0: Truppen habe sich verlangsamt. Er spreche sich dafür aus, in den nächsten Monaten einen Weg für Gespräche zu finden, so Selenskyj. Dazu brauche es aber auch Druck innerhalb Russlands auf Machthaber Wladimir Putin und mehr Sanktionsdruck durch die USA und Europa. Das Wetter: In der Nacht gibt es noch Schauer und Gewitter, ab dem Morgen dann zunehmend sonnig und es gibt bis 23 Grad. Das waren Nachrichten von Radio SRF, verantwortlich David Burkhardt. SRF Verkehrsinfo von 2.03 Uhr, A4 Altdorf Brunnen, zwischen Flüren und Sisikon in beiden Richtungen gesperrt wegen eines Steinschlages. Eine Umleitung ist signalisiert.
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3: Heute wieder mit mir, Jonny Merz. Und auch heute gibt es wieder 11 Minuten Zeit, wo wir über einen Text aus der Bibel diskutieren. Und es geht heute wieder mal um eine ganz grosse Frage oder um ein paar grosse Fragen. Wer plant denn eigentlich unser Leben? Bin ich selber? Oder ist es irgendeine höhere Macht, die das plant? Oder ist es sogar einfach Zufall, wie unser Leben verläuft? Fragen über Fragen, wo wir darüber reden und uns auf die Suche machen nach Antworten. Heute bei mir zu Gast sind Katharina und Thomas Benziger. Und der Text, der uns den Steilpass gibt, der steht im Alten Testament, also in dem Teil der Bibel, wo die Geschichte erzählt, bevor Jesus Christus geboren worden ist. Der Text, der kommt aus dem Buch Jeremia, Kapitel 10, Vers 23.
4: Herr, ich habe erkannt, das Leben eines Menschen liegt nicht in seiner Hand. Niemand kann seine Schritte nach eigenem Plan lenken.
3: Hoppla, ich finde, das ist mal eine Erkenntnis, oder? Der Mensch hat das Leben nicht in der Hand. Man kann seine Schritte nicht so lenken, wie man sie plant. Ich finde, wir müssen darüber reden. Sind Sie einverstanden? 11 Minuten lang?
5: Herausforderndes Thema.
3: Gell? Was fordert dich gerade raus, Katharina?
5: Ja, wir denken ja schon, wir können planen. Oder wir planen ja auch. Mhm. Aber dann kommt es anders als geplant.
3: Eben, ich finde, also wenn ich ihn so gerade lese, oder? Das Leben eines Menschen liegt nicht in seiner Hand. Können wir dann auch darüber diskutieren, geschwind, in welcher Hand denn? Aber da bin ich so ein bisschen einig. Aber dann
5: die Schritte.
3: Schritte nicht planen. Mhm. Wir haben doch die Agenda voll, wir planen doch. Ist das falsch?
6: Ja, und auf Hebräisch ist wirklich sehr poetisch. Also nicht ein Mann gehört seinen Weg. Und nicht, also nicht ein Mensch und nicht ein Mann ist es, ihn zu gehen und fahren zu bereiten. Tatsächlich. Mhm. Also irgendwie der Schritt. Und wie du gesagt hast, wir planen doch den Weg. Und
5: wir sollen ja auch planen.
6: Als Sprichwort, wer nicht planet, der ist eh schon zum Scheitern verurteilt. Mhm. Also ich denke, das Planen ist wichtig und widerspricht auch nicht der Bibel, dass wir planen sollen und unseren Lebensweg an zielstrebig gehen, oder?
3: Ja, da müssen wir drüber reden, finde ich. Aber bevor wir das machen, kurz noch, wir haben die Verse, oder den Vers, den wir jetzt gehört haben, aus dem Buch Jeremia. Der Jeremia hat eine Erkenntnis. Was ist die Situation, wo er das hat?
6: Das ist natürlich die Situation von der absoluten Katastrophe von Israel. Der Jeremia ist der Prophet, der kurz vor dem Exil schon von Gott eingesetzt ist, also in den 40 Jahren, bevor dann...
3: Exil, erklär ganz kurz,
6: genau,
3: was ist gemeint?
6: Also das Königreich in Juda, Jerusalem, das hört auf zu existieren. Die Babylonier kommen, dann Nebukadnezar, und deportieren die ganze Bevölkerung. Er kommt schon mal 597 und dann kommt er nochmal 586 vor Christus und bringt dann die Leute weg auf Babylon. Und in dieser Spannung, das heisst, er ist schon mal gekommen und er kommt dann wieder, die Leute fragen sich, ja, kommt es jetzt besser? Also da kommen die Leute gar nicht zurück aus dem Exil, oder müssen alle gehen. Und die Jeremia, da müssen wir schon sagen, eigentlich verkündet er eine pessimistische Botschaft von Gott. Nein, alle müssen gehen. Es ist wirklich fertig.
5: Mhm.
6: Aber
5: ja,
6: erstens
5: dann,
6: kommt es anders,
5: ja.
6: Zweitens, als man denkt. Also es geht nicht einfach weiter. Und dann fragen sich die Leute schon, ja, aber wo ist jetzt der Gott? Also die ganzen Fragen, die da mitschwingen, ja, in dem Vers, die sind in die Situation drin.
3: Und dann eben kommt die Erkenntnis. Ich habe erkannt, das Leben liegt nicht in der Hand des Menschen.
6: Mhm.
3: Also sagt er das ein bisschen in einer depressiven Stimmung? So, ich habe erkannt, ich kann schon nichts machen. Oder was müssen wir für einen Grundton hören hintendran?
5: Also jetzt spontan, der Thomas hat ja vor Augen gemalt, in welcher Anspannung die Menschen gelebt haben. Und dann fragt man sich ja konkret, ja, soll ich meinen Acker jetzt nochmal pflügen? Ich plane zwar, ich plane mein Saatgut, ich plane und so weiter, aber dann kommen sie plötzlich und führen mich wieder weg.
7: Es bringt ja eh nichts.
5: Es bringt ja eh nichts. Dann muss man schon prüfen, ja, wie lebt man dann ganz konkret im Alltag, wenn man nie weiß, wann ist es soweit.
7: Das jetzt konkret in dieser Situation. Jetzt, wir sind ein paar tausend Jahre später unterwegs. Was machen wir damit? Also ist es eine Aufforderung, wenn wir wieder dorthin zurückgehen, einfach nicht zu planen?
6: Also du hast ja gefragt, in welcher Hand ist denn unser Leben?
7: Ja.
6: Und im nächsten Vers wendet sich der Jeremia ja wieder an Gott. Und ich finde natürlich, du hast gesagt, depressive Grundstimmung vom Buch, der Jeremia muss effektiv immer wieder ringen, auch mit der Situation, auch mit seinem Auftrag, so etwas müssen zeigen. Aber immer wieder kommt er dann zur Hoffnung. Und auch im nächsten Vers redet er eigentlich direkt Gott an. Und er sagt, ja, es ist schwierig. Aber er sagt, bitte mit, der Luther übersetzt so schön, mit Maßen. Also, lass doch die Schwierigkeit irgendwie so sein, züchtige mich mit Maßen und nicht in deinem Grimm. Also ich will schon in deine Hand fallen, aber nicht irgendwie an einen Zorn ausgeliefert sein, sondern mach auch das, die schwierigen Umstände, mach es doch Gott so, dass es eine Perspektive gibt. Also ich glaube, das ist so ein Grundstück also, im Buch. Immer wieder wendet sich der Jeremia Gott.
7: Gott gegenüber, also das wäre eben auch die Antwort darauf, wo der Vers ja offen lässt. Das Leben eines Menschen liegt nicht in seiner Hand. Ja, in welcher denn? Die Antwort wäre in der Hand von Gott, oder in dem Sinn.
5: Ja, und auch, wenn es nicht nach einem eigenen Plan gehen kann, nach welchem Plan dann? Und wenn wir jetzt ein paar Verse hinter diesem Vers schauen, 6 Verse später, redet Gott davon, dass er der Gott ist, der das Volk aus Ägypten geführt hat. Also wir haben vielleicht unsere Schritte nicht alle so in der Hand, wie wir es gern hätten, aber wir haben es gerade definiert, unser Leben liegt in der Hand von einem Gott, der nicht irgendein Gott ist, sondern der Gott, der führen kann. Dort, wo es eigentlich gar keinen Weg gibt. Das Bild klingt ja auch noch mit.
6: Und Jeremia machte dann mega Hoffnung. Er schreibt dann auch den schönen Brief den Leuten im Exil, wo er ihnen schreibt im Kapitel 29, Gott hat Gedanken vom Frieden und nicht vom Leid, dass er uns Zukunft gibt und Hoffnung. Also die Jeremia ringt ja immer, wirklich immer wieder um die Hoffnungsbotschaft. Oder er selber kauft auch noch einen Acker. Genau, er kauft Acker und sagt, es wird weitergehen eines Tages. Also die Zeit auf dem Gericht hat ein Ende und ich komme zurück.
7: Ja. Und dürfen wir es schon so verstehen, dass es eine Art auch eine Ermutigung, ein Trost soll sein, hey, das Leben liegt nicht in deiner Hand, da gibt es einen, wo wird der Blick noch einen anderen Blick hat oder eine andere Hand hat, die dich hebt und greift. So sollte man es verstehen.
5: Man kann es auch sehr entspannend verstehen. Ja. Selbst wenn deine Pläne durchkreuzt werden oder scheitern oder das Leben anders dazwischen kommt, dann gibt es trotzdem noch einen, der wieder einen neuen Weg bahnt, einen neuen Weg führt, den es vielleicht gar noch nie gegeben hat.
6: Mein grundsätzlich, wir planen ja unser Leben und wir gehen es, und das ist ja gut so. Aber ich denke, die Fragen, die kommen ja erst dann, wenn sie es eben zur Bahn auswirft. Oder wenn wir das Gefühl haben, der Weg ist zu Ende oder Zerbruch oder
7: Krisensituationen,
6: ja, Psyche zerbricht oder Krankheitsdiagnose kommt, all diese Sachen. Ich glaube, dann kommen doch die Fragen.
7: Wer hat es im Griff? Ja, genau. Wie geht die Geschichte zu Ende? Schaut jemand für mich? So auch die Warum-Fragen vielleicht oder in einer Leitsituation.
6: Ich habe dazu ein Zitat gelesen von Martin Schleske, von dem bekannten Geigenbauer. Und wir dürfen von ihm einen Text publizieren in unserem nächsten Bild. Und dann sagt er, oft gerade in diesen Krisensituationen fragen wir doch, eben welchen Nutzen hat oder welchen Sinn. Und er überlegt sich dann, es ist leidvoll, die jetzige Krise. Und ist es nur eine leidvolle Störung oder wird es auch zu einer leidvollen Lektion? Ich finde das sehr interessant. Oder in diesen Situationen,
7: also die Lektion wäre dann der Sinn?
6: Also hat es einen Sinn dahinter oder nicht? Leidvoll ist es eh. Ja. Und das sind doch dann so die Fragen, die aufbrechen in diesen Schicksalsschlägen.
7: Muss es denn immer einen Sinn haben, wäre jetzt die Frage, die mir auf der Zunge brennt, wenn eine Krisensituation kommt?
6: Das ist eine gute Frage.
5: Also persönlich würde ich nicht überall einen Sinn drin sehen, aber vielleicht würde ich das aus der Perspektive der Ewigkeit dann wieder anders beurteilen.
6: Ja, also ich bin schon so ein Typ, also zum können weiterleben, vorwärts gerichtet, muss ich schon auch wissen, es geht irgendwie weiter. Also ganz im Sinn von Paulus, alle Dinge Weißt du, wo wir im Leben passieren, eine Kontingenz vom Leben.
7: Eine Bibelstelle aus dem Römerbrief
6: muss am Schluss schon dazu führen, dass es weitergeht.
7: Ja.
6: Ich weiß nicht, wie es dir geht.
7: Also ich habe das Gefühl, es gibt Sachen, die einfach keinen Sinn machen.
6: Mhm.
7: Aber das,
6: mhm.
7: Weißt du, Leid, Schicksalsschläge, eine Freundin von uns, die ganz früh an Krebs verstirbt, drei kleine Kinder zurückgelassen, das merke ich, wieso, dem ringe ich keinen Sinn ab.
6: Mhm.
7: Und denke auch, also mir tut es sogar auch gut, irgendwo meine Beziehung zu Gott zu behalten, wenn es keinen Sinn hat. Weil manchmal habe ich das Gefühl, ich hätte dann sehr Mühe, wenn es einen Sinn müsste haben.
5: Wenn es dann so billige Erklärungen gibt, um sich das selber zurechtzubiegen.
7: Aber ich kann das noch gut vereinbaren, so mit dem Geheimnisvollen im Glauben an Gott. Irgendwie auch nicht müssen alles erklären. Das kann auch eine billige Erklärung sein am Schluss, aber für mich jetzt persönlich hilft das noch zu sagen, ich glaube, es gibt Sachen, die haben keinen Sinn.
6: Mhm. Und also Mr. Psalm 68 in 10 oder Vers 20, dort heisst es, Gott legt uns eine Last auf und dann kommt ein Punkt.
7: Mhm.
6: Und ich glaube, das ist doch die Realität vom Leben, also mindestens in deutscher Übersetzung. Mhm. Manchmal sehen wir nur die Last. Und dann geht in der Vers weiter, aber er hilft uns auch. Also wir wissen, aber Gott ist trotzdem mit dabei. Manchmal gehen wir vielleicht zu schnell über den Punkt hinweg, oder? Und wollen dann gerade immer eine Erklärung haben.
7: Yeah.
6: Aber ich glaube, der Trost, dass Gott dabei ist in allem, und ich glaube, das ist ganz nach Jeremia. Eben, er ist auch dabei bei der Katastrophe, die wir gesehen. Also den Trost, den brauche ich unbedingt.
7: Mhm.
6: Weißt du, auch wenn ich keinen Sinn sehe und keine Perspektive, aber wissen, Gott ist da.
5: Mhm, du bist nicht allein im Leidvollen unterwegs.
7: Ja, also da bin ich voll einig. Das merke ich auch so, dass der Gedanke, das Leben liegt nicht in meiner Hand, der kann ja auch ein Fragezeichen auslösen im Sinne von, ja, dann muss ich gar nichts mehr planen und dann ist alles irgendwie offen. Und ich verstehe es auch eher so, hey, da hat es jemanden, der in allem hin, was ich nicht verstehe, mich hebt.
6: Ja, ich meine, ganz nach dem Rilke-Gedicht, oder, das berühmte Gedicht von ihm, wo er sagt, alles fällt, auch meine Hand fällt und die ganze Welt zerbricht, oder so Herbstgefühl. Und dann sagt er doch am Schluss, bei allem Fallen ist da die grosse Hand, wo alles unendlich sanft in seinen Händen hält. Und das finde ich unglaublich schön. Oder? Der Trost, also wenn sie in meiner Hand ist, dass da die größere Hand ist von Gott.
5: Das wo das Fallen hält, ja.
6: Bei allem Fallen hebt er. Das ist schon ein Trost.
7: Mhm. Und wir dürfen aber, das ist noch eine Aussage, die du am Anfang noch offen gelassen hast. Du hast gesagt, die Bibel ermutigt uns ja dazu, dass wir auch Pläne machen. Also wir dürfen planen im Leben. Im Wissen, dass aber alles grösser in Gottes Hand liegt. Würdest du das so zusammenfassen?
6: Ja, ich meine, es ist biblisch gesehen, das ist ja Weisheit, was wir jetzt diskutieren. Wie gestalte ich meinen Lebensweg? Mhm. Und dann müssen wir nur Sprüchebuch lesen. Das ist ja voller Hinweis, hey, wenn du nicht planst, oder wenn du einfach voll rumliegst, geh mal zu Ameisen. Also mach eine Strategie. Also, und das finde ich so spannend in der Bibel. Es ist ja immer, sie beleuchtet eben die Wirklichkeit vom Leben von verschiedenen Aspekten.
5: Plan,
6: verschiedenen
5: aber behalte dein Herz flexibel, wenn es anders kommt.
7: So auch bei den 11 Minuten, oder? Das wäre eigentlich geplant, dass es 11 Minuten geht, aber wir
6: haben jetzt einfach noch ein paar
7: Sekunden angehängt. Danke vielmals, ich denke, es gibt genug Stoff zum Überlegen, zum Weiterdenken zuhause. Danke euch, Thomas und Katharina. 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
1: Wir lesen heute im 1. Thessalonicher 5, Vers 14. Dort steht, wir sollen uns um andere Menschen kümmern und ihnen helfen. Gedanken dazu gibt es von Thomas und der Katharina Benziger.
2: Außerdem, ihr Lieben, helft denen zurecht, die leichtsinnig in den Tag hineinleben. Ermutigt die Verzagten, helft den Schwachen und bringt für jeden Menschen Geduld und Nachsicht auf.
3: Also das ist schon eine rechte Aufgabe, die da aufgelistet ist. Ich meine, für jeden Menschen Geduld und Nachsicht und ermutigen und helfen und so weiter. Ich habe mich gefragt, ja, wie geht

0: Programm. Ich bin darüber gestolpert, es gibt ja ein bekanntes Buch, das ist so einer von den Pionieren von der Seelsorgearbeit, Jay Adams. Auf Deutsch steht der Titel sehr komisch von seinem Buch «Nothetische Seelsorge». Aber er hat genau den Vers aufgegriffen, das Wort, das da gebraucht wird, eben wir sollen helfen. Und wenn wir da kurz schauen, was wir machen sollen, finde ich sehr spannend. Wir haben da gehört, leichtsinnig in Takt hineinleben, auf Griechisch, in Tag hineinleben, genau, auf Griechisch heisst es eben ohne Takt, quasi die Taktlosen. Also die keine Struktur haben im Leben.
1: Kein Rhythmus.
0: Denen Struktur geben. Und dann die, die verzagt sind, im Griechischen heisst es da die wenig Psyche haben, also die psychisch ein bisschen angeschlagen sind, denen helfen, dass sie wieder Boden unter den Füßen bekommen, wieder Substanz. Den Schwachen, dass sie Kraft bekommen. Und Geduld haben für die Menschen. Eigentlich ist da, ich wird ihr ganzes Seelsorgekonzept beschrieben.
1: Und eigentlich ist da in Kürze auch einfach die Gesinnung von Jesus beschrieben. Mhm. Eigentlich geht es darum, dass wir nach seinem Vorbild, so wie er für uns da ist, unser Herz auch aufmachen für die Menschen um uns herum.
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1: Wir lesen heute im 1. Korinther 8, Verse 5 bis 6. Der Thomas und Katharina Benziger reden darüber und diskutieren über die Frage, welchem Gott sollen wir dienen.
2: Wenn auch in der Vorstellung der Menschen sogenannte Götter im Himmel und auf der Erde existieren, und es gibt ja tatsächlich viele Mächte und Gewalten, so haben wir doch nur einen Gott, den Vater, der alles erschaffen hat und vor dem wir einmal stehen werden. Und wir haben auch nur einen Herrn, Jesus Christus, durch den alles geschaffen wurde. Durch ihn haben wir ein völlig neues Leben empfangen.
3: Im Prinzip gibt es der Vers sehr schönes Glaubensbekenntnis. Es gibt nur einen Gott und es gibt nur einen Herr, Jesus Christus.
4: Aber er sagt ja auch, es gibt tatsächlich viele Mächte und Gewalten.
3: Mhm. Er fährt auch mit den Götzen. Und muss auch
4: also mit den sogenannten?
3: Mit den sogenannten Mächten und Göttern. Genau. Ja. Ich muss eine kleine Geschichte erzählen von einem von unseren Kindern, der immer die Geschichten gehört hat von der Bibel über Götzen.
4: Die Statuen im Alten Testament und so.
3: Und dann war das Kind bei jemandem im Spielen gewesen, wo eine Buddha-Statue in der Stube gestanden ist, und dann ist das Kind heimgekommen, ganz entsetzt, und hat ausgerufen, die haben ja Götzenbilder bei sich daheim. Und alle haben das so lustig gefunden. Aber wenn wir können uns schon fragen, Spass beiseite, was sind so ein bisschen unsere Götzen im Alltag? Was sind die Sachen, die eigentlich viel Zeit von uns wegnehmen und viel Aufmerksamkeit? Mir ist spontan das Handy in den Sinn gekommen, oder vielleicht haben wir irgendwie eine Vorliebe zu unserem Auto, beobachten manchmal Menschen am Sonntagmorgen, die da ihre Auto bützeln oder Lifestyle oder Fitness, was auch immer.
4: Ja, aber eigentlich geht es ja um dieses Bekenntnis zu dem einen Gott, dem wir gehören. Und das ist ja eigentlich die Frage. Gehören wir eben, wie du genannt hast, irgendwelchen Götzen, denen wir dienen, oder gehören wir Gott? Und der große Unterschied ist durch die ganze Bibel, Götzen, die versklaven die Menschen immer, weil die Götter, die muss man gnädig stimmen, da muss man sich richtig verhalten, sonst gibt's schlimme Konsequenzen. Da liegt man ständig in Angst. Und das Gegenprogramm von der Bibel ist und von Gott ist, er ist der Vater, der uns geschaffen hat und der unser Leben will und der unsere Freiheit will. Und das ist die gute Botschaft.
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1: Wir hören heute die Bibelstelle aus dem Jeremia, dort das Kapitel 10, der Vers 23. Dazu gibt es Gedanken von der Katharina und dem Thomas Benziger.
2: Herr, ich habe erkannt, das Leben eines Menschen liegt nicht in seiner Hand. Niemand kann seine Schritte nach eigenem Plan lenken.
3: Ich habe ein bisschen nachgeschaut, wie ist es im Hebräischen formuliert, und da ist es unglaublich schön und poetisch. Da heisst es nämlich, nicht ein Mensch gehört seinen Weg. Und nachher, nicht einem Mann ist es sowohl zu planen, seinen Schritt, als den, also sowohl zu gehen, als auch vorzubereiten, beides. Also das Gehen und das Vorbereiten, nicht? Also ich bin da ein bisschen darüber gestolpert, auch über den Weg. Also der Vers sagt uns doch, wir gehen zwar einen Weg und doch planen wir ihn gar nicht so wirklich und können ihn auch nicht so gehen, wie wir gedacht haben.
4: Ja, und selbst wenn wir ihn planen, dann wird es auf jeden Fall wieder anders kommen. Mhm. Und ich meine, das kann ja zu 2 Reaktionen führen. Also negativ gibt es dann so einen Fatalismus, ja, das ist das Schicksal, wir sind dem hilflos ausgeliefert. Aber positiv können wir auch sagen, ja, vielleicht ist es auch diese Einladung, im Vertrauen zu leben, dass Gott uns führt. Und dass, wenn unser Weg scheitert oder wir stolpern, dass er wieder einen Weg für uns findet.
3: Mhm. Also du denkst auch an das Zitat von Jesus, ich bin der Weg. Also ja, dass er mit uns unterwegs ist.
4: Das ist ja ein sehr dynamischer Weg, der geht mit uns und rollt sich vor uns auf, während wir gehen.
3: Also nicht irgendwie die Einladung zum Nicht-Planen, sondern sehr wohl planen und auch zielstrebig den Weg gehen, aber bei aller Irritation vertrauen.
4: Mhm. Im Herzen damit leben, dass wenn wir enttäuscht werden, dass im wahrsten Sinn des Wortes eben das Ende der Täuschung ist und wir dann was anderes sehen und damit weitergehen können. Manchmal sind unsere Ideale ja so, dass sie gar nicht realistisch sind.
3: Mhm.
4: Offen dafür bleiben, dass das Leben andere Wege geht, aber dass es dann auch ein Weg ist.
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1: Die Nachrichten von SRF um 3 mit David Burkhardt. Die Schweizer Eishockey-Nationalmannschaft hat auch ihren 5. WM-Final verloren. Zum Abschluss der Heim-WM unterlagen die Schweizer im Finale in Zürich Finnland knapp mit 0:1. Das einzige und entscheidende Tor der Partie fiel erst in der 11. Minute der Verlängerung. Damit endete für den Schweizer Trainer Jan Gadieu seine erste WM als Chefcoach mit einer Enttäuschung.
2: Ich habe keine Worte. Am Ende viel Frustration und Ärger, dass wir könnten diesen Titel nicht an die Schweiz schenken. Ich glaube, wir wollten wirklich diesen Titel mit unseren Fans mitteilen und feiern. Und am Ende ist es ein großer Frust, dass wir könnten unser Spiel nicht spielen und dieses Spiel nicht gewinnen.
1: Sagte der Schweizer Trainer Jan Gadieu nach der Finalniederlage gegen Finnland. Während die Schweiz damit zum 5. Mal WM-Silber holt, ist es für Finnland der 5. WM-Titel im Eishockey. Ins Ausland mit 2 Meldungen in der Übersicht. Eine Drohne, die letzte Woche in ein 10-stöckiges Wohnhaus in der rumänischen Stadt Galați eingeschlagen war, stamme aus Russland. Das hätten Untersuchungen von rumänischen Experten ergeben, schreibt Rumäniens Präsident Nicu Jordan in den sozialen Medien. Zuvor hatte Russlands Präsident Wladimir Putin Zweifel an der Herkunft der Drohne geäußert. Beim Vorfall wurden 2 Menschen verletzt. Und der ukrainische Präsident Volodymyr Zelensky spricht sich für Friedensgespräche mit Russland aus vor dem nächsten Winter. Das sagte Zelensky in einem Fernsehinterview. Grund sei die verbesserte strategische Lage der Ukraine. Für Gespräche brauche es aber auch Druck in Russland selber auf Machthaber Wladimir Putin und mehr Sanktionsdruck durch die USA und Europa. Bei den Präsidentschaftswahlen in Kolumbien zeichnet sich eine Stichwahl ab. Im ersten Wahlgang erreichte niemand mehr als die Hälfte der abgegebenen Stimmen. Nach vorläufigen Ergebnissen holte in der ersten Runde der rechtsgerichtete Anwalt Abelardo de la Espriella mit knapp 44% am meisten Stimmen. Auf Platz 2 folgt der linke Senator Ivan Cepeda mit 41%. Die Stichwahl ist in 3 Wochen angesetzt. Der amtierende Präsident Gustavo Petro sagte jedoch, er erkenne das vorläufige Ergebnis nicht an, erwarte das von Richtern geprüfte Endergebnis ab. Gustavo Petro war vor 4 Jahren als erster linker Präsident in der Geschichte Kolumbiens gewählt worden. In Kolumbien ist die Amtszeit des Präsidenten laut Verfassung auf 4 Jahre beschränkt. Damit zu den Wetteraussichten. In der Nacht gibt es noch Schauer und Gewitter. Ab dem Morgen wird es dann zunehmend sonnig und es gibt bis 23 Grad. Das waren Nachrichten von Radio SRF, verantwortlich David Burkhardt. SRF-Verkehrsinfo von 3.03 Uhr, A4 Altdorf-Brunnen zwischen Flüelen und Sisikon in beiden Richtungen gesperrt wegen eines Steinschlages. Eine Umleitung ist signalisiert.
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3: Sehr überraschend und durch das natürlich ein Schock. Also es hat uns da schon gerade ein bisschen durchgeschüttelt, das Ganze. Wir haben einen Haufen Fragen, wo man sich noch nie damit auseinandergesetzt hat. Was kommen da für Behandlungen auf einem zu? Wie stehen wir noch da die kommende Ernte durch? Falle ich jetzt gerade komplett aus oder was kommt jetzt? Es war nicht einfach gewesen.
4: 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Es gibt so viele Anlässe, wo man ein Glas Wein nimmt. Ein Geburtstag, ein Jubiläum, ein feines Essen. Hoffentlich natürlich im Mass, also nicht zu viel. Und hoffentlich auch einen guten Tropfen. Und da gibt es ein Schweizer Winzer-Ehepaar, das zu den Besten im Land gehört. Ich bin Martin Diener und ich rede mit Nadine Sachser und Stefan Giesel. Herzlich willkommen.
5: Danke.
3: Danke vielmals.
4: Wenn wir euer Palmares anschauen, Nadine, unzählige Gold- und Silberauszeichnungen für deine Weine, Stefan Winzer des Jahres 2009 und auch jenste die Top-Bewertungen. Wie ist das für euch, dass ihr zu den Besten im Land gehört?
5: Ja, ich schaue das relativ an. Das ist immer ein Stachwort zu den Besten. Wer definiert das? Aber es ist natürlich eine gewisse Bestätigung für unser Tun, wenn das irgendwo anerkannt wird und bewertet wird.
3: Ja, es ist natürlich eine schöne Bestätigung, wenn man da und dort mal eine Auszeichnung bekommt für den Wein. Auch so ein bisschen ein Gradmesser, wo stimmen wir so ein bisschen im Vergleich mit anderen. Schöne Bestätigung für das tägliche Tun, nicht nur für uns zwei, jetzt auch für das ganze Team, das ja auch mitschafft.
6: Wie fest stolz bist du?
5: Ich weiss nicht, was der Stolz für eine Skala hat.
6: in der nach oben offenen Richter Skala von 1 bis 10.
5: Ich glaube, ich bin schon auch sehr stolz. Ich bin einfach nicht der Typ, der mit dem gerade prahlen will. Ich finde, das sollen die anderen selber bewerten. Es ist sicher Genugtuung und es tut einem gut. Aber es ist jetzt nicht etwas, wo ich will. Gross aus dem Fenster posaunen.
6: Was ja spannend ist bei euch, ihr habt zwei eigene Rebberge, Nadine zu Neftenbach und du, Stefan, zu Hallau. Zwei Rebberge, ein Ehepaar. Wie geht das?
3: Das geht sehr gut. Also ja, wir haben die zwei Weingüter von unseren Eltern dürfen übernehmen und führen das jetzt weiter. Es sind zwei Weingüter, wo wir aber eigentlich miteinander arbeiten. Also es ist eigentlich ein Miteinander. Also wir tun vieles miteinander besprechen, miteinander anpacken. Obwohl es zwei verschiedene Linien sind, ja.
6: Wie ist es mit der Konkurrenz? Ich meine, ihr bespielt ja quasi jetzt den gleichen März, sage ich jetzt einmal. Ist das nicht ein Problem? Vielleicht auch so ein bisschen Konkurrenzdenken. Nervt es dich, wenn sie wieder mehr verkauft oder wenn sie wieder eine Auszeichnung mehr bekommt? Wie ist das mit dem Konkurrenzdenken?
5: Nein, ich glaube, das ist nicht da bei uns. Ich bin stolz, wenn sie mehr verkauft als ich. Und es hilft sicher, wenn wir das miteinander machen können. Ja, es ist ja so bei uns. Es tut nicht jeder sein Ding und kommt am Abend zurück und fragt, wie weit bist, sondern wir dann die Ideen, Aufgaben teilen miteinander und auch kopfen miteinander und letztlich umsetzen zusammen.
6: Dein Weingut heisst Agne. Erklär uns das.
5: Genau, Agne ist ein Dialektbegriff für eigene. Das ist bei uns ein Synonym für eigenen Wein, also Eigenbau sozusagen. Genau, im Dialekt.
6: Sag noch etwas zu der Geschichte. Du bist ja in der dritten Generation Agne, wie ist das gelaufen?
5: Ja, weiter zurück weiss ich es nicht, aber mein Grossvater hat schon Reben und Wein gemacht oder angebaut. Nebst dem hat er aber eine allgemeine Landwirtschaft, Äpfel und ein paar Tiere gehabt. Das war hier so üblich gewesen. Mein Vater hat sich dann bereits konzentriert auf die Reben und wir haben das dürfen weiterführen.
6: Nadine, sag noch etwas zu deinem Weingut zu Neftenbach. Wie ist das in die Familie gekommen und wie ist es zu dir gekommen?
3: Ja, ich bin die zweite Generation, das hat übernehmen von meinen Eltern. Meine Eltern haben gestartet mit Weinbau. Mein Vater hat ganz ursprünglich auch mal Bauer gelernt, war aber der Jüngste in der Familie und hat keine Aussichten auf den Hof und hat darum gefunden, das mit der Rebe wäre auch noch eine spannende Sache. Ja, so ist das dann entstanden. Und ja, ich habe das übernehmen in zweiter Generation.
6: Vielleicht mal grundsätzlich gefragt, wenn wir eine Flasche Wein aufmachen und ins Glas leeren und trinken, ist uns glaub, gar nicht bewusst, wie viel Arbeit, Blut, Schweiß und Tränen in so einem Glas, in so einer Flasche drinsteckt. Nehmt uns mal mit auf ein Jahr Weinberg-Rebbau.
3: Ja, das ist schon so, aber das ist auch verständlich. Wenn man nicht in dem Metier tätig ist, kann man nicht wissen, was alles dahinter steckt. Manchmal wird ich gefragt, ja, was machst du auch das ganze Jahr und so? Musst du ja dann erst im Herbst gehen Trauben lesen. Aber es ist schon so, also die Reben ist sehr intensiv, nach wie vor sehr viel Handarbeit, die man macht im Rebberg. Also die Reben muss gepflegt werden. Eigentlich vom Frühling an, wo sie anfängt zu wachsen, bis die Trauben reif sind im Herbst. Und im Herbst fängt es dann erst so richtig an, dann bei der Ernte und im Keller. In der Vinifikation, also zum aus den Trauben das veredeln, sozusagen, im Keller. Gutes Produkt herzustellen. Also da, ja, passieren sehr viele Arbeitsschritte, bis man dann wirklich den fertigen Wein können im Glas geniessen. Das ist schon so, ja.
6: Was ist für dich die Faszination Weinbau?
5: Ja, wir dürfen von einer Idee, die wir kreieren, im Kopf, das Produkt, das zuerst mal als Idee entsteht, über die Umsetzung das Rebli pflanzen in den Boden nie und schauen, dass es dann auch wächst und stark und groß wird und gute Trauben gibt, bis hin zum die Trauben verarbeiten, selber daraus Wein machen und am Schluss auch den Leuten präsentieren und sie animieren, um das zu probieren. Und im besten Fall haben sie Freude daran. Und das ist, denke ich, schon erstens sehr vielfältig. Also da gibt es fast mehrere Berufe in diesem Erntenberuf drin, was auch spannend ist für uns. Ja, und auch sehr Genugtuung, wenn man am Schluss ein Produkt selber hergestellt hat, wo andere können sich daran erfreuen.
6: Jetzt haben Sie schon gesagt, ihr arbeitet mit der Natur, ihr arbeitet von aussen und es hat auch sehr viel Unberechenbarkeit, sage ich jetzt einmal, wo euch auch einen Strich durch die Rechnung machen kann. Frost, Mehltau, Schädling, dann im Sommer die Hagelzüge. Wie geht ihr mit dem Druck um?
3: Ja, ist schon immer eine Herausforderung, genau. Also wenn man in der Natur arbeitet, dann ja, gibt es so die Naturlaune, eben, du hast es angetönt, Hagel, Frost. Ab und zu kommt mal wieder ein neuer Schädling, wo man noch nicht kennt hat, wo einem wieder herausfordert. Ja, da muss man irgendwie einfach flexibel bleiben und positiv vorschauen, wenn es eine Herausforderung gibt, die probieren, möglichst im Positiven zu meistern und nicht einfach den Kopf in den Sand stecken und ja, im Elend versinken so quasi, sondern ja, mutig für sich schauen und weitergehen.
5: Ja, Sand ist auch das Emotionale, was Nadine anspricht, dass man natürlich enttäuscht wird, weil man hat ja sehr viel Herzblut investiert, wo manchmal ganz schnell zunichte geht. Und das andere ist auch, dass man, wenn dann mal etwas in die Hose geht, egal ob selbst verschuldet oder durch irgendwie einen Hagelzug oder einen Frost, dass man dann mit dem, was man noch hat, etwas Gutes daraus macht und auch hoffentlich kann überleben, weil es ist ja dann am Schluss unsere Existenz und wir werden eigentlich weitergehen. Und ja, da gibt es hier und da Herausforderungen.
6: Nehmt uns mal mit, wie es in eurem Herz und in eurem Kopf abgeht. Wir versetzen uns irgendeinen wunderbaren Septembertag, es ist 32 Grad den ganzen Tag, ihr hockt am Abend irgendwo unter einem Schirm mit einem kühlen Weisswein. Und dann zeigt das Meteoradar wirklich so dunkelblau, dass der bei euch vorbeikommt. Wie geht es euch dann?
3: Ja, wenn so Hagelgewitter oder einfach starke Sommergewitter vorhergesagt werden, ja, dann hat man es schon ein bisschen im Nacken. Also ich spüre einmal schon ein bisschen Unruhe und denke einmal, nein, das müsste jetzt nicht gerade noch sein. Ja, man ist schon unruhig, das ist schon so. Jetzt, ja, wenn es im September ist, gerade so zu der Erntezeit, dann könnte man noch eine Noternte machen eigentlich. Also wenn es dann das wird verschlagen, dann müsste man einfach das sehr schnell ernten. Wenn es früher noch zurück ist, dann kann man es natürlich nicht ernten. Wenn es noch nicht reif ist, kann man es nicht ernten. Dann geht es wirklich verloren und kaputt. Ja. Und dann hat es also auch schon gegeben, dass man dann am nächsten Tag oder so, wenn man das Ausmaß sieht oder ein Berg läuft und einem dann ja auch Tränen runterlaufen. Ja, das gibt's, ist schon vorgekommen.
5: Ja, ich glaube, da kann man wenig lernen, wenn man so viel in den Rebberg, in die Arbeit am Rebstock investiert, dann ich glaube, dann geht einem das jedes Mal näher. Auch wenn man es vielleicht schon kennt. Wenn es schon mehrere Hagelschläge über unseren Rebbergen gab. Und das ist einfach, das tut weh. Das ist ja so. Wir haben zum Glück an verschiedenen Orten Rebbergen. Und das hilft ein bisschen, um das Risiko zu verteilen. Weil es selten über alle Flächen gleich viel Schaden anrichtet. So sind wir ein bisschen breiter aufgestellt. Aber weh tut es einem jedes Mal.
6: Jetzt wollen wir eure Liebesgeschichte auch noch kennenlernen. Ihr habt euch im Önologiestudium kennen und lieben gelernt. Ja, wie ist da der Amor vorbeigekommen?
3: Nicht ganz am Anfang, eher so ein bisschen in den Endzügen. Am Anfang haben wir uns da schön aufs Studium konzentriert, natürlich, okay. Wie man sollte. Gegen den Schluss ist dann da der Amor vorbeigekommen, das ist so. Ja, und wir haben den Weg gemeinsam eingeschlagen.
6: Aber ich muss jetzt gerade fragen, wie hat euer Umfeld reagiert? Oh, jetzt bringst du da wieder einen von der Konkurrenz heim, so ein bisschen der Feind in meinem Bett. Oder wie hat das Umfeld reagiert?
5: Also ich mag mich an nichts Schlechtes erinnern. dass ich jetzt da vom Umfeld her Kritik oder große Augen neu in Erinnerung hätte. Ich glaube eher, wir sind von den Leuten, die um uns herum sind, nicht blöd angeschaut worden. Klar, wir haben das jeweilige Umfeld ja dann auch noch nicht so gekannt, aber mindestens aus meiner Familie weiß ich nicht, dass da jemand etwas Kritisches zurückgebracht hat.
3: Ja, nein, ich denke sehr im Gegenteil. Also, es haben sich viele gefreut mit uns und ja, nein, da hat es gar kein Konkurrenzdenken gegeben.
5: Ja, ich glaube, es hat sogar eher auch dann so ein bisschen schalkartige Sprüche gegeben, oder? Weil das ja nicht gerade an der Tagesordnung ist, dass sich da zwei, die aus dem gleichen Business sind und die ein Weingut haben, treffen und wollen den Weg machen miteinander.
6: Also ihr habt vorher schon gesagt, dass ihr dann nicht den Erfolg verkundet. Aber es sind ja gleich Konkurrenten, oder nicht? Man will ja doch noch ein bisschen besser sein als der andere, nicht?
3: Nein, nur aus Spasseshalber macht man manchmal Sprüche, wenn jetzt ich mal bei einer Weinprämierung besser abgeschnitten habe als er, dann muss er es vielleicht hören, dass jetzt mein Wein jetzt vielleicht gleich noch ein bisschen besser war. Und umgekehrt, oder? Also mal ist es so, mal so, aber wirklich nur aus Spass. Also.
5: Ich werde dafür hier und da gefragt, welcher Wein ist denn besser? Deinen oder ihren?
6: Ja, das frage ich jetzt auch gerade. Ist deiner besser oder ihren?
5: Oder man muss vielleicht so sagen, die Frage, was ist denn der Unterschied überhaupt von ihrem Wein und von meinem Wein, weil wir ja miteinander unterwegs sind. Und dann sage ich meistens auch, mein ist einfach noch ein bisschen besser.
6: Aber eben, es ist ja nicht das gleiche Produkt. Es sind andere Trauben, andere Arten auch. Oder was ist das Geheimnis von euren Wein?
5: Ich glaube, wir versuchen einfach mit allem Wissen, das wir haben, möglichst ein gutes Produkt anzubringen. Und das fängt mit Fleiss im Rebberg an, bis hin zum Ausbau vom Wein. Auch nicht im Zufall überlassen. Wir haben eher die Idee, dass das, was wir wissen und können, das machen wir in hoffentlich bester Güte. Und das versuchen wir auch in einer gewissen Konstanz zu machen. Also nicht einfach mal einen Zufallstreffer herzubringen, sondern dass das auch so weitergeht auf dieser Qualitätsebene.
3: Ja, ich glaube, ja, einfach das Ziel vor Augen haben, das rausholen, was aus den Trauben möglich ist. So ein bisschen Stil ist bei den Weissen, so möglichst die Frucht ins Glas holen, so die fruchtigen Komponenten, sehr aromatisch, ist so ein bisschen Stil, wo wir auch Parallelen haben, weil wir sie ja im Keller eigentlich nach dem gleichen Stil vinifizieren.
6: Euer Job ist nicht einfach 9 zu 5. Ihr könnt nicht am Morgen um 8 einstempeln und um 5 sicher heim. Ist das manchmal auch ein bisschen Frust, wenn ihr seht, wie andere viel in die Ferien gehen, in die Ferien können, in die Ferien wollen. Und ihr seid doch ein Grossteil einfach am Bügeln, einmal am Wochenende noch irgendetwas schauen. Ihr arbeitet eigentlich richtig viel. Ist das nicht manchmal ein Frust?
5: Ich finde nicht. Es kommt darauf an, ob man gerne arbeitet. Und wenn man den Job hat, wie wir ihn kennen, der einfach sehr ein spannender Job ist und wir den sehr gerne machen, dann ist auch die Arbeit erfüllend. Und dann ist nicht immer der Gedanke, oh, wie lange muss ich noch, oh, der kann früher noch ein Wochenende und wir leben eigentlich nur von der Freizeit, sondern unseren Job finde ich so erfüllend, dass das Zeitmanagement dann vielleicht auch ein bisschen zweitrangiger wird. Oder das muss auch, weil sonst hat man dann wahrscheinlich längerfristig keine Freude mehr.
6: Aber die Haltung stirbt heute ja aus mit dem Schrei nach Work-Life-Balance, nicht?
3: Ja, stirbt schon ein bisschen aus. Das ist schon so, ja. Zeitgeist ist ein bisschen ein anderer. Und auch wir müssen schauen, dass wir uns ab und zu ein bisschen Freiheiten rausnehmen, mal abschalten können, mal Zeit verbringen können, ohne dass es jetzt um Reben und Wein geht. Ja, aber es ist schon nicht mehr so der Zeitgeist, dass man jetzt viel schafft und wenig Freizeit hat. Es ist eher umgekehrt, ja.
6: Jetzt müssen wir noch euer Geheimnis verraten. Ihr habt gesagt, ihr könnt gut zusammenarbeiten. Ich kenne Ehepaar. Wenn sie ein Kästchen zusammenschrauben müssen, dann haben sie schon Krach. Was ist das Geheimnis, um in einer Ehe gut zusammenzuarbeiten?
3: Ja, spannende Frage. Aber Ja, ich denke, es gibt ja jetzt bei uns so viele unterschiedliche Arbeiten und wir machen auch nicht immer das Gleiche. Also ich bin froh, wenn ich jetzt da nicht muss, immer auf dem Traktor sitzen und Maschinenarbeiten machen. Da ist er viel besser in dem und da bin ich froh, wenn er das übernimmt. Ich bin dafür mehr auch an Büroarbeiten dran, wo er, wenn er einmal im Büro ist, sagt, oh nein, ich könnte nicht den ganzen Tag im Büro sein, dann wird es ihm dann kribbelig. Ja, wir tun uns schon ein bisschen aufteilen. Wir sind jetzt da nicht den ganzen Tag immer nur Hand in Hand am Arbeiten. Jeder hat ein bisschen seinen Bereich, wo noch stark ist und wo noch gut kann.
6: Und es gibt nie einen Krach?
5: Also ich finde nicht viel. Ich finde...
6: Also du lachst, ich sehe es genau.
5: Ja, wir kennen den Anfang gut und es hilft auch. Und ich denke, es ist auch ein Vertrauensbasis da, wo eben, wie es Nadine gesagt hat, wenn man auch den anderen arbeiten lässt, dass man dann das auch macht und lässt und nicht überall reinschwätzt. Auf der anderen Seite haben wir aber auch ähnliche Ideen, wie wir im Rebbau arbeiten und die jungen Weine zu vinifizieren. Da gehen unsere Einstellungen und Meinungen von unserer Arbeit nicht total auseinander und das hilft sicher. Ich habe jetzt nicht das Gefühl, dass ein Miteinander arbeiten unser privates Miteinander belastet.
3: Nein. Also wir sind wirklich nicht viel am Streiten. Das ist wirklich so. Wenn wir einmal sauer sind aufeinander, dann verstummen wir eher und dann ist es dann eher mal ruhig und nach ein paar Stunden ist es dann wieder gut.
5: Der Zeit trinken wir ein Glas Wein.
6: Aber ist nicht das Rezept für alles Wein, zum Sorgen? Man sagt ja, komm, wir trinken eins, können nicht alle Sorgen schwimmen.
5: Nein, ich glaube, wenn wir ein Glas miteinander trinken, dann geniessen wir es. Und auch wenn wir weiter schwätzen über geschäftliche Themen, aber wir trinken auch ein Glas Wein, wo wir über private Themen schwätzen. Es ist für uns nie irgendwie etwas müssen abspülen. Ich denke, das ist ein falsches Verständnis.
6: Und dann trinkt ihr immer die eigenen Wein oder darf es einmal ein Fremder sein?
3: Ja, natürlich darf es etwas anderes sein. Ja, man kann nicht immer noch das eigene trinken, sonst ist der Horizont ein bisschen eng. Ja.
6: Eine Frage, wenn wir schon beim Weintrinken sind. Der Bäckerkonditor muss aufpassen, dass er nicht zu viel vom Kuchenteig schnabuliert, dass er ein bisschen zu viel auf die Waage bringt. Wie gefährlich ist es für euch, dass ihr viel um Alkohol herum seid?
5: Natürlich ist der Zugang näher, aber wir versuchen, das Sante vom anderen zu trennen. Also wenn wir unsere Weine, also unsere Jungweine zum Beispiel im Keller degustieren müssen, dann haben wir gelernt, um die dann auch ins Maul nehmen und wieder rausspucken, nachdem wir sie beurteilt haben. Weil da muss man zum Teil 10, 20 Weine hintereinander probieren. Da wäre dann beim letzten Wein Beurteilung ja nicht mehr die gleiche. Das hilft uns dann selber nicht. Das kann man sich heute auch gar nicht mehr leisten. Weil wenn man nur immer blau am Arbeiten ist, dann wird die Qualität sicher nicht die beste. Aber das heisst nicht, dass wir dann nachher oder zum Essen oder mal zum Apéro ein Wein nicht können geniessen können. Wir versuchen, das so ein bisschen auseinanderzuhalten.
6: Sind ihr Genussmenschen?
3: Ja, das würde ich schon so betiteln, ja. Genussmenschen, wir haben gerne gutes Essen, gerne ein gutes Glas Wein, haben gerne den Genuss in Gesellschaft mit Freunden, finde ich auch etwas Genussvolles, wenn man kann einen Abend lang am Tisch sitzen und Gespräche miteinander, ja.
5: Ich geniesse es auch, wenn der Wein uns Menschen verbindet. Ich tue gerne mit Menschen austauschen, aber ungern ohne Wein. Und ich finde, das ist ein schönes Element vom Wein. Das verbindet einzelne Menschen an einem kleinen Tisch, aber auch an einem grossen Fest. Und wenn Beziehungen können entstehen oder Fröhlichkeit aufkommt, dann finde ich das etwas Gutes.
6: Ich muss jetzt noch auf den Schweizer Wein im Speziellen zu reden kommen. Ich mag mich erinnern, vor 20, 30 Jahren ist das nur eine trübe Pfütze, ein sauren Görbs oder ein Ranzenspanner oder wie man dem immer gesagt hat, war einfach nichts Genüssliches, nichts Feines. Warum ist der Schweizer Wein heute so gut, wie er ist? Warum kann er international mitheben? Warum ist das so?
3: Ja, da hat sich einiges zu tun bei uns in der Weinbranche. Ja, das, was du ansprichst, ist sicher eine Zeit gewesen, wo man noch nicht so auf Qualität gesetzt hat. Oder? Man hat einfach alle die Trauben wachsen lassen, die gewachsen sind. Möglichst viel hängen lassen, dann hat es viel Menge gegeben, aber Qualität hat gelitten. Und das kann man natürlich heute nicht mehr. Also heute hat die Qualität sehr einen hohen Stellenwert. Also wir gehen im Sommer, wenn es viel Trauben hat, gehen wir durch und regulieren den Ertrag. Das heisst also Trauben abschneiden, am Boden schneiden, obwohl sie nicht krank wären, einfach zugunsten von der Qualität. Dann haben wir mehr Extraktstoff, mehr Zucker, der in die verbleibenden Trauben gehen kann. Und das ist einmal das Grundlegende, oder? Dass wir sehr gute Trauben haben. Und auch im Keller hat man natürlich sehr viel mehr Erfahrung mittlerweile, bessere Ausbildung, man ist besser eingerichtet im Keller, hat mehr Möglichkeiten. Das sind so mehrere Schritte, wo man sich verbessert hat.
6: Hast du noch eine Ergänzung, warum das heute der Schweizer Wein besser ist?
5: Ja, weil wir den ganzen Spann noch nicht mehr trinken wollen. Aber da ist er getrunken worden. Aber der Gaumenanspruch von heute ist natürlich ganz an einem anderen Ort. Und das bereuen wir natürlich nicht. Wir trinken lieber ein Glas guten Wein, wieder eine Flasche von dem, was wir heute nicht mehr wollen.
6: Thema jetzt Etikette. Ich kenne Leute, die kaufen den Wein nur nach der Etikette. A. Kennt ihr auch so Leute? B. Habt ihr eure Etiketten auf die Kundschaft ausgerichtet?
3: Ja, also ich finde es verständlich. Also wenn man sich jetzt nicht speziell gut auskennt, und es muss ja auch nicht jeder ein Weinkenner sein. Wir sind froh, wenn es viele Weingenüsser gibt, aber es muss ja nicht jeder ein Spezialist und ein Kenner sein. Und wenn man jetzt einfach im Ladengestell schneugt und schaut, ohne grosse Beratung, ja, dann ist das Erste eigentlich, was einem anspricht, die Etikette. Das finde ich völlig verständlich. Darum ist es natürlich eine Hilfe, wenn man direkt zum Winzer geht, zu der Winzerin, sich kann beraten lassen, auch kann probieren. Kann man Empfehlungen entgegennehmen, aber ja, wenn man einfach die Weine nur vor sich hat, dann ist das ein erster Blickfang. Das ist völlig verständlich. Und wir legen schon auch Wert auf ein schönes Outfit von der Flasche. Was einem dann aber gefällt, ist sehr individuell. Also, ich würde sagen, dass jetzt jedem meine Etikette gefallen, obwohl wir sehr viele Komplimente bekommen, aber es ist ja, die Geschmäcker gehen auseinander.
5: Ja, ich glaube auch, das Auge trinkt mit. Ob schon wir die Möglichkeit haben, um den Leuten auch unsere Produkte zu erklären und wie sie entstanden sind. Trotzdem finde ich es schön, wenn es sich auch nicht präsentiert. Es ist auch schön, wenn man so eine Flasche gern weiter verschenkt. Und wer will schon etwas verschenken, das irgendwie nur halb schön aussieht? Darum finde ich, es ist beides wichtig.
6: Und wenn ich schon mal zwei so Fachleute bei mir habe, ich beobachte viel, wenn ich mit Kollegen irgendwo im Restaurant bin, Geschäftsgespöntli oder so, und dann geht es darum, dass man im Restaurant den Wein probiert und nachher tun sie kompliziert und nochmal und hindern und führen und schauen und hören und laufen und ein riesen Trara, um den Wein zu probieren. Ist es nur ein Bluff, ein bisschen tun, wie wenn ich es könnte? Oder wie macht man es richtig?
3: Ja, im Restaurant, wenn man einen Wein zu probieren bekommt, geht es ja meistens darum, in erster Linie hat er keinen Korkfehler. Das könnte ein Problem sein. Und dann das Glas schwenken, das hilft, dass ein bisschen mehr Aromen frei werden und daran schmücken und ein Schlückchen nehmen. Aber da allzu lange das Trari-Trara draus machen wir uns schon nicht nötig.
6: Aber du beobachtest manchmal auch so überaffektierte Menschen, die zeigen, dass sie es eigentlich könnten, aber gleich irgendwie falsch machen.
5: Das sind aber nicht immer die besten Weinkunden. Ich glaube, man muss am Schluss können entscheiden, ob man den Wein gerne hat. Wenn man zu uns kommt, Wein probieren, dann hat man ja die Möglichkeit, um in unserem Sortiment die Wein zu degustieren. Und dann muss man eigentlich nur sagen, der gefällt mir oder der andere vielleicht ein bisschen weniger. Und da muss man von mir aus gesehen überhaupt nicht ein riesen Laudatio haben und dieses und jedes, das langt.
6: Jetzt habe ich noch eine Frage in Sachen Druck wegen Qualität. Ich meine, Marco Odermatt, seit Jahren gönnt er immer alles beim Skifahren und das nächste Jahr erwartet alle wieder, dass er noch besser ist. Ihr habt so viele Auszeichnungen für eure Weine schon bekommen. Wie geht ihr mit dem Druck um und wie? Wie heben wir die Qualität?
3: Ja, es gibt schon einen gewissen Druck. jetzt nicht einmal unbedingt einfach, dass man jetzt wieder eine Auszeichnung gewinnt, nicht einmal das, aber es gibt so gewisse Weine, wo wir uns einen guten Namen gemacht haben, die sehr beliebt sind, und dann habe ich manchmal schon auch, bevor es dann in die Flasche geht, ein bisschen, der Bammel ist auch wirklich genug gut, weil er einfach sehr muss überzeugen und man will anknüpfen an dem, was war im Jahr vorher. Es gibt so Momente, ja, wo, aber ist vielleicht auch nötig, oder? Wenn es einem gleich wäre, wäre ja auch kein gutes Zeichen, oder?
5: Ja, solange der Druck einem anspornt und zu Positivem bewegt, dass man das Produkt noch verbessern will, dann denke ich, ist das wirklich etwas Gesundes. Wenn man dann merkt, es fällt einem schwer und es wird eher ein Leiden, dann glaube ich, ist ungesund, aber ich schaue es jetzt auch nicht so an, weil die Bewertungen, die sind manchmal auch zu relativieren. Es gibt so viel gute Wein und es können ja nicht alle immer noch gönnen. Also, dass man dort manchmal dann zuoberst landet, das braucht oft auch ein Quäntchen Glück. Von dort her setzen wir uns die Messlatte nicht unbedingt aufgrund von diesen Auszeichnungen.
6: Gehen wir zurück in Herbst 2024. Nadine, du bist Routineuntersucht beim Frauenarzt, dann Diagnose Brustkrebs. Wie war das für dich?
3: Ja, natürlich sehr überraschend und durch das natürlich ein Schock. Also es hat uns da schon gerade ein bisschen durchgeschüttelt, das Ganze. Wir haben einen Haufen Fragen, wo man sich noch nie damit auseinandergesetzt hat. Ja, wie geht es weiter? Ist es schon weit vorgeschritten? Das weiss ja alles am Anfang noch nicht. Was kommen da für Behandlungen auf einem zu? Wie stehen wir noch da, die kommende Ernte? Falle ich jetzt gerade komplett aus oder was kommt jetzt? Wir sagen mal, es unseren Töchtern, ja, es war nicht einfach gewesen.
6: Wie hast du das gehandelt?
5: Ja, ich glaube, am Anfang bin ich einfach in einen Modus gefallen, wo ich das gar nicht so richtig wahrnehmen konnte. Es wird der Boden unter den Füßen weggezogen und all diese Fragen, wo man keine Antwort darauf hat, wo auch noch nicht abgeklärt sind, warum und wieso, was passiert jetzt, wird sie wieder gesund oder nicht. Ja, das ist wie zu viel für den Moment. Und habe ich jetzt in dem Moment auch nicht können sauber einordnen und büscheln, das ist einfach eine Überforderung.
6: Wie haben die das auch miteinander als Paar dann angepackt?
3: Ja, er hat mich begleitet bei möglichst allen Terminen, wo es dann gegeben hat, oder? Es gibt da, ja, da kommt man da gerade in einen Ablauf rein. Also, muss ja auch, oder? Also, der ein Termin nach dem anderen, der untersucht noch das, noch wird noch abgecheckt. Und da bin ich sehr froh gewesen, habe ich da nicht müssen allein an die Termine. Er hat mich begleitet. Ich denke, unser christlicher Glaube hat uns in dem ihnen auch durchgetragen, viel geholfen. Wir haben mit unseren Sorgen, mit unseren Ängsten können, ja, im Gebet zu Gott kommen und ihn einfach bitten, dass er uns da durchgetragen und mit uns kommt. Ja.
6: Wie hast du das dort erlebt, so eben auch das Miteinander?
5: Ja, meine Funktion bei all diesen Untersuchungen ist wirklich einfach im Unterstützen, im Mitgehen, im Mentalen begleiten gewesen. Dann kann auch diesen vielen Leuten, die hier arbeiten, auch das Vertrauen schenken, dass sie es gut machen. Und dass man das auch darf zulassen darf und die Ängste kann abbauen, dass die einfach einen super Job können machen, dass wir also super Leute haben, was nicht selbstverständlich ist.
6: Wir haben es gehört, es war gerade vor der Wümmet gewesen, eigentlich auch ein weiteres Highlight im Jahr von einer Winzerin, von einem Winzer. Und dann haben wir ja die Behandlung hinterher geschoben. Ist das nicht auch so ein bisschen ein Game gewesen? Also weißt du, wenn du die Bühne über deine Gesundheit stellst?
5: Zum Glück hat Nadine auf eine Behandlung angesprochen, wo das hemmt und wo dann die Operation nicht sehr zeitnah müssen sein. Das hat uns dann auch erlaubt, zuerst die Ernte zu machen und ich würde sagen, auch ein bisschen abgelenkt im Arbeiten, halt auch mit anderen Gedanken unterwegs sind und uns nicht nur um den Daumen trüllen.
3: Ja, nein, wenn es natürlich nötig gewesen wäre, ja, dann hätte man Gesundheit vorgestellt, natürlich. Ich habe aber gerade so eine gute medikamentöse Behandlung bekommen, wo es eben erlaubt hat, dass man nicht sofort jetzt gerade muss operieren muss. Und mir persönlich hat es eigentlich geholfen, habe ich nicht gerade müssen ins Spital, weil ich habe zuerst meine Gedanken ein bisschen ordnen und habe auch sehr Respekt gehabt vor dieser Operation. Ich bin froh, habe ich da noch ein paar Wochen Zeit gehabt, um mich da mental auch ein bisschen vorbereiten auf das, was dann kommt.
6: Darf ich fragen, wie geht es dir heute?
3: Gut, ich bin sehr dankbar, so wie es mir geht. Behandlungen haben angeschlagen, die Operation ist gut verlaufen. Es geht mir gut. Ich habe vielleicht noch nicht den gleichen Power wie vorher. Aber ich bin eigentlich wieder voll im Alltag angekommen. Ich kann eigentlich alles wieder machen. Ich brauche vielleicht mehr Ruhezeiten zwischendurch. Ja, und hoffen und beten weiterhin, dass sie auch stabil bleiben. Wenn man so etwas hat, ist man natürlich ein bisschen ein grösserer Risikopatient, dass wieder etwas könnte sein. Ja, aber im Moment geht es mir sehr gut.
6: Wenn ihr jetzt so zurückschaut, was hat das Ereignis mit euch gemacht?
3: Ja, so ein Erlebnis zeigt einem einfach auf, dass die Zeit hier auf der Erde beschränkt ist. Kann früher noch fertig sein, als man sich das so ausmalt, oder? Jetzt, wir sind so im mittleren Alter, wo man sich jetzt noch nicht gerade mit dem Gehen von dieser Welt beschäftigt. Und plötzlich wird das vor Augen geführt, dass das eben gleich schneller könnte passieren, als man sich das so vorstellt. Und ja, ich glaube, mir hat es so ein bisschen einen Impuls gegeben, um ein bisschen bewusster zu leben. Also, es klingt jetzt vielleicht ein bisschen komisch, aber ja. Nicht das Leben an dir vorbeiziehen lassen, allem hineinrennen, dauernd so beschäftigt zu sein, einfach auch bewusster zu leben.
6: Was hat es mit dir gemacht, zum Rückblick jetzt?
5: Wenn dann jemand an deiner Seite krank wird, wo du ja nicht sicher kannst sein, gut, dass unser Alter weiter mit uns bewegt, das gleich unheimlich. Und ich habe das auch dürfen oder müssen verarbeiten mit dem, dass ich es einfach auch gut anlege.
6: Ihr habt den christlichen Glauben angesprochen. Ich meine, das erste Wunder, das Jesus in der Bibel gemacht hat, ist Wasser in Wein verwandelt. Da sind wir ja wirklich genau bei eurem Business, oder?
3: Ja, da finde ich wirklich eine sehr faszinierende Geschichte aus der Bibel. Also nur schon eben aus Wasser Wein. Und dann ist er scheinbar ja noch viel besser gewesen als der Wein, den es vorher gegeben hat an dieser Hochzeit. Ich hätte wahnsinnig gerne auch ein Schlückchen probiert von dem Wein. Hat mich sehr Wunder genommen, was das für ein Wein ist. Ja, sehr faszinierend für mich.
6: Also was ich ja lustig finde, ich bin ein Sohn von einem Schafzüchter und da sprechen mich Bibelstellen mit Schafen, sprechen mich immer extrem an. In dem Fall sprechen euch auch ganz einen Haufen Bibelstellen an, weil die Bibel ist ja voll mit Gleichnis vom Weinberg. Habt ihr da irgendeine so eine Lieblingsgeschichte?
5: Eine Lieblingsgeschichte glaube ich nicht, aber es fasziniert mich einfach zum Erkennen, dass das da schon eine Bedeutung hat. Dass da schon der Wein unter den Menschen und offenbar eben auch für Jesus die Wichtigkeit hat, dass die Leute dort weiterhin Gemeinschaft mit dem Wein können haben. Das hätte es ja vielleicht gar nicht gebraucht. Die sind ja, glaube ich, schon ein bisschen angeheitert gewesen. Vielleicht hätte er auch können sagen, du, jetzt ist gut. Und über all die Jahrtausend hat das eine Bedeutung, die Geschichte mit dem Reben und dem Wein oder auch das Bild, das Jesus braucht, vom Rebstock, also das fasziniert und das ist ja auch etwas unheimlich Spannendes, dass wir in so einem Business dürfen arbeiten, wo schon so eine lange Tradition, so ein Kulturgut mit sich bringt, das birgt einen gewissen Respekt auch.
6: Du hast jetzt gerade so ein Kulturgut Wein angesprochen. Warum hat sich das über die Jahrtausende gehalten?
3: Ja, ich glaube, ohne den Wein geht es einfach nicht. es ist wirklich ein Kulturgut, also es prägt zum einen die Landschaft natürlich. Es gibt gewisse Gebiete, wo die grossen Rebberge gar nicht wegzudenken wären. Und dann, ja, einfach das Kulturgut, der Wein selber, wo auch nicht wegzudenken wäre an geselligen Anlässen, an schönen Anlässen, Hochzeiten, kannst du ja nicht mit einem Glas Wasser anstoßen. Also, es gehört einfach dazu, ja, und hat sich zum Glück durchgesetzt von Jahrtausenden eigentlich bis heute.
6: Was ist heute die gesellschaftliche Stellung vom Wein? Wie beobachtest du das?
5: Ja, es kommt ein bisschen darauf an, was heute manchmal ein bisschen vernachlässigt wird, dass eben der Wein vielleicht nur noch auf den Alkohol reduziert wird und darum gewisse Fragen entstehen und das Ganzheitliche, wie wir es jetzt angesprochen haben, vom Herzblut, vom Kulturgeist, von der Landschaftspflege, auch von dem Genussmoment,

0: eine dritte drin und vielleicht noch eine vierte? Oder wie ist die Zukunft vom Weinbusiness?
1: Ja, es gibt natürlich schon unzählige verschiedene Weine auf dem Markt, weltweit, das ist ja so. Aktuell ist man aber auch dran, zum laufend neue Rebsorten zu züchten, die auch weniger anfällig sind auf Krankheiten zum Beispiel. Also da entstehen auch neue Sorten, die man vielleicht jetzt gar noch nicht so kennt. Von dort her kann es schon neue Weine geben. Oder man kann im Keller hat man so eine Vielfalt an Techniken, wie man den Wein ausbaut, dass man mal etwas Neues könnte ausprobieren. Aber ja, es gibt schon sehr vieles. Also ganz neu erfinden kann man den Wein schon nicht.
0: Was habt ihr noch vor, beruflich?
2: Ja, weiterhin auf höchstem Qualitätsniveau Wein zu produzieren, der den Leuten Freude macht. Ja, dass man dort nicht lugeln und im besten Fall noch besser werden. So, dass es einfach dann auch einen Genuss für die Menschen kann darstellen
1: kann. Ja, ich kann dem eigentlich beipflichten, ja, um möglichst die Qualität vielleicht weiter ausfeilen, noch mehr verbessern und so können für viele Freude bereiten mit dem Wein. Es tut einem immer sehr gut, auch die positiven Feedbacks, oder? Ich staune einmal, wie viele Leute sich bedanken für die Arbeit, die wirklich Danke sagen für den guten Wein. Also, und das ist schon etwas, was einem dann auch wirklich sehr, sehr gut tut und sehr freut, ja, dass das auch geschätzt wird, ja.
0: Dann bedanke ich mich jetzt auch für eure Arbeit und auch für das Gespräch. Euch alles Gute. Danke vielmals.
1: Danke auch, ja.
2: Merci vielmals.
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1: Die Nachrichten von SRF um 4 mit David Burkhardt. Die Schweizer Eishockey-Nationalmannschaft hat auch ihren 5. WM-Final verloren. Zum Abschluss der Heim-WM unterlagen die Schweizer im Final in Zürich Finnland knapp mit 0:1. Das einzige und entscheidende Tor der Partie fiel erst in der 11. Minute der Verlängerung. Damit endete für den Schweizer Trainer Jan Gadieu seine erste WM als Chefcoach mit einer Enttäuschung.
2: Ich habe keine Worte. Am Ende viel Frustration und Ärger, dass wir könnten diesen Titel nicht an die Schweiz schenken. Ich glaube, wir wollten wirklich diesen Titel mit unseren Fans mitteilen und feiern. Und am Ende ist es ein großer Frust, dass wir könnten unser Spiel nicht spielen und dieses Spiel nicht gewinnen.
1: Sagte der Schweizer Trainer Jan Gadieu nach der Finalniederlage gegen Finnland. Während die Schweiz damit zum 5. Mal WM-Silber holt, ist es für Finnland der 5. WM-Titel im Eishockey. Zu zwei weiteren Meldungen aus der Schweiz. Im Kanton Uri ist die Achsenstraße zwischen Flüelen und Sisikon bis mindestens heute Vormittag gesperrt. Grund ist ein Murgang. Die Straße sei sofort gesperrt und eine Umleitung eingerichtet worden, teilt die Kantonspolizei Uri mit. Verletzt wurde niemand. Schäden an der Straße habe es nach ersten Erkenntnissen keine gegeben. Das Bundesamt für Straßen will die Lage heute Vormittag neu beurteilen. Und über 100.000 Personen haben über das Wochenende am eidgenössischen Feldschießen teilgenommen. Von Freitag bis Sonntag hätten schweizweit rund 107.000 Personen mit Ordonnanzgewehr oder Pistole das Programm geschossen, teilt der Schweizer Schießsportverband mit. Das Feldschießen kann noch bis Ende August bei den Schützenvereinen geschossen werden. Nun ins Ausland. Bei den Präsidentschaftswahlen in Kolumbien zeichnet sich eine Stichwahl ab. Im ersten Wahlgang erreichte niemand mehr als die Hälfte der abgegebenen Stimmen. Nach vorläufigen Ergebnissen holte in der ersten Runde der rechtsgerichtete Anwalt Abelardo de la Espriella mit knapp 44% am meisten Stimmen. Auf Platz 2 folgte der linke Senator Ivan Cepeda mit 41%. Die Stichwahl ist in 3 Wochen angesetzt. Der amtierende Präsident Kolumbiens, Gustavo Petro, sagte jedoch, er erkenne das vorläufige Ergebnis nicht an, erwarte das von Richtern geprüfte Endergebnis ab. Gustavo Petro war vor 4 Jahren als erster linker Präsident in der Geschichte Kolumbiens gewählt worden. In Kolumbien ist die Amtszeit des Präsidenten laut Verfassung auf 4 Jahre beschränkt. Damit zu den Wetteraussichten. In der Nacht gibt es noch Schauer und Gewitter. Ab dem Morgen wird es dann zunehmend sonnig und es gibt bis 23 Grad. Das waren Nachrichten von Radio SRF. Verantwortlich David Burkhardt. SRF-Verkehrsinfo von 4.03 Uhr A4 Altdorf-Brunnen. Wir haben es gehört, die Achsenstraße zwischen Flüelen und Sisikon ist in beiden Richtungen gesperrt. Wegen eines Steinschlages eine Umleitung ist signalisiert.
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3: Ein Meinungsaustausch verpackt in 11 Minuten Redezeit. Heute wieder mit mir, Jonny Merz. Und auch heute gibt es wieder 11 Minuten Zeit, wo wir über einen Text aus der Bibel diskutieren. Und es geht heute wieder mal um eine ganz grosse Frage oder um ein paar grosse Fragen. Wer planet denn eigentlich unser Leben? Bin ich selber? Oder ist es irgendeine höhere Macht, die das plant? Oder ist es sogar einfach Zufall, wie unser Leben verläuft? Fragen über Fragen, wo wir darüber reden und uns auf die Suche machen nach Antworten. Heute bei mir zu Gast sind Katharina und Thomas Benziger. Und der Text, der uns den Steilpass gibt, der steht im Alten Testament, also in dem Teil der Bibel, wo die Geschichte erzählt, bevor Jesus Christus geboren worden ist. Der Text, der kommt aus dem Buch Jeremia, Kapitel 10, Vers 23.
5: Herr, ich habe erkannt, das Leben eines Menschen liegt nicht in seiner Hand. Niemand kann seine Schritte nach eigenem Plan lenken.
3: Hoppla, ich finde das mal eine Erkenntnis, oder? Der Mensch hat das Leben nicht in der Hand. Man kann seine Schritte nicht so lenken, wie man sie plant. Ich finde, wir müssen darüber reden. Sind Sie einverstanden?
6: 11 Minuten lang.
7: Herausforderndes Thema.
6: Gell? Was fordert die gerade raus, Katharina?
7: Ja, wir denken ja schon, wir können planen. Oder wir planen ja auch. Mhm. Aber dann kommt es anders als geplant.
6: Eben, ich finde, also wenn ich ihn so gerade lese, oder, das Leben von einem Menschen liegt nicht in seiner Hand, können wir dann auch darüber diskutieren, geschwind, in welcher Hand denn. Aber da bin ich so ein bisschen einig. Aber dann
7: die Schritte.
6: Schritte nicht planen. Ich meine, wir haben doch die Agenda voll, wir planen doch. Ist das falsch?
8: Ja, und auf Hebräisch ist wirklich sehr poetisch. Also nicht ein Mann gehört seinen Weg. Und nicht, also nicht ein Mensch und nicht ein Mann ist es, ihn zu gehen und Fall zu bereiten, tatsächlich. Also irgendwie der Schritt. Und wie du gesagt hast, wir planen doch den Weg. Und
7: wir sollen ja auch planen.
8: Als Sprichwort, wer nicht planet, der ist eh schon zum Scheitern verurteilt. Mhm. Also ich denke, das Planen ist wichtig und widerspricht auch nicht der Bibel, dass wir planen sollen und unseren Lebensweg auch zielstrebig gehen, oder?
6: Ja, da müssen wir drüber reden, finde ich. Aber bevor wir das machen, kurz noch, wir haben die Verse, oder den Vers, den wir jetzt gehört haben, aus dem Buch Jeremia. Der Jeremia hat eine Erkenntnis. Was ist die Situation, wo er das hat?
8: Das ist natürlich die Situation von der absoluten Katastrophe von Israel. Der Jeremia ist der Prophet, der kurz vor dem Exil schon von Gott eingesetzt ist, also in den 40 Jahren, bevor dann...
6: Exil. Erklär ganz kurz,
8: genau,
6: was ist gemeint?
8: Also das Königreich in Juda, Jerusalem, das hört auf zu existieren. Die Babylonier kommen, dann Nebukadnezar, und deportieren die ganze Bevölkerung. Er kommt schon mal 597 und dann kommt er nochmal 586 vor Christus und bringt dann die Leute weg auf Babylon. Und in dieser Spannung, das heisst, er ist schon mal gekommen und er kommt dann wieder, die Leute fragen sich, ja, kommt es jetzt besser? Also da kommen die Leute gar nicht zurück aus dem Exil, oder müssen alle gehen. Und die Jeremia, da müssen wir schon sagen, eigentlich verkündet er eine pessimistische Botschaft von Gott. Nein, alle müssen gehen. Es ist wirklich fertig.
7: Mhm.
8: Aber
7: ja,
8: erstens
7: dann,
8: kommt es anders, zweitens, als man denkt. Also es geht nicht einfach weiter. Und dann fragen sich die Leute schon, ja, aber wo ist jetzt der Gott? Also die ganzen Fragen, die da mitschwingen in dem Vers, die sind in die Situation drin.
6: Und dann eben kommt die Erkenntnis. Ich habe erkannt, das Leben liegt nicht in der Hand des Menschen.
8: Mhm.
6: Also sagt er das ein bisschen in einer depressiven Stimmung? So, ich habe erkannt, ich kann schon nichts machen. Oder was müssen wir für einen Grundton hören hinten dran?
7: Also jetzt spontan, der Thomas hat ja vor Augen gemalt, in welcher Anspannung die Menschen gelebt haben. Und dann fragt man sich ja konkret, ja, soll ich meinen Acker jetzt nochmal pflügen? Ich plane zwar, ich plane mein Saatgut, ich plane und so weiter. Aber dann kommen sie plötzlich und führen mich wieder weg.
6: Es bringt ja eh nichts.
7: Es bringt ja eh nichts. Dann muss man schon prüfen, ja, wie lebt man dann ganz konkret im Alltag, wenn man nie weiß, wann ist es soweit.
6: Das jetzt konkret in dieser Situation inne. Jetzt, wir sind ein paar tausend Jahre später unterwegs. Was machen wir damit? Also ist es eine Aufforderung, wenn wir wieder dorthin zurückgehen, einfach nicht zu planen?
8: Also du hast ja gefragt, in welcher Hand ist denn unser Leben.
6: Ja.
8: Und im nächsten Vers wendet sich der Jeremia ja wieder an Gott. Und ich finde, natürlich, du hast gesagt, depressive Grundstimmung vom Buch, der Jeremia muss effektiv immer wieder ringen, auch mit der Situation, auch mit seinem Auftrag, so etwas müssen sagen. Aber immer wieder kommt er dann zur Hoffnung. Und auch im nächsten Vers redet er eigentlich direkt Gott an. Und er sagt, ja, es ist schwierig. Aber er sagt, bitte mit, der Luther übersetzt so schön, mit Maßen. Also, lass doch die Schwierigkeit irgendwie so sein, züchtige mich mit Maßen und nicht in deinem Grimm. Also ich will schon in deine Hand fallen, aber nicht irgendwie an einen Zorn ausgeliefert sein, sondern mach auch das, die schwierigen Umstände, mach es doch Gott so, dass es eine Perspektive gibt. Also ich glaube, das ist so ein Grundstück vom Buch. Immer wieder wendet sich der Jeremia Gott.
6: Gott gegenüber, also das wäre eben auch die Antwort darauf, wo der Vers ja offen lässt. Das Leben eines Menschen liegt nicht in seiner Hand. Ja, in welcher denn? Die Antwort wäre... in der Hand von Gott, oder in dem Sinn.
7: Ja, und auch, wenn es nicht nach einem eigenen Plan gehen kann, nach welchem Plan dann? Und wenn wir jetzt ein paar Verse hinter diesem Vers schauen, 6 Verse später, redet Gott davon, dass er der Gott ist, der das Volk aus Ägypten geführt hat. Also wir haben vielleicht unsere Schritte nicht alle so in der Hand, wie wir es gern hätten, aber wir haben es gerade definiert, unser Leben liegt in der Hand von einem Gott, der nicht irgendein Gott ist, sondern der Gott, der führen kann. Dort, wo es eigentlich gar keinen Weg gibt. Das Bild klingt ja auch noch mit.
8: Und Jeremia macht dir dann mega Hoffnung. Er schreibt dir dann auch den schönen Brief den Leuten im Exil, wo er ihnen schreibt in Kapitel 29, Gott hat Gedanken vom Frieden und nicht vom Leid, dass er uns Zukunft gibt und Hoffnung. Mhm. Also die Jeremia ringt ja immer, wirklich immer wieder um die Hoffnungsbotschaft. Oder er selber kauft
7: eben einen Acker. Noch einen Acker.
8: Genau, er kauft Acker und sagt, es wird weitergehen eines Tages. Also die Zeit auf dem Gericht hat ein Ende und ich komme zurück.
6: Ja. Und dürfen wir es schon so verstehen, dass es eine Art auch eine Ermutigung, ein Trost soll sein, hey, das Leben liegt nicht in deiner Hand, da gibt es einen, wo der Blick noch einen anderen Blick hat oder eine andere Hand hat, die dich hebt und greift. Mhm. So sollte man es verstehen.
7: Mhm. Man kann es auch sehr entspannend verstehen. Ja. Selbst wenn deine Pläne durchkreuzt werden oder scheitern oder das Leben anders dazwischen kommt, dann gibt es trotzdem noch einen, der wieder einen neuen Weg bahnt, einen neuen Weg führt, den es vielleicht gar noch nie gegeben hat.
8: Mhm. Mein grundsätzlich, wir planen ja unser Leben und wir gehen es, und das ist ja gut so. Aber ich denke, die Fragen, die kommen ja erst dann, wenn sie es eben zur Bahn auswirft. Mhm. Oder wenn wir das Gefühl haben, der Weg ist zu Ende oder Zerbruch. Oder
6: Krisensituationen.
8: Ja, Psyche zerbricht oder Krankheitsdiagnose kommt, all diese Sachen. Ich glaube, dann kommen doch die Fragen.
6: Wer hat es im Griff? Mhm. Ja, genau. Wie geht die Geschichte zu Ende? Schaut jemand für mich? So auch die Warum-Fragen vielleicht oder in einer Leitsituation.
8: Ich habe dazu ein Zitat gelesen von Martin Schleske, von dem bekannten Geigenbauer. Und wir dürfen von ihm einen Text publizieren in unserem nächsten Bild. Und dann sagt er, oft gerade in diesen Krisensituationen fragen wir doch, eben welchen Nutzen hat es oder welchen Sinn. Und er überlegt sich dann, es ist leidvoll, die jetzige Krise. Und ist es nur eine leidvolle Störung oder wird es auch zu einer leidvollen Lektion? Ich finde das sehr interessant. Oder in diesen Situationen,
6: also die Lektion wäre dann der Sinn?
8: Also hat es einen Sinn dahinter oder nicht? Leidvoll ist es eh. Ja. Und das sind doch dann so die Fragen, die aufbrechen in diesen Schicksalsschlägen.
6: Mhm. Muss es denn immer einen Sinn haben, wäre jetzt die Frage, die mir auf der Zunge brennt, wenn eine Krisensituation kommt?
8: Das ist eine gute Frage.
7: Also persönlich würde ich nicht überall einen Sinn drin sehen, aber vielleicht würde ich das aus der Perspektive der Ewigkeit dann wieder anders beurteilen.
8: Ja, also ich bin schon so ein Typ, also zum können weiterleben, vorwärts gerichtet, muss ich schon auch wissen, es geht irgendwie weiter. Also ganz im Sinn von Paulus, alle Dinge, weißt, wo wir im Leben passieren, Kontingenz vom Leben,
6: aus dem Römerbrief
8: muss am Schluss schon dazu führen, dass es weitergeht.
6: Ja.
8: Ich weiß nicht, wie es dir geht.
6: Also ich habe das Gefühl, es gibt Sachen, die einfach keinen Sinn machen.
8: Mhm.
6: Aber das,
8: weißt,
6: Leid, Schicksalsschläge, eine Freundin von uns, die ganz früh an Krebs verstirbt, drei kleine Kinder zurückgelassen, das merke ich, wieso, dem ringe ich keinen Sinn ab. Mhm. Und denke auch, also mir tut es sogar auch gut, irgendwo meine Beziehung zu Gott zu behalten, wenn es keinen Sinn hat. Weil manchmal habe ich das Gefühl, ich hätte dann sehr Mühe, wenn es einen Sinn müsste haben.
7: Wenn es dann so billige Erklärungen gibt, um sich das selber zurechtzubiegen.
6: Aber ich kann das noch gut vereinbaren, so mit dem Geheimnisvollen im Glauben an Gott. Irgendwie auch nicht müssen alles erklären. Das kann auch eine billige Erklärung sein am Schluss, aber für mich jetzt persönlich hilft das noch zu sagen, ich glaube, es gibt Sachen, die haben keinen Sinn.
8: Mhm. Und also Mr. Psalm 68 in 10 oder Vers 20, dort heißt es, Gott legt uns eine Last auf und dann kommt ein Punkt.
6: Mhm.
8: Und ich glaube, das ist doch die Realität vom Leben, also mindestens in deutscher Übersetzung. Mhm. Manchmal sehen wir nur die Last. Und dann geht dann der Vers weiter, aber er hilft uns auch. Also wir wissen, aber Gott ist trotzdem mit dabei. Manchmal gehen wir vielleicht schnell über den Punkt hinweg, oder? Und wollen dann immer eine Erklärung haben.
6: Yeah.
8: Aber ich glaube, der Trost, dass Gott dabei ist in allem, ich glaube, das ist ganz nach Jeremia. Eben, er ist auch dabei bei der Katastrophe, die wir waren. Also diesen Trost, den brauche ich unbedingt.
6: Mhm.
8: Weißt du, wenn ich keinen Sinn sehe und keine Perspektive habe, wissen, Gott ist da.
7: Mhm. Du bist nicht allein im Leidvollen unterwegs.
6: Ja, also dort bin ich voll einig. Das merke ich auch so. Dass der Gedanke, das Leben liegt nicht in meiner Hand, der kann ja auch ein Fragezeichen auslösen im Sinne von, ja, dann muss ich gar nichts mehr planen und dann ist alles irgendwie offen. Und ich verstehe es auch eher so, hey, da hat es jemanden, der in allem hin, und ich nicht verstehe, mich hebt.
8: Ja, ich meine, ganz nach dem Rilke-Gedicht, oder, wo er, das berühmte Gedicht von ihm, wo er sagt, alles fällt, auch meine Hand fällt und die ganze Welt zerbricht, oder so Herbstgefühl. Und dann sagt er doch am Schluss, bei allem Fallen ist da die grosse Hand, wo alles unendlich sanft in seinen Händen hält. Und das finde ich unglaublich schön. Oder? Der Trost, also wenn sie die meine Hand ist, dass da die größere Hand ist von Gott.
7: Das wo das Fallen hält, ja.
8: Bei allem Fallen hebt er. Das ist schon ein Trost. Mhm.
6: Und wir dürfen aber, das ist noch eine Aussage, die du am Anfang noch offen gelassen hast. Du hast gesagt, die Bibel ermutigt uns ja dazu, dass wir auch Pläne machen. Also wir dürfen planen im Leben. Mhm. Mhm. Im Wissen, dass aber alles grösser in Gottes Hand liegt. Mm-hmm. Würdest du das so zusammenfassen?
8: Ja, ja. Ich meine, es ist biblisch gesehen, das ist eine Weisheit, was wir jetzt diskutieren. Wie gestalte ich meinen Lebensweg? Mm-hmm. Und dann müssen wir nur Sprüchebuch lesen. Es ist ja voller Hinweis, hey, wenn du nicht planst oder wenn du einfach voll rumliegst, geh mal zu Ameis. Also mach eine Strategie. Also, und das finde ich so spannend dabei. Es ist ja immer, sie beleuchtet eben die Wirklichkeit vom Leben von verschiedenen Aspekten.
7: Plan, verschiedenen aber behalte dein Herz flexibel, genau. Wenn es anders kommt. Ja.
6: So auch bei den 11 Minuten, oder? Das wäre eigentlich geplant, dass es 11 Minuten
8: genau.
6: geht. Aber wir
8: haben jetzt einfach noch ein paar
6: Sekunden angehängt. Danke vielmals. Ich denke, es gibt genug Stoff zum Überlegen, zum Weiterdenken zu Hause. Danke euch, Thomas und Katharina. 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
1: Wir lesen heute im 1. Thessalonicher 5, Vers 14. Dort steht, wir sollen uns um andere Menschen kümmern und ihnen helfen. Gedanken dazu gibt es von Thomas und der Katharina Benziger.
2: Außerdem, ihr Lieben, helft denen zurecht, die leichtsinnig in den Tag hineinleben. Ermutigt die Verzagten, helft den Schwachen und bringt für jeden Menschen Geduld und Nachsicht auf.
3: Also das ist schon eine rechte Aufgabe, die da aufgelistet ist. Ich meine, für jeden Menschen Geduld und Nachsicht und ermutigen und helfen und so weiter. Ich habe mich gefragt, ja, wie geht das überhaupt oder wo ist da der Schlüssel? Und mit großer Erleichterung habe ich Vers 5 gelesen, wo Paulus sagt, ja, das Ganze ist, gibt eine Grundlage dafür, denn ihr seid Kinder des Lichts. Ihr seid Kinder Gottes und ihr habt Glaube, Hoffnung und Liebe. Und weil Gott uns zuerst versorgt hat und geliebt hat und uns genug gibt für uns selber, darum sind wir freigesetzt, um davon weiterzugeben. Das sonst wird es eine Überforderung.
4: Und das ist das Konzept von Seelsorge im guten Sinn, dass quasi unser Herz ins Herz von Gott hineinkommt und seine Liebe uns erfüllt. Aber du hast gesagt, ein Rechtsprogramm. Ich bin darüber gestolpert, es gibt ja ein bekanntes Buch, das ist so einer von den Pionieren von der Seelsorgearbeit, Jay Adams. Auf Deutsch steht der Titel sehr komisch von seinem Buch, Notetische Seelsorge. Aber er hat genau den Vers aufgegriffen, das Wort, das da gebraucht wird, eben wir sollen helfen. Und wenn wir da kurz schauen, was wir machen sollen, finde ich sehr spannend. Wir haben da gehört, leichtsinnig in Takt in Leben, auf Griechisch, in Tag in Leben, genau, auf Griechisch heisst es eben ohne Takt, quasi die Taktlosen. Also die keine Struktur haben im Leben.
3: Kein Rhythmus.
4: Denen Struktur geben. Und dann die, die verzagt sind, im Griechischen heisst es da die wenig Psyche haben, also die psychisch ein bisschen angeschlagen sind, denen helfen, dass sie wieder Boden unter den Füßen bekommen, wieder Substanz. Den Schwachen, dass sie Kraft bekommen. Und Geduld haben für die Menschen. Eigentlich ist da, ich wird ihr ganzes Seelsorgekonzept beschrieben.
3: Und eigentlich ist da in Kürze auch einfach die Gesinnung von Jesus beschrieben. Mhm. Eigentlich geht es darum, dass wir nach seinem Vorbild, so wie er für uns da ist, unser Herz auch aufmachen für die Menschen um uns herum.
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1: Wir lesen heute im 1. Korinther 8, Verse 5 bis 6. Der Thomas und Katharina Benziger reden darüber und diskutieren über die Frage, welchem Gott sollen wir dienen.
2: Wenn auch in der Vorstellung der Menschen sogenannte Götter im Himmel und auf der Erde existieren, und es gibt ja tatsächlich viele Mächte und Gewalten, so haben wir doch nur einen Gott, den Vater, der alles erschaffen hat und vor dem wir einmal stehen werden. Und wir haben auch nur einen Herrn, Jesus Christus, durch den alles geschaffen wurde. Durch ihn haben wir ein völlig neues Leben empfangen.
3: Im Prinzip gibt es der Vers sehr schönes Glaubensbekenntnis. Es gibt nur einen Gott und es gibt nur einen Herr, Jesus Christus.
4: Aber er sagt ja auch, es gibt tatsächlich viele Mächte und Gewalten.
3: Mhm. Er fährt auch mit den Götzen. Und muss auch
4: also
3: Mit den sogenannten Mächten und Göttern. Götter, genau. Ja. Ich muss eine kleine Geschichte erzählen von einem unserer Kinder, der immer die Geschichten gehört hat von der Bibel über Götzen.
4: Die Statuen im Alten Testament und so.
3: Und
4: ja.
3: Dann war das Kind bei jemandem im Spielen, der eine Buddha-Statue in der Stube gestanden ist, und dann ist das Kind heimgekommen, ganz entsetzt, und hat ausgerufen, die haben ja Götzenbilder bei sich daheim. Und alle haben es so lustig gefunden. Aber man könnte schon fragen, Spass beiseite, was sind so ein bisschen unsere Götzen im Alltag? Was sind die Sachen, die eigentlich viel Zeit von uns wegnehmen und viel Aufmerksamkeit? Mir ist spontan das Handy in den Sinn gekommen, oder vielleicht haben wir irgendwie eine Vorliebe zu unserem Auto. Beobachten manchmal Menschen am Sonntagmorgen, die da ihre Auto bützeln oder Lifestyle oder Fitness, was auch immer.
4: Ja, aber eigentlich geht es ja um dieses Bekenntnis zu dem einen Gott, dem wir gehören. Und das ist ja eigentlich die Frage. Gehören wir eben, wie du genannt hast, irgendwelchen Götzen, denen wir dienen, oder gehören wir Gott? Und der große Unterschied ist durch die ganze Bibel, Götzen, die versklaven die Menschen immer, weil die Götter, die muss man gnädig stimmen, da muss man sich richtig verhalten, sonst gibt es schlimme Konsequenzen. Da liegt man ständig in Angst. Und das Gegenprogramm von der Bibel ist und von Gott ist, er ist der Vater, der uns geschaffen hat und der unser Leben will und der unsere Freiheit will. Und das ist die gute Botschaft.
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1: Wir lesen heute im Bibelbuch Hiob im Kapitel 19, Vers 25. Und dazu gibt es Gedanken von der Katharina und dem Thomas Benziger.
2: Doch eines weiß ich. Mein Erlöser lebt.
3: Ganz ein kurzer Vers aus einem spannenden Buch im Alten Testament, das Hiobsbuch. Da ist ein Mann, der lebt gottesfürchtig, aber dann passieren ganz viele Schicksalsschläge und er leidet. Ein Thema, das uns sicher heute auch beschäftigt. Ja, wieso müssen wir leiden in dieser Welt? Wieso gibt es Leid? Wieso gibt es Böse? Es gibt auch nicht nur das Hiob-Buch in der Bibel, es gibt auch ähnliche Bücher, die man ausgegraben hat aus der damaligen Zeit. Ganz alte Bücher, schon aus dem 2., 1. Jahrtausend vor Christus, mit der sogenannten auch Theodizee-Frage, also wo ist da Gott, wenn es uns eben nicht gut geht. Mhm. Und das ist ja der Weg vom Hiob. Und mitten im Leiden, irgendwann kommt dann der Punkt, ich weiß, mein Erlöser lebt.
4: Ja, weil alles andere weiß man ja dann nicht mehr. Man weiß nicht, warum einem das alles passiert, warum es den anderen besser geht und wie es weitergeht. Aber er weiß noch eins. Ich finde es interessant, im Hebräischen ist dieses Ich betont. Es gibt zwei Worte für Ich. Und hier ist es so betont, ich für mich oder ich persönlich. Ich habe es erkannt. Mein Erlöser lebt. Und das ist ein spannendes Wort, dieser Erlöser ist eigentlich der Anwalt, der frei macht, der Recht verschafft, der wiederherstellt. Bei Hiob sich auch den Ruf wiederherstellt, weil die Freunde denken, ja, er muss irgendwas Schlimmes gemacht haben, dass Gott ihn jetzt so im Stich lässt. Aber Gott ist der für uns eintritt. Das finde ich stark. Und ich finde, wir müssen auch noch die Fortsetzung von dem Vers eigentlich anschauen, weil da heißt es ja dann, also ich weiß, dass mein Erlöser lebt und als der Letzte wird er über dem Staub sich erheben. Mhm. Also es gibt noch einen Letzten. Mhm. Wir wissen von Jesus, er ist der Erste und der Letzte. Mhm. Und der Letzte, der hat auch das letzte Wort.
3: Mhm. Aber ich glaube, wir müssen da noch kurz einen Schluss vom Buch schauen, weil der wichtige Vers, vielleicht kennen wir, ich weiß, mein Erlöser lebt, da haben die Vertonungen im Kopf von Händel und so. Aber am Schluss sagt der Hiob, der, den ich nur vom Hören sagen kennt, der hat mein Auge jetzt gesehen. Das heisst, der Hiob sagt, in dieser schwierigen Zeit bin ich irgendwie zu einer tieferen Sicht auf Gott gekommen. Also eben das Wissen, Gott ist da, die schwierigen Umstände haben das bei ihm gefördert. Neue Gottesbegegnung.
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1: Wir hören heute die Bibelstelle aus dem Jeremia, dort das Kapitel 10, der Vers 23. Dazu gibt es Gedanken von der Katharina und dem Thomas Benziger.
2: Herr, ich habe erkannt, das Leben eines Menschen liegt nicht in seiner Hand. Niemand kann seine Schritte nach eigenem Plan lenken.
3: Ich habe ein bisschen nachgeschaut, wie ist es im Hebräischen formuliert, und da ist es unglaublich schön und poetisch. Da heisst es nämlich, nicht ein Mensch gehört seinen Weg. Und nachher, nicht an einem Mann ist es sowohl zu planen, seinen Schritt, als den, also sowohl zu gehen, als auch vorzubereiten, beides. Also das Gehen und das Vorbereiten, nicht? Also ich bin da ein bisschen drüber gestolpert, auch über den Weg. Also der Vers sagt es da,

0: Also du denkst auch als Zitat von Jesus, ich bin der Weg. Also ja, dass er mit uns unterwegs ist.
1: Das ist ein sehr dynamischer Weg, der geht mit uns und rollt sich vor uns auf, während wir gehen.
0: Also nicht irgendwie die Einladung zum Nicht-Planen, sondern sehr wohl planen und auch zielstrebig den Weg gehen, aber bei aller Irritation vertrauen.
1: Mhm. Im Herzen damit leben, dass wenn wir enttäuscht werden, dass im wahrsten Sinn des Wortes eben das Ende der Täuschung ist und wir dann was anderes sehen und damit weitergehen können. Manchmal sind unsere Ideale ja so, dass sie gar nicht realistisch sind. Mhm. Offen dafür bleiben, dass das Leben andere Wege geht, aber dass es dann auch ein Weg ist.
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1: Die Nachrichten von SRF um 5 mit David Burkhardt. Enttäuschung bei der Schweizer Eishockey-Nationalmannschaft.
2: Viel Frustration und Ärger, dass wir könnten diesen Titel nicht an die Schweiz schenken,
1: sagt Trainer Jan Gadieu nach der Finalniederlage gegen Finnland. Kein Sieger in der ersten Runde bei den Präsidentschaftswahlen in Kolumbien, kommt es wohl zu einer Stichwahl. Und das Wetter, heute wird es ziemlich sonnig bei 25 Grad. In der zentralen Ostschweiz sind noch Schauer möglich. Zum fünften Mal stand die Schweizer Eishockey-Nationalmannschaft in einem WM-Final. Zum fünften Mal musste sie als Verliererin vom Eis. Zum Abschluss der Heim-WM verlor die Schweiz den Final in Zürich gegen Finnland knapp mit 0:1. Das einzige und entscheidende Tor fiel erst in der 11. Minute der Verlängerung. Sportredaktor Christoph Sterchi.
3: Wieder eine Niederlage im WM-Final. Wieder, wie schon im letzten Jahr, in der Verlängerung. Wieder konnten die Schweizer im Final kein Tor erzielen. Zum dritten Mal hintereinander. Eine bittere Niederlage für die Schweizer. Alle 9 Spiele an der Heim-WM hatten die Schweizer vor dem Final gewonnen. Am meisten Tore aller Teams erzielt. Im Final fanden sie aber kein Rezept gegen den technisch starken und disziplinierten Gegner. Der Weg zum gegnerischen Tor schien zu. Einzig im dritten Drittel erspielten sich die Schweizer Torchancen, blieben aber ohne Abschlussglück. Finnland gewinnt zum fünften Mal den WM-Titel. Die Schweiz gewinnt zum dritten Mal in Serie die Silbermedaille. Sieger der Herzen, immerhin diesen Titel, haben die Schweizer an der Heim-WM gewonnen. Sie schafften es, eine riesige Euphorie bei den Fans zu entfachen. Auf den ersten WM-Titel müssen die Schweizer aber weiterhin warten.
1: Sportredaktor Christoph Sterchi. Trotz Finalniederlage sind Sportminister Martin Pfister und Bundespräsident Guy Parmelin stolz auf die Schweizer Eishockey-Nationalmannschaft. Die Mannschaft habe die Schweiz begeistert und gezeigt, was echter Teamgeist bedeutet, schreibt Martin Pfister auf X. «Bravo», schrieb Guy Parmelin zur Schweizer Silbermedaille, «das Team habe alles gegeben». Und er bedankte sich bei allen, die die, Zitat, «großartige Ausgabe der WM ermöglicht hätten». Zu zwei weiteren Meldungen aus der Schweiz in Kürze. Im Kanton Uri ist die Achsenstraße zwischen Flüelen und Sisikon bis mindestens heute Vormittag gesperrt. Grund ist ein Murgang. Die Straße sei sofort gesperrt und eine Umleitung eingerichtet worden, teilt die Kantonspolizei Uri mit. Verletzt wurde niemand. Schäden an der Straße habe es nach ersten Erkenntnissen keine gegeben. Das Bundesamt für Straßen will die Lage heute Vormittag neu beurteilen. Und über 100'000 Personen haben über das Wochenende am eidgenössischen Feldschießen teilgenommen. Vom Freitag bis Sonntag hätten schweizweit rund 107'000 Personen mit Ordonnanzgewehr oder Pistole das Programm geschossen, teilt der Schweizerische Schiesssportverband mit. Das Feldschießen kann noch bis Ende August bei den Schützenvereinen geschossen werden. Damit kommen wir ins Ausland. Bei den Präsidentschaftswahlen in Kolumbien zeichnet sich eine Stichwahl ab. Im ersten Wahlgang erreichte niemand mehr als die Hälfte der abgegebenen Stimmen. Nach vorläufigen Ergebnissen holte in der ersten Runde der rechtsgerichtete Anwalt Abelardo de la Espriella mit knapp 44% am meisten Stimmen. Auf Platz 2 folgt der linke Senator Ivan Cepeda mit 41%. Die Stichwahl ist in 3 Wochen angesetzt. Der amtierende Präsident Kolumbiens, Gustavo Petro, sagte jedoch, er erkenne das vorläufige Ergebnis nicht an, er warte das von Richtern geprüfte Endergebnis ab. Gustavo Petro war vor 4 Jahren als erster linker Präsident in der Geschichte Kolumbiens gewählt worden. In Kolumbien ist die Amtszeit des Präsidenten laut Verfassung auf 4 Jahre beschränkt. Der ukrainische Präsident Volodymyr Zelensky spricht sich für Friedensgespräche mit Russland aus, und zwar vor dem nächsten Winter. Das sagte Zelensky in einem Interview mit dem Fernsehsender CBS. Er verwies dabei auf die strategische Lage der Ukraine. Diese habe sich verbessert, der Vormarsch der russischen Truppen habe sich verlangsamt. Der Ukraine ihrerseits würden dafür zunehmend Angriffe auf Russlands wichtige Ölindustrie gelingen. Er spreche sich dafür aus, in den nächsten Monaten einen Weg für Gespräche zu finden, so Zelensky. Dazu brauche es aber auch Druck innerhalb Russlands auf Machthaber Wladimir Putin und mehr Sanktionsdruck durch die USA und Europa. Die USA wollen die Regeln für den Export von Chips nach China weiter verschärfen. Damit soll verhindert werden, dass China in Sachen künstlicher Intelligenz zu den USA aufschließt. Es geht dabei im Wesentlichen um Produkte des US-Unternehmens Nvidia. Für die besten Nvidia-Produkte haben die USA China bereits mit Handelsbeschränkungen belegt. Neu gelten diese nun laut dem US-Handelsministerium nicht mehr nur für den direkten Export nach China, sondern auch für Tochterunternehmen von chinesischen Firmen im Ausland. Und damit kommen wir zu den Wetteraussichten. Heute ist es vielerorts ziemlich sonnig, bei Höchstwerten um 25 Grad im Norden und bis zu 30 Grad im Süden. Stellenweise gibt es Regenschauer, vor allem in der Zentral- und in der Ostschweiz. Das waren Nachrichten von Radio SRF, verantwortlich David Burkhardt.
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1: Die Nachrichten von SRF um 6 mit Frank Estermann. Große Enttäuschung bei der Eishockey-Nazi. Es bleibt wieder nur WM Silber und viel Frust.
2: Viel Frustration und Ärger, dass wir könnten diesen Titel nicht an die Schweiz schenken.
1: Und in Kolumbien kommt es zu einer Stichwahl ums Präsidentenamt zwischen einem linken und einem rechten Kandidaten. Das Wetter, es wird heute ziemlich sonnig bei 25 Grad. In der Zentral- und Ostschweiz gibt es stellenweise Schauer. Zum dritten Mal hintereinander verliert die Schweizer Eishockey-Nationalmannschaft den WM-Final. Gestern gegen Finnland in der Verlängerung mit 0:1. Der entscheidende Treffer fiel in der 71. Minute. Das ist bereits die fünfte Niederlage in einem WM-Final für das Schweizer Team in 13 Jahren. Sportredaktor Christoph Sterchi.
3: Wieder eine Niederlage im WM-Final, wieder ohne ein Tor zu schießen. Zum dritten Mal hintereinander. Alle bisherigen 9 Spiele an der Heim-WM hatten die Schweizer vor dem Final gewonnen und von allen Teams an der WM am meisten Tore geschossen. Die Schweiz galt als Favorit, die Goldmedaille schien griffbereit. Im Final war aber alles anders. Warum? Trainer Yann Gadieu versucht zu analysieren.
2: Es ist schwierig zu verstehen am Ende, wenn man sieht, wie viele Tore wir haben geschossen in alle anderen Matches. Ja, die Nervosität hat ein bisschen alles schwieriger gemacht.
3: Nino Niederreiter war bei allen 5 WM-Niederlagen seit 2013 mit dabei. Für ihn ein weiteres Final zum Vergessen.
4: Ja, schwierig. Ich würde glaube ich die einzelne Medaille weggeben für frei Gold. Aber jetzt sind wir da, haben wir die 5 und es ist momentan schwierig zum daran denken, was genau ist.
3: Finnland gewinnt zum 5. Mal den WM-Titel. Die Schweiz gewinnt zum 3. Mal in Serie die Silbermedaille.
1: Christoph Sterchi hat berichtet. Bei den Präsidentschaftswahlen in Kolumbien zeichnet sich eine Stichwahl ab. Im ersten Wahlgang erreichte niemand das absolute Mehr. Nach vorläufigen Ergebnissen holte in der ersten Runde der rechtsgerichtete Anwalt Abelardo de la Espriella mit knapp 44% am meisten Stimmen. Auf Platz 2 folgt der linke Senator Ivan Cepeda mit 41%. Die Stichwahl ist in 3 Wochen angesetzt. Der amtierende Präsident Gustavo Petro sagte jedoch, er erkenne das vorläufige Ergebnis nicht an, er warte das von Richtern geprüfte Endergebnis ab. Die israelische Armee ist laut eigenen Angaben im Südlibanon so weit vorgerückt wie zuletzt vor 25 Jahren und sie warnte die Bevölkerung in der Region, sie solle das Gebiet verlassen. Nun kritisiert der deutsche Außenminister Johann Wadephul das israelische Vorgehen. Eine weitere Eskalation verschärfe die schon angespannte Lage und sorge für neue Fluchtbewegungen. Israel habe zwar legitime Sicherheitsinteressen, Wadephul warnte aber davor, dass Zivilistinnen und Zivilisten unter dem militärischen Vorgehen leiden. Gleichzeitig schreibt Wadephul auch, die libanesische Regierung müsse entschieden gegen die Hisbollah-Miliz vorgehen. Der ukrainische Präsident Volodymyr Zelensky spricht sich für Friedensgespräche mit Russland aus, und zwar vor dem nächsten Winter. Das sagte Zelensky in einem Interview mit dem Fernsehsender CBS. Er verwies dabei auf die strategische Lage der Ukraine. Diese habe sich verbessert, der Vormarsch der russischen Truppen habe sich verlangsamt. Damit es in den nächsten Monaten Gespräche gibt, brauche es aber auch Druck innerhalb Russlands auf Machthaber Wladimir Putin und mehr Sanktionsdruck durch die USA und Europa. Zu 2 kurzen Meldungen aus der Schweiz. Die Axenstraße zwischen Flüelen und Sisikon im Kanton Uri ist bis mindestens heute Vormittag gesperrt. Grund ist ein Murgang. Die Straße sei sofort gesperrt und eine Umleitung eingerichtet worden, teilte die Kantonspolizei Uri mit. Das Bundesamt für Straßen will die Lage heute Vormittag neu beurteilen. Und das Dienstbüchlein der Schweizer Armee und des Zivilschutzes wird ab heute durch ein digitales Dokument ersetzt. Nach fast 150 Jahren hat das Dienstbüchlein ausgedient. Künftig können Angehörige der Armee über eine neue Internetplattform etwa geleistete und zukünftige Dienste einsehen. Die Börsendaten von SIX, der Nikkei-Index in Tokio, steigt um 0,8%. Der Euro wird zu 91,16 Rappen gehandelt und der Dollar zu 78,32 Rappen. Das war Nachrichten von Radio SRF, verantwortlich Michael Wettstein.
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5: Joni, du siehst noch müde aus. Ist ein bisschen spät geworden, he?
6: Also danke mal fürs Kompliment. So früh am Morgen. Und also ja, es ist spät geworden. Ich bin ja nicht einmal selber die Schuld. Also mal, dass ich geschaut habe schon, aber der Böck hat einfach nicht reinwählen gestern im Finale von der Eishockey-WM. Darum ein bisschen weniger Schlaf.
5: Und gelohnt hat sich sie ja dann am Schluss gleich nicht. Die Schweizer Mannschaft hat es leider gleich nicht geschafft.
6: Ja, es ist so schade. Also es hat schon gelohnt, irgendwie zu schauen, mitzufiebern, so also richtig mitgelitten mit der Family auf dem Sofa. Natürlich, im Moment tut es keinem weh, auch heute am Morgen noch, dass wir den Titel nicht geholt haben. Aber wenn man so ein bisschen mit Abstand drauf schaut, es war eine wunderbare WM. Das Stadion war voll, es hat Leute zusammengeführt. Und ich finde, die Mannschaft, alle haben ihr Bestes gegeben und mal haben unser Land sehr würdig vertreten.
5: Schön, dass du es so siehst. Ja, und wir zwei, wir vertreten heute Morgen würdig natürlich unser Live-Channel-Radio-Team.
6: Das machen wir. Geht ja auch mit ein bisschen müden Augen, oder finde ich.
5: Am Mic, der Joni Merz und der Dodo Albrecht. Guten Morgen.

0: 17 Minuten am 6 Uhr. Das ist der Jeff Moore mit «All I Want». Brätle über dem Lagerfeuer, Spiele am Abend, Wanderungen in Seegumpen und noch ganz viel mehr. Also es gibt so viele Sachen, die einem in Erinnerung bleiben von einem Klassenlager.
1: Ja, also wo bei mir dann mal so die Phase vom Highway durch war, habe ich so Geschichten auch super gefunden, so Erlebnisse. Und das sind eben dann Geschichten, Erlebnisse, die das Leben lang bleiben können.
0: Das wird auch die Stadt Bern jetzt ermöglichen. Mhm. Sie wollen nämlich, dass wieder alle Schulkinder in ein Klassenlager gehen können.
1: Bis jetzt haben sich nicht alle Schulstandorte so ein Klassenlager leisten in der Region Bern, Stadt Bern. Und jetzt hat eben der Stadtrat und der Gemeinderat beauftragt, dass sie wieder für alle Kinder so Klassenlager ermöglichen sollen. Verschiedene Parteien haben dazu ein Postulat eingereicht.
0: Und dieser Vorstoss, der soll dann eben für die 3. bis 9. Klasse gelten. Weil so Klassenlager, die haben ja durchaus einen positiven
1: So Klassenlager kann die Verantwortung gestärkt werden, die Gemeinschaft und auch der Zusammenhalt unter den Schülerinnen und Schülern. Das Anliegen war im Rat unbestritten gewesen, also es hat keine Diskussionen darum gegeben. Der Gemeinderat muss jetzt da bis zu den Budgetdebatten im Herbst Abklärungen machen und dort geht es darum, ob und unter welchen Bedingungen die Voraussetzungen für Klassenlager für alle eben gemacht werden können.
0: Also, dass dann eben ganz viele Kinder schöne Klassenlagererlebnisse machen können.
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0: Das ist der Jonathan Ogden aus Englands Be My Peace.
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0: Der Montag, der startet vor allem mit Wolken, die wir noch aus der Nacht mittragen. Und stellenweise gibt es auch noch ein paar letzte Regentropfen. Im Verlauf des Tages, da gibt es dann aber vermehrt Sonne und das bei Temperaturen von rund 23 bis 24 Grad. Im Süden, da ist es ein bisschen wärmer mit 31 Grad und sehr sonnig.
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0: Als jungen Erwachsenen, da steht man ja irgendwann an dem Punkt, dass man ins Militär muss. Mich persönlich hat es jetzt zuerst recht angeguckt. Aber irgendwann ja, findest du dich halt damit ab.
2: Ja.
0: Aber du bist nicht gewesen.
2: Ich bin nicht gewesen. Dienstuntauglich war mein Stempel gewesen, leider. Aber so grundsätzlich wäre ich noch gerne gegangen.
0: Okay, so unser Vaterland verteidigen, wenn mal etwas wäre. Also hoffen wir natürlich nicht. Aber es gibt ja auch Gründe, warum man das Militär nicht kann machen oder will machen.
2: Ja, jetzt eben aus gesundheitlichen Gründen zum Beispiel, wie bei mir. Da gibt es aber auch Leute, die das Militär einfach unnötig finden. Und da gibt es ja auch noch Leute, die wegen der eigenen Überzeugungen vielleicht nicht dabei sein wollen.
0: Einen von ihnen haben wir in der Rubrik «Aus dem Leben», warum er nicht hat will ins Militär. Das hörst du gerade bei uns, kurz vor dem Viertel vor.

0: Coming Home von Brennan Murphy.
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0: Heute mit dem Reto Nägelin.
2: Folgt mir nach, heisst die Bibel im Neuen Testament. Jesus sagt das zu den Leuten, folgt mir nach. Das Nachfolgen ist etwas, das mich wirklich sehr beschäftigt. Mein ganzes Leben ist eine Nachfolge von Jesus. Nicht nur im geistlichen Sinn, sondern ganz konkret im Nachleben von seinem Leben. Von seiner Einstellungen, von seinem Lebensstil, von seiner Lehre. Ich probiere eigentlich in allem, was ich mache, genau das umzusetzen. Das folgt mir nach, also es ihm nachzumachen, versuche so zu sein wie er, das prägt mich sehr. Letztens habe ich mit jemandem darüber geredet und dann habe ich mich daran erinnert, dass ich vor vielen Jahren den Zivildienst machen durfte. Das heisst, ich habe den Militärdienst aus Glaubens- und Gewissensgründen verwendet.

0: das, was mein Leben redet und in meinem Leben sagt, wo ich was und wie entscheide. Und das ist mir wieder in den Sinn gekommen. Und ich habe gefunden, das ist ein gutes Beispiel, das sehr konkret macht, was es heisst, nachzufolgen. Das Coole ist, das gibt eine Orientierung, es gibt Halt, es gibt eine Mitte, die mir hilft, meinen Weg auf dieser Erde, auf diesem Planeten zu gehen.
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0: Es ist 7 Uhr.
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2: Die Nachrichten von SRF um 7 mit Frank Estermann. Die Schweizer Eishockey-Nazi verliert den dritten WM-Final in Folge. Bei den Fans sitzt der Frust tief.
3: Schon wieder, dreimal in Folge, zweiter, das kann nicht sein.
2: Und bei den Präsidentschaftswahlen in Kolumbien kommt es zur Stichwahl zwischen einem rechten und einem linken Kandidaten. Das Wetter, es wird heute ziemlich sonnig bei 25 Grad. In der Zentral- und Ostschweiz gibt es stellenweise Schauer. Zum dritten Mal hintereinander verliert die Schweizer Eishockey-Nationalmannschaft den WM-Final. Gestern gegen Finnland in der Verlängerung mit 0:1. Der entscheidende Treffer fiel in der 71. Minute. Das ist bereits die fünfte Niederlage in einem WM-Final für das Schweizer Team in 13 Jahren. Sportredaktor Christoph Sterchi.
4: Wieder eine Niederlage im WM-Final, wieder ohne ein Tor zu schießen. Zum dritten Mal hintereinander. Alle bisherigen 9 Spiele an der Heim-WM hatten die Schweizer vor dem Final gewonnen und von allen Teams an der WM am meisten Tore geschossen. Die Schweiz galt als Favorit, die Goldmedaille schien griffbereit. Im Final war aber alles anders. Warum? Trainer Jan Gadieu versucht zu analysieren.
5: Es ist schwierig zu verstehen am Ende, wenn man sieht, wie viele Tore wir haben geschossen in alle anderen Matches. Ja, die Nervosität hat ein bisschen alles schwieriger gemacht.
4: Nino Niederreiter war bei allen 5 WM-Niederlagen seit 2013 mit dabei. Für ihn ein weiteres Final zum Vergessen.
6: Ja, schwierig. Ich würde glaube jede einzelne Medaille weggeben für freie Gold. Aber jetzt sind wir da, haben wir die 5 und es ist momentan schwierig zum dran denken, was genau ist.
4: Finnland gewinnt zum 5. Mal den WM-Titel. Die Schweiz gewinnt zum 3. Mal in Serie die Silbermedaille.
2: Christoph Sterchi hat berichtet. Bei den Präsidentschaftswahlen in Kolumbien zeichnet sich eine Stichwahl ab. Im ersten Wahlgang erreichte niemand das absolute Mehr. Nach vorläufigen Ergebnissen holte der rechtsgerichtete Anwalt Abelardo de la Espriella mit knapp 44% am meisten Stimmen. Auf Platz 2 folgt der linke Senator Ivan Cepeda mit 41%. Die Stichwahl ist in 3 Wochen angesetzt. Der amtierende Präsident Gustavo Petro sagte jedoch, er erkenne das vorläufige Ergebnis nicht an, erwarte das von Richtern geprüfte Endergebnis ab. Das US-Militär hat laut eigenen Angaben am Wochenende mehrere Ziele im Iran angegriffen. Dabei soll es sich um iranische Radar- und Drohnenkommandozentralen handeln. Das Pentagon rechtfertigt die Angriffe mit, Zitat, aggressiven Handlungen des Irans. So habe diese etwa eine US-Drohne über internationalen Gewässern abgeschossen. Die iranischen Revolutionsgarden sagen, sie hätten ihrerseits einen US-Luftwaffenstützpunkt angegriffen. Zwischen den USA und dem Iran gilt offiziell eine Waffenruhe, über deren Verlängerung wird derzeit verhandelt. Im Golfstaat Kuwait haben derweil am Morgen landesweit die Sirenen geheult. Grund waren laut der Armee feindliche Luftangriffe mit Raketen und Drohnen. Wer hinter den Angriffen steckt, sagte die Armee nicht. Der ukrainische Präsident Volodymyr Zelensky spricht sich für Friedensgespräche mit Russland aus, und zwar vor dem nächsten Winter. Das sagte Zelensky in einem Interview mit dem Fernsehsender CBS. Er verwies dabei auf die strategische Lage der Ukraine. Diese habe sich verbessert. Der Vormarsch der russischen Truppen habe sich verlangsamt. Damit es in den nächsten Monaten Gespräche gibt, brauche es aber auch Druck innerhalb Russlands auf Machthaber Wladimir Putin und mehr Sanktionsdruck durch die USA und Europa. Zu 2 kurzen Meldungen aus der Schweiz. Die Axenstraße zwischen Flüelen und Sisikon im Kanton Uri ist bis mindestens heute Vormittag gesperrt. Grund ist ein Murgang. Verletzt wurde niemand. An der Straße dürften keine Schäden entstanden sein, sagt die Polizei. Das Bundesamt für Straßen will die Lage heute Vormittag neu beurteilen. Und das Dienstbüchlein der Schweizer Armee und des Zivilschutzes wird ab heute durch ein digitales Dokument ersetzt. Nach fast 150 50 Jahren hat das Dienstbüchlein ausgedient. Künftig können Angehörige der Armee über eine neue Internetplattform etwa geleistete und zukünftige Dienste einsehen. Die Börsendaten von SIX. Der Nikkei Index in Tokio steigt um 0,7%, der Euro wird zu 91,20 gehandelt und der Dollar zu 78,30. Das war Nachrichten von Radio SRF, verantwortlich Michael Wettstein.
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0: Januar, Februar, März, April, Mai. Und jetzt haben wir schon wieder Juni.
7: Heieiei.
0: Also zuerst habe ich gefunden, dass es eigentlich ein bisschen langsam läuft das Jahr. Jetzt muss ich aber gleich sagen, es ist krass, dass wir schon bald wieder in der Hälfte sind.
7: Ja, also 5 Monate schon durch. Ich finde auch, das Jahr, das raset so richtig an uns vorbei. Ich freue mich aber auch auf die Zeit, die jetzt kommt. Oder jetzt, wo es wieder warm ist, draussen, lange Sommerübungen, raushocken, baddeln.
0: Fußball schauen,
7: das kommt natürlich auch noch. Genau, wir wechseln vom Eis von der Hockey-WM auf den Rasen von der Fußball-WM. Geht ja dann doch auch schon nächste Woche los.
0: Schon nächste Woche, krass. Was uns der Juni sonst noch bringt, von dem haben wir es dann in der nächsten Stunde. Bei uns zum Beispiel gibt es da noch ein paar Änderungen rund um die Armee. Gibt es alles mit uns beiden?
7: Joni Merz.
0: Und Dodo Albrechts.

0: Das ist die Rockband Abandon mit Hope is Alive.
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0: Wir kommen mit dem Juni schon bald in die Hälfte vom Jahr. Und der Monat, der bringt ja so einiges mit sich. Da gibt es nämlich ein paar Änderungen in unseren Gesetzen, die ab heute gelten.
2: Gross in den Schlagzeilen oder fest benannt sind da Änderungen bei der Armee. Besonders relevant für die, die dieses Jahr im Militär- oder Zivilschutz sind, das Dienstbüchli. Das gibt es ab heute nur noch in einer digitalen Form. Also das physische Büchli, das kann man leider nicht mehr brauchen. Alle relevanten Informationen gibt es ab sofort online. Und dementsprechend kommt zum Beispiel auch die Erinnerung, wenn man wieder schiessen fürs Militär, auch über die Plattform.
0: Und dann gibt es ja gerade noch eine weitere Verordnung von der Armee.
2: Ja genau, da geht es darum, dass das Militär mehr Flexibilität hat, wie gross das die Armee soll sein. Also ab heute gibt es einen Sollbestand von mindestens 100'000 Militärdienstpflichtigen bei uns in der Schweiz. Vorher gab es eine fixe Obergrenze, jetzt gibt es quasi eine fixe Untergrenze. Und mit dem will die Armee sicherstellen, dass sie personell jederzeit voll einsatzfähig ist.
0: Kommt vielleicht ja auch gerade das Ergebnis entgegen, das es gegeben hat in einer Befragung über das Sicherheitsgefühl in der Schweiz, oder?
2: Ja, also die Nachrichtenagentur KistNSDA hat letzte Woche geschrieben, dass sich das Sicherheitsgefühl in der Schweiz wieder verschlechtert hat. In dieser Befragung ist der Wunsch aufgekommen, dass mehr Geld in die Armee würde investiert werden. Und es sind mehr auch so sicherheitspolitische Kooperationen gewünscht. Wenn wir das aber noch geschwind in eine Relation setzen, also es sind immer noch 82% der Befragten, die sich allgemein sicher fühlen in der Schweiz. 16% fühlen sich eher unsicher und 2% sagen, ja, sie fühlen sich jetzt eigentlich nicht mehr sicher bei uns in der Schweiz.
0: Das hat sicher auch mit dem Angriff von Russland auf die Ukraine zu tun im 2022. Da ist sicher das Sicherheitsgefühl aber relativ zurückgegangen. Die Mehrheit der Befragten, die sagen auch zusätzlich, dass sie dafür wären, dass sich die Schweiz der NATO annähert. Aber nur eine Minderheit wäre dann dafür, dass die Schweiz dann auch wirklich beiträgt.
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0: Das ist der Brian Wraith mit «Not So Different», kurz nach dem Halbi.
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0: Der Morgen, der ist aktuell noch geprägt von ein paar Wolken übrig geblieben aus der Nacht. Die verziehen sich aber im Verlauf des Tages und dann gibt es vermehrt Sonne und Temperaturen von rund 23 bis 24 Grad. Im Süden, da haben wir heute Sonne mit Föhn, dafür schön warm mit 31 Grad.
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0: Was erwartet uns im Juni für Gesetzesänderungen? Wir sind da gerade ein paar am Sammeln.
2: Ja, eine Änderung gibt es zum Beispiel auch im Asylgesetz.
0: Das betrifft den Bereich Sicherheit und Betrieb von der Bundeszentren. Gell?
2: Ja, das Staatssekretariat für Migration kommt ab heute mehr Befugnis über. Also dazu gehört, dass sie zum Beispiel Personen einfacher dürfen durchsuchen oder dass sie auch Disziplinarmaßnahmen können durchsetzen bei Asylsuchenden. Heisst zum Beispiel, dass sie gewisse Angebote oder Privilegien dürfen kürzen, wie zum Beispiel auch ein Sackgeld. Oder dass sie bei unmittelbarer Gefahr Personen für 2 Stunden auch dürfen festhalten. Und der Bundesrichter Nikolaus Oberholzer sagt, dass es hier um die Sicherheit der Mitarbeitenden, aber auch um die Sicherheit der Asylsuchenden selber geht.
0: Wir springen gerade weiter zu der nächsten Gesetzesänderung. Die ist in Bezug auf die EU.
2: Ja, da geht es um den sogenannten Schengener Grenzkodex. Und zwar kann der Bundesrat neu bei Krisen, wie jetzt zum Beispiel bei einer Pandemie, die wir ja auch schon kennen, wieder Grenzkontrollen einfacher durchführen oder auch Einreisebeschränkungen an Flughäfen durchsetzen.
0: Da schreibt der Bund, dass es bei diesen Gesetzesänderungen vor allem um den Schutz der eigenen Bevölkerung geht.
2: Das sei ganz zentral. Bei all diesen Änderungen heisst es immer wieder, zum Beispiel auch bei der Verpflichtung, dass Gasreserven verlängert werden. Das ist auch eine weitere Änderung im Gesetz, die wir ab Juni haben. Gasversorger müssen weiterhin gewährleisten, dass zwischen Oktober und Dezember 15% vom durchschnittlichen Jahresverbrauch verfügbar ist.
0: Neben den Gesetzesänderungen, die es gibt, haben wir im Juni aber auch noch gerade Abstimmungen.
2: Die kommen auch noch. Genau, am 14. Juni stimmt die Schweiz national über die Volksinitiative «Keine 10 Millionen Schweiz» und über die Änderung des Zivildienstgesetzes ab.
0: Das ist auch bei uns ein Thema. Heute am Viertel ab 9 Uhr reden wir über die Volksinitiative «Keine 10 Millionen Schweiz» mit Gedanken, wo man sich rund um die Abstimmung kann stellen kann. Und analog dazu gibt es am Mittwoch zur gleichen Zeit dann noch einen Beitrag über die Änderung des Zivildienstgesetzes.
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0: an der 6. gegen Katar. Mhm. Und auch nochmal ein grosser Sportanlass, eines der grössten Velorennen der Welt, durch die Swiss, die läuft dann vom 17. bis 21. Juni.
1: Wird also recht sportlich, der Juni, kann man sagen. Und nebenan gibt es auch noch einen Haufen Festivals, Konzerte und Openairs.
0: Und wenn man es jetzt ein bisschen ruhiger möchte haben und in die Natur raus will, dann sagen auch verschiedene Tourismusportale, dass gerade der Juni wohl die schönste Jahreszeit sei, zum Wandern.
1: Die Alpenblumensaison ist dann auf dem Höhepunkt. Die Wanderwege sind meistens auch schon schneefrei. Und die Tage sind eben lang genug, sodass man auch mal ein bisschen längere Route machen kann.
0: Besondere Empfehlungen im Juni sind die Wanderwege in der Grindelwaldregion, im Engadin oder auf dem Rigi und Pilatus. Und häufig sind dann auch noch ein bisschen weniger Touristen unterwegs als dann im Juli und August. 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
1: Die Nachrichten von SRF um 8 mit Frank Estermann. Zum dritten Mal in Folge verliert die Eishockey-Nationalmannschaft den WM-Final. Die Enttäuschung bei Spielern und Fans ist riesig.
2: Schon wieder, dreimal in Folge, Zweiter, das kann nicht sein.
1: Und Israel rückt im Süden Libanons weiter vor. Dahinter stecke auch politisches Kalkül der Regierung, sagt unsere Auslandredaktorin. Das Wetter, es wird heute ziemlich sonnig bei 25 Grad. In der Zentral- und Ostschweiz gibt es stellenweise Schauer. Zum dritten Mal hintereinander verliert die Schweizer Eishockey-Nationalmannschaft den WM-Final. Gestern gegen Finnland in der Verlängerung mit 0:1. Es ist bereits die 5. Niederlage in einem WM-Final für das Schweizer Team in 13 Jahren. Sportredaktor Christoph Sterchi.
3: Wieder eine Niederlage im WM-Final, wieder ohne ein Tor zu schießen. Zum dritten Mal hintereinander. Alle bisherigen 9 Spiele an der Heim-WM hatten die Schweizer vor dem Final gewonnen und von allen Teams an der WM am meisten Tore geschossen. Die Schweiz galt als Favorit, die Goldmedaille schien griffbereit. Im Final war aber alles anders. Warum? Trainer Yann Gadieu versucht zu analysieren.
4: Es ist schwierig zu verstehen am Ende, wenn man sieht, wie viele Tore wir haben geschossen in alle anderen Matchen. Ja, die Nervosität hat ein bisschen alles schwieriger gemacht.
3: Nino Niederreiter war bei allen 5 WM-Niederlagen seit 2013 mit dabei. Für ihn ein weiterer Final zum Vergessen.
5: Ja, schwierig, ich würde glaube jede einzelne Medaille weggeben für frei Gold. Aber jetzt sind wir da, haben wir die 5 und es ist momentan schwierig zum daran denken, was genau ist.
3: Finnland gewinnt zum 5. Mal den WM-Titel, die Schweiz gewinnt zum 3. Mal in Serie die Silbermedaille.
1: Christoph Sterchi hat berichtet. Die israelische Armee ist laut eigenen Angaben im Südlibanon so weit vorgerückt wie zuletzt vor 25 Jahren. Sie hat gestern eine Hügelkette und die historische Festung Beaufort im Süden Libanons eingenommen. Was will Israel und was will Regierungschef Benjamin Netanyahu mit diesem Vorrücken erreichen? Dazu sagt Auslandredaktorin Anna Drechsel.
6: Premierminister Benjamin Netanyahu hat sich gestern fast schon euphorisch geäußert zur Eroberung der Beaufort-Festung und er kündete außerdem an, die Armee werde die Bodenoffensive nochmal ausweiten. Innenpolitisch ist Netanyahu sehr stark unter Druck. Er hat der Bevölkerung schon mehrmals versprochen, die Bedrohung durch die Hisbollah ein für alle Mal zu beseitigen. Besonders die Einwohnerinnen und Einwohner Nordisraels wollen eine Rückkehr zur Normalität. Sie leiden seit fast 3 Jahren phasenweise unter Dauerbeschuss aus dem Libanon. Aber sie haben wenig Vertrauen in Netanyahus Versprechungen. Im September oder Oktober stehen Wahlen an in Israel und Netanyahu hofft, dass er mit dieser Offensive politisch punkten kann.
1: Sagt Auslandredaktorin Anna Drechsel. Das US-Militär hat laut eigenen Angaben am Wochenende mehrere Ziele im Iran angegriffen. Dabei soll es sich um iranische Radar- und Drohnenkommandozentralen handeln. Das Pentagon rechtfertigt die Angriffe mit, Zitat, aggressiven Handlungen des Irans. So habe diese etwa eine US-Drohne über internationalen Gewässern abgeschossen. Die iranischen Revolutionsgarden sagen, sie hätten ihrerseits einen US-Luftwaffenstützpunkt angegriffen. Zwischen den USA und dem Iran gilt offiziell eine Waffenruhe, über deren Verlängerung wird derzeit verhandelt. Bei den Präsidentschaftswahlen in Kolumbien zeichnet sich eine Stichwahl ab. Im ersten Wahlgang erreichte niemand das absolute Mehr. Nach vorläufigen Ergebnissen holte der rechtsgerichtete Anwalt Abelardo de la Espriella mit knapp 44% am meisten Stimmen. Auf Platz 2 folgt der linke Senator Ivan Cepeda mit 41%. Die Stichwahl ist in 3 Wochen angesetzt. Der amtierende Präsident Gustavo Petro sagte jedoch, er erkenne das vorläufige Ergebnis nicht an, erwarte das von Richtern geprüfte Endergebnis ab. Eine Meldung aus dem Kanton Bern: In den beiden Berner Oberländergemeinden Hofstetten bei Brienz und Schwanden bei Brienz ist das Trinkwasser verschmutzt. Das teilen die Behörden über die Warn-App Alert Swiss mit. Das Wasser sei getrübt und solle vor dem Verwenden abgekocht werden. Weitere Angaben, etwa wieso das Trinkwasser verschmutzt ist, machten die Behörden nicht. Die Börsendaten von SIX: Der Nikkei-Index in Tokio steigt um 0,9%. Der Euro wird zu 91,16 gehandelt und der Dollar zu 78,23. Das waren Nachrichten von Radio SRF, verantwortlich Michael Wettstein.
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7: Heute gibt es einen guten Tag. Also wenn wir mal auf die Vorzeichen schauen, wir haben Montag, also Start von einer neuen Woche, und wir haben den 1. Juni, Start von einem neuen Monat. Das kann doch eigentlich nur gut kommen, oder?
8: Das kann doch nur gut kommen. Also alles deutet auf einen neuen, frischen Tag hin. Und dass die Schweiz nicht Weltmeister geworden ist, das haben wir auch schon fast wieder vergessen. Ist ja schon letzten Monat gewesen, oder?
7: Alter Kaffee, wir gehen frisch in einen neuen Monat, schauen vorwärts. Im Studio für dich, der Jonny Merz.
8: Und der Dodo Albrecht. Guten Morgen.

0: Das ist die deutsche Sängerin Florence Joy mit «Stay».
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0: Wir lesen heute im Johannes 1, Vers 14 und Gedanken geben uns die Mimi Grauli und der Johannes Tschuri.
2: Gottes Sohn wurde Mensch und lebte unter uns Menschen. Wir selbst haben seine göttliche Herrlichkeit gesehen, wie sie Gott nur seinem einzigen Sohn gibt. In Christus sind Gottes Barmherzigkeit und Liebe wirklich zu uns gekommen.
3: Gottes einziger Sohn, das finde ich super spannend an der Stelle, weil ganz oft heißt ja, wir sind Gottes Kinder. Warum gibt es jetzt diesen einzigen Sohn und wer bin ich dann? Bin ich, weißt, was für eine Tochter bin ich? Weil das sehe ich ja schon so. Ich bin Gottes Tochter.
4: Ja, vor allem, ich glaube, der Unterschied ist, dass das der einzige gezeugte Sohn ist von Gott und wir sind ja eigentlich mehr adoptierte Kinder von Gott. Mhm. Ich glaube, im Endeffekt sind wir alles Kind von Gott, aber wir sind es nicht schon immer gewesen, im Gegensatz zum einzigen Sohn.
3: Das heißt, das ist spannend, weil dann heißt es ja, wenn Gottes Herrlichkeit in ihm lebt, dann ist es ja wirklich wie so ein, er vererbt ja auch sein Wesen, so wie ein Vater, so von seinem Charakter ins Kind, das vererbt. Ja, stimmt, das ist ein schöner Gedanke. Und trotzdem adoptiert und gezeugt.
4: Ja, und ich glaube, die Herrlichkeit Gottes in dem einzigen Sohn, der dann eben Mensch wird, ich glaube, das ist für mich so der einzige Weg, wie wir effektiv die Herrlichkeit überhaupt haben können erkennen. Mhm. Weil Gott ist eigentlich viel zu gross und viel zu krass, dass wir ihn wirklich könnten irgendwie erfassen mit unseren kleinen menschlichen Hirnen. Mhm. Und Jesus wird Mensch und in ihm ist die Herrlichkeit und irgendwie ist sie darum uns zugänglich.
3: Und nicht mehr so weit weg und so entfernt und fremd. Mhm. Genauso auch die Barmherzigkeit, ne, und die Liebe, die dann in diese Welt kommt und unsere Unbarmherzigkeit verändert.
4: Ja, voll. Und auf der anderen Seite schenkt uns Gott nicht nur seine Barmherzigkeit, sondern er setzt sich auch unserer Unbarmherzigkeit aus in einer einzigartigen Weise, indem er Mensch wird und das in Kauf nimmt, dass er in die kaputte Welt hineinkommt und das genauso erlebt, wo wir erleben und das mit uns teilt.
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0: Das Plumb, Crazy About You.
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0: Es hat vermehrt noch ein paar Wolken und stellenweise auch noch ein paar letzte Regengüsse. Sonst wird es aber im Verlauf des Tages dann größtenteils sonnig mit Höchstwert von rund 23 bis 24 Grad. Im Süden da ist es heute sehr sonnig mit Föhn und rund 31 Grad.
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0: Heute feiert man in den USA den Sag-etwas-Nettes-Tag. Aber ich finde, dass man das auch gut kann bei uns machen, oder?
2: Also unbedingt. Etwas Nettes sagen, finde ich, kann man überall auf der Welt brauchen. Dann mach doch mal eine Vorlage, also sag mal etwas Nettes, komm.
0: Dodo. Okay, dann sage ich doch danke vielmals, liebe Hörer, liebe Hörerin, für alles, was du uns gibst. Sei das dein Ohr, das uns zulässt, oder auch wenn du uns finanziell unterstützt. Und jetzt du, Joni?
2: Also, so schön, wie du das machst, da schliesse ich mich einfach an. Nein, es ist immer einfacher, wenn jemand eine Steilvorlage gibt. Also ich sage auch einfach merci da aussen fürs dabei sein. Und ja, nur dank dir ist unser Job möglich.
0: Vielleicht findest auch du heute jemanden, wo du etwas Nettes kannst sagen. In dem Sinne wünschen wir einen gesegneten Tag. Du aus dem Studio im Pfäffiken.

0: Der Song ist auch «Louisiana Rain», ein Song mit einer ganz starken Geschichte, die eigentlich der Vater von Hunter Blake vor mehr als 20 Jahren geschrieben hat. Der Song erzählt von der Verwüstung, die der Hurricane Katrina im August 2005 hinterlassen hat. Der Hunter hat den Song jetzt wieder ausgegraben und neu aufgenommen. Es geht dabei aber nicht nur um Verlust und Schmerz, wie man jetzt im ersten Moment würde denken, sondern wie man in all dem innen auch wieder Hoffnung und Trost bekommen kann und wie negative und positive Gefühle manchmal gleichzeitig können existieren können. Ich glaube aber, dass der Titelsong «Bloom» die Stimmung von der EP am besten zusammenfasst. Es geht darum, dass wir langsam wieder aufblühen dürfen. Nach einer Krise, nach Zweifel oder eben auch schwierigen Phasen, die wir ganz sicher alle kennen. Das Aufblühen muss aber nicht perfekt und schnell sein, sondern Schritt für Schritt. Und genau dort liegt auch ein christlicher Gedanke. Der Hunter Blake singt nicht über den perfekten Glauben an Gott, sondern vielmehr über das Vertrauen, das man auch im Chaos haben kann. Darum wirken seine Songs auch wie so ein ehrliches Gespräch mit einem Gott, der uns versteht und weiss, was wir durchmachen. Ich möchte aber gerne noch kurz zum Künstler selber kommen. Der Hunter, der kommt ursprünglich aus einer Musiker- und Pastorenfamilie und hat schon früh in der Kirche Musik gemacht. Im 2017 hat er dann den Durchbruch geschafft bei The Voice. Im 2020 hat er einen mentalen Zusammenbruch gehabt und hat nachher angefangen, Songs zu schreiben, die plötzlich viel persönlicher dahergekommen sind. Und genau so ist sein Sound und seine Musik entstanden, die wir heute auch von ihm hören. Wahrscheinlich ist das genau auch die Stärke von «Bloom». Die EP die wird nicht irgendwie laut sein, sondern einfach ruhig begleiten. Der Hunter Blake zeigt, dass der Glaube an Gott nicht einfach nur ein riesen Fest ist. Manchmal ist es einfach ein Ort von der Ruhe und der Geborgenheit, mitten im Chaos.
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0: Und Leos, jetzt hören wir doch da den Titelsong «Hunter Blake» mit «Bloom».

0: Es ist 9 Uhr.
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2: Die Nachrichten von SRF um 9 mit Frank Estermann. Es hat wieder nicht geklappt mit dem Weltmeistertitel. Die Schweizer Eishockey-Nationalmannschaft verliert den dritten WM-Final in Folge. Und die israelische Regierung verfolgt mit der Militäroffensive im Südlibanon insbesondere auch politische Ziele, sagt unsere Auslandredaktorin. Das Wetter, es wird heute ziemlich sonnig bei 25 Grad. In der Zentral- und Ostschweiz gibt es stellenweise Schauer. Zum dritten Mal hintereinander verliert die Schweizer Eishockey-Nationalmannschaft den WM-Final. Gestern gegen Finnland in der Verlängerung mit 0:1. Es ist bereits die fünfte Niederlage in einem WM-Final für das Schweizer Team in 13 Jahren. Sportredaktor Christoph Sterchi.
3: Wieder eine Niederlage im WM-Final, wieder ohne ein Tor zu schießen. Zum dritten Mal hintereinander. Alle bisherigen 9 Spiele an der Heim-WM hatten die Schweizer vor dem Final gewonnen und von allen Teams an der WM am meisten Tore geschossen. Die Schweiz galt als Favorit, die Goldmedaille schien griffbereit. Im Final war aber alles anders. Warum? Trainer Yann Gadieu versucht zu analysieren.
4: Es ist schwierig zu verstehen am Ende, wenn man sieht, wie viele Tore wir haben geschossen in alle anderen Matches. Ja, die Nervosität hat ein bisschen alles schwieriger gemacht.
3: Nino Niederreiter war bei allen 5 WM-Niederlagen seit 2013 mit dabei. Für ihn ein weiteres Final zum Vergessen.
5: Ja, schwierig. Ich würde glaube jede einzelne Medaille weggeben für freie Gold. Aber jetzt sind wir da, haben wir die 5 und es ist momentan schwierig zum dran denken, was genau ist.
3: Finnland gewinnt zum 5. Mal den WM-Titel. Die Schweiz gewinnt zum 3. Mal in Serie die Silbermedaille.
2: Sportredaktor Christoph Sterchi. Die israelische Armee ist laut eigenen Angaben im Südlibanon so weit vorgerückt wie zuletzt vor 25 Jahren. Sie hat gestern eine Hügelkette und die historische Festung Beaufort im Süden Libanons eingenommen. Was will Israel und was will Regierungschef Benjamin Netanyahu mit diesem Vorrücken erreichen? Dazu sagt Auslandredaktorin Anna Drechsel.
6: Premierminister Benjamin Netanyahu hat sich gestern fast schon euphorisch geäußert zur Eroberung der Beaufort-Festung und er kündete außerdem an, die Armee werde die Bodenoffensive nochmal ausweiten. Innenpolitisch ist Netanyahu sehr stark unter Druck. Er hat der Bevölkerung schon mehrmals versprochen, die Bedrohung durch die Hisbollah ein für alle Mal zu beseitigen. Besonders die Einwohnerinnen und Einwohner Nordisraels wollen eine Rückkehr zur Normalität. Sie leiden seit fast 3 Jahren phasenweise unter Dauerbeschuss aus dem Libanon. Aber sie haben wenig Vertrauen in Netanyahus Versprechungen. Im September oder Oktober stehen Wahlen an in Israel und Netanyahu hofft, dass er mit dieser Offensive politisch punkten kann.
2: Sagt Auslandredaktorin Anna Drechsel. Das US-Militär hat laut eigenen Angaben am Wochenende mehrere Ziele im Iran angegriffen. Dabei soll es sich um iranische Radar- und Drohnenkommandozentralen handeln. Das Pentagon rechtfertigt die Angriffe mit, Zitat, aggressiven Handlungen des Irans. So habe diese etwa eine US-Drohne über internationalen Gewässern abgeschossen. Die iranischen Revolutionsgarden sagen, sie hätten ihrerseits einen US-Luftwaffenstützpunkt angegriffen. Zwischen den USA und dem Iran gilt offiziell eine Waffenruhe, über deren Verlängerung wird derzeit verhandelt. Zu 3 Kurzmeldungen aus der Schweiz. Die bestehenden Mieten in der Schweiz dürften vorerst gleich bleiben. Der hypothekarische Referenzzinssatz, der für die Berechnung der Mieten relevant ist, bleibt bei 1,25%. Das teilt das Bundesamt für Wohnungswesen mit. In den beiden Berner Oberländergemeinden Hofstetten bei Brienz und Schwanden bei Brienz ist das Trinkwasser mikrobiologisch verunreinigt. Das teilen die Behörden mit. Das Wasser sei getrübt und solle vor dem Verwenden abgekocht werden. Und die Axenstrasse im Kanton Uri ist wieder offen. Die Straße wurde gestern Abend nach einem Murgang vorübergehend gesperrt. Verletzt wurde niemand und es seien auch keine Schäden an der Straße entstanden, hieß es von der Polizei. Die Börsendaten von SIX. Der Euro wird zu 91,23 gehandelt und der Dollar zu 78,22. Das Wetter. Heute ist es vielerorts ziemlich sonnig bei Höchstwerten um 25 Grad im Norden und 30 Grad im Süden. Stellenweise gibt es Regenschauer, vor allem in der Zentral- und Ostschweiz. Das waren Nachrichten von Radio SRF, verantwortlich Michael Wettstein.
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0: Wir starten hier miteinander in die 9. Stunde und in dieser Stunde wollen wir gerade schauen, was wir am 14. Juni dann könnten abstimmen. Wir schauen auf die Nachhaltigkeitsinitiative über ein Nein oder ein Ja. Beide Seiten kommen zum Wort. Ich bin der Dodo Albrecht und begleite dich durch die Stunde am MEC.

0: 16 Minuten ab 9 Uhr, das sind Small Town Poets. A little of your time. Wenn die Schweiz eine Bevölkerung von 10 Millionen erreicht, dann muss man spätestens den Deckel drauf tun. Das verlangt die sogenannte Nachhaltigkeitsinitiative, wo man am 14. Juni darüber abstimmt. Aber was für Überlegungen kann man sich machen zu dieser Vorlage? So, dass man dann eben am Schluss auch ein Ja oder ein Nein kann in die Urne legen. Man startet mit den Befürwortern, argumentiert wird dort, alles läuft aus dem Ruder. Und wir verlieren Kontrolle in ganz verschiedenen Bereichen vom öffentlichen Leben, wenn noch mehr Menschen bei uns einwandern. Der Thomas Wallimann von Ethik 22 hat dem Georg Hoffmann eine Einschätzung gegeben aus christlich-ethischer Sicht.
1: Das beobachte ich ein bisschen, dass im Hintergrund bei verschiedensten Kreisen natürlich die Angst da ist, sei das Arbeitsplätze, sei das Alterssicherung, sei das Bauland, sei das Mieten, sei das Verkehr. Aber wenn man ein bisschen neuer anschaut, und das ist immer die erste, schwierigste Aufgabe, das sind ja jedes von diesen Problemen für sich allein schon schwierig zu analysieren und zu klären. Mhm. Und darum muss man grundsätzlich schon vorsichtig sein, wenn für so viele verschiedene Probleme ein Grund ausgemacht wird, läutet eigentlich die analytischen Warnglocken schon, bevor man Wertfrage stellt.
2: Was könnte ihm aber zum Ja doch noch bewegen am Schluss? Vielleicht sind so persönliche schlechte Erfahrungen, oder, die man gemacht hat und wo man denkt, so jetzt muss da mal irgendwo der Prozess bremsen werden.
1: Klar, das spielt immer eine Rolle, aber dem sage ich Moral, wenn ich Ethik mache, dann muss ich halt das Hirn einschalten, dann muss ich analysieren, dann muss ich die Knochenarbeit vom Denken machen. Und das ist natürlich nicht immer angenehm, weil sich dann manchmal auch mein Bauchgefühl nicht unbedingt bestätigt sieht. Und ich muss mich dann ernsthaft fragen, welche Wegweiser will ich denn brauchen? Was verstehe ich jetzt unter Solidarität? Ist das wirklich die Sicherheit, die da versprochen wird? Oder sieht es nicht ein bisschen anders aus?
2: Das ist ja dann auch die Frage im Raum, ja, wie weiter zwischen der Schweiz und Europa in diesem Zusammenhang? Oder? Stichwort Personen, Freizügigkeit, Verträge. Ich habe mich dann auch gefragt, Flexibilität. Wenn man jetzt merkt, oh, das ist jetzt hinten raus der Schuss, kann man die Schleuse, die man zugetan hat, auch mal wieder öffnen? Dann, also die Flexibilität bleibt doch.
1: Natürlich, es bleibt immer vieles zu machen. Oder? Aber voraus stellt sich halt auch die Frage, ganz grundsätzlich, oder? Wie gehen wir mit Menschen um, die nicht zu uns gehören? Sind das nur Arbeitskräfte? Sind das nur Bedrohungen? Oder sind das, weil wir jetzt da auch in einem christlichen Kontext unterwegs sind, sind das nicht auch Brüder und Schwestern? Haben die gleiche Menschenwürde wie du und ich? Die Gefahr besteht immer, dass wir, gerade weil es uns vielleicht gut geht und weil wir merken, dass das Gut gar nicht einfach selbstverständlich ist, dass wir Tendenz haben, Menschen, die von außen kommen, zu instrumentalisieren, sie nur als Arbeitskräfte zu sehen oder eben nur als Gefahr. Und dann kommen wir natürlich so auf einer grundsätzlichen Ebene ein Problem über, zum Beispiel mit unserem Menschenbild, wo jeder als gleichwertig und als würdevoll betrachtet.
0: Das war jetzt mehr so die Befürworterperspektive, wie man zu einem Ja könnte kommen bei dieser 10-Millionen-Grenze in der Schweiz. Wie man dann aus der Gegnersicht zu einem Nein könnte kommen, dazu gibt uns der Thomas Wallimann gerade als nächstes dann noch ein paar andere Denkanstöße.

0: Das ist Joy Hanna aus den USA mit Woo Her.
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0: Aktuell hat es immer noch ein paar Wolken, die man noch aus der Nacht mitträgt. Und stellenweise kann es auch noch ein paar letzte Regentropfen geben im Verlauf des Tages. Da gibt es dann aber vermehrt Sonne. Und das bei Temperaturen von 23 bis 24 Grad. Und im Süden da ist es ein bisschen wärmer mit 31 Grad und sehr sonnig.
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0: Am 14. Juni, da stimmen wir ab. Eine Vorlage ist die sogenannte Nachhaltigkeitsinitiative. Es muss bei 10 Millionen Menschen in der Schweiz ein Riegel geschoben werden, heisst es bei der Pro-Seite. Die Gegenseite findet, das gibt Chaos. Darum sagt man auch, es sei eine Chaos-Initiative. Was gibt es also für Fragen, wenn man sich jetzt als Abstimmen macht? Was würde eher gegen die Initiative sprechen? Der Thomas Wallimann von Ethik 22 findet im Gespräch mit dem Georg Hoffmann, von Chaos können wir da gar nicht reden, weil die Initiative ja als klares Problem und als klare Lösung nur Zuwanderung leicht sieht.
2: Es ist natürlich so, dass die Folgen ganz unterschiedlich beurteilt werden. Und wenn ich jetzt aus einer christlichen Ethik das anschaue, dann muss ich immer schauen, wer sind denn die Benachteiligten von den Folgen, wenn man jetzt das annimmt. Und dann kann man natürlich relativ schnell sehen, die, die Nachteile haben, das sind die Schwachen, das werden die sein, die jetzt schon nichts zu sagen haben. Und zwar im Innen wie im Ausland. Und von dort her muss man sich schon zweimal überlegen, ob man so etwas dann annehmen will. Und die Gegner von der Initiative würden eigentlich gescheiter auf die Benachteiligten hinweisen. Also die, die da den Kürzer ziehen am Schluss, die als Menschen auch missbraucht werden oder instrumentalisiert werden. Das wäre ethisch gesehen viel stärker ein Argument.
3: Stichwort ist jetzt da Migration und du redest jetzt eher von der unteren Schicht, die wir da empfehlen. Ich habe in diesem Zusammenhang auch von der oberen Schicht gehört, Experts, Stichwort. Was könnte einem auch zum Nein noch bewegen?
2: Ja, das Nein heisst natürlich auch eine Auseinandersetzung mit unserer Wirtschaftsform. Ich muss mich dann halt auch fragen, wenn wir wirtschaftlich immer wachsen wollen, dann müssen wir mehr produzieren. Das geht anders gar nicht. Und dann müssen wir aber eine andere Form finden. Aber die Tatsache, dass wir mehr Menschen da haben, hat eben auch damit zu tun, dass wir ein erfolgreiches Staatsmodell haben, dass unsere Wirtschaft funktioniert, aber dass die halt auch darauf aufbaut, dass immer mehr produziert, immer mehr gemacht wird. Und durch das braucht es halt auch mehr Leute. Wobei Prognosen gar nicht so sicher sind, ob das tatsächlich so weitergeht, wenn man Demografen anlässt.
3: Wie flexibel ist man allenfalls auch bei einem Nein, wenn man eben die Schleuse offen behaltet und dann plötzlich merkt, oh, jetzt gerät es doch aus dem Ruder.
2: Das Bild von der Schleuse ist ja an und für sich schon spannend, oder? Stimmt das überhaupt? Stimmt auch das Bild von einer Welle? Wir wissen ja, dass sehr viele Leute auch unser Land verlassen. Wir wissen, dass Zukunftsszenarien lange nicht alle auf die 10 Millionen hinzielen, sondern höchstens ein Zukunftsszenario. Das heisst, wir müssen auch von dort her vielleicht ein bisschen vorsichtig sein, dass wir nicht zusätzlich durch die Wortwahl, wo man braucht, in das Bild aufredet, das vielleicht gar nicht den Tatsachen entspricht. Also es ist nicht so, dass einfach nur alle Leute in die Schweiz kommen, sondern es gehen auch viele Leute wieder heim. Und gerade was den Fachkräftemangel anbelangt, wird Europa, wo grundsätzlich eine schwindende Bevölkerung hat, eher so sein, dass da wahrscheinlich weniger werden kommen.
0: 14. Juni stimmen wir ab über 10 Millionen Schweiz und auf nationaler Ebene, da stimmen wir dann auch noch über die Armee und den Zivildienst ab. Einen Beitrag dazu haben wir dann noch Mitte Woche und auf livechannel.ch haben wir heute auch noch einen Link zu den Abstimmungsvorlagen.

0: make better stories. Scars make better stories from Brandon Hickson. Neid und Eifersucht haben wir nicht, oder? Wer will das schon? Aber wenn wir ehrlich sind, dann haben wir die Gefühle vielleicht eben gleich schon gehabt. Aber was ist denn da schon wieder der Unterschied? Tabea Kobel, du hast eine neue Folge von der Psychohygiene parat. Kannst du uns da nochmal die Definition geben?
1: Ich bin eben da immer wieder unsicher. Und darum habe ich das gerade zum Start von der neuen Folge den Psychotherapeut Ernst Meier gefragt. Er hat gesagt, Neid, das sei etwas, das andere haben und ich eben auch gerne hätte. Und Eifersucht, das zeigt mir, dass ich Angst habe, dass ich etwas, was mir lieb ist, könnte verlieren.
0: Also hat Eifersucht mit Angst zu tun und Neid mit einer Sehnsucht? Also neidisch sein wird ja eher negativ gesehen, aber Sehnsucht ja nicht unbedingt. Also ist Neid nicht nur schlecht?
1: Ja, es kann einem natürlich schlecht tun, wenn man zu viel neidisch ist. Aber wenn es einem bewusst wird, dann kann man es brauchen, um sich besser kennenzulernen. Es ist nämlich ein Signal, dass mir da irgendetwas fehlt, was ich mir aber eigentlich würde wünschen, was Bedürfnis wäre von mir. Und das kann ja auch ein Antreiber sein.
0: Mhm. Du redest ja auch noch über die Eifersucht. Was steckt denn dort dahinter?
1: Ernst Meier sagt, da geht es stark um den Selbstwert. Und die Frage, genüge ich denn? Und da gibt es Good News. Das ist etwas, das man stärken kann. Und wie wir das angehen können, über das reden wir in der neuen Folge.
0: Es wird also ganz praktisch in der neuen Folge von der Psychohygiene. 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

0: Es ist 10 Uhr.
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2: Die Nachrichten von SRF um 10 mit Olivia Limacher. Am Tag nach der Niederlage des Schweizer Eishockey-Nationalteams im WM-Final tritt der Präsident des Schweizer Eishockey-Verbandes Urs Kessler mit sofortiger Wirkung zurück. Das teilte der Verband heute Morgen mit. Er wolle nach der Heim-WM nun den Weg freimachen. Für einen Neuanfang, den der Eishockey-Verband dringend benötige, wird Kessler in einer Mitteilung zitiert. Diskussionen hätten gezeigt, dass er nicht die richtige Person sei. Urs Kessler war erst vor 9 Monaten zum Verwaltungsratspräsidenten des Eishockey-Verbandes gewählt worden. Die Schweizer Wirtschaft ist zu Beginn des Jahres 2026 zwar gewachsen, aber weniger stark als zuletzt erwartet worden war. Das zeigt eine neue Auswertung des Bundes. Von Januar bis März ist die Wirtschaftsleistung um 0,4% gestiegen. Das Wachstum ist stärker als in den beiden vorherigen Quartalen. Besonders die Industrie hat zu diesem Wachstum beigetragen. Viele Industriebetriebe haben mehr produziert als zuletzt. Weniger gut lief es im Dienstleistungsbereich. Dazu gehören etwa Banken, Hotels, Restaurants oder die Bahn. Besonders der Handel und die Geschäfte verkauften weniger als zuvor. Auch die privaten Konsumausgaben sind kaum gewachsen. Der Referenzzinssatz ist ein wesentlicher Faktor für die Berechnung der Wohnungsmieten in der Schweiz. Und er bleibt vorläufig gleich. Der Zinssatz liegt weiterhin bei 1,25%, wie das Bundesamt für Wohnungswesen bekannt gegeben hat. Das bedeutet, es gibt keinen neuen Anspruch, die Mieten mit dieser Begründung zu erhöhen oder zu senken. Seit vergangenem September hat sich der Referenzzinssatz nicht verändert. Zu 2 kurzen Meldungen. Die Axenstrasse im Kanton Uri ist wieder offen, das schreiben die Behörden. Die Strasse wurde gestern Abend nach einem Murgang vorübergehend gesperrt. Verletzt wurde niemand und es seien auch keine Schäden an der Strasse entstanden. Und SVP-Nationalrat Martin Hübscher will in den Zürcher Regierungsrat. Er will den Sitz des zurücktretenden Finanzdirektors Ernst Stocker verteidigen, wie er dem Tagesanzeiger sagte. Der Landwirt war 2023 in den Nationalrat gewählt worden. Zuvor saß er im Zürcher Kantonsrat. Die Börsendaten von SIX. Der Swiss Market Index liegt im Moment bei 13.454 Punkten, minus 0,7%. Der Euro wird zu 91,29 Rappen gehandelt, der Dollar zu 78,32 Rappen. Das Wetter. Heute ist es ziemlich sonnig bei 25 Grad. In der Zentral- und Ostschweiz gibt es teils Schauer. Das waren Nachrichten von Radio SRF. Verantwortlich Michael Wettstein.
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3: Ich hoffe, du seist gut in die neue Woche gestartet. Wir starten hier jetzt in 10 Stunden. Ich bin der Dodo Albrecht und begleite dich. Schön, bist du mit Live Channel unterwegs und ich wünsche dir ganz einen gesegneten Tag.

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1: Heute mit dem Reto Nägelin.
2: Folgt mir nach, heisst die Bibel im Neuen Testament. Jesus sagt das zu den Leuten, folgt mir nach. Das Nachfolgen ist etwas, das mich wirklich sehr beschäftigt. Mein ganzes Leben ist eine Nachfolge von Jesus. Nicht nur im geistlichen Sinn, sondern ganz konkret im Nachleben von seinem Leben. Von seinen Einstellungen, von seinem Lebensstil, von seiner Lehre. Ich probiere dann eigentlich in allem, was ich mache, genau das umzusetzen. Das folgt mir nach, also es ihm nachzumachen, versuche so zu sein wie er, das prägt mich sehr. Letztens habe ich mit jemandem darüber geredet und dann habe ich mich daran erinnert, dass ich vor vielen Jahren den Zivildienst haben dürfen machen. Das heisst, ich habe den Militärdienst aus Glaubens- und Gewissensgründen verweigert. Ich bin einer der Ersten, der den Zivildienst machen durfte. Dann musste ich zuerst an eine Anhörung müssen, zum Bundesamt auf Bern. Ich weiss noch, dass ich mich die Leute, die dort waren, gefragt haben, wie hat dir Gott gesagt, dass du nicht Militär machen sollst? Und ich habe dann gesagt, das ist nicht eine Stimme vom Himmel, sondern das hat etwas mit meiner Art von Nachfolge zu tun. Das heisst, ich habe eine Ausrichtung. Ich habe eine Art, wie ich leben will, wie ich mein Leben ausrichte. Etwas, wo ich nachfolge. In meinem Fall der Jesus. Und an dem tue ich mich ausrichten. Und das ist eigentlich das, was in meinem Leben redet und in meinem Leben sagt, wo ich was und wie entscheide. Und das ist mir wieder in den Sinn gekommen. Und ich habe gefunden, das ist ein gutes Beispiel, das sehr konkret macht, was es heisst, nachzufolgen. Das Coole ist, das gibt eine Orientierung. Es gibt Halt, es gibt eine Mitte, die mir hilft, meinen Weg auf dieser Erde, auf diesem Planeten zu gehen.
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1: Es hat vermehrt noch ein paar Wolken und stellenweise auch noch ein paar letzte Regengüsse. Sonst wird es aber im Verlauf des Tages dann größtenteils sonnig mit Höchstwert von rund 23 bis 24 Grad. Im Süden da ist es heute sehr sonnig mit Föhn und rund 31 Grad.
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1: Heute feiert man in den USA den Sag-etwas-Nettes-Tag. Aber ich finde, dass man das auch gut kann bei uns machen kann, oder?
2: Also unbedingt. Etwas Nettes sagen, finde ich, kann man überall auf der Welt brauchen. Dann mach doch mal eine Vorlage, also sag mal etwas Nettes, komm.
1: Okay, dann sage ich doch danke vielmals, liebe Hörer, liebe Hörerin, für alles, was du uns gibst. Sei das dein Ohr, das uns zulässt, oder auch wenn du uns finanziell unterstützt. Und jetzt du, Joni?
2: Also, so schön, wie du das machst, da schließe ich mich einfach an. Nein, es ist immer einfacher, wenn jemand eine Steilvorlage gibt. Also ich sage auch einfach merci da aussen fürs Dabeisein. Und ja, nur dank dir ist unser Job möglich.
1: Vielleicht findest auch du heute jemanden, der etwas Nettes kannst sagen. In dem Sinne wünschen wir einen gesegneten Tag aus dem Studio in Pfäffiken.

0: alle Schulstandorte so ein Klassenlager leisten in der Region Bern, Stadt Bern. Und jetzt hat eben der Stadtrat, der Gemeinderat beauftragt, dass sie wieder für alle Kinder so Klassenlager sollen ermöglichen. Verschiedene Parteien haben dazu ein Postulat eingereicht.
1: Und dieser Vorstoss, der soll dann eben für die 3. bis 9. Klasse gelten, weil so Klassenlager, die haben ja durchaus einen positiven Wert.
0: In so Klassenlager kann die Verantwortung gestärkt werden, Gemeinschaft und auch der Zusammenhalt unter den Schülerinnen und Schülern. Das Anliegen war im Rat unbestritten gewesen, also es hat keine Diskussionen darum gegeben. Der Gemeinderat muss jetzt da bis zu den Budgetdebatten im Herbst Abklärungen machen und dort geht es darum, ob und unter welchen Bedingungen die Voraussetzungen für Klassenlager für alle eben können gemacht werden.
1: Also, dass dann eben ganz viele Kinder schöne Klassenlagererlebnisse machen können.

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2: Die Nachrichten von SRF um 11 mit Olivia Limacher. Der Präsident des Schweizer Eishockeyverbandes Urs Kessler tritt mit sofortiger Wirkung zurück. Das teilt der Schweizer Eishockeyverband mit am Tag nach der Niederlage der Nationalmannschaft im WM-Final. Der 64-jährige Kessler war nur 9 Monate im Amt. Sportredaktor Jan Zürcher.
3: Gestern endete die Heimweltmeisterschaft mit einem denkwürdigen Finale. Die Schweiz verlor gegen Finnland und gewann zum 3. Mal in Folge WM-Silber. Heute der Knall abseits des Eises. Urs Kessler tritt per sofort zurück. Er sei nicht die richtige Person, um einen Neuanfang zu schaffen. Was im Verband nötig sei, wird Kessler zitiert. Damit endet für den 64-Jährigen ein kurzer Auftritt in der Sportwelt. Im letzten September hat der ehemalige CEO der Jungfraubahnen den Schweizer Eishockeyverband übernommen und wollte, Zitat, die Entwicklung des Schweizer Eishockeys vorantreiben. Dies ist nicht gelungen. Wenige Wochen vor der Heim-WM wurde der damalige Nationaltrainer Patrick Fischer nach einem Covid-Zertifikatsschwindel entlassen. Dies, nachdem man ihm öffentlich zuerst den Rücken stärkte. Der Verband machte kommunikativ keine gute Falle, hat die Sache massiv unterschätzt. Kessler räumte später auch Fehler ein. In seiner kurzen Amtszeit ist diese Geschichte das einschneidendste Kapitel und führte zu weiteren Spannungen innerhalb des Verbands. Wer seinen Posten übernimmt, ist noch offen.
2: Zu zwei kurzen Meldungen. Die Schweizer Wirtschaft ist im ersten Quartal 2026 etwas weniger schnell als erwartet gewachsen. Sie legte um 0,4% zu, nach einem Plus von 0,2% im Vorquartal. Das teilt der Bund mit. Maßgeblich getragen wurde das Wirtschaftswachstum zu Jahresbeginn von der Industrie. Der private Konsum stagnierte aber. Und SVP-Nationalrat Martin Hübscher will in den Zürcher Regierungsrat. Er will den Sitz des abtretenden Finanzdirektors Ernst Stocker verteidigen, wie er dem Tagesanzeiger sagte. Der Landwirt wurde 2023 in den Nationalrat gewählt. Zuvor saß er im Zürcher Kantonsrat. Nochmals zum Sport mit Fußball. Der Superligist Lausanne hat einen neuen Trainer gefunden, Luka Elsener. Der Slowene habe einen Vertrag bis im Sommer 2028 unterschrieben, teilte der Verein mit. Der 43-jährige Elsener hat unter anderem verschiedene Vereine in Frankreich trainiert und stand zuletzt beim polnischen Verein KS Cracovia an der Seitenlinie. Bei Lausanne wird er Nachfolger von Peter Zeidler, der im April entlassen wurde. Das Wetter. Heute ist es ziemlich sonnig bei 25 Grad. In der Zentral- und Ostschweiz gibt es teils Schauer. Das waren Nachrichten von Radio SRF. Verantwortlich Patrick Walter.
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4: Unser Alltag, der ist doch gefühlt immer stressig. Und wenn man noch mal den Terminplan von einer Familie anschaut, dann sieht man wahrscheinlich nur noch rot. Da ein Termin, dort zum Arzt, da noch ein Schulbesuch oder ein Gespräch und so weiter. Aber wo kommt der Moment, wo man mal durchschnaufen kann? Nicht nur als Eltern, sondern eben auch unsere Kinder. Selbstregulation ist essentiell, sagt die Expertin. Aber wie schafft man das? Und was gibt es für Tipps für Eltern, wie sie ihre Kinder co-regulieren können? All das und noch mehr in dieser Stunde im Familientipp mit mir am Mick, Dodo Albrecht.

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1: Der Musikproduzent und Multi-Instrumentalist aus Österreich, der Philo, zusammen mit dem Matt Carney aus den USA mit Goodbye.
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1: Wenn ein Kind plötzlich nur noch schreit, brüllt oder komplett ausrastet, dann fühlen sich wahrscheinlich ganz viele Eltern hilflos. Aber häufig steckt dahinter nicht irgendein Trotzanfall, sondern einfach die komplette Überforderung. Ist ja auch schwierig in unserer Welt. Sie wird immer schneller. Termine, Schule, Medien, Freizeit. Wo bleibt da eigentlich noch ein Moment, um die ganzen Reize zu verarbeiten? Vor allem für Kinder. Über das habe ich mit der Psychomotorik-Therapeutin Andrea Jung geredet. Und sie sagt, dass im Alltag zum Beispiel eine Zimmerstunde helfen kann. Das sei ein super Ort, wo Eltern ihre Kinder bei der Selbstregulierung prägen können.
3: Die Zimmerstunde ist ein gutes Beispiel, wo man auch schaut, wie viel hat mein Alltag einfach einen Rhythmus, wo eben auch die ruhigen Teile zum Zug kommen. Weil der Sympathikus, also das vestibuläre Nervensystem, kennt nur zwei Zustände. Der Sympathikus, der rausströmt, das ist eben der aktiv, und der Parasympathikus, der ruhig wird. Und rausströmen hat unsere Welt sehr viel. Also Action ist immer, also ein Terminplan von einer Familie anschauen und man weiss, es läuft genug.

0: Pop-Künstlerin Estella Kirk mit Coffee.
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0: Aktuell wird der Himmel noch prägt von ein paar Wolken, die übrig geblieben sind aus der Nacht. Die verziehen sich aber im Verlauf des Tages und dann gibt es dann vermehrt Sonne und Temperaturen von rund 23 bis 24 Grad. Im Süden Föhn und warm mit 31 Grad.
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0: Schön, bist du an dem 1. Juni mit uns unterwegs. Schön, hörst du Radio Live Channel.
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0: Der Alltag als Familie, der ist teilweise komplett voll mit irgendwelchen Terminen. Der sollte zum Arzt, da haben wir noch einen Anlass in der Schule, dann läuft vielleicht noch im Sportverein etwas und so weiter. Aber wann kommt der Moment, wo man mal runterfahren kann? Der ist nämlich extrem wichtig, sagt auch Psychomotorik-Therapeutin Andrea Jung. Unsere Kinder brauchen das, aber auch wir Eltern brauchen Selbstregulierung. Aber was, wenn mein Kind das selber gar noch nicht kann? Wie kann ich es dann unterstützen bei dieser Selbstregulierung? Das wollte ich von der Expertin wissen. Sie bringt dabei das Beispiel von der Zimmerstunde.
2: Indem man es mit rein macht und vielleicht versucht, nicht mehr viel zu reden in dieser Zeit, nur noch nebendran hockt, aber beobachtend. Und es braucht sehr viel Selbstbeherrschung als Erwachsene, wenn man einem Kind einfach zuschauen muss, wie es zum Beispiel Lego baut. Ich nicht reinrede, ich nicht auf die Fehler aufmerksam mache. Ich werde ruhig. Du merkst auch, ich rede auch gerade ruhiger.
3: Mhm. Mach mich auch gerade ruhig.
2: Ja, genau. Ich versuche dann dem Kind vielleicht nur noch, wenn es sagt, Mami, schau, sage ich nur noch, ich habe es gesehen. Also versuche, mit dem Kind zu begleiten. Und irgendwann merkt man, jetzt ist der Punkt, wo ich auch mal mein Buch führe in dieser Zeit. Ich gucke immer noch gleich da, aber ich fange an, gedanklich mich ein bisschen abzukoppeln von meinem Kind. Also das könnte ein Art sein, wie ein Kind das langsam lernt, sich eben selber zu regulieren. Und die einen Kinder brauchen das ganz, ganz lang noch, die Beziehung und auch die Sicherheit von der Erwachsenen. Darum allein ist immer so ein bisschen, hätte man gerne als Eltern, aber ist halt nicht für jedes Kind möglich.
3: Mhm. Jetzt sind wir vielleicht da, gerade auch bei dem Punkt, ich will mich nicht selber regulieren oder ich kann das nicht regulieren. Was ist da ein bisschen der Unterschied?
2: Ich glaube, wollen sich selber regulieren, tut man nur, wenn das System das kennt. Also wenn man das selber erlebt hat und viel, viel mal erlebt hat, das tut gut.
3: Wenn man das ein bisschen eingeübt hat, auch als Kind vielleicht.
2: Genau. Und wenn man selber auch genug gespürt, es tut mir gut. Weil natürlich ist alles, was spannend ist, das andere, oder?
3: Mhm.
2: Alles Lernen ist spannend, Action ist spannend, Rausgehen ist spannend.
0: Und gleich braucht es eben im Ausgleich auch die Selbstregulierung, sagt sie. Wichtig ist es darum, dass wir unseren Kindern das auch ans Herz legen und ihnen die Ruhe auch vorleben. Wie wir das schaffen, hörst du gerade noch ein bisschen später.
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0: Das ist der André aus Winterthur. Leichtes Gepäck.
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0: Wir alle brauchen in unserem Alltag immer wieder Zeiten von der Ruhe. Aber Eltern wissen, dass das im Familienalltag manchmal eine ganz schöne Herausforderung kann sein. Es läuft ja auch immer so viel. Aber Psychomotorik-Therapeutin Andrea Jung sagt, dass Kinder Eltern brauchen, die selbst reguliert sind und ihnen die Ruhe auch vorleben. Und zwar positiv. Ich wollte von ihr wissen, wie denn das gehen soll.
2: Dass man in so Momenten immer sagt, ah, ist das schön. Ich kann viel ruhiger sein jetzt. Hey, ich glaube, heute muss ich weniger schimpfen, weil wir es jetzt so schön hatten, die halbe Stunde. Dass man am Kind, wie auch, das ganz klare Bewusstsein ruft, das ist gut, das tut uns gut und das ist schön. Und dann darf man auch wieder sagen, und jetzt machen wir etwas. Jetzt gehen wir auf den Spielplatz, weil wir haben wieder Kraft. Also, ich will ja nicht, dass es dann zu fest auf der anderen Seite vom Ross runtergeht, weil das gibt es auch.
3: Also dass man zu ruhig wird?
2: Ja, dass man vor lauter Angst, das Kind ist überreizt, fast dann zu fest ruhig wird und das Kind dann vor allem verschont. Gerade bei kleinen Kindern. Ich bin schon gefragt worden, soll ich an Familienfester schauen, dass wir möglichst wenig Zeit dort verbringen. Und ich sage, nein, gönnt. Gönnt. Stress ist gesund für unser Hirn. Wenn es wieder ein Ende nimmt. Also ein kurzer Stress, auch in ein Camp. Schickt eure Kinder in die Lager. Das ist cool. Natürlich sind sie dann eine Woche lang, die eben nicht sich selber regulieren, die werden auch nicht eine Woche lang. Die werden dann go, go, go und hundemüde heimkommen. Und dann kann ich es wieder auffangen. Und das ist gesund. Also ein bisschen Stress, ein bisschen Action, das ist gesund. Und auch eine Phase, wo es mal schlecht reguliert ist, das hält es unbedingt auch aus. Wenn man wieder weiss, wie komme ich wieder zurück.
3: Also wichtig, nicht Angst haben vor dem Stress, dass man die Kinder zu fest in etwas oder zu fest in Action versetzt. Ich meine, jetzt gerade unsere Welt, eben wie du gesagt hast vorher, die ist permanent gestresst. Mhm. Also musst du ja irgendwo durch einen guten Umgang finden da drinnen, oder?
2: Unbedingt, ja. Unbedingt. Ja, genau. Das System, Kind, also man muss auch keine Angst haben, als Kind schicken. Also, ja, man muss keine Angst haben, jetzt kommt sie in den Kindergarten, jetzt ist 4 Stunden Action. Ja, es ist 4 Stunden Action, aber es ist auch gut. Hm. Weil wir können ja ausgleichen. Und als Eltern haben wir ja eben die Zeit. Und das ist ein riesen Geschenk, wenn man sich die darf nehmen und sagen, und jetzt gebe ich meinem Kind das, was es braucht, wenn es selber noch nicht weiss.
0: Selbstregulation, die entsteht nicht einfach über die Nacht. Sie wächst in Beziehungen und Erfahrungen, die wir Eltern mit den Kindern haben. 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

0: Es ist 12 Uhr.
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2: Die Nachrichten von SRF um 12 mit Olivia Limacher. Der Präsident des Schweizer Eishockeyverbandes, Urs Kessler, tritt mit sofortiger Wirkung zurück. Das teilt der Schweizer Eishockeyverband mit, am Tag nach der Niederlage der Nationalmannschaft im WM-Final. Der 64-jährige Kessler war nur 9 Monate im Amt. Sportredaktor Jan Zürcher.
3: Gestern endete die Heimweltmeisterschaft mit einem denkwürdigen Finale. Die Schweiz verlor gegen Finnland und gewann zum 3. Mal in Folge WM-Silber. Heute der Knall abseits des Eises. Urs Kessler tritt per sofort zurück. Er sei nicht die richtige Person, um einen Neuanfang zu schaffen. Was im Verband nötig sei, wird Kessler zitiert. Damit endet für den 64-Jährigen ein kurzer Auftritt in der Sportwelt. Im letzten September hat der ehemalige CEO der Jungfraubahnen den Schweizer Eishockeyverband übernommen und wollte, Zitat, die Entwicklung des Schweizer Eishockeys vorantreiben. Dies ist nicht gelungen. Wenige Wochen vor der Heim-WM wurde der damalige Nationaltrainer Patrick Fischer nach einem Covid-Zertifikatsschwindel entlassen. Dies, nachdem man ihm öffentlich zuerst den Rücken stärkte. Der Verband machte kommunikativ keine gute Falle, hat die Sache massiv unterschätzt. Kessler räumte später auch Fehler ein. In seiner kurzen Amtszeit ist diese Geschichte das einschneidendste Kapitel und führte zu weiteren Spannungen innerhalb des Verbands. Wer seinen Posten übernimmt, ist noch offen.
2: Das französische Militär hat gestern im Atlantik einen Öltanker angehalten und überprüft, der aus Russland gekommen ist. Das gab Frankreichs Präsident Emmanuel Macron bekannt. Das Schiff wird laut der zuständigen Behörde nun an einen Ankerplatz gebracht, wo weitere Untersuchungen stattfinden. Das Schiff gehört laut der französischen Verteidigungsministerin zur sogenannten Schattenflotte. Mit dieser versucht Russland, internationale Ölsanktionen zu umgehen. Emmanuel Macron schreibt auf X, es sei inakzeptabel, dass Schiffe internationale Sanktionen umgingen, das Seerecht verletzen und den russischen Krieg gegen die Ukraine finanzierten. Nochmals zum Sport mit Fußball. Der Superligist Lausanne hat einen neuen Trainer gefunden, Luka Elsner. Der Slowene habe einen Vertrag bis im Sommer 2028 unterschrieben, teilt der Verein mit. Der 43-jährige Elsner hat unter anderem verschiedene Vereine in Frankreich trainiert und stand zuletzt beim polnischen Verein KS Cracovia an der Seitenlinie. Bei Lausanne wird er Nachfolger von Peter Zeidler, der im April entlassen wurde. Die Börsendaten von SIX, der Swiss Market Index, liegt im Moment bei 13.430 Punkten, minus 0,8%. Der Euro wird zu 91,35 Rappen gehandelt, der Dollar zu 78,42 Rappen. Und das Wetter, heute ist es vielerorts ziemlich sonnig bei 25 Grad im Norden und 29 Grad im Süden. Morgen kommen Schauer und Gewitter auf bei Temperaturen bis 23 Grad. Das waren Nachrichten von Radio SRF, verantwortlich Patrick Walter.
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4: Machen wir geschwind einen Wettercheck, wenn ich hier bei uns rausschaue. Mhm. Es ist trocken, ein bisschen Wolken, aber doch sonnig. Also eigentlich perfekt für einen kurzen Spaziergang über den Mittag.
5: So ein bisschen den Kopf verlüften, geschwind über das, was im Büro am Morgen war, diskutieren. Kann man natürlich mit sich allein machen, um den Kopf auslüften. Wir können aber auch bewusst gerade jemanden mitnehmen und noch ein bisschen über den Büroalltag oder über Gott und die Welt diskutieren.
4: Also komm, dann gehen wir doch schnell.
5: Ade?
4: Ah, oh, nein, Spass. Wir müssen ja noch fertig machen, genau. Aber spazieren und austauschen, das kann man eben spontan machen. Man kann das aber auch organisieren.
5: Ja, so macht es ein Zweigstell von der Caritas in Deutschland mit einem Spaziergang gegen Einsamkeit. 2-mal im Monat. Loslaufen und austauschen.
4: Details dazu gibt es gerade als nächstes bei uns in der Good News mit uns beiden,
5: Joni Merz
4: und Dodo Albrecht.

0: Das ist der Grey Havens mit Diamonds and Gold.
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0: Wir haben auch heute wieder drei Nachrichten, die wir gefunden haben. Da ist etwas Positives dran, Joni Merz.
2: Im letzten Jahr hat man die Bibel in weitere 100 neue Sprachen können übersetzen. Das zeigt die Statistik vom Weltbund der Bibelgesellschaften. Auch die Bibelgesellschaft aus der Schweiz hat bei solchen Übersetzungsprojekten mitgeschafft. So sagt der Raphael Grunder von der Schweizerischen Bibelgesellschaft.
3: In Ghana, dort haben wir auch ein Projekt, wo wir unterstützen, nämlich das Alphabetisierungsprojekt. Und dort müssen wir immer auch Teile von der Bibel, die sie schon übersetzt haben, verwenden, für Unterrichtsmaterialien vorzubereiten für die Alphabetisierung. Wir haben zum Beispiel eine ganze Bibel schon rausgekommen, sogar zwei zu Myanmar, Sprachen, die wir häufig ich habe noch nie davon gehört, das ist immer überraschend, was es also für Sprachen gibt, nämlich Zife, Hin und Zaiwa. Also das erste Mal haben die zwei Sprachen eine neue ganze Bibel bekommen.
2: Alles in allem gibt es die vollständige Bibel jetzt in 795 verschiedenen Sprachen. Der Weltbund der Bibelgesellschaften meldet, dass jetzt über 6,6 Milliarden Menschen auf der Welt die Bibel in der eigenen Muttersprache lesen. Jede und jeder können dazu beitragen, dass wir in Frieden können miteinander zusammenleben können. So hat der Papst Leo XIV. Am Wochenende bei einem Friedensgebet betont. Es sei sein zweites Friedensgebet in seiner Amtszeit, schreibt der Mediendienst vom Vatikan. Der Papst hat dazu aufgerufen, dass man sich für Gerechtigkeit und Wahrheit einsetzen soll. Man soll der verbalen Gewalt und der Gier nach Macht keinen Platz lassen. Es sei eine persönliche Verantwortung von allen, jeder und jede sei ein Teil der Gesellschaft und soll auch etwas dazu beitragen. Zum Beispiel soll man auf verbale und körperliche Gewalt verzichten, in der physischen, aber auch in der digitalen Welt. Ein Spaziergang gegen Einsamkeit, also spazieren und gleichzeitig neue Leute kennenlernen, das kann man bei einem neuen Angebot von der Caritas Werdend Deutschland. Bei der Stadt in der Nähe von Bremen kann man beim sogenannten Cari-Walk zweimal im Monat mitspazieren, spontan, unabhängig vom Alter und vor allem für Leute, die sich allein fühlen, so schreibt die Deutsche Kreiszeitung. Das Motto ist, dass jede Begegnung zähle, auch wenn sie leislich sei. Also wir dürfen auch mitspazieren und schwätzen oder wir dürfen auch mitspazieren und sich einfach still freuen, dass wir nicht alleine unterwegs sind.
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0: Aus Deutschland, Stevado mit Not Afraid am halben Eis.
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0: Es hat teils noch ein paar Wolkengerüste, teils drückt jetzt aber die Sonne durch und wir haben aktuell Temperaturen um die 23 bis 24 Grad im Süden. Da ist es dagegen sehr sonnig mit Föhn rund 31 Grad.
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0: Wenn die Schweiz eine Bevölkerung von 10 Millionen erreicht, dann muss man spätestens den Deckel drauf tun. Das verlangt die sogenannte Nachhaltigkeitsinitiative, wo man am 14. Juni darüber abstimmt. Aber was für Überlegungen kann man sich machen zu dieser Vorlage? So, dass man dann eben am Schluss auch ein Ja oder ein Nein kann in die Urne legen. Man startet mit den Befürwortern, argumentiert wird dort, alles läuft aus dem Ruder. Und wir verlieren Kontrolle in ganz verschiedenen Bereichen vom öffentlichen Leben, wenn noch mehr Menschen bei uns einwandern. Der Thomas Wallimann von Ethik 22 hat dem Georg Hoffmann eine Einschätzung gegeben aus christlich-ethischer Sicht.
2: Das beobachte ich ein bisschen, dass im Hintergrund bei verschiedensten Kreisen natürlich die Angst da ist, sei das Arbeitsplätze, sei das Alterssicherung, sei das Bauland, sei das Mieten, sei das Verkehr. Aber wenn man ein bisschen neuer anschaut, und das ist immer die erste, schwierigste Aufgabe, das sind ja jedes von diesen Problemen für sich allein schon schwierig zu analysieren und zu klären. Mhm. Und darum muss man grundsätzlich schon vorsichtig sein, wenn für so viele verschiedene Probleme ein Grund ausgemacht wird, läutet eigentlich die analytischen Warnglocken schon, bevor man Wertfrage stellt.
3: Was könnte einem aber zum Ja doch noch bewegen am Schluss? Vielleicht sind so persönliche schlechte Erfahrungen, oder, die man gemacht hat und wo man denkt, so jetzt muss da mal irgendwo der Prozess bremsen werden.
2: Klar, das spielt immer eine Rolle, aber dem sage ich Moral, wenn ich Ethik mache, dann muss ich halt das Hirn einschalten, dann muss ich analysieren, dann muss ich die Knochenarbeit vom Denken machen. Und das ist natürlich nicht immer angenehm, weil sich dann manchmal auch mein Bauchgefühl nicht unbedingt bestätigt sieht. Und ich muss mich dann ernsthaft fragen, welche Wegweiser will ich denn brauchen? Was verstehe ich jetzt unter Solidarität? Ist das wirklich die Sicherheit, die da versprochen wird? Oder sieht es nicht ein bisschen anders aus?
3: Das ist ja dann auch Frage im Raum, ja, wie weiter zwischen der Schweiz und Europa in diesem Zusammenhang? Oder? Stichwort Personen, Freizügigkeit, Verträge. Ich habe mich dann auch gefragt, Flexibilität. Wenn man jetzt merkt, oh, das ist jetzt hinten raus der Schuss, kann man die Schleuse, die man zugetan hat, auch mal wieder öffnen? Dann, also die Flexibilität bleibt doch.
2: Natürlich, es bleibt immer vieles zu machen, oder? Aber voraus stellt sich halt auch die Frage, ganz grundsätzlich, oder? Wie gehen wir mit Menschen um, die nicht zu uns gehören? Sind das nur Arbeitskräfte? Sind das nur Bedrohungen? Oder sind das, weil wir jetzt da in einem christlichen Kontext unterwegs sind, sind das nicht auch Brüder und Schwestern, haben die gleiche Menschenwürde wie du und ich? Die Gefahr besteht immer, dass wir, gerade weil es uns vielleicht gut geht und weil wir merken, dass das Gut gar nicht einfach selbstverständlich ist, dass wir Tendenz haben, Menschen, die von außen kommen, zu instrumentalisieren, sie nur als Arbeitskräfte zu sehen oder eben nur als Gefahr. Und dann kommen wir natürlich so auf einer grundsätzlichen Ebene ein Problem über, zum Beispiel mit unserem Menschenbild, wo jeder als gleichwertig und als würdevoll betrachtet.
0: Das war jetzt mehr so die Befürworterperspektive gewesen, wie man zu einem Ja könnte kommen bei dieser 10-Millionen-Grenze in der Schweiz. Aber wie könnte man dann aus Gegnersicht zu einem Nein kommen? Dazu gibt es gerade nachher noch ein paar Denkanstöße.

0: Make it better. Das ist Lisa Beville mit «Make it better». Am 14. Juni, da stimmen wir ab. Eine Vorlage ist die sogenannte Nachhaltigkeitsinitiative. Es muss bei 10 Millionen Menschen in der Schweiz ein Riegel geschoben werden, heisst es bei der Pro-Seite. Die Gegenseite findet, das gibt Chaos. Darum sagt man auch, es sei eine Chaos-Initiative. Was gibt es also für Fragen, wenn man sich jetzt als Abstimmen macht? Was würde eher gegen die Initiative sprechen? Der Thomas Wallimann von Ethik 22 findet im Gespräch mit dem Georg Hoffmann, von Chaos können wir da gar nicht reden, weil die Initiative ja als klares Problem und als klare Lösung nur Zuwanderung leicht sieht.
1: Es ist natürlich so, dass Folgen ganz unterschiedlich beurteilt werden. Und wenn ich jetzt aus einer christlichen Ethik das anschaue, dann muss ich immer schauen, wer sind denn die Benachteiligten von den Folgen, wenn man jetzt das annimmt. Und dann kann man natürlich relativ schnell sehen, die Nachteile haben, das sind die Schwachen, das werden die sein, die jetzt schon nichts zu sagen haben. Und zwar im Innen wie im Ausland. Und von dort her muss man sich schon zweimal überlegen, ob man so etwas dann annehmen will. Und die Gegner von der Initiative würden eigentlich gescheiter auf die Benachteiligten hinweisen. Also die da kürzer ziehen am Schluss, die als Menschen auch missbraucht werden oder instrumentalisiert werden. Das wäre ethisch gesehen viel stärker ein Argument.
2: Stichwort ist jetzt da Migration und du redest jetzt eher von der unteren Schicht, die wir da empfehlen. Ich habe in diesem Zusammenhang auch von der oberen Schicht gehört, Experts Stichwort. Was könnte einem auch zum Nein noch bewegen?
1: Ja, das Nein heisst natürlich auch eine Auseinandersetzung mit unserer Wirtschaftsform. Ich muss mich dann halt auch fragen, wenn wir wirtschaftlich immer wachsen wollen, dann müssen wir mehr produzieren. Das geht anders gar nicht. Und dann müssen wir aber eine andere Form finden. Aber die Tatsache, dass wir mehr Menschen da haben, hat eben auch damit zu tun, dass wir ein erfolgreiches Staatsmodell haben, dass unsere Wirtschaft funktioniert, aber dass die halt auch darauf aufbaut, dass immer mehr produziert, immer mehr gemacht wird. Und durch das braucht es halt auch mehr Leute. Wobei Prognosen gar nicht so sicher sind, ob das tatsächlich so weitergeht, wenn man Demografen anlässt.
2: Wie flexibel ist man allenfalls auch bei einem Nein, wenn man eben die Schleuse offen behaltet und dann plötzlich merkt, oh, jetzt geraten sie doch aus dem Ruder.
1: Das Bild von der Schleuse ist ja an und für sich schon spannend, oder? Stimmt das überhaupt? Stimmt auch das Bild von einer Welle? Wir wissen ja, dass sehr viele Leute auch unser Land verlassen. Wir wissen, dass Zukunftsszenarien lange nicht alle auf die 10 Millionen hinzielen, sondern höchstens ein Zukunftsszenario. Das heisst, wir müssen auch von dort her vielleicht ein bisschen vorsichtig sein, dass wir nicht zusätzlich durch die Wortwahl, wo man braucht, in das Bild aufredet, das vielleicht gar nicht den Tatsachen entspricht. Also es ist nicht so, dass einfach nur alle Leute in die Schweiz kommen, sondern es gehen auch viele Leute wieder heim. Und gerade was den Fachkräftemangel anbelangt, wird Europa, wo grundsätzlich eine schwindende Bevölkerung hat, eher so sein, dass da wahrscheinlich weniger werden kommen.
0: 14. Juni stimmen wir ab über 10 Millionen Schweiz und auf nationaler Ebene, da stimmen wir dann auch noch über die Armee und den Zivildienst ab. Einen Beitrag dazu haben wir dann noch Mitte Woche und auf livechannel.ch haben wir heute auch noch einen Link zu den Abstimmungsvorlagen.

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0: Das ist der Samuel Harfst aus Deutschland mit «Alles Gute zum Alltag». Es ist jetzt gerade kurz vor dem 1 an dem 1. Juni. Schön, bist du mit uns unterwegs. Ich verabschiede mich jetzt aber und wünsche dir von Herzen einen guten und gesegneten Nachmittag. Mein Name ist Dodo Albrecht und ich sage mach's gut und tschüssli.
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1: Die Nachrichten von SRF um 1 mit Simon Richle. Am Tag nach der Niederlage des Schweizer Eishockey-Nationalteams im WM-Final tritt der Präsident des Schweizer Eishockey-Verbandes, Urs Kessler, mit sofortiger Wirkung zurück. Das teilt der Verband heute Morgen mit. Er wolle nach der Heim-WM nun den Weg frei machen für einen Neuanfang, den der Eishockey-Verband dringend benötige, wird Kessler in einer Mitteilung zitiert. Diskussionen hätten gezeigt, dass er nicht die richtige Person dafür sei. Urs Kessler war erst vor 9 Monaten zum Verwaltungsratspräsidenten des Eishockey-Verbandes gewählt worden. Wir bleiben in der Schweiz. Die Armee übt in diesem Monat in der Nordwestschweiz für den Ernstfall. Rund 3.500 Armeeangehörige nehmen an der 4-wöchigen Übung teil. Trainiert werden soll etwa die rasche Mobilisierung und die Zusammenarbeit mit der Polizei und anderen zivilen Behörden. Eine vergleichbare Übung fand zuletzt vor 11 Jahren statt. Großanlässe wie der Eurovision Song Contest oder die Fußball-EM der Frauen haben bei den Basler Verkehrsbetrieben für mehr Fahrgäste gesorgt. Im Jahr 2025 haben die Basler Verkehrsbetriebe fast 119 Millionen Personen transportiert, 2 Millionen mehr als im Vorjahr. Trotzdem resultierte unter dem Strich ein Verlust von 1,4 Millionen Franken. Und erstmals haben im vergangenen Jahr alle konzessionierten Regionalfernsehsender die Vorgaben des Bundes erfüllt. Sie müssen jede Woche mindestens 2,5 Stunden relevante Lokal- und Regionalinformation senden. Diese Vorgabe haben die regionalen Fernsehsender im Schnitt deutlich übertroffen, wie der Bund mitteilt. Und noch ins Ausland. Der israelische Regierungschef Benjamin Netanyahu hat neue Angriffe angeordnet auf Ziele in den südlichen Vororten der libanesischen Hauptstadt Beirut. Das Gebiet gilt als Hochburg der Hisbollah. Eigentlich gilt zwischen Israel und dem Libanon seit 1,5 Monaten eine Waffenruhe. Netanyahu begründet den Schritt mit den jüngsten Angriffen der libanesischen Hisbollah-Miliz auf den Norden Israels. Schon in den letzten Tagen ist die israelische Armee tiefer in den Südlibanon vorgedrungen. Sie hat eine strategisch wichtige Festung auf einem Berg im Südlibanon eingenommen. Gleichzeitig setzte sie ihre Luftangriffe fort. Die Hisbollah ihrerseits setzt ihre Drohnenangriffe auf israelische Stellungen im Südlibanon und im Norden Israels fort. Und nun zum Blick aufs Wetter. Heute ist es vielerorts ziemlich sonnig bei 25 Grad im Norden und 29 Grad im Süden. Morgen kommen dann Schauer und Gewitter auf bei Temperaturen bis 23 Grad. Das waren Nachrichten von Radio SRF. Verantwortlich war Patrick Walter.
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1: Die Nachrichten von SRF um 2 mit Simon Richle und diesen Themen. Der Präsident des Schweizer Eishockeyverbandes nimmt den Hut. Anscheinend rumort es im Verband schon länger. Und in Schaffhausen will das Kantonsparlament strengere Regeln für Rechenzentren, weil sie viel Strom und Wasser verbrauchen. Das Wetter heute noch recht sonnig, morgen dann Regen und Gewitter. Gestern Abend hat die Schweizer Eishockey-Nationalmannschaft den WM-Final verloren. Heute nun tritt der Präsident des Schweizer Eishockey-Verbandes, Urs Kessler, per sofort zurück. Das hat der Verband heute Morgen mitgeteilt. Der offizielle Grund? Es brauche einen Neuanfang im Verband und Kessler finde selbst, er sei nicht der Richtige dafür. Dabei wurde Urs Kessler erst vor 9 Monaten zum neuen Präsidenten des Eishockey-Verbandes gewählt. Für Außenstehende kommt der Rücktritt vielleicht entsprechend überraschend, nur einen Tag nach dem WM-Finale in Zürich. Dass es Unstimmigkeiten gibt, war im Umfeld des Verbandes aber bekannt. Das sagt SRF-Sportredaktor Christoph Sterchi im Tagesgespräch.
2: Es war ein bisschen auf Ankündigung gewesen. Wir haben nicht gewusst, ist der Urs Kessler, der geht, sind andere, der geht. Beim Eishockey-Verband im Moment ist es so, es gibt verschiedene Grüppli innerhalb vom Verband, und da rede ich jetzt noch gar nicht von National League, das ist auch nochmal eine Gruppe, und die Grüppli sind untereinander zerstritten, arbeiten gegeneinander eigentlich, anstatt dass man miteinander arbeitet. Und ich kann mir wirklich vorstellen, ich weiss nicht, wie der Urs Kessler gearbeitet hat, ich kenne ihn noch nicht wirklich, aber ich kann mir wirklich vorstellen, als Präsident ist es nicht ganz so einfach, dort in diesem Verband in der aktuellen Situation irgendetwas können zu bewegen, weil alles, was man macht, kommt von der anderen Seite eine Bremse.
1: So die Einschätzung von Christoph Sterchi im Tagesgespräch von SRF. Im Kanton Schaffhausen entsteht zurzeit ein grosses Rechenzentrum und ein weiteres wird geplant. Nun verlangt das Kantonsparlament strenge Auflagen für solche Rechenzentren. Grund ist der hohe Verbrauch von Wasser und Energie. Eine Mehrheit aus Grünen, SVP und FDP fordert, dass grosse Anlagen mindestens die Hälfte der Abwärme weiterverwenden müssen und auch beim Kühlwasser soll es strengere Auflagen geben. Die Schaffhauser Kantonsregierung hat sich gegen diesen Vorstoß ausgesprochen, muss nun aber ein Gesetz dazu ausarbeiten. Und wir bleiben in der Schweiz. Die Armee übt in diesem Monat in der Nordwestschweiz für den Ernstfall. Rund 3.500 Armeeangehörige nehmen an der 4-wöchigen Übung teil. Trainiert werden soll etwa die rasche Mobilisierung und die Zusammenarbeit mit der Polizei und anderen zivilen Behörden. Eine vergleichbare Übung fand zuletzt vor 11 Jahren statt. Großanlässe wie der Eurovision Song Contest oder die Fußball-EM der Frauen haben bei den Basler Verkehrsbetrieben für mehr Fahrgäste gesorgt. Im Jahr 2025 haben die Basler Verkehrsbetriebe fast 119 Millionen Personen transportiert, 2 Millionen mehr als im Vorjahr. Trotzdem resultierte unter dem Strich ein Verlust von 1,4 Millionen Franken. Und erstmals haben im vergangenen Jahr alle konzessionierten Regionalfernsehsender die Vorgaben des Bundes erfüllt. Sie müssen jede Woche mindestens 2,5 Stunden relevante Lokal- oder Regionalinformation senden. Diese Vorgabe haben die regionalen Fernsehsender im Schnitt deutlich übertroffen, wie der Bund mitteilt. Ins Ausland. Der neue ungarische Regierungschef Peter Magyar will den amtierenden Staatspräsidenten Tamás Súlyog absetzen. Dieser gilt als Anhänger des langjährigen Regierungschefs Viktor Orbán. Magyar hat Súlyog schon unmittelbar nach seinem Wahlsieg zum Rücktritt aufgefordert. Nun will er mit einer Verfassungsänderung den Staatspräsidenten aus dem Amt entfernen. Dazu braucht es 2/3 der Stimmen im Parlament. Magyars Tisza-Partei verfügt über diese 2/3-Mehrheit. Der israelische Regierungschef Benjamin Netanyahu hat neue Angriffe im Libanon angeordnet, auf Ziele in den südlichen Vororten der Hauptstadt Beirut. Das Gebiet gilt als Hochburg der Hisbollah-Miliz. Schon in den letzten Tagen ist die israelische Armee tiefer in den Südlibanon vorgedrungen. Die Hisbollah ihrerseits setzt ihre Drohnenangriffe auf israelische Stellungen im Südlibanon und im Norden Israels fort. Eigentlich gilt zwischen Israel und dem Libanon seit 1,5 Monaten eine Waffenruhe. Das französische Militär hat gestern im Atlantik einen Öltanker angehalten und überprüft, der aus Russland gekommen ist. Das gab Frankreichs Präsident Emmanuel Macron bekannt. Das Schiff wird laut der zuständigen Behörde nun an einen Ankerplatz gebracht, wo weitere Untersuchungen stattfinden. Das Schiff gehört laut der französischen Verteidigungsministerin zur sogenannten russischen Schattenflotte. Mit dieser versucht Russland, internationale Ölsanktionen zu umgehen. Die russische Regierung kritisierte die Festsetzung des Tankers als illegal. Der Blick auf die Börsendaten von SIX. Der Swiss Market Index liegt im Moment bei 13.433 Punkten, ein Minus von 0,8%. Der Euro wird zu 91,29 Rappen gehandelt und der Dollar kostet 78,39 Rappen. Und das Wetter? Heute ist es vielerorts ziemlich sonnig, abgesehen von einzelnen Regenschauern, vor allem in der Zentral- und Ostschweiz. Dazu gibt es 25 Grad im Norden und 29 Grad im Süden. Morgen ist es dann zunächst noch teilweise sonnig. Tagsüber ziehen dann vom Westen her Regengüsse und Gewitter auf. Lokal sind auch kräftige Gewitter mit Hagel und Sturmböen möglich, bei maximal 23 Grad. Das waren Nachrichten von Radio SRF. Verantwortlich war Jan Grüebler.
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1: Die Nachrichten von SRF um 3 mit Simon Richle. Letztes Jahr hat die Polizei in der Schweiz 22.000 Straftaten im Bereich häuslicher Gewalt registriert. Darunter waren auch 34 Tötungsdelikte. Dagegen hat der Bund letzten Herbst die nationale Kampagne mit dem Namen «Gleichstellung verhindert Gewalt» lanciert und die geht nun in die zweite Phase. Die Kampagne richtet sich gegen häusliche, sexualisierte und geschlechtsbezogene Gewalt. Mit der neuen Phase sollen nun unter anderem die bestehenden Hilfsangebote in der Öffentlichkeit bekannter werden, schreibt der Bund. So etwa die nationale Opferhilfenummer 142, die seit einem Monat erreichbar ist. Getragen wird die Kampagne vom Bund, den Kantonen sowie zahlreichen Gemeinden und Organisationen. Ins Ausland. Russland stoppt erstmals den Export von Kerosin. Das hat die Regierung in Moskau beschlossen. Das Ausfuhrverbot gilt bis Ende November. Kerosin wird vor allem als Treibstoff für Flugzeuge verwendet. Die russische Regierung begründet den Schritt damit, dass genügend Treibstoff im eigenen Land verfügbar bleiben soll. Ausländische Flugzeuge können auf russischen Flughäfen aber weiterhin betankt werden. Grund sind die ukrainischen Drohnenangriffe auf russische Ölanlagen. Dabei wurden in den vergangenen Monaten zahlreiche Raffinerien beschädigt. Die Verarbeitung von Rohöl in Russland ist deshalb deutlich zurückgegangen. Auf den Weltmarkt dürfte das Exportverbot nur geringe Auswirkungen haben, denn Russland liefert weltweit nur einen kleinen Teil des Kerosins. Der neue ungarische Regierungschef Péter Magyar will den amtierenden Staatspräsidenten Tamás Súlyog absetzen. Dieser gilt als Anhänger des langjährigen Regierungschefs Viktor Orbán. Magyar hat Súlyog schon unmittelbar nach seinem Wahlsieg zum Rücktritt aufgefordert. Nun will er mit einer Verfassungsänderung den Staatspräsidenten aus dem Amt entfernen. Dazu braucht es 2/3 der Stimmen im Parlament. Magyars Tisza-Partei verfügt über diese 2/3-Mehrheit. Nur noch zum Blick aufs Wetter. Heute ist es noch vielerorts ziemlich sonnig bei 25 Grad. Morgen kommen dann Regenschauer und Gewitter auf bei noch 23 Grad. Das waren Nachrichten von Radio SRF. Verantwortlich war Jan Grüebler.
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1: Die Nachrichten von SRF um 4 mit Simon Richle und mit diesen Schwerpunkten. Der Kanton Schaffhausen will strengere Vorschriften für große Rechenzentren, unser Regionalkorrespondent berichtet. Und der Bund meldet eine Zunahme von Vorfällen in der zivilen Luftfahrt. Wir schauen auf die Zahlen. Das Wetter heute noch recht freundlich, morgen kommen dann Schauer und Gewitter auf. Computer, Handys oder Streamingdienste. Die digitale Welt kommt nicht mehr ohne Datenzentren mit ihren großen Serveranlagen aus. Auch in der Schweiz gibt es immer mehr von ihnen. Das Problem dabei, sie benötigen viel Land, viel Energie und viel Wasser zum Kühlen. Der Kanton Schaffhausen reagiert nun als einer der ersten in der Schweiz. Das Kantonsparlament hat sich heute für strengere Vorschriften ausgesprochen. Der Bericht von Regionalkorrespondent Roger Steinemann.
2: Im schaffhausischen Behringen wird aktuell ein Datencenter gebaut. Dieses wird für den Betrieb 3/4 so viel Strom benötigen wie sonst der ganze Kanton. Was mit der Abwärme passiert, ist noch nicht klar. Verbieten könne man ein Datencenter deswegen nicht und das sei auch nicht das Ziel der Gesetzesrevision. Das sagen Vertreterinnen und Vertreter von FDP und SVP. Sie haben zusammen mit den Grünen den Vorstoß lanciert. Es brauche griffigere gesetzliche Leitplanken. Die Abwärme müsse mindestens zur Hälfte wirtschaftlich weiterverwendet und die Hälfte des Kühlwassers regeneriert werden. Auch die Standorte sind ein Thema. Industrieland werde knapp, während Datenzentren kaum Arbeitsplätze und Steuereinnahmen bringen würden. Ob schon der Vorstoß aus den eigenen Reihen kam, äußerten sich vor allem bürgerliche Parlamentarierinnen und Parlamentarier kritisch. Mit strengeren Vorschriften werde Abschreckungspolitik betrieben und staatliche Wirtschaftslenkung, hieß es. Dennoch kam der Vorstoß mit deutlicher Mehrheit durch. Die Schaffhauser Kantonsregierung muss gegen ihren Willen das Baugesetz für Datencenter verschärfen. Die Zeit drängt. Im Kleinkanton sind bereits 1 bis 2 weitere Anlagen in Planung.
1: Fast 15'000 Vorfälle in der zivilen Luftfahrt. So viele Fälle hat das Bundesamt für Zivilluftfahrt im letzten Jahr bearbeitet, das zeigt der neueste Sicherheitsreport. Es sind fast 20% mehr Vorfälle als im Jahr davor. Die Art der Meldungen ist dabei vielfältig. Elian Leiser.
3: Von mehr fluchenden oder handgreiflichen Passagieren über Pilotinnen und Piloten, die am Boden häufiger falsch fahren, weil die Flugplätze größer und komplexer geworden sind, bis hin zu beinahe Zusammenstößen in der Luft, etwa zwischen einem Sportflugzeug und einem Helikopter. Der Blumenstrauß an Meldungen, die das Bundesamt für Zivilluftfahrt Batzel im letzten Jahr erreichten, ist groß. Unsicherer sei der Luftraum deswegen aber nicht geworden, versichert Batzel-Sprecher Antonello Lavella.
4: Es stimmt, dass die Anzahl von Meldungen zugenommen hat. Insgesamt sind aber die schwerwiegenden Fälle gleich geblieben.
3: Stark zugenommen hätten etwa Meldungen von Luftraumverletzungen, die in der Regel nicht sicherheitsrelevant seien. Fast doppelt so häufig seien auch Konfliktsituationen mit Drohnen registriert worden. Die große Zunahme der Meldungen seien in erster Linie auf eine höhere Sensibilisierung zurückzuführen, ist Lavella überzeugt.
4: Die Meldekultur ist dank Schulungen und Sensibilisierungen bei Akteuren in der Luftfahrt besser geworden.
3: Bei besorgniserregenden Trends leitet das Bundesamt für Zivilluftfahrt sofortige Massnahmen ein. Aufgrund des aktuellen Sicherheitsreports sei das aber nicht der Fall.
1: Der Bericht von Elian Leiser. Und nun ins Ausland. Russland stoppt erstmals den Export von Kerosin. Das hat die Regierung in Moskau beschlossen. Der Grund? Es brauche genügend Flugzeugtreibstoff im eigenen Land. Grund sind die ukrainischen Drohnenangriffe auf russische Ölanlagen. Russland kann deswegen deutlich weniger Rohöl verarbeiten. Auf den Weltmarkt dürfte das Exportverbot nur geringe Auswirkungen haben. Und der neue ungarische Regierungschef Peter Macar will den amtierenden Staatspräsidenten Tamás Sólyok absetzen. Dieser gilt als Anhänger des langjährigen Regierungschefs Viktor Orbán. Macar hat Sólyok schon unmittelbar nach seinem Wahlsieg zum Rücktritt aufgefordert. Nun will er mit einer Verfassungsänderung den Staatspräsidenten aus dem Amt entfernen. Die Eishockey-WM in der Schweiz endete für die Schweizer Nationalmannschaft mit einer Enttäuschung.
5: Die Organisatoren und die Polizei ziehen aber eine positive Bilanz. Während der gesamten Weltmeisterschaft kam es laut Stadtpolizei Zürich zu keinen Ausschreitungen und keinen größeren Zwischenfällen. Die Fans hätten sich friedlich verhalten. Auch der internationale Eishockeyverband zeigt sich sehr zufrieden. Insgesamt besuchten rund 466.000 Personen die Spiele in Zürich und Freiburg. Die Fanzonen lockten zusätzlich rund 250.000 Menschen an. Die Börsendaten von SIX. Der Swiss Market Index liegt im Moment bei 13.338 Punkten, minus 1,5%. Der Dow Jones Index in New York fällt um 0,3%. Der Euro wird zu 91,47 gehandelt und der Dollar kostet 78,78. Soweit die Meldungen. Und der Blick aufs Wetter. Heute ist es noch recht sonnig bei 25 Grad im Norden und 29 Grad im Süden. Stellenweise kann es auch regnen, vor allem in der Zentral- und Ostschweiz. Morgen ziehen dann tagsüber Regen und Gewitter auf. Lokal sind auch kräftige Gewitter mit Hagel- und Sturmböen möglich bei maximal 23 Grad. Das waren Nachrichten von Radio SRF. Verantwortlich war Jan Grüebler.
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6: Januar, Februar, März, April, Mai und jetzt ist schon wieder Juni. Vor ein paar Wochen hatte ich noch das Gefühl, das Jahr läuft eher langsam. Aber mittlerweile muss ich doch sagen, es geht recht schnell. 5 Monate sind schon rum, aber genau auf diese Zeit freue ich mich jetzt, lange Sommerübungen, draussen sein, baden und natürlich Fußball schauen. Jetzt nach der Hockey-WM geht es gerade weiter mit der Fußball-WM. Nächste Woche geht es los. Was der Juni aber sonst noch bringt, das schauen wir in dieser nächsten Stunde an. Es gibt unter anderem ein paar Änderungen rund um die Armee. Für dich am Mic, der Dodo Albrecht.

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1: Wir kommen mit dem Juni schon bald in die Hälfte vom Jahr. Und der Monat, der bringt ja so einiges mit sich. Da gibt es nämlich ein paar Änderungen in unseren Gesetzen, die ab heute gelten.
2: Gross in den Schlagzeilen oder fest benannt sind da Änderungen bei der Armee. Besonders relevant für die, die dieses Jahr im Militär- oder Zivilschutz sind, das Dienstbüchli. Das gibt es ab heute nur noch in einer digitalen Form. Also das physische Büchli, das kann man leider nicht mehr brauchen. Alle relevanten Informationen gibt es ab sofort online. Und dementsprechend kommt zum Beispiel auch die Erinnerung, wenn man wieder schiessen sollte fürs Militär, auch über die Plattform.
1: Und dann gibt es ja gerade noch eine weitere Verordnung von der Armee, gell?
2: Ja, genau. Da geht es darum, dass das Militär mehr Flexibilität hat, wie gross das die Armee soll sein. Also ab heute gibt es einen Sollbestand von mindestens 100'000 Militärdienstpflichtigen bei uns in der Schweiz. Vorher hat es eine fixe Obergrenze gegeben, jetzt gibt es quasi eine fixe Untergrenze. Und mit dem wird die Armee sicherstellen, dass sie personell jederzeit voll einsatzfähig ist.
1: Kommt vielleicht ja auch gerade das Ergebnis entgegen, das es gegeben hat in einer Befragung über das Sicherheitsgefühl in der Schweiz, oder?
2: Ja, also die Nachrichtenagentur KistenSDA hat letzte Woche geschrieben, dass sich das Sicherheitsgefühl in der Schweiz wieder verschlechtert hat. In dieser Befragung ist der Wunsch aufgekommen, dass mehr Geld in die Armee würde investiert werden und es sind mehr auch so sicherheitspolitische Kooperationen gewünscht. Wenn wir das aber noch geschwind in eine Relation setzen, also es sind immer noch 82% der Befragten, die sich allgemein sicher fühlen in der Schweiz. 16% fühlen sich eher unsicher und 2% sagen, ja, sie fühlen sich jetzt eigentlich nicht mehr sicher bei uns in der Schweiz.
1: Das hat sicher auch mit dem Angriff von Russland auf die Ukraine zu tun im 2022. Da ist das Sicherheitsgefühl aber relativ zurückgegangen. Die Mehrheit der Befragten, die sagen auch zusätzlich, dass sie dafür wären, dass sich die Schweiz der NATO annähert. Aber nur eine Minderheit wäre dafür, dass die Schweiz dann auch wirklich beitreten würde.
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1: Stellenweise hat es noch ein paar Wolken, aber grösstenteils sieht man jetzt die Sonne und es ist warm mit 23 bis 24 Grad. Im Süden da ist es dagegen sehr sonnig mit Föhn und rund 31 Grad.
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1: Was erwartet uns im Juni für Gesetzesänderungen? Wir sind da gerade ein paar am Sammeln.
2: Ja, eine Änderung gibt es zum Beispiel auch im Asylgesetz.
1: Das betrifft den Bereich Sicherheit und Betrieb der Bundeszentren. Gell?
2: Ja, das Staatssekretariat für Migration kommt ab heute mehr Befugnis über. Also dazu gehört, dass sie zum Beispiel Personen einfacher dürfen durchsuchen oder dass sie auch Disziplinarmassnahmen können durchsetzen bei Asylsuchenden. Heisst zum Beispiel, dass sie gewisse Angebote oder Privilegien dürfen kürzen, wie zum Beispiel auch ein Sackgeld. Oder dass sie bei unmittelbarer Gefahr Personen für 2 Stunden auch dürfen festhalten. Und der Bundesrichter Nikolaus Oberholzer sagt, dass es hier um die Sicherheit der Mitarbeitenden, aber auch um die Sicherheit der Asylsuchenden selber geht.
1: Wir springen gerade weiter zu der nächsten Gesetzesänderung. Die ist in Bezug auf die EU.
2: Ja, da geht es um den sogenannten Schengener Grenzkodex. Und zwar kann der Bundesrat neu bei Krisen, wie jetzt zum Beispiel bei einer Pandemie, die wir ja auch schon kennen, wieder Grenzkontrollen einfacher durchführen oder auch Einreisebeschränkungen an Flughäfen durchsetzen.
1: Da schreibt der Bund, dass es bei diesen Gesetzesänderungen vor allem um den Schutz der eigenen Bevölkerung geht.
2: Das sei ganz zentral. Bei all diesen Änderungen heisst es immer wieder, zum Beispiel auch bei der Verpflichtung, dass Gasreserven verlängert werden. Das ist auch eine weitere Änderung im Gesetz, die wir ab Juni haben. Gasversorger müssen weiterhin gewährleisten, dass zwischen Oktober und Dezember 15% vom durchschnittlichen Jahresverbrauch verfügbar ist.
1: Neben den Gesetzesänderungen, die es gibt, haben wir im Juni aber auch noch gerade Abstimmungen.
2: Die kommen auch noch. Genau, am 14. Juni stimmt die Schweiz national über die Volksinitiative «Keine 10 Millionen Schweiz» und über die Änderung des Zivildienstgesetzes ab.
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1: Nach der schon so warmen Temperatur im Mai sind wir jetzt definitiv im Sommer angekommen. Heisst, es kommen jetzt auch wieder ganz lange Abende, dass von aussen uns auch die vielen Events
2: kommen. Oh, sehr schön. Und wenn wir gerade beim Sport noch sind oder nach der Eishockey-WM, kommt jetzt dann das nächste sportliche Highlight mit der Fußball-WM. Die startet dann am 11. Juni, also schon nächste Woche, oder, mit dem Eröffnungsspiel Mexiko-Südafrika. Also heisst, man kann von aussen sitzen und Open Air den Match schauen.
1: Die Schweiz, die spielt dann das erste Mal am 13.06. gegen Katar. Mhm. Und auch nochmal ein grosser Sportanlass, eines der grössten Velorennen der Welt, durch die Suisse. Die läuft dann vom 17. bis 21. Juni.
2: Wird also recht sportlich, der Juni, kann man sagen. Und nebenan gibt es auch noch einen Haufen Festivals, Konzerte und Open Airs.
1: Und wenn man es jetzt ein bisschen ruhiger möchte haben und in die Natur raus will, dann sagen auch verschiedene Tourismusportale, dass gerade der Juni wohl die schönste Jahreszeit sei, zum Wandern.
2: Die Alpenblumensaison ist dann auf dem Höhepunkt. Die Wanderwege sind meistens auch schon schneefrei. Und die Tage sind eben lang genug, sodass man auch mal ein bisschen längere Route machen kann.
1: Besondere Empfehlungen im Juni sind Wanderwege in der Grindelwaldregion, im Engadin oder auf dem Rigi und Pilatus. Und häufig sind dann auch noch ein bisschen weniger Touristen unterwegs als dann im Juli und August.
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1: Die Nachrichten von SRF um 5 mit Michael Wieland und diesen Themen. Der Iran will auch den indirekten Austausch mit den USA abbrechen. Grund sei der israelische Vormarsch im Libanon. Stromfresser Datencenter. Im Kanton Schaffhausen soll es strengere Regeln für den Betrieb geben. Und mehr Vorfälle in der Schweizer Zivilluftfahrt. Doch der Luftraum sei nicht unsicherer geworden, sagt das zuständige Bundesamt. Das Wetter, heute Abend meist sonnig, morgen dann Schauer und teils kräftige Gewitter bei 23 Grad. Der Iran will offenbar auch nicht mehr indirekt mit den USA reden und den Austausch von Informationen über Vermittler einstellen. Das meldet die iranische Nachrichtenagentur Tasnim. Grund seien die Angriffe Israels auf den Libanon. Der Iran hatte immer wieder gefordert, dass eine Waffenruhe zwischen den USA und dem Iran zwingend auch den Libanon umfassen müsse. In den vergangenen Tagen waren israelische Truppen weiter in den Libanon vorgerückt, auch als Reaktion auf Angriffe der Hisbollah-Miliz. Am Nachmittag rief die israelische Armee die Menschen in den südlichen Vororten der libanesischen Hauptstadt Beirut auf, das Gebiet zu verlassen. Die Meldung aus dem Iran hat Börsenkurse abrupt fallen lassen. Auch der Swiss Market Index steht mit 2% im Minus. Der Ölpreis dagegen stieg an. Computer, Handys, Streamingdienste. Die digitale Welt kommt nicht mehr ohne Datenzentren mit ihren großen Serveranlagen aus. Auch in der Schweiz gibt es immer mehr von ihnen. Das Problem dabei, sie benötigen viel Land, viel Energie und viel Wasser zum Kühlen. Der Kanton Schaffhausen reagiert nun als einer der ersten in der Schweiz. Das Kantonsparlament hat sich heute für strengere Vorschriften ausgesprochen. Der Bericht von Regionalkorrespondent Roger Steinemann.
2: Im schaffhausischen Behringen wird aktuell ein Datencenter gebaut. Dieses wird für den Betrieb 3/4 so viel Strom benötigen wie sonst der ganze Kanton. Was mit der Abwärme passiert, ist noch nicht klar. Verbieten könne man ein Datencenter deswegen nicht und das sei auch nicht das Ziel der Gesetzesrevision. Das sagen Vertreterinnen und Vertreter von FDP und SVP. Sie haben zusammen mit den Grünen den Vorstoß lanciert. Es brauche griffigere gesetzliche Leitplanken. Die Abwärme müsse mindestens zur Hälfte wirtschaftlich weiterverwendet und die Hälfte des Kühlwassers regeneriert werden. Auch die Standorte sind ein Thema. Industrieland werde knapp, während Datenzentren kaum Arbeitsplätze und Steuereinnahmen bringen würden. Ob schon der Vorstoß aus den eigenen Reihen kam, äußerten sich vor allem bürgerliche Parlamentarierinnen und Parlamentarier kritisch. Mit strengeren Vorschriften werde Abschreckungspolitik betrieben und staatliche Wirtschaftslenkung, hieß es. Dennoch kam der Vorstoß mit deutlicher Mehrheit durch. Die Schaffhauser Kantonsregierung muss gegen ihren Willen das Baugesetz für Datencenter verschärfen. Die Zeit drängt. Im Kleinkanton sind bereits 1 bis 2 weitere Anlagen in Planung.
1: Fast 15'000 Vorfälle in der Zivilluftfahrt hat das Bundesamt für Zivilluftfahrt im letzten Jahr bearbeitet. Das zeigt der neueste Sicherheitsreport. Das sind fast 20% mehr Vorfälle als im Jahr davor. Die Art der Meldungen ist vielfältig. Elian Leiser.
3: Von mehr fluchenden oder handgreiflichen Passagieren über Pilotinnen und Piloten, die am Boden häufiger falsch fahren, weil die Flugplätze größer und komplexer geworden sind, bis hin zu beinahe Zusammenstößen in der Luft, etwa zwischen einem Sportflugzeug und einem Helikopter. Der Blumenstrauß an Meldungen, die das Bundesamt für Zivilluftfahrt Batzel im letzten Jahr erreichten, ist gross. Unsicherer sei der Luftraum deswegen aber nicht geworden, versichert Batzel-Sprecher Antonello Lavella.
4: Es stimmt, dass die Anzahl von Meldungen zugenommen hat. Insgesamt sind aber die schwerwiegenden Fälle gleich geblieben.
3: Stark zugenommen hätten etwa Meldungen von Luftraumverletzungen, die in der Regel nicht sicherheitsrelevant seien. Fast doppelt so häufig seien auch Konfliktsituationen mit Drohnen registriert worden. Die große Zunahme der Meldungen seien in erster Linie auf eine höhere Sensibilisierung zurückzuführen, ist Lavella überzeugt.
4: Die Meldekultur ist dank Schulungen und Sensibilisierungen bei Akteuren in der Luftfahrt besser geworden.
3: Bei besorgniserregenden Trends leitet das Bundesamt für Zivilluftfahrt sofortige Massnahmen ein. Aufgrund des aktuellen Sicherheitsreports sei das aber nicht der Fall.
1: Die Eishockey-Weltmeisterschaft endete für die Schweizer Nationalmannschaft mit einer Enttäuschung. Die Organisatoren und die Polizei ziehen dagegen eine positive Bilanz. Während der gesamten Weltmeisterschaft kam es laut Stadtpolizei Zürich zu keinen Ausschreitungen und keinen größeren Zwischenfällen. Die Fans hätten sich friedlich verhalten. Auch der internationale Eishockeyverband zeigt sich sehr zufrieden. Insgesamt besuchten rund 466.000 Personen die Spiele in Zürich und Freiburg. Die Fanzonen lockten zusätzlich rund 250.000 Menschen an. Und damit nochmals zurück zu den Börsendaten von SIX. Der Swiss Market Index liegt im Moment bei 13.289 Punkten. Das ist ein Minus von 1,9%. Der Dow Jones Index in New York fällt um 0,4%. Der Euro wird zu 91,48 Rappen gehandelt, der Dollar zu 78,72 Rappen. Und das Wetter? Am Abend scheint meist die Sonne. Morgen ist es im Norden zunächst noch zeitweise sonnig. Tagsüber ziehen aus Westen vielerorts Regengüsse und Gewitter auf. Lokal sind auch kräftige Gewitter möglich, mit Höchstwerten um 23 Grad. Im Süden ziehen schon in der Nacht Regenschauer und Gewitter auf. Das waren Nachrichten von Radio SRF, verantwortlich Jan Gröbler.
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5: Wir starten miteinander in die 5. Stunde und in dieser Stunde stellt sich die Frage: Darf man als gläubiger Mensch Zweifel haben? Antworten geben uns die beiden Podcast-Gäste, Theologin Heike Breitenstein und der Pastor Leonardo Jantorno. In dieser Stunde mit mir am Mic, der Dodo Albrecht.

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1: Wenn man Zweifel hat am Glauben an Gott, über das wird häufig wenig geredet. Dabei sind Fragen und auch Unsicherheit einfach ein Teil von unserer Menschheitsgeschichte. So sehen das auch die beiden Gäste vom Podcast «Glauben kompakt», Theologin Heike Breitenstein und der Pastor Leonardo Iantorno. Sie erzählen, wie sie mit diesen Zweifeln umgehen.
2: Für mich ist ganz wichtig, dann in den Situationen, also wie, ich sag mal, mit Gott im Gespräch zu bleiben, aber zu klagen. Das fasziniert mich irgendwie, dass die Klage wie ein ganz wichtiger Teil in der Bibel, also in dem Buch der Psalmen, in den Gebeten, da nimmt es eine wichtige Rolle ein. Und zwar, dass ich ungeschönt und ganz ehrlich Gott gegenüber sage, ich sage, hey, ich kann das nicht verstehen, das ist so ungerecht und es ist wirklich alles Gott entgegenschleudert und ich weiß, hey, das ist in Ordnung, es ist nicht zu viel für Gott oder das ist nicht irgendwie unangemessen oder sowas, sondern Gott hält es echt aus, die Wucht meiner Gefühle, meine Trauer, meine Ohnmacht.
1: Für Heike Breitenstein gehört das ehrliche Aussprechen von Zweifel und Schmerz also zum Glauben dazu. So sieht das auch der Leonardo Iantorno.
3: In der Bibel ist Klagen etwas vom Häufigsten. Also wenn ich so darüber nachdenke, was sind alles, wer klagt alles? Alle. Alle, von vorne bis hinten. Es gibt, ich glaube, nicht eine biblische Figur oder eine biblische Lebensgeschichte, wo nicht mindestens ein Teil davon klagen ist. Also da fällt mir ganz spontan gar niemand ein. Es gibt sogar ein eigenes Buch, wo Klagelieder heisst. Also Klagen ist menschlich und normal. Und ich glaube, ich würde einen Unterschied machen zwischen bin ich am Klagen und am Zweifeln, weil ich die Frage stelle, ob es Gott überhaupt gibt.
1: Oder klage ich oder zweifle daran, weil ich nicht verstehe, warum Gott gewisse Sachen zulässt. Er sieht dann klar einen Unterschied.
3: Das würde ich sagen, hat auch eine unterschiedliche Qualität. Also Zweifel ist nicht immer gleich Zweifel. Da gibt es verschiedene Stufen oder Ebenen, wo man zweifeln kann. Und das macht mega viel mit uns. Und ich glaube, Zweifeln ist menschlich. Und wenn Gott uns Menschen gemacht hat, dann gehört Zweifel dazu. Mit dem kann er umgehen. Ich glaube, dass wir manchmal mehr Mühe haben, damit, mit unseren Zweifeln umzugehen, als er.
2: Ich auch, ja.
1: Die beiden sagen, dass Zweifeln gar nicht automatisch damit zu tun haben, dass etwas gegen den Glauben spricht. Im Gegenteil, es könnte sogar ein Ausgangspunkt sein für neue Fragen und Erkenntnisse. Zu viele Zweifel können einem aber auch ohnmächtig machen. Und über das haben die beiden auch diskutiert. Mehr dazu dann gerade in ein paar Minuten.

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1: Stellenweise hat es noch ein paar Wolken, aber grösstenteils sieht man jetzt die Sonne und es ist warm mit 23 bis 24 Grad. Im Süden da ist es dagegen sehr sonnig mit Föhn und rund 31 Grad.
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1: Was, wenn Zweifel so gross werden, dass man nicht mehr glauben kann? Wenn Leid, Schicksalsschläge oder offene Fragen unseren Glauben an Gott erschüttern? Dann kann uns das schnell ohnmächtig machen. Aber eigentlich wollen wir das ja gar nicht, sagen auch die beiden Gäste vom Podcast Glauben kompakt, Theologin Heike Breitenstein und der Pastor Leonardo Iantorno.
2: Ich glaube, dass grundsätzlich das Gefühl von Ohnmacht, das liegt uns nicht mehr. Wir haben gerne Sachen im Griff. Das ist auch ein bisschen kulturelle Sache, dass wir gerne alles im Griff haben. Wir steuern gerne alles. Wir merken, wenn Sachen in der Politik aus dem Ruder laufen, dann fühlen wir uns gerade hilflos. Oder wenn wir

0: krasses oder schlimmes Leiden gesehen in den Nachrichten, wo um uns herum, in unserer Nähe oder auch weit weg von uns passiert, dann macht das etwas mit uns. Und das ist eigentlich eine schöne Eigenschaft vom Mensch, dass der Mensch noch reagiert auf so etwas.
1: Also, dass wir das nicht einfach so zur Kenntnis nehmen und sagen, ja, ist halt so, kann man eh nichts machen.
0: Kann man erklären, da hat es die vier Schritte im Glauben, wenn du die machst, dann ist alles gut. Ich meine, was für ein Leben wäre denn das? Wenn man einfach jedem könnte sagen, oh, Heike, du bist gerade mega traurig, weil etwas Schlimmes in deinem Leben passiert ist, jetzt gehen wir die vier Schritte miteinander durch und nachher bist du wieder gut drauf. Wie blöd tönt das? Das ist doch...
2: Wäre doch praktisch.
0: Wäre praktisch, aber ganz ehrlich, extrem unschön wäre das und überhaupt nicht lebendig. Es ist so, natürlich wünscht sich niemand, ich mir auch nicht, dass Schlimmes passiert. Und trotzdem wird es mal Momente geben, wo ich mega deprimiert bin oder wo wirklich Tragödien passieren. Vor dem ist niemand geschützt.
1: Das sagt auch Heike Breitenstein. Wir sitzen alle im gleichen Boot.
3: Egal nach welcher Weltanschauung wir leben, es gibt Erfahrungen, die uns total krass erschüttern, es gibt Leid, mit dem wir konfrontiert sind und dann ist ja immer die Frage, wie gehe ich jetzt damit um? Sage ich jetzt, ja okay, die Welt ist halt so, es gibt keinen davor und keinen danach und keinen Gott, der irgendwie auf dem Thron sitzt, oder ist es vielleicht auch eine Chance, wie zu sagen, ah ja, könnte ich nicht gerade in solchen Erfahrungen vielleicht mich Gott zuwenden oder zu gucken, ja, gibt es hier vielleicht nicht doch nochmal eine Dimension, die über das hinaus gibt? Und könnte es nicht sein, dass gerade im Schmerz, es gibt so einen schönen Ausspruch von einem Schriftsteller, könnte das, der Schmerz nicht sozusagen das Megafon sein?
1: Der Schmerz als ein Megafon, wo es auf Gott aufmerksam machen soll. 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
1: Wir haben auch heute wieder drei Nachrichten, die wir gefunden haben. Da ist etwas Positives dran, Joni Merz.
2: Im letzten Jahr hat man die Bibel in weitere 100 neue Sprachen können übersetzen. Das zeigt Statistik vom Weltbund der Bibelgesellschaften. Auch die Bibelgesellschaft aus der Schweiz hat bei solchen Übersetzungsprojekten mitgeschafft. So sagt der Raphael Grunder von der Schweizerischen Bibelgesellschaft.
3: In Ghana, dort haben wir auch ein Projekt, wo wir unterstützen, nämlich das Alphabetisierungsprojekt. Und dort müssen wir immer auch Teile von der Bibel, die sie übersetzt haben, verwenden, für Unterrichtsmaterialien vorzubereiten für die Alphabetisierung. Wir haben zum Beispiel eine ganze Bibel schon rausgekommen, sogar zwei zu Myanmar, Sprachen, die wir häufig ich habe noch nie davon gehört, das ist immer überraschend, was es auch so für Sprachen gibt, nämlich Zife, Kin und Zaiwa. Also das erste Mal haben die zwei Sprachen eine neue ganze Bibel bekommen.
2: Alles in allem gibt es die vollständige Bibel jetzt in 795 verschiedenen Sprachen. Der Weltbund der Bibelgesellschaften meldet, dass jetzt über 6,6 Milliarden Menschen auf der Welt die Bibel in der eigenen Muttersprache lesen. Jede und jeder können dazu beitragen, dass wir in Frieden können miteinander zusammenleben. So hat der Papst Leo den 14. am Wochenende bei einem Friedensgebet betont. Es sei sein zweites Friedensgebet in seiner Amtszeit, schreibt der Mediendienst vom Vatikan. Der Papst hat dazu aufgerufen, dass man sich für Gerechtigkeit und Wahrheit einsetzen soll. Man soll der verbalen Gewalt und der Gier nach Macht keinen Platz lassen. Es sei eine persönliche Verantwortung von allen, jeder und jede sei ein Teil der Gesellschaft und soll auch etwas dazu beitragen. Zum Beispiel soll man auf verbale und körperliche Gewalt verzichten, in der physischen, aber auch in der digitalen Welt. Ein Spaziergang gegen Einsamkeit, also spazieren und gleichzeitig neue Leute kennenlernen, das kann man bei einem neuen Angebot von der Caritas Werdend Deutschland. Bei der Stadt in der Nähe von Bremen kann man beim sogenannten Cari-Walk zweimal im Monat mitspazieren, spontan, unabhängig vom Alter und vor allem für Leute, die sich allein fühlen, so schreibt die Deutsche Kreiszeitung. Das Motto ist, dass jede Begegnung zähle, auch wenn sie leislich sei. Also wir dürfen auch mitspazieren und schwätzen oder wir dürfen auch mitspazieren und sich einfach still freuen, dass wir nicht alleine unterwegs sind.
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1: Die Nachrichten von SRF um 6 mit Simon Richler und mit diesen Schwerpunkten. Der Iran bricht offenbar die indirekten Gespräche mit den USA ab und löst damit an den Börsen eine Talfahrt aus. Und später schauen wir in den Kanton Schaffhausen. Der will strengere Vorschriften für große Rechenzentren, weil sie viele Ressourcen brauchen. Das Wetter am Abend noch freundlich, morgen dann Regen und teils kräftige Gewitter. Der Iran will offenbar auch nicht mehr indirekt mit den USA reden und den Austausch von Informationen über Vermittler einstellen. Das meldet die iranische Nachrichtenagentur Tasnim. Grund seien die Angriffe Israels auf den Libanon. Der Iran hatte immer wieder gefordert, dass eine Waffenruhe zwischen den USA und dem Iran zwingend auch den Libanon umfassen müsse. In den vergangenen Tagen waren israelische Truppen weiter in den Libanon vorgerückt, auch als Reaktion auf Angriffe der Hisbollah-Miliz. Am Nachmittag rief die israelische Armee die Menschen in den südlichen Vororten der libanesischen Hauptstadt Beirut auf, das Gebiet zu verlassen. Die Meldung aus dem Iran hat Börsenkurse fallen lassen, Ölpreise dagegen stiegen an. Russland stoppt erstmals den Export von Kerosin. Das hat die Regierung in Moskau beschlossen. Der Grund? Es brauche genügend Flugzeugtreibstoff im eigenen Land. Russland kann zurzeit deutlich weniger Rohöl verarbeiten, weil die Ukraine immer wieder mit Drohnen russische Ölanlagen angreift. Auf den Weltmarkt dürfte das Exportverbot nur geringe Auswirkungen haben, denn Russland liefert weltweit nur einen kleinen Teil des Kerosins. Eine HPV-Infektion gehört in der Schweiz zu den häufigsten Geschlechtskrankheiten. Die meisten Infektionen bleiben ohne Symptome, sie können aber auch Krebs verursachen, zum Beispiel Gebärmutterhals- oder Peniskrebs. Nun will das Parlament HPV-Impfungen stärker vorantreiben. Nach dem Nationalrat hat auch der Ständerat einen Vorstoß angenommen, der dies fordert. Der Bundesrat muss die Forderung nun umsetzen. HPV ist sexuell übertragbar. In der Schweiz erkranke mehr als eine Person pro Tag an HPV-bedingtem Krebs und die Durchimpfungsraten seien unbefriedigend, heißt es im Vorstoß, den der Bundesrat nun umsetzen muss. Computer, Handys oder Streamingdienste. Die digitale Welt kommt nicht mehr ohne Datenzentren mit ihren großen Serveranlagen aus. Auch in der Schweiz gibt es immer mehr von ihnen. Das Problem dabei, sie benötigen viel Land, viel Energie und viel Wasser zum Kühlen. Der Kanton Schaffhausen reagiert nun als einer der ersten in der Schweiz. Das Kantonsparlament hat sich heute für strengere Vorschriften ausgesprochen. Der Bericht von Regionalkorrespondent Roger Steinemann.
2: Im schaffhausischen Behringen wird aktuell ein Datencenter gebaut. Dieses wird für den Betrieb 3/4 so viel Strom benötigen wie sonst der ganze Kanton. Was mit der Abwärme passiert, ist noch nicht klar. Verbieten könne man ein Datencenter deswegen nicht und das sei auch nicht das Ziel der Gesetzesrevision. Das sagen Vertreterinnen und Vertreter von FDP und SVP. Sie haben zusammen mit den Grünen den Vorstoß lanciert. Es brauche griffigere gesetzliche Leitplanken. Die Abwärme müsse mindestens zur Hälfte wirtschaftlich weiterverwendet und die Hälfte des Kühlwassers regeneriert werden. Auch die Standorte sind ein Thema. Industrieland werde knapp, während Datenzentren kaum Arbeitsplätze und Steuereinnahmen bringen würden. Ob schon der Vorstoß aus den eigenen Reihen kam, äußerten sich vor allem bürgerliche Parlamentarierinnen und Parlamentarier kritisch. Mit strengeren Vorschriften werde Abschreckungspolitik betrieben und staatliche Wirtschaftslenkung, hieß es. Dennoch kam der Vorstoß mit deutlicher Mehrheit durch. Die Schaffhauser Kantonsregierung muss gegen ihren Willen das Baugesetz für Datencenter verschärfen. Die Zeit drängt. Im Kleinkanton sind bereits 1 bis 2 weitere Anlagen in Planung.
1: Und jetzt noch 2 kürzere Meldungen. Weil der Bahnverkehr zwischen Olten und Zürich eingeschränkt ist, muss laut der SBB den ganzen Abend mit Verspätungen, Ausfällen und Umleitungen gerechnet werden. Grund für die Einschränkung sei eine beschädigte Weiche zwischen Lenzburg und Meggenwil. Und im Kanton Waadt wirft das Tierrechtskollektiv Observatoire du Spécisme einem Schweinezuchtbetrieb Tierquälerei vor. Es hat dazu Videoaufnahmen veröffentlicht und eine Strafanzeige angekündigt. Die Waadtländer Behörden haben ein Verfahren eingeleitet. Die Börsendaten von SIX. Der Swiss Market Index schließt bei 13.305 Punkten, ein Minus von 1,8%. Der Dow Jones Index in New York fällt um 0,2%. Der Euro wird zu 91,41 Rappen gehandelt und der Dollar kostet 78,68 Rappen. Soweit die Meldungen. Und noch der Blick aufs Wetter. Heute Abend scheint meist die Sonne. Morgen ist es im Norden zunächst, dann noch zeitweise sonnig. Tagsüber ziehen aber vom Westen her vielerorts Regengüsse und Gewitter auf. Lokal sind auch kräftige Gewitter möglich, bei maximal 23 Grad. Im Süden gibt es auch schon in der Nacht Regen und Gewitter. Das waren Nachrichten von Radio SRF. Verantwortlich war Thomas Fuchs.
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3: Unser Alltag, der ist doch gefühlt immer stressig. Und wenn man mal noch den Terminplan von einer Familie anschaut, dann sieht man wahrscheinlich nur noch rot. Da ein Termin, dort zum Arzt, da noch ein Schulbesuch oder ein Gespräch und so weiter. Aber wo kommt der Moment, wo man mal durchschnaufen kann? Nicht nur als Eltern, sondern eben auch unsere Kinder. Selbstregulation ist essentiell, sagt die Expertin. Aber wie schaffen wir das? Und was gibt es für Tipps für Eltern, wie sie ihre Kinder gut co-regulieren können? All das und noch mehr in dieser Stunde im Familientipp mit mir am Mick, der Dodo Albrecht. Schön, bist du mit uns unterwegs.

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1: Wenn ein Kind plötzlich nur noch schreit, brüllt oder komplett ausrastet, dann fühlen sich wahrscheinlich ganz viele Eltern hilflos. Aber häufig steckt dahinter nicht irgendein Trotzanfall, sondern einfach die komplette Überforderung. Ist ja auch schwierig in unserer Welt. Sie wird immer schneller. Termine, Schule, Medien, Freizeit. Wo bleibt da eigentlich noch ein Moment, um die ganzen Reize zu verarbeiten? Vor allem für Kinder. Über das habe ich mit der Psychomotorik-Therapeutin Andrea Jung geredet. Und sie sagt, dass im Alltag zum Beispiel eine Zimmerstunde helfen kann. Das ist ein super Ort, wo Eltern ihre Kinder bei der Selbstregulierung prägen können. Die
2: Zimmerstunde ist ein gutes Beispiel, wo man auch schaut, wie viel hat mein Alltag einfach einen Rhythmus, wo eben auch die ruhigen Teile zum Zug kommen. Weil der Sympathikus, also das vestibuläre Nervensystem, kennt nur zwei Zustände. Der Sympathikus, der rausströmt, das ist eben der aktiv, und der Parasympathikus, der ruhig wird. Und rausströmen hat unsere Welt sehr viel. Also Action ist immer, also ein Terminplan von einer Familie anschauen und man weiss, es läuft genug. Also sie haben ganz viel Input und darum müssen wir den anderen wirklich bewusst einbauen.
3: Also die Ruhezeiten auch.
2: Genau, Ruhezeiten. Also bei einem kleinen Kind, ich würde sagen, vor 3-jährig braucht es unbedingt auch mehr als einfach Zimmerstunde, also mehrmals am Tag. Ich habe das mit meinen eigenen Kindern 3-4 Mal am Tag ritualisiert eingebaut gehabt, wo wir sagen, da werden wir ruhig. Und auch plötzlich gemerkt, hey, das tut mir auch mega gut.
3: Eben, es ist auch genau
2: immer
3: das.
2: Säckeln, oder? Wenn ich in der Zeit, wo die Kinder dann ein Spiel machen, ruhig, auch anhucke und etwas Ruhiges mache, lebe ich ihnen das vor. So. Und du hast auch noch gesagt, allein.
3: Genau, ja. Genau. Ist ein Punkt, oder? Sie machen es manchmal nicht gerne allein, wenn es die zweite, die dritte Zimmerstunde. Mhm. Aber eben, es ist wichtig, dass sie das auch allein lernen.
2: Ja, genau. Und das wäre ja dann das Ziel. Oder? Und die einen Kinder erreichen das Ziel von allein regulieren mit 3 und andere mit 12. Und das kann man wie, man kann nicht sagen, wenn es mit 3 nicht geschafft hat, hast du es nicht geschafft. Das ist einfach so individuell. Ich kenne selber Kinder, die brauchen ganz viel die Eltern nebendran und kommen allein nicht in die Ruhe und das dürfen sie lernen.
1: Kleine Auszeiten am Tag sind also sehr wichtig, so dass die Kinder, aber auch ich als Papi oder Mami, kann die ganze Reize verarbeiten. Die Expertin sagt nämlich, dass Selbstregulierung essentiell ist für unseren Familienalltag. Was, wenn das Kind das aber nicht selber schafft? Dann müssen wir Eltern co-regulieren. Aber wie soll das gehen? Das hörst du kurz nach dem Halbi.
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1: Wir wagen einen kleinen Ausblick aufs Wetter vom Morgen. Der Dienstag, der startet meistens sonnig. Am Nachmittag da ziehen dann mit einer Kaltfront zusammen Wolken auf. Dazu gibt es Regen und teils kräftige Gewitter. Temperaturen zwischen 22 und 24 Grad. Und im Süden ist der ganze Tag wechselhaft bei 20 bis 21 Grad.
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1: Der Alltag als Familie, der ist teilweise komplett voll mit irgendwelchen Terminen. Der soll zum Arzt, da haben wir noch einen Anlass in der Schule, dann läuft vielleicht noch im Sportverein etwas und so weiter. Aber wann kommt der Moment, wo man mal runterfahren kann? Der ist nämlich extrem wichtig, sagt auch Psychomotorik-Therapeutin Andrea Jung. Unsere Kinder brauchen das, aber auch wir Eltern brauchen Selbstregulierung. Aber was, wenn mein Kind das selber gar noch nicht kann? Wie kann ich es dann unterstützen bei dieser Selbstregulierung? Das wollte ich von der Expertin wissen. Sie bringt dabei das Beispiel von der Zimmerstunde.
2: Indem man es mit ihnen macht und vielleicht versucht, nicht mehr viel zu reden in dieser Zeit, nur noch nebendran hockt, aber beobachtend. Und es braucht sehr viel Selbstbeherrschung als Erwachsene, wenn man einem Kind einfach zuschauen muss, wie es zum Beispiel Lego baut. Ich nicht reinreden, ich nicht auf die Fehler aufmerksam mache. Ich werde ruhig. Du merkst auch, ich rede auch gerade ruhiger.
3: Mhm. Mach mich auch gerade ruhig.
2: Ja, genau. Ich versuche dann dem Kind vielleicht nur noch, wenn es sagt, Mami, schau, sage ich nur noch, ich habe es gesehen. Also versuchen, mit dem Kind zu begleiten. Und irgendwann merkt man, jetzt ist der Punkt, wo ich auch mal mein Buch führe in dieser Zeit. Ich gucke immer noch gleich da, aber ich fange an, gedanklich mich ein bisschen abzukoppeln

0: um ein Kind. Also das könnte ein Ort sein, wie ein Kind das langsam lernt, sich eben selber zu regulieren. Und die einen Kinder brauchen das ganz, ganz lang noch, die Beziehung und auch die Sicherheit von der Erwachsenen. Darum allein ist immer so ein bisschen, hätte man gerne als Eltern, aber ist halt nicht für jedes Kind möglich.
1: Mhm. Jetzt sind wir vielleicht da, gerade auch bei dem Punkt, ich will mich nicht selber regulieren oder ich kann das nicht regulieren. Was ist da ein bisschen der Unterschied?
0: Ich glaube, wollen sich selber regulieren, tut man nur, wenn das System das kennt. Also wenn man das selber erlebt hat und viel, viel mal erlebt hat, das tut gut.
1: Wenn man das ein bisschen eingeübt hat, auch als Kind vielleicht.
0: Genau. Und wenn man selber auch genug gespürt, es tut mir gut. Weil natürlich ist alles, was spannend ist, das andere, oder?
1: Mhm.
0: Alles Lernen ist spannend, Action ist spannend, Rausgehen ist spannend.
2: Und gleich braucht es eben im Ausgleich auch die Selbstregulierung, sagt sie. Wichtig ist es darum, dass wir unseren Kindern das auch ans Herz legen und ihnen die Ruhe auch vorleben. Wie wir das schaffen, hörst du gerade noch ein bisschen später.
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1: Wir alle brauchen in unserem Alltag immer wieder Zeiten von der Ruhe. Aber Eltern wissen, dass das im Familienalltag manchmal eine ganz schöne Herausforderung kann sein. Es läuft ja auch immer so viel. Aber Psychomotorik-Therapeutin Andrea Jung sagt, dass Kinder Eltern brauchen, die selbst reguliert sind und ihnen die Ruhe auch vorleben. Und zwar positiv. Ich wollte von ihr wissen, wie denn das gehen soll.
2: Dass man in so Momenten einmal sagt, ah, oh, ist das schön. Ich kann viel ruhiger sein jetzt. Hey, ich glaube, heute muss ich weniger schimpfen, weil wir es jetzt so schön hatten, die halbe Stunde. Dass man am Kind, wie auch, das ganz klare Bewusstsein ruft, das ist gut, das tut uns gut und das ist schön. Und dann darf man auch wieder sagen, und jetzt machen wir etwas. Jetzt gehen wir auf den Spielplatz, weil wir haben wieder Kraft. Also, ich will ja nicht, dass es dann zu fest auf der anderen Seite vom Ross runtergeht, weil das gibt es auch.
3: Also dass man zu ruhig wird?
2: Ja, dass man vor lauter Angst, das Kind ist überreizt, fast dann zu fest ruhig wird und das Kind dann vor allem verschont. Gerade bei kleinen Kindern. Ich bin schon gefragt worden, soll ich an Familienfester schauen, dass wir möglichst wenig Zeit dort verbringen. Und ich sage, nein, gönnt. Stress ist gesund für unser Hirn. Wenn wieder ein Ende nimmt. Also ein kurzer Stress, auch in ein Camp. Schickt eure Kinder in die Lager. Das ist cool. Natürlich sind sie dann eine Woche lang, die eben nicht sich selber regulieren, die werden auch nicht eine Woche lang. Die werden dann go und hundemüde heimkommen. Und dann kann ich es wieder auffangen. Und das ist gesund. Also ein bisschen Stress, ein bisschen Action, das ist gesund. Und auch eine Phase, wo es mal schlecht reguliert ist, das hält es unbedingt auch aus. Wenn man wieder weiss, wie komme ich wieder zurück.
3: Also wichtig, nicht Angst haben vor dem Stress, dass man die Kinder zu fest in etwas oder zu fest in Action versetzt. Ich meine, jetzt gerade unsere Welt, eben wie du gesagt hast vorher, die ist permanent gestresst. Mhm. Also musst du ja irgendwo durch einen guten Umgang finden da drinnen, oder?
2: Unbedingt, ja. Unbedingt. Ja, genau. Das System, Kind, also man muss auch keine Angst haben, als Kind schicken. Also, ja, man muss keine Angst haben, jetzt kommt sie in den Kindergarten, jetzt ist 4 Stunden Action. Ja, es ist 4 Stunden Action, aber es ist auch gut. Mhm. Weil wir können ja ausgleichen. Und als Eltern haben wir ja eben die Zeit. Und es ist ein riesen Geschenk, wenn man sich die nehmen darf und sagen, und jetzt gebe ich meinem Kind das, was es braucht, wenn es selber noch nicht weiss.
1: Selbstregulation, die entsteht nicht einfach über die Nacht. Sie wächst in Beziehungen und Erfahrungen, die wir Eltern mit den Kindern haben. 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

0: Es ist 7 Uhr.
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2: Die Nachrichten von SRF um 7 mit Michael Wieland. Der Iran will offenbar auch nicht mehr indirekt mit den USA reden und den Austausch von Informationen über Vermittler einstellen. Das meldet die iranische Nachrichtenagentur Tasnim. Grund seien die Angriffe Israels auf den Libanon. Der Iran hatte immer wieder gefordert, dass eine Waffenruhe zwischen den USA und dem Iran zwingend auch den Libanon umfassen müsse. In den vergangenen Tagen waren israelische Truppen weiter in den Libanon vorgerückt, auch als Reaktion auf Angriffe der Hisbollah-Miliz. Die Meldung aus dem Iran hat Börsenkurse abrupt fallen lassen. Der Swiss Market Index schloss 1,8% im Minus. Der Ölpreis dagegen stieg an. Eine HPV-Infektion gehört in der Schweiz zu den häufigsten Geschlechtskrankheiten. Die meisten Infektionen bleiben ohne Symptome, sie können aber auch Krebs verursachen, zum Beispiel Gebärmutterhals- oder Peniskrebs. Nun will das Parlament HPV-Impfungen stärker vorantreiben. Nach dem Nationalrat hat auch der Ständerat einen Vorstoß angenommen, der dies fordert. Der Bundesrat muss die Forderung nun umsetzen. HPV ist sexuell übertragbar. In der Schweiz erkranke mehr als eine Person pro Tag an HPV-bedingtem Krebs. Und die Durchimpfungsraten seien unbefriedigend, heißt es im Vorstoß, den der Bundesrat nun umsetzen muss. Der Nationalrat hat ein Abkommen mit der Ukraine genehmigt. Dieses regelt, wie Schweizer Unternehmen stärker in den Wiederaufbau des Landes eingebunden werden können, vor allem im Energie- und Infrastrukturbereich. Der Bundesrat hat das Abkommen im vergangenen Sommer unterzeichnet. Es sieht eine nicht rückzahlbare Finanzhilfe vor. Die Ukraine kann Güter und Dienstleistungen definieren, welche die Schweiz anschließend bei Schweizer Unternehmen beschafft. Auch der Ständerat muss das Abkommen noch genehmigen. Zwei kürzere Meldungen zu Bahnen. Weil der Schienenverkehr zwischen Olten und Zürich eingeschränkt ist, muss laut den SBB den ganzen Abend mit Verspätungen, Ausfällen und Umleitungen gerechnet werden. Grund für die Einschränkung sei eine beschädigte Weiche zwischen Lenzburg und Meggenwil. Und die Rätische Bahn hat eine Zusammenarbeit und einen Zusammenarbeitsvertrag mit einer Bahn in Taiwan unterzeichnet. Zweck ist der Austausch von Wissen, etwa was den Schutz von Bahntrassees betrifft. Die RHB erhofft sich auch zusätzliche Touristen aus dem asiatischen Land. Eine Zusammenarbeit besteht unter anderem bereits mit einer japanischen Bahngesellschaft. Der Blick aufs Wetter. Am Abend ist es meist sonnig, morgen gibt es Schauer und teils kräftige Gewitter bei 23 Grad. Das waren Nachrichten von Radio SRF. Verantwortlich Thomas Fuchs.
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3: Wir starten miteinander in die 7. Stunde. Schön, bist du mit uns unterwegs und ich wünsche dir jetzt ganz einen gesegneten und einen ruhigen Abend. Erhol dich gut vom Arbeiten. Ich bin der Toto Albrecht und begleite am Mikrofon.

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1: Wir lesen heute im Johannes 1, den Vers 14 und Gedanken geben uns die Mimi Grauli und der Johannes Tschuri.
2: Gottes Sohn wurde Mensch und lebte unter uns Menschen. Wir selbst haben seine göttliche Herrlichkeit gesehen, wie sie Gott nur seinem einzigen Sohn gibt. In Christus sind Gottes Barmherzigkeit und Liebe wirklich zu uns gekommen.
3: Gottes einziger Sohn, das finde ich super spannend an der Stelle, weil ganz oft heißt ja, wir sind Gottes Kinder. Warum gibt es jetzt diesen einzigen Sohn und wer bin ich dann? Bin ich, weißt, was für eine Tochter bin ich? Weil das sehe ich ja schon so. Ich bin Gottes Tochter.
4: Ja, vor allem, ich glaube, der Unterschied ist, dass das der einzige gezeugte Sohn ist von Gott und wir sind ja eigentlich mehr adoptierte Kinder von Gott. Mhm. Ich glaube, im Endeffekt sind wir alles Kinder von Gott, aber wir sind es nicht schon immer gewesen, im Gegensatz zum einzigen Sohn.
3: Das heißt, das ist spannend, weil dann heißt es ja, wenn Gottes Herrlichkeit in ihm lebt, dann ist es ja wirklich wie so ein, er vererbt ja auch sein Wesen, so wie ein Vater, so von seinem Charakter ins Kind, das vererbt. Ja, stimmt, das ist ein schöner Gedanke. Und trotzdem adoptiert und gezeugt. Ja,
4: und ich glaube, die Herrlichkeit Gottes in dem einzigen Sohn, der dann eben Mensch wird, ich glaube, das ist für mich so der einzige Weg, wie wir effektiv die Herrlichkeit überhaupt haben können erkennen. Mhm. Weil Gott ist eigentlich viel zu gross und viel zu krass, dass wir ihn wirklich könnten irgendwie erfassen mit unseren kleinen menschlichen Hirn. Mhm. Und Jesus wird Mensch und in ihm ist die Herrlichkeit und irgendwie ist sie darum uns zugänglich.
3: Und nicht mehr so weit weg und so entfernt und fremd. Mhm. Genauso auch die Barmherzigkeit, ne, und die Liebe, die dann in diese Welt kommt und unsere Unbarmherzigkeit verändert.
4: Ja, voll. Und auf der anderen Seite schenkt uns Gott nicht nur seine Barmherzigkeit, sondern er setzt sich auch unserer Unbarmherzigkeit aus in einer einzigartigen Weise, indem er Mensch wird und das in Kauf nimmt, dass er in die kaputte Welt hineinkommt und das genauso erlebt, wo wir erleben und das mit uns teilt.
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1: Wir wagen einen kleinen Ausblick auf das Wetter vom Morgen. Der Dienstag, der startet meistens sonnig. Am Nachmittag da ziehen dann mit einer Kaltfront zusammen Wolken auf. Dazu gibt es Regen und teils kräftige Gewitter. Temperaturen zwischen 22 und 24 Grad. Und im Süden ist der ganze Tag wechselhaft bei 20 bis 21 Grad.
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1: Manchmal gibt es Musik, die sich komplett ins Rampenlicht stellt. So ist es aber nicht bei der neuen EP Bloom vom Singer-Songwriter Hunter Plaque. Der ehemalige The Voice-Kandidat verbindet auf dieser EP Indie-Pop mit seinen ehrlichen Gedanken über die mentale Gesundheit, aber auch über seinen Glauben an Gott. Los mal rein. Der Hunter Plaque ist jetzt schon ein Zeitchen solo unterwegs und jetzt eben gerade rausgekommen ist seine neue EP Bloom, übersetzt Blüten oder Aufblühen. Der Singer-Songwriter zeigt sich darin recht ruhig,

0: verletzlich und eben auch sehr persönlich. Fünf Songs hat es auf die EP Bloom und sie dreht sich um Themen wie Heilung, Wachstum und darum, wie Menschen nach schwierigen Zeiten wieder Hoffnung finden können. Musikalisch da verbindet er dabei atmosphärischen Indie-Pop mit doch eher melancholischen Vibes. Ich finde besonders intensiv auf der EP Bloom tönt dabei der Song «Down to Earth», den du gerade hörst. Dort redet Hunter Blake mega offen über seine mentale Gesundheit und über die Rolle, die seine Frau während der schwierigen Zeit hat müssen reinnehmen. Er beschreibt seinen Song als den Mensch, der ihn durch die inneren Kämpfe begleitet und durchgetragen hat. Und wahrscheinlich ist das auch der Grund dafür, dass einem der Song so nahe geht, weil er eben so direkt und auch ungefiltert wirkt. Ein weiterer Song ist auch «Louisiana Rain», ein Song mit einer ganz starken Geschichte, die eigentlich der Vater von Hunter Blake vor mehr als 20 Jahren geschrieben hat. Der Song erzählt von der Verwüstung, die der Hurricane Katrina im August 2005 hinterlassen hat. Der Hunter hat den Song jetzt wieder ausgegraben und neu aufgenommen. Es geht dabei aber nicht nur um Verlust und Schmerz, wie man jetzt im ersten Moment würde denken, sondern wie man in all dem innen auch wieder Hoffnung und Trost bekommen kann und wie negative und positive Gefühle manchmal gleichzeitig können existieren können. Ich glaube aber, dass der Titelsong «Bloom» die Stimmung der EP am besten zusammenfasst. Es geht darum, dass wir langsam wieder aufblühen dürfen. Nach einer Krise, nach Zweifel oder eben auch schwierigen Phasen, die wir ganz sicher alle kennen. Das Aufblühen muss aber nicht perfekt und schnell sein, sondern Schritt für Schritt. Und genau dort liegt auch ein christlicher Gedanke. Der Hunter Blake singt nicht über den perfekten Glauben an Gott, sondern vielmehr über das Vertrauen, das man auch im Chaos haben kann. Darum wirken seine Songs auch wie so ein ehrliches Gespräch mit einem Gott, der uns versteht und weiss, was wir durchmachen. Ich möchte aber gerne noch kurz zum Künstler selber kommen. Der Hunter, der kommt ursprünglich aus einer Musiker- und Pastorenfamilie und hat schon früh in der Kirche Musik gemacht. Im 2017 hat er dann den Durchbruch geschafft bei The Voice. Im 2020 hat er einen mentalen Zusammenbruch gehabt und hat nachher angefangen, Songs zu schreiben, die plötzlich viel persönlicher dahergekommen sind. Und genau so ist sein Sound und seine Musik entstanden, die wir heute auch von ihm hören. Wahrscheinlich ist das genau auch die Stärke von Bloom. Die EP die will nicht irgendwie laut sein, sondern einfach ruhig begleiten. Der Hunter Blake zeigt, dass der Glaube an Gott nicht einfach nur ein riesen Fest ist. Manchmal ist es einfach ein Ort der Ruhe und der Geborgenheit, mitten im Chaos.
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0: Und jetzt hören wir doch hier den Titelsong Hunter Blake mit Bloom.

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1: Neid und Eifersucht haben wir nicht, oder? Wer will das schon? Aber wenn wir ehrlich sind, dann haben wir die Gefühle vielleicht eben gleich schon gehabt. Aber was ist denn da schon wieder der Unterschied? Tabea Kobel, du hast eine neue Folge von der Psychohygiene parat. Kannst du uns da nochmal die Definition geben?
2: Ich bin eben da immer wieder unsicher. Und darum habe ich das gerade zum Start von der neuen Folge den Psychotherapeut Ernst Meier gefragt. Er hat gesagt, Neid, das sei etwas, das andere haben und ich eben auch gerne hätte. Und Eifersucht, das zeigt mir, dass ich Angst habe, dass ich etwas, was mir lieb ist, könnte verlieren.
1: Also hat Eifersucht mit Angst zu tun und Neid mit einer Sehnsucht? Also neidisch sein wird ja eher negativ gesehen, aber Sehnsucht ja nicht unbedingt. Also ist Neid nicht nur schlecht?
2: Ja, es kann einem natürlich schlecht tun, wenn man zu viel neidisch ist. Aber wenn es einem bewusst wird, dann kann man es brauchen, um sich besser kennenzulernen. Es ist nämlich ein Signal, dass mir da irgendetwas fehlt, was ich mir aber eigentlich würde wünschen, was Bedürfnis wäre von mir. Und das kann ja auch ein Antreiber sein.
1: Mhm. Du redest ja auch noch über die Eifersucht. Was steckt denn dort dahinter?
2: Ernst Meier sagt, da geht es stark um den Selbstwert. Und die Frage, genüge ich denn? Und da gibt es Good News. Das ist etwas, das man stärken kann. Und wie wir das angehen können, über das reden wir in der neuen Folge.
1: Es wird also ganz praktisch in der neuen Folge von der Psychohygiene. Du findest die über erfmedien.ch/podcast oder auf einer Plattform, wo du sonst gerne Podcasts hörst. In einer knappen Viertelstunde ist es 8 Uhr, dann gibt es da die SRF-News wie immer am Punkt. Und nachher geht es gerade weiter mit dem Podcast Psychohygiene zum Thema Neid und Eifersucht und was die Gefühle uns wirklich über uns selber sagen. Host ist dabei Tabea Kobel. Ich verabschiede mich jetzt aber, wünsche dir ganz einen guten und gesegneten Abend. Schön, bist du mit uns unterwegs. Mein Name ist Dodo Albrecht. Mach's gut und tschüssli.
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1: Die Nachrichten von SRF um 8 mit Michael Wieland. Sie haben eine regelrechte Päckliflut in der Schweiz ausgelöst. Günstige Online-Handelsplattformen wie Temu. Doch gewisse Produkte, zum Beispiel Elektronik, können gefährlich sein. Das Parlament will daher strengere Regeln für ausländische Handelsplattformen. Nach dem Ständerat hat auch der Nationalrat zwei Vorstößen zugestimmt. Aus dem Bundeshaus berichtet Juliette Schild.
2: Plattformen wie Temu oder Shein sollen künftig im Internet angeben müssen, wenn ein Artikel in der Schweiz verboten ist. Konsumentinnen und Konsumenten müssten erkennen können, dass sie ein Produkt bestellten, das nicht den schweizerischen Bestimmungen entspreche. So lautete die Meinung der deutlichen Mehrheit im Nationalrat. Philipp Matthias Bregi von der Mitte sagte, Online-Händler, insbesondere aus dem asiatischen Raum, seien ein Problem bezüglich Sicherheit, aber auch bezüglich Wettbewerb. Wer billige, mangelhafte Ware in die Schweiz exportiere, verschaffe sich einen Vorteil.
3: Wir sind für faire Wettbewerbsbedingungen, wir sind für eine Verbesserung des Konsumentenschutzes und wir sind für eine Erhöhung der Transparenz.
2: Das Parlament will auch, dass für Kleinsendungen aus Asien künftig eine Gebühr verlangt wird. Mit den Einnahmen sollen zusätzliche Kontrollen finanziert werden. Nun muss der Bundesrat gegen seinen Willen die rechtlichen Grundlagen dafür schaffen, um Online-Handelsplattformen stärker zu regulieren.
1: Der Iran will offenbar auch nicht mehr indirekt mit den USA reden und den Austausch von Informationen über Vermittler einstellen. Das meldet die iranische Nachrichtenagentur Tasnim. Grund seien die Angriffe Israels auf den Libanon. In den vergangenen Tagen waren israelische Truppen weiter in den Libanon vorgerückt, auch als Reaktion auf Angriffe der Hisbollah-Miliz. US-Präsident Donald Trump schrieb dagegen vor kurzem auf seiner Online-Plattform, die Gespräche mit Iran gingen zügig weiter, ohne weitere Details zu nennen. Hunderte Fans haben am frühen Abend im Zürcher Volkshaus die Schweizer Eishockey-Nationalmannschaft empfangen, die gestern Abend an der Heim-WM den Final gegen Finnland in der Verlängerung knapp verloren hat. Nach der dritten Niederlage in einem Weltmeisterschaftsfinale ist die Enttäuschung nach wie vor groß, auch bei Stürmer Nico Hischier, der beim Empfang sagte:
4: Einerseits natürlich, ist wirklich wunderschön, aber schlussendlich müssen wir auch nicht leiden, wir das den Fans gönnt, also so unglaublich, wie die schon unterstützt haben, die ganze WM, und wir haben wirklich eigentlich ein super WM gespielt, bis wieder das Endspiel, und ja, es ist einfach bitter, es ist nachher so, wie jetzt halt ein Trostpreis.
1: Sagt der Eishockey-Nationalspieler Nico Hischier. Trainer Jan Gadieu sagte im Zürcher Volkshaus, der Wille sei da, die WM-Goldmedaille in die Schweiz zu bringen. Und das werde eines Tages geschehen. Das Wetter, morgen ist es zunächst teils sonnig, dann kommen Regen und teils kräftige Gewitter auf, das bei 22 Grad. Das waren Nachrichten von Radio SRF, verantwortlich Thomas Fuchs.
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8: Ich hätte auch gern, was der hat. Das Auto, der Job, die Frau oder der Mann. Oder wenn man auf Social Media ist, die Wohnungseinrichtung, die Figur, ach, der Erfolg. Also ich kenne das Gefühl, das klopft immer wieder einmal an. Ist jetzt das Neid oder ist das Eifersucht? Da gibt es ja zwei Wörter dafür. Aber was ist nochmal genau der Unterschied? Den schaue ich heute mit dem Psychotherapeut Ernst Meier an. Und da gibt es natürlich auch noch psychologisches Hintergrundwissen dazu und wie wir damit umgehen können. Ich bin Tabea Kobel. Ernst, kannst du uns zum Start vielleicht gerade den Unterschied sagen zwischen Eifersucht und Neid? Da gibt es ja einen.
6: Ja, klar. Und vielleicht, wenn ich das noch vorausschicken darf, Eifersucht und Neid hat man selber nicht. Das haben die anderen.
8: Das stimmt.
6: Genau. wenn ich so ein bisschen, auch so ein bisschen umfrage und so, ich habe im Kollegenkreis mal gefragt, gibt es das Thema eigentlich? Ja. Ja, nein, irgendwo. Wobei ich bin dann nicht so sicher, ob es da wirklich ein bisschen Herzensschau macht. Aber der Unterschied ist eigentlich, Eifersucht ist, wenn ich etwas habe, etwas gut kann, ich bin ein lieber Partner und irgendwo plötzlich habe ich das Gefühl, auch wenn ich an einer Party bin oder sonst irgendwo, da flirtet jemand zu fest mit meinem Partner oder will mir wie etwas streitig machen, meinen Arbeitsplatz. Und ich habe Angst, dann das zu verlieren und komme da in Nöte und ins Kämpfen. Also etwas, was ich habe und wo ich Angst habe, das zu verlieren. Und Neid ist, das haben die anderen. Das will ich. Ich kann jemanden wunderschönes Musikinstrument spielen, jemand kann gute Geschichten erzählen, jemand weiss ich was, macht tolle Reisen, jemand hat Karriere, jemand hat eine besondere Berufung in der Kirche. Und dann merke ich, wenn ich das überhaupt merke, so direkt, aber irgendetwas macht es mit mir.
8: Dass man das auch gerne hat.
6: Ja, absolut.
8: Man würde gerne sein wie die anderen. Man würde gerne irgendwie ja, das haben.
6: Oder noch besser als die anderen.
8: Noch besser
6: oder
8: können,
6: so
8: ja.
6: Sich so können präsentieren.
8: Ich habe auch schon mal etwas gehört oder gelesen von konstruktivem und destruktivem Neid. Also eben, wenn man gerne das haben wie die anderen oder sein wie die anderen. Kannst du das vielleicht mal ein bisschen ausführen?
6: Ja, also ich finde das eine spannende Unterscheidung. Also konstruktiv würde ja heissen, irgendetwas kann man mit dem Neid machen. Weil, wenn ich da ehrlich bin und anschaue, muss ich sagen, okay, da ist irgendein Signal, das zeigt, irgendetwas habe ich nicht, was die anderen haben. Und könnte für mich ein Ansporn sein, zu sagen, das will ich entwickeln. Oder mindestens, ich will es mal anschauen, was mir da fehlt. Weil das hat irgendwie auch mit Sehnsucht zu tun, mit etwas, was ich mir von Herzen wünsche. Und dann könnte das ein Signal sein, der konstruktiv nicht, um etwas in mir zu entwickeln. Also Persönlichkeitsentwicklung im schönsten Sinn. Und destruktive Neid ist, wenn ich dann irgendwo sage, ja, der hat etwas, aber ich glaube, der hat Tricks, dass der da irgendwo so erfolgreich ist auf Social Media oder dass der so ein schönes Auto hat oder so tolle Reisen kann machen. Da ist nicht mit rechten Dingen zu und her gegangen. Also das geht dann gar nicht. Also ich werte ab und im schlimmsten Fall ist, wenn ich das über viele Jahre mache, dann tut es meinem Körper und der Seele nicht so gut. Dann verfrisst es mich und macht dann vielleicht einen Gallenstau. Und dann sagt man eben gelb von Neid. Und das kann dann also buchstäblich auch körperlich sich zeigen.
8: Das kann, also, da würdest du jetzt sagen, das hat einen Zusammenhang, dass jetzt wirklich, wenn man so Gefühl hat, dass einem auf Gallen schlägt.
6: Also man glaubt es ja kaum, aber der Volksmund, der ist einfach zu gut. Der beobachtet das, wenn jemand gelb ist von Neid. Da kann man sich fragen, woher kommt das? Aber wenn da Gallen übermässig reagiert, wenn man da neidisch ist, dann geht das irgendwo ins Blut und dann wird man irgendwo geil. Wobei der Witz ist noch, die Engländer sagen dann green with envy. Grün mit Neid. Also die werden dann eher grün und da ist vielleicht, weil die mehr nördlich leben und es dort noch mehr regnet.
8: Oder weil sie eher schon ein bisschen helle Haut haben, dann ist vielleicht die Farbveränderung je nachdem nicht ganz die gleiche.
6: Ja,
8: gell oder grün.
6: Ja, vielleicht weiss das irgendjemand, würde mich noch interessieren, wie so
8: das wäre jetzt interessant, oder? Dort vielleicht mehr ins Medizinische zu gehen, mal herausfinden, warum, was passiert eigentlich im Körper, wenn jemand neidisch ist.
6: Ja,
8: wäre eine weitere Frage, die man sich mal müsste oder könnte stellen.
6: Ja.
8: Sicher spannend.
6: Aber Körper ist ein ganz wichtiges Signal, um zu merken, etwas ist da nicht so ganz
8: wissend. Gäbe es denn das vielleicht auch bei Eifersucht? Oder ist es nur beim Neid?
6: Das ist eine gute Frage. Also bei Eifersucht sagt man das auch zum Teil, dass die Eifersucht auf Gallen, aber Eifersucht macht mehr Angst, oder? Eifersucht lässt mehr starren. Also wär weniger farblich, aber man würde das plötzlich in der Spannung sehen, dass jemand da plötzlich schlechte Laune hat und hässig wird und unsicher und so.
8: Eher in die
6: Richtung. Irgendwie auf dieser Schiene merken.
8: Ja, Ich würde sagen, wir gehen da vielleicht in die einzelnen Sachen später noch ein bisschen genauer darauf ein. Was ist denn der Grund? Also weißt, du sagst eben, bei der einen ist es mehr, bei der anderen ein bisschen weniger. Ja. Woher kommt denn das, dass jetzt also, das so kann wachsen in einem?
6: Ja, also gut, so Neuropsychologie sagt natürlich, das ist einfach in unserer Hirnstruktur. Das ist in unseren Genen. Und als Christ frage ich mich natürlich auch, was hat es für einen Sinn gehabt für in einer Schöpfung. Wieso hat Gott das in uns angelegt? Und für mich ist klar, es gibt keine sinnlose Gefühle. Mhm. Also man kann natürlich sagen, Eifersucht macht auch, dass man aufpasst. Also dass etwas, was mir wichtig ist, dass das nicht plötzlich weg ist, so wie ich zum Beispiel auf mein Handy aufpasse, dass ich das immer bei mir habe, oder? Ja. Sehr oft. Und beim Neid könnte man sagen, was will das mir zeigen? Also das zeigt irgendwo etwas, was mir ganz wichtig ist, wo ich einfach zu wenig habe. Also das hat so eine Signalfunktion, würde irgendwo heissen, hey, musst auch noch schauen und musst etwas entwickeln. Also hast du irgendwo das Gefühl, bist du in einem Manko. Mhm. Und dann müsste ich ja dann irgendwo schauen, was ist mein Manko. Also hat einen sehr biologischen Sinn.
8: Aber es gibt ja dann auch Leute, die das weniger haben. Was sind denn die einfach zufrieden? Sind das einfach zufriedene Menschen? Kann man das so sagen?
6: Also ich habe tatsächlich in meinem Kollegenkreis herumgefragt, Freundeskreis, die sind da ähnlich alt wie ich. Es ist natürlich noch, wir haben so in einer Stammtisch-Situation gefragt, da habe ich natürlich auch gemerkt, dass dem hat es die nicht so wahnsinnig interessiert. Sie haben dann das Gefühl, das ist eigentlich kein Thema, was ich ihnen nicht geglaubt habe.
8: Ja.
6: Nicht ganz geglaubt. Aber ich glaube, als jüngerer Mensch, jetzt auch gerade natürlich Generation Z oder Generation Y mit den Social Media, die natürlich so wahnsinnig vergleicht. Also da ist man natürlich schon dem sehr viel mehr exponiert als meine Generation Babyboomer, die jetzt auch verglichen hat, aber viel weniger. Und das hat einen Einfluss. Also eben das Thema Vergleichen macht tatsächlich geneigt, mehr eifersüchtig oder mehr neidisch zu sein.
8: Also wenn man wie mehr Chancen hat, dass man sich kann selber mit anderen irgendwo vergleichen, vielleicht eine Rangliste rein tun, dann ist man dem eher ausgesetzt.
6: Ja klar, oder? Oder wenn ich mich darstelle auf Social Media, irgendwie mache ich ein Profil, was schreibe ich dann?
8: Ja.
6: Und vielleicht habe ich ein tolles Profil, aber dann ein paar Stunden später sehe ich, oh, da hat einer noch viele Tolles, oder? Oder ja, noch die besseren Reels in seinem Instant-Account, oder? Also da, der macht etwas.
8: Ja.
6: Und sich da irgendwie
8: nicht einfach
6: abkuppeln, aber
8: mehr kann aufleisten, mehr Weiterbildungen, was auch immer. Ja. Oder? Das kann dann auch zu dem führen.
6: Ja, was mache ich damit? Das wäre ein gutes Thema.
8: Aber jetzt hast du gesagt, also, wenn man mehr dem ausgesetzt ist, sage jetzt mal Internet, Social Media, das macht es aus, dass man sich irgendwo in einem Gefüge befindet von Menschen, wo man sich fest kann vergleichen damit. Wie ist das denn, wenn jetzt jemand Einsiedler ist? Hat man dann das Problem nicht?
6: Ja, ich würde vielleicht noch gerne kurz noch mal etwas noch zu der vorangehenden Frage sagen. Ich habe eine Patientin, die ich irgendwo stumm, die ist sehr im Leben, ist so ein bisschen, geht das richtig Borderline bei ihr, aber die scheint das wie nicht zu kennen.
8: Mhm.
6: Also, und das kann ich ihr glaubhaft abnehmen. Also es gibt irgendwo halt auch Menschen aus irgendwo Gründen, vielleicht von ihrer Biologie, oder die hat das einfach nicht. Dafür hätten die wieder anders. Aber ist dann fast ein bisschen nicht beneidenswert, dass jemand das so frei kann durchs Leben. Und haben sich dann einige Probleme weniger.
8: Absolut.
6: Aber zum Einsiedler, ja. Wenn ich bei mir da zum Fenster rausschaue, sehe ich so schön an Etzelpass auf der anderen Seite. Und dort hat Meinrad, St. Meinrad, irgendwo vor x 100 Jahren gelebt. Da habe ich mich auch schon gefragt, wie ist das bei dem St. Meinrad, der dort in dieser Einsiedelei hat, zuerst im Etzelpass und später Finsternwald aus dem heutigen Einsiedler gelebt hat. Und ich kann mir tatsächlich vorstellen, dass der das weniger gehabt hat oder gar nicht. Er hat ja irgendwie, wie man so schauen, hat es dann noch andere Einsiedler, die es besser haben, aber ich glaube, der hat da gar nicht so Kontakt gehabt. Natürlich die Medien schon gar nicht. Ich kann mir vorstellen, dass der durchs Nicht-Vergleichen in einer Art der Zufriedenheit hat können entwickeln, die wir so viel weniger kennen. Mhm. Aber ideal wäre, man könnte ihn selber fragen. Aber wahrscheinlich wieder etwas in dieser Art antworten.
8: Ja, dass er wieso mit sich selber irgendwo eine Zufriedenheit gehabt hat.
6: Ja, genau. Und ich glaube auch noch wichtig, eben die Menschen damals haben ja auch eine lange Meditationspraxis gehabt. Und das war ja ganz tief verwurzelt gewesen mit der Natur. Ich meine, der ja am Etzelpass und im Winter, da hat es geschneit und so. Also,
8: kalt sein sicher.
6: Genau. Also da muss man ja auf vieles auch können verzichten. Yeah. Oder ich glaube vielleicht auch noch, also ich glaube, der Paulus darf man auch noch erwähnen, der hat mal irgendwo gesagt, vor 2000 Jahren, auf seiner Reise, Missionsreise, ich habe gelernt, mir es genügen zu lassen, wie ich es finde. Also eigentlich durch viel Training, durchs Reisen und so, habe ich einfach können loslassen. Also ich glaube, der hat auch etwas erreicht, was wir uns vielleicht wünschen können. Aber der hat geübt, oder, das halbes Leben lang.
8: Also es braucht irgendeine Praxis, dass man dort nicht reinkommt. Eben, du sagst, es braucht irgendwie etwas, es gibt aber auch Menschen, die irgendwo das nicht so haben. Mhm. Also dann gibt es irgendwie Leute, in dem Fall, wo du würdest sagen, sind vielleicht ein bisschen anfälliger.
6: Absolut. Und das ist natürlich auch wieder ein Thema dann in der psychotherapeutischen Praxis. Patient aus der Generation Z, wo irgendwo so ein Stück weit jobbt, in einem Hotel arbeitet, eine Freundin ist, gleiche Hotel, und das gibt dort viel einfach Szenen. Also wenn der irgendwie mit einer Kundin muss ins Zimmer, weil sie halt irgendwo in ihrem Locken den Schlüssel, das nicht mehr funktioniert, oder? Und er kommt zurück und die Freundin macht dann schon einfach ein Drama. Also Eifersucht pur.
8: Mhm.
6: Oder er kommt vom Joggen zurück, ist zufrieden und sie macht ihm das madig, weil sie nicht die Zufriedenheit hat. Also ist schwierig. Und das kann dann so für einen Mensch jetzt, für den Patienten ist es auch so etwas wie ein Fussfessel. Also der leidet echt darunter. Und man sieht, die Freundin leidet und es belastet die Paarbeziehung sehr. Und also es ist ein Risikofaktor für eine Paarbeziehung.
8: Aber jetzt gerade die Eifersucht, also kann ja dann auch sein, dass das einfach wirklich sehr stark auch mit Erlebnissen zu tun hat, oder? Also gerade wenn man jetzt wie Angst hat, man verliert Partner oder man verliert
6: ja,
8: etwas.
6: Aber Eifersucht kann man ja sagen, irgendwo, ich bin immer wie unsicher. Ich glaube zu wenig daran, dass wir wirklich eine tragende, stabile Beziehung haben, die auch so durch dick und dünn geht.
8: Mhm.
6: Oder ich bin mir unsicher, eben meine Identität, genüge ich dann überhaupt für die Partnerschaft? Oder zweifelt irgendwo meine Partnerin und findet immer noch besser oder umgekehrt? Oder wie ist es mit meinem Selbstwert? Der ist manchmal halt ein bisschen mehr, ein bisschen weniger. Aber da hat es einfach Faktoren oder Teile meiner Persönlichkeit, die wie mehr noch entwickelt werden oder wo mehr Heilung braucht. Und so lange ich natürlich da so verschiedene Unsicherheiten habe, macht das etwas und triggert dann natürlich ständig meine Eifersucht oder mein Neid. Und ich kann natürlich lang bewusst sagen, ganz einfach, ich bete drüber und dann ist es weg oder andere beten drüber. So schnell geht es natürlich nicht. Also da, einfach die Erfahrung zeigt es, sieht man überall. Also da braucht es schon mehr.
8: Mhm.
6: Aber man kann daran arbeiten. Aber es hat mit sicher mit Biografie zu tun. Vielleicht, also ich meine, selber auch. Ich bin mit meinem Zwillingsbruder aufgewachsen und das sind mir ständige Kontaktkonflikte, so also in einem Leistungsverhalten gewesen. Und der Zwillingsbruder hat irgendwo Sachen besser können. Ich kann Sachen besser können, er besser können shooten. Ich bin später in der Fliegerei, bin ich der bessere Pilot gewesen.
8: Also ein Messen gewesen?
6: Ja, absolut. Ja. Und da haben wir uns gegenseitig auch so wahrscheinlich beneiden oder eifersüchtig. Wobei, wenn ich jetzt wahrscheinlich meinen Zwillingsbrüder mal würde, könnte fragen, ich weiß nicht, ob er das überhaupt noch so präsent hat, aber ich würde ihn sicher mal fragen, ob es ein Thema war. Aber ich habe es sehr wohl gespürt. Aber uns hat es auch angetrieben.
8: Mhm.
6: Aber wieso, dass es nicht destruktiv war, sondern mehr antreibend?
8: Aber das kannst du ja auch sein. Also es ist ja eigentlich nicht, was du jetzt erzählt hast. Ja, ja, oder? Man wollte sein wie der andere. Man wollte irgendwo das erreichen, was die andere Person auch erreicht
6: hat. Ja, genau.
8: Also dort, eben, das kann ja dann das Positive eigentlich auslösen, dass man einfach wie auch mehr erreichen kann.
6: Ja, ich meine, er war ein toller Mittelstürmer gewesen, hat da im FC, wo wir da gespielt haben, hat er seine Goal geschossen. Ich war Verteidiger und Goalie gewesen. Aber mit der Zeit hat es für mich auch gestimmt. Das war dann einfach mein Job gewesen. Und dann hat es gestimmt. Aber am Anfang wäre ich natürlich auch so ein erfolgreicher Mittelstürmer, von daher hat die tollen Kopfbälle und alle haben geklatscht. Gut, ich konnte dann als Goalie meine Parade machen und dann haben sie auch geklatscht.
8: Das ist ja der Neid. Aber Eifersucht, bist du dann auch eifersüchtig gewesen auf deinen Bruder?
6: Ja, vielleicht so bei den Freundinnen. Da sind wir natürlich ein bisschen ans gleiche Ort gegangen und haben natürlich am gleichen Ort geworben. Und da ist schon, ja, so, hat schon zwei, drei Beispiele gegeben, die er dann auch so gehabt hat auf meine Freundin und später auch natürlich andere Kollegen. Also dort habe ich es dann auch sehr gemerkt.
8: Also dass du wie Angst hast gehabt, du verlierst sie
6: als jawohl. Und dort hat es nämlich eine Aussprache gegeben mit dem lieben Flügerkollegen ist das gesehen und hat ihm gesagt, ich finde das nicht so toll. Und wie schwierig es war, er hat dann gefunden, er will mir da meine Partnerin gar nicht abtrünnig machen. Und ich habe das nicht so geglaubt. Also das hat die Beziehung schon sehr belastet.
8: Ja, das kann ich mir vorstellen.
6: Weiter haben wir uns wieder getroffen und haben uns versöhnt, aber es war nicht mehr so gleich gewesen wie vorher.
8: Also du hast jetzt gesagt, es ist so das Gefühl, du hast eingängig gesagt, eigentlich Eifersucht, das löst eigentlich so eine Angst aus, also dass man sie so spürt. Vielleicht kann man dort gerade noch so ein sagen, wie zeigt sich, kann man das vielleicht an etwas noch genau irgendwo festmachen, wie man das jetzt Eifersucht
6: also
8: spezifisch
6: macht? Angst macht Enge, macht Herzklopfen. Mach Kontrollen, oder? Ich kontrolliere jetzt eben in dem Beispiel von dem Patient an der Rezeption. Ich kontrolliere dann, mit welcher Frau ist er ins Zimmer, um irgendwo den Locker entlockern. Wie lange ist er geblieben? Und
8: aha,
6: so.
8: Ja.
6: Also, das ist dann, und nachher kommen die Vorwürfe, oder? Und eigentlich hat es gar nichts jetzt mit dem Zimmergang zu tun, sondern es hat damit zu tun, dass ich einfach enttäuscht und einfach da auch unsicher bin. Eben meine Identität, bin ich genug gut? Genüge ich?
8: Also eben Selbstwertthema auch.
6: Absolut, ja.
8: Wie geht man denn das vielleicht jetzt gerade an, wenn wir jetzt gerade töten wollen, jetzt wenn man mit dem Thema Eifersucht und wieso Selbstwert, wenn man dort wie merkt, jetzt, hey, da ist man irgendwo dran,
6: ja,
8: da hat man
6: also
8: irgendwie Mühe.
6: Einfach ist es natürlich nicht, weil die Freundin macht mir davor und sagt, wieso, weiss ich was.
8: Ja.
6: Bist du da irgendwo, habt ihr vielleicht sogar noch gestoppt oder was haben ihr dann genau gemacht und so. Es ist nicht einfach, aber wenn es jetzt dieser Freundin gelingt, zu merken, hey, es hat im Tiefsten mit mir selber zu tun, mit meiner Unsicherheit, auch mit meinem Vertrauen, meinem Freund gegenüber, mit meinem Selbstwert. Wenn sie sich das kann eingestehen kann, also das wäre Selbsterkenntnis, etwas Uraltes, was schon Griechen da über einem Tempel in Delphi steht, Gnotise Auton, erkenne dich selbst, also das haben schon Griechen gecheckt. Also es fängt nicht an, dass ich die anderen kenne, sondern mich selber. Und selber erkennen heisst ehrlich anschauen. Aber da würde C.G. Jung natürlich wiederkommen, der Schweizer Psychiater, und sagen, ja, das ist halt Schattenthematik. Da hat Sachen in meinem Schatten, die ich eigentlich da nicht will, anschauen.
8: Also und Sachen, die man erlebt, Sachen, die einem irgendwie belastet.
6: Ja, die wehtun. Ja. Und was machen wir? Das, was wehtut, das schieben wir da in. Da ist Licht, irgendwo hat es einen Schatten, das schiebe ich da in den
8: Keller.
6: Und dann hoffe ich natürlich, dass es da bleibt und dann nichts mehr macht. Dummerweise kommt es dann wieder in den Träumen. Oder es lässt mich irgendwo ein Gefühl triggern, wo alle sagen, hey, wie reagiert der auch? Aber wenn ich das mal nur schon erkennen kann, also Und wenn wir bei Jesus schauen, ich meine, was hat er mit den Menschen gemacht, die irgendwie eine Eifersucht oder eine Neidthematik oder Brüder von Josef im Alten Testament, die sind auch durch einen langen Weg, haben sie plötzlich gemerkt, hey, ist etwas nicht gut, es braucht etwas heilig, oder wir haben jemandem Unrecht da, die Brüder da in Ägypten haben den Josef verkauft, da, Sklavenhändler, also haben Unrecht da.
8: Also sind die eifersüchtig auf den Brüder?
6: Ja, neidisch, weil der halt so Gunst von seinem Vater gehabt hat und weil der so tolle Träume gehabt hat. Also wenn man das merkt, Selbsterkenntnis, oder? Und dann, oder der Petrus im Neuen Testament, oder plötzlich in der Jesus-Begegnung nach der Auferstehung im See Genezareth, sich ganz merkt, er ist nackt, also buchstäblich, oder? Und dann gab es Wassergumpen, zum irgendwas, wo plötzlich man merkt, hey, es ist etwas tief nicht gut in meinem Herz, da braucht es Heilung. Mhm. Also das wäre der absolute erste Schritt. Manchmal merkt man selber, durch eine Meditationspraxis, manchmal hat man einen lieben Freund, der sagt, du da. Also er würde dann vielleicht sagen, du darf ich dir mal etwas im Vertrauen sagen. Und dann kann man ja immer noch sagen, nein, möchte ich eigentlich nicht hören. Oder ja. Also wenn man dann so weit parat ist, sagt, lieber Freund, du, wäre es gut, würdest du es mal anschauen? Vielleicht auch mit einer Fachperson oder mit jemandem, der auch das dich da begleiten kann. Und dann gibt es weitere Schritte natürlich.
8: Wo man noch könnte, nachher gehen, um eben den Selbstverständnis. Und gibt doch dort noch ein paar Sachen rein, gerade wenn man selber merkt jetzt, hey, da ist man irgendwo, ja. Da hat man wirklich, da ist man jetzt irgendwo gerade angesprochen.
6: Ja,
8: was würdest du dort noch empfehlen?
6: Also, ich merke immer wieder, wenn ich mit Patienten rede oder einfach in meinem ganzen Umfeld, der Reichtum, den andere Menschen haben, wo Sachen können, irgendwie.
8: Aber jetzt gerade bei der Eifersucht. Ja, weißt, wenn du jetzt wie selbst merkst, im Selbstwert hast du Mühe und du möchtest dort irgendwo wie an dem arbeiten. Also sicher das mal wie erkennen, wie merken, hey, jetzt, ich merke, ich habe das Gefühl, ich genüge nicht in dieser Beziehung und darum bin ich jetzt, glaub,

0: Es ist ihnen einfach irgendetwas gelungen.
1: Mhm.
0: Und dann müsst ihr bei diesem Ereignis aufschreiben, was genau ist ihnen gelungen. Also haben die, weiss ich was, besonders schön gesungen oder haben die in einem Lesetext etwas verstanden, einen Zusammenhang oder es ist ihnen irgendetwas technisch gelungen, was sie in der Werkstatt gemacht haben oder auf Social Media haben sie irgendetwas tolles Poster und haben tolles Feedback bekommen. Dass man das rechts aufschreibt, das wäre Ressource. Und dann irgendwo vielleicht eine Stunde später wird nächste Ressource aufgeschrieben. Und dann am Abend, beim Tagesrückblick oder Gebet der liebenden Aufmerksamkeit in der Spanier, der Mystiker, der Ignatius von Loyola, wo immer am Abend gesagt hat, am Abend macht man einen Rückblick, dann schaut man, für was man kann danken sagen, die Franzosen sagen den Merci, für was muss ich irgendwo, hat abbieten, habe ich nicht gut gemacht, pardon, und für was möchte ich bitte, s'il vous plaît. Dann kann ich am Abend schauen, für was kann ich alles merci sagen, danke. Wenn ich das Ressourcentagebuch habe, staune ich noch, was alles toll war. Und das wäre ja dann das Thema Dankbarkeit. Ich bin dankbar für all das, was ich habe. Und wir haben immer das Gefühl, alle anderen haben es, mir nicht.
1: Ja,
0: wenn ich das am nächsten Tag wieder mache, dann habe ich vielleicht wieder 6 Ressourcen weiter. Und wenn ich das nach 30 Tagen habe, 6 mal 30, 180 Ressourcen, kann ich immer noch 20% abziehen. Aber da habe ich kein Befehl. Und irgendwann muss ich mir dann auch sagen, hey, was habe ich eigentlich für ein Selbstbild? Vielleicht habe ich gemeint, ja, ich habe nur 5 oder 10 oder gar keine. Mein Tagebuch sagt aber, hast 100 sowieso Ressourcen. Das macht etwas.
1: Mhm.
0: Das wäre so wie, wir sagen in Psychologie, so wie eine kognitive Umstrukturierung oder eine neue Lernerfahrung.
1: Mhm. Also wie einfach den Fokus auf etwas anderes richten, oder?
0: Absolut,
1: so. Also auf das, was man nicht hat, eben auf eigentlich das,
0: ja,
1: was man
0: genau.
1: hat.
0: Genau. Und ich meine, viele haben, oder viele, also mindestens ein paar Cracks, haben so eine Smartwatch. Die macht ja ständig Ressourcenfeedback. Ob man jetzt gut geschlafen hat, ob man jetzt genug gestiegen darauf ist, ob die Atemfrequenz, die macht ja ständig so Rückmeldungen.
1: Die sollte man eigentlich noch konditionieren können, dass sie immer wieder sagt, was man gut macht.
0: Ja, oder? Genau. Aber sie sagt ja manchmal noch, hast du toll gemacht, oder?
1: Sogar. Mach das
0: Smartwatch.
1: Deine.
0: Also ich habe meine so programmiert, nicht was gesagt. Aber so kann man wirklich eine Kultur machen von Selbstwert.
1: Ja.
0: Es ist wirklich, also da müssen wir nicht die tollsten Kurse machen, da muss man einfach ein Tagebuch, oder man kann sie auch mit dem Handy machen. Einzig, man muss es aufschreiben.
1: Mhm. Also, und es muss einem schon auch bewusst werden, oder nicht, dass man, wie nicht einfach das, vielleicht sieht man es ja gar nicht, oder?
0: Ja.
1: Aber man muss das irgendwie wie so ein bisschen können selber so wie sagen, ja, das stimmt eigentlich, habe ich das jetzt, doch, das habe ich jetzt gut können.
0: Ja.
1: Und dass ich das auch eingestehe, oder? Da gibt es ja sicher auch Menschen, die das wahrscheinlich gar nicht so einfach finden.
0: Nein, wo halt so kondensiert aufgewachsen. Also wenn ich das so darf sagen, ich finde es manchmal auch so ein bisschen ein Frauenthema, wenn ich meine Patientinnen zuhöre. Also, denke ich auch, es tut mir manchmal leid, also die haben so viel Abwertung erfahren und sind nachher am Kämpfen. Also auch eine tolle Patientin aus der Generation, das muss ich ausrechnen, Y, die hat tolle Abschlüsse, ich schaffe immer ein Start-up und ist ständig dran, wie kann ich mich zeigen, wie kann ich mich durchsetzen, sie ist eigentlich besser als die anderen, hat die besseren Diplom, aber neigt einfach daran, sich zurückzunehmen und hat so den Wunsch, auch gesehen zu werden. Und das ist eine Arbeit in dem, in dieser Richtung.
1: Mhm. Und das wäre jetzt sowieso auch ein Neid, was sie in dem Fall hat. Sie vergleicht sich irgendwo und hat dann das Gefühl, sie langt nicht, dass sie jetzt dort könnte herkommen.
0: Ja.
1: Sie ist aber neidisch, bleibt dort. Also es wird dann eben destruktiv und nicht konstruktiv im Sinne von, ich misse mich, ich werde ein bisschen besser. Oder wie würdest du es beschreiben?
0: Aber kommt das wahrscheinlich, wenn man ganz tief käme, das irgendwo, aber ich merke es mehr, eine Irritation oder auch eine Traurigkeit.
1: Mhm.
0: Auch ein Leiden darunter, dass sie eigentlich so viel hat, aber das wie nicht kann, also wahrscheinlich wie ein Fischer, der hat die tollsten Fischerrouten, aber es funktioniert nicht, die gut auszuwerfen und Fisch zu fangen.
1: Mhm.
0: Aber sie ist nicht dran.
1: Mhm.
0: Also jetzt in dieser Metapher von der Fischerroute, das hat irgendwo noch weit

0: daran arbeite, kann ich welche Fischerroute bei welchem Fisch optimal einsetzen.
1: Oder den Köder, oder?
0: Ja, ja. Genau. Oh. Aber sie ist nicht dran.
1: Mhm.
0: Und ich glaube, dann wird das Zweite tangiert. Selbstwert hat die Identität. Für was verstehe ich mich? Bin ich ein wertvoller Mensch? Oder auch in der Spiritualität als Christ bin ich ein Kind von Gott?
1: Mhm.
0: Und da muss ich auch gar nicht mehr so einen tollen Hecht sein. Nur schon, wenn ich mich kann erleben als das angenommene Kind von Gott, ohne dass ich jetzt da 1000 Ressourcen muss haben oder 100, vielleicht nur 10. Die Bibel nennt es übrigens Talent.
1: Aha.
0: Dass ich die Talent gut entwickle. Also lange empfehle ich 10, aber ich darf es nicht vergraben.
1: Mhm. Aber erzähl dort noch ein bisschen mehr. Also jetzt, Glauben, da reden wir ja immer wieder drüber, kann eine Ressource sein in vielen Themen.
0: Ja,
1: glauben
0: genau.
1: Wir. Wie würdest du das Glauben dort einsetzen?
0: Also, was ich natürlich selber merke, Glauben schafft Hoffnung. Ich glaube daran, dass ich mich wandeln kann, dass es im Letzten gut wird.
1: Mhm.
0: Übrigens, Thema Hoffnung, auch wo Psychotherapie so in den letzten Jahren entdeckt hat, da ich natürlich mehr so schmunzeln, wie es früher kein Thema war jetzt, aber sehr
1: Hoffnung.
0: Wohl. Hoffnung, oder? Und da ist mir wieder Paulus, Glaube, Hoffnung, Liebe. Also das sind unglaubliche Kräfte, wenn man die einsetzt. Und Hoffnung macht Mut, Schritt zu machen, weil ich kann einen Schritt machen. Vielleicht klingt er, dann ist natürlich toll, dann macht das Selbstwirksamkeit oder der Schritt scheitert. Aber dann stehe ich halt wieder auf, so stehe auf, Menschen. Also
1: yeah.
0: Dann die Jüngeren, die sind ja dauernd gescheitert, aber sind immer wieder aufgestanden. Also von dort her ist Glauben eine ganz tolle Kraft. Und dann glaube ich natürlich noch so ein bisschen psychologisch, ich glaube, ich habe eine Vision, dass etwas anders werden kann. Also jetzt, ich kann die Ressourcen entwickeln. Ich kann immer mehr das in die Vision. Ich bin ein Kind Gottes. Ich spüre das immer mehr. Aber es braucht natürlich Zeit. Und dann scheint mir das andere auch noch ganz, ganz, ganz entscheidend. Ich bin so aufgewachsen, wo ein Wille ist, ist ein Weg. Aber das hat nie so ganz funktioniert. Aber ein österreichischer Psychiater, der Viktor Frankl, der ist übrigens auf tragische Weise im KZ gewesen, auch Auschwitz hat das erlebt. Und er hat gesagt, das Sprichwort, wo ein Wille ist, ein Weg, stimmt nicht ganz. Aber wenn ich es umwandle, wo ein Ziel ist, ist ein Wille. Also wenn ich ein klares Zielbild habe, dann nimmt meine Psyche das auf. Und was ich in meiner Psyche als Bild habe, das macht etwas mit mir. Das zieht mich buchstäblich in die Zielvorstellung. Also da hat er etwas ganz Geniales gesagt. Und ein klares Zielbild macht Hoffnung.
1: Und das wäre jetzt zum Beispiel das Zielbild? Also jetzt im Verständnis vom Glauben, was würdest du jetzt da? Was wäre das
0: Zielbild? Jetzt jemand, der jetzt halt eher ängstlich ist und zweifelt am Selbstwert.
1: Also eifersüchtig oder auch neidisch,
0: ja,
1: ist viel so,
0: spürt,
1: oder?
0: Irgendwo kann ich meinen Selbstwert so stärken, wenn ich daran arbeite und so entwickle, dass ich immer mehr an mich glaube, dass wenn mir ein anderer etwas streitig macht, dass ich kann sagen, wow, ich stehe da, ich bin gut verwurzelt, ich kann vielleicht meine Füße so richtig am Boden stellen, merke, ich bin gut da, verwurzelt, ich bin bei mir.
1: Mhm.
0: Bin nicht außer mir, sagen wir ja manchmal
1: ja,
0: auch,
1: genau.
0: Oder? Sondern ich bin wirklich bei mir und zwar nicht nur im Kopf, sondern ich erlebe das auch. Ich bin gut geerdet, Bauch fühlt sich gut an, mir ist vielleicht warm ums Herz und ich kann auf meine Atem achten und merke, er fließt gut.
1: Mhm.
0: Ich mache da nicht Brustatmung so schnell. Das wären alles körperliche Atem.
1: Das sind körperliche Sachen, die man dann machen kann, wo man irgendwie so auch seine Gefühle vielleicht auch regulieren kann,
0: ja,
1: oder falls
0: genau.
1: Man jetzt gerade im Moment drin ist, nehme ich jetzt mal an. Wie ist das denn jetzt, zuerst vorhin wie so gesagt, der Glaube, wenn man irgendwie ein Ziel hat, und der Glaube kann eine Ressource sein. Weißt du, was ist denn das Ziel, das man kann, wie sich geben in dem?
0: Ja, also das finde ich auch noch wichtig. Also wenn man jetzt das Tagebuch hat mit diesen, weiss ich was, 180 Ressourcen und man liest, dann hat es immer einen Teil, der natürlich sagt, das stimmt nicht, das hat es einfach aufgeschrieben. Oder,
1: also etwas in sich, wo
0: ja,
1: man
0: genau.
1: Das hört.
0: Also halt der klassische Zweifler.
1: Ja.
0: Und dann ich bin auch so aufgewachsen und merke es immer wieder bei Patienten, die wollen den Weg machen, oder?
1: Ja.
0: Und dann ist wieder halt das schöne Modell, von, das Persönlichkeitsmodell von seinem inneren Team oder von seinem Verein, wo man dann auch, mit dem, wenn man mit dem Zweifel Kontakt aufnimmt, der ist dann einfach ein bisschen unsicher und sagt, nee, das kann nicht sein, das ist jetzt halt einfach so schönes Geschreiben in einem Tagebuch. Da kann man dem auch sagen, so in einem inneren Dialog, müssen ja nicht gerade alle zuhören, man kann ja ein bisschen im stillen Kämmerlein, dann kann man sagen, schön, dass es du gibst und du bist ein wichtiger Aufpasser und du bist so ein bisschen wie auch ein Advocatus Diaboli, der hat die katholische Kirche immer eingesetzt, wenn es um Heiligsprechung ging. Der die guten Gegenargumente brachte, das ist eigentlich der Zweifler. Mhm. Aber heilig wird man nur, wenn es einen guten Advocatus Diaboli hat. Also kann man dem Zweifler sagen, schön, dass du da bist, du hast deine Stimme, aber nicht, dass du jetzt ständig redest. Wir haben dir zugelassen, bleib weiter im Team, aber jetzt wollen wir noch den konsultieren, der das Ressourcentagebuch schreibt. Und dann hören wir dem an, der sagt, ich bin absolut platt, dass da 180 Ressourcen hat in diesem Monat. Und dann müssen die aber nicht miteinander kämpfen, sondern beide haben Platz, oder?
1: Also jetzt ist es fest ums Zweifeln gegangen, oder? Wenn man jetzt wie merkt selber, man kann sich selber irgendwie, hat man vielleicht Mühe, um zu sagen, hey, das kann ich alles gut. Und darum kommt man ins Vergleichen und ist vielleicht nicht ins Werden.
0: Ja,
1: mit dem kann man irgendwie wie das sich wie sagen, hey, man soll nicht zweifeln als ich. Man hat viel auch gute Ressourcen, die man darf entdecken.
0: Okay, also das finde ich jetzt sicher nochmal ganz ein wichtiger Punkt. Also ein bisschen eben wie der St. Gmeinrat, der Metzelpass. Eben, der hat ja wahrscheinlich nicht so verglichen. Und ich meine, wir leben eben halt in einer Zeit von Social Media, Fernsehen und. Also wir sind dauernd am Vergleichen. Und Vergleichen ist halt, was vergleichen wir denn? Wir finden die, die besser sind, schneller, schöner, mehr Followers haben und so. Und nicht die, die weniger. Gut, können wir sagen, ich trainiere, dass ich irgendwo die vergleiche, die weniger haben.
1: Mhm.
0: Es gibt übrigens aus der Glücksforschung ein interessantes Bild. Wenn ich irgendwo in ein Quartier ziehe, wo natürlich alle immer die schöneren Häuser haben, die schnelleren Autos, dann werde ich mit der Zeit tot unglücklich, wobei ich vielleicht auch ein tolles Haus habe und ein Auto. Ideal ist, wenn ich in ein Quartier ziehe, wo alle etwa die gleichen Häuser haben, und halt ein ähnliches Auto, dann bin ich eindeutig glücklicher. Spannend. Und so kann man das ja auch ein bisschen steuern. Und ein kleiner Trick wäre ja noch mit dem Vergleichen, dass ich mich nicht mit anderen vergleiche, sondern ich kann ja auch vergleichen, wo bin ich gestanden vor einem Jahr oder 10 Jahren, wenn ich jetzt irgendeine Fremdsprache lehre und sage, oh wow, mein Französisch hat jetzt aber schon gewaltig zugenommen. Oder irgendwo, wenn ich ein Musikinstrument spiele oder wenn ich meine Follower zähle. Also mehr, wenn ich mich mit mir selber vergleiche, vor einem Jahr, 2 Jahren, 5, 10 Jahren. Das ist ein kleiner Trick noch und könnte man ausprobieren. Wäre auf jeden Fall gesünder.
1: Also mit sich selber das Tagebuch wieder mal führen und schauen, wo sind dort die Ressourcen, wo sind sie heute vielleicht, wenn man jetzt das Tagebuch führen will. So, und vielleicht hast du uns auch noch eine Idee oder einen Tipp, wenn man jetzt selber gerade merkt im Alltag, hey, jetzt bin ich gerade voll in dem drin, ich merke, jetzt bin ich gerade so neidisch auf meine Nachbarin oder auf meine Arbeitskollegin oder auf meinen Bruder oder was auch immer das dann ist. Was kann man dort gerade im wenn es gerade wirklich
0: abhängig
1: ist?
0: Ja, also da finde ich noch wichtig, dass man dann nicht irgendwo sagt, wow, nein, sagt dann eben nicht. Man hinter sind sich, sage ich, habe, glaube, einen moralischen Defekt oder mit mir stimmt etwas nicht so. Also, dass man weg von dieser moralischen Schiene kommt und sagt, eigentlich, das ist normal, bei den einen halt ein bisschen weniger, bei den anderen ein bisschen mehr. Und dass man zweitens sagt, hey, irgendwo, der das Signal gibt, vielleicht ist es ein Teil, dass man dem danken für das Signal, erinnert mich, dass ich etwas anschauen muss, dass ich etwas am Arbeiten bin. Und dann wieder, wo kann ich etwas positiv daraus machen? Wo hat es Entwicklungspotenzial? Wo muss ich vielleicht, weiss ich was, auf dem Internet, in Social Media oder vielleicht eine Fertigkeit, die mir noch fehlt. Oder wenn ich jetzt ganz gern tanze, merke, weil die anderen tanzen besser, dann braucht es vielleicht einen Tanzkurs oder irgendetwas. Aber wir haben ja so viele Möglichkeiten. Eigentlich kann man alles lernen. Nur, ich muss es dann umsetzen. Mhm. Und das ist natürlich noch der ganze Verhaltensbereich. Aber da haben wir sicher auch einen Teil in uns, der bereit wäre, da zu unterstützen, so ein bisschen der, der fürs Verhalten zuständig ist. Mit dem müssen wir uns natürlich gut stellen und auch als Freund gewinnen.
1: Also, dass man selber dann wie eine Veränderung macht im Alltag, im Leben, so Verhalten.
0: Jawohl. Und aber auch so wie Zähneputzen, oder, dass man sagt, ich tue etwas in meinen Alltag einbauen. Also wenn ich jetzt sage, ich will mehr ein Gebetsleben führen oder eine Meditationspraxis, dann kann ich sagen, ich kann heute Abend anfangen. Aber ich muss ja nicht gerade jetzt eine halbe Stunde meditieren. Ich kann ja mal 2 Minuten und am nächsten Tag wieder.
1: Also wenn man zum Beispiel Dankbarkeit übt, oder? Dass man eben zum Beispiel gegen Neid kann.
0: Ja, absolut. Das ist auch bewusst, oder? Dass ich da im Tagesrückblick mein Ressourcentagebuch. Für was kann ich heute dankbar sein? Wenn ich 10 Ressourcen aufgeschrieben habe, toll. Aber ich kann einfach sagen, ich bin dankbar mal für 3 Ressourcen.
1: Mhm. Wie das auch noch schön, manchmal mache ich das auch so in meinem Umfeld, wenn man isst zusammen oder so, dass man einfach dankbar ist. Jetzt nicht einfach nur fürs Essen, sondern für was kann man gerade dankbar sein?
0: Ja,
1: für das, was man heute erlebt hat oder für im Moment, jetzt vielleicht gerade die Woche oder so.
0: Ja.
1: Das finde ich auch noch etwas Schönes, wo ich merke, so wie, das hilft einem, wenn man vielleicht jetzt nicht immer so am Tagebuch schreiben ist am Abend, wenn man immer gerade einschläft oder so. Irgendwie in die Richtung etwas können machen.
0: Ja, oder auch wenn einem im Freundeskreis, ein lieber Freund, Freundin, irgendwer sagt, du, ich habe das und das wahrgenommen auf Social Media oder ich habe dich mal irgendwo gehört in einer Sendung und hat mich beeindruckt oder irgendwo deine Stimme hat mir gefallen oder irgendwo so, dass miteinander auch so Ressourcen zurückmeldet. Das wäre für mich auch so eine christliche Kultur, dass wir uns auch gegenseitig die Gaben, die Talente zurückmeldet. Weil vielfach haben wir da manchmal auch so ein bisschen wie einen blinden Fleck oder sind halt aufgewachsen, dass einem das zurückgemeldet wurde, wo wir nicht gut gemacht haben, Fehler. Mhm. Fehlerkultur, das haben wir, oder? Mhm. Aber die Ressourcenkultur, da wäre noch ganz viel Entwicklungspotenzial.
1: Also das wäre für das Umfeld oder für uns selber auch, dass wir unser Umfeld stärken, wäre das jetzt ganz eine schöne Idee, oder?
0: Ja, das
1: zum so
0: wäre Psycho-
1: in dem
0: Sinne arbeiten. Psychohygiene pur.
1: Ja. Man muss es dann auch annehmen, oder? Das ist es ja dann auch noch.
0: Ja, genau.
1: Man muss es ja auch noch annehmen, weil das ist ja dann auch nicht nur so einfach.
0: Und das wäre auch noch etwas Schweizerisch. Also ich habe ein paar Jahre in den USA gelebt, also damals, wo ich halt auch noch ein bisschen anders unterwegs war, in den 70er Jahren. Also dort habe ich mir schon gemerkt, die haben also eine echte Ressourcenkultur. Das ist dort, das wird dort auch viel mehr zurückgemeldet, in der Schule, oder? Wo einfach dann die Kinder schon merken, nein, man kann alles lernen. Mhm. Und da sind wir halt in der Schweiz so ein bisschen weit zurückhaltend und bescheiden, ziehen wir einmal ein bisschen den Kopf ein, fliegen unter dem Radar durch.
1: Was mich noch wundernimmt, jetzt gerade beim Thema noch Eifersucht. Also wenn man jetzt eben vielleicht Angst hat, jemanden zu verlieren, irgendwie jemand anders oder so. Wie fest hilft es dann, wenn man vielleicht das auch einfach mal anspricht?
0: Ja, also das kann absolut matchentscheidend sein. Ansprechen würde aber heissen, nicht dem anderen den Vorwurf machen und sagen, du flirtest immer so viel, wenn wir da unter den Leuten sind, sondern nicht vom anderen, sondern sagen, du, bei mir löst es einfach etwas aus, mir ist dann nicht wohl und ich merke, ich komme so in eine Kontrolle und dann merke ich, ich mache es auf Fussfesseln und mache dir Vorwürfe und es tut mir einfach leid, aber wie erlebst du das und vielleicht auf einer nicht anklagenden Ebene. Also ich sende dann ja ich Botschaft. Mhm. Ich mache nicht Vorwurf, du bist, sondern ich rede von mich.
1: Mhm.
0: Das kommt einfach an.
1: Mhm. Und dann kann sich die andere Person vielleicht erklären, oder was denn das Thema ist.
0: Ja, und ich mache das immer wieder mit Patienten, mit meiner Frau. Einfach, wir nennen das ein Zwiegespräch. Das ist eigentlich von Müller. Das ist eigentlich ziemlich bekannt, dass wir einfach zusammensitzt, einfach sich 1-2 Stunden ungestört nimmt. Jedes hat irgendwo 5 oder 7 Minuten und kann einmal alles sagen, was will. Aber in Ich-Botschaften, also nicht anklagen, du, dann können wir das sagen, du, mich beschäftigt das und ich will mit dir etwas teilen. Wo ich aber auch Schamgefühl habe, und es ist mir irgendwo echt peinlich.
1: Ja,
0: und ich will das eigentlich nicht. Und du bist mir ganz viel wert. Aber manchmal habe ich einfach Angst, ich könnte dich verlieren. Und ich will dir da keinen Vorwurf machen. Ich weiss, es hat etwas mit mir zu tun. Ich brauche Hilfe.
1: Mhm.
0: Das wäre so eine Ich-Botschaft. Und das macht in der Regel etwas. Es verändert das andere, zeigt wahrscheinlich dann sehr viel Verständnis.
1: Ja, es ist natürlich nicht gemacht, oder? Wenn man nachher dann der anderen Person wie den Auftrag gibt. Ich fühle mich jetzt quasi eifersüchtig wegen dem, wie du dich verhaltest, oder?
0: Okay.
1: Das wäre ja dann...
0: Das wäre ja wieder eine Du-Botschaft.
1: Das wäre eine Botschaft, genau, im Du. Aber man kann ja auch einfach die nur so sagen und dann hoffen, dass die andere Person sich dann anders verhält.
0: Jawohl.
1: Aber das ist ja dann auch nicht zu sein.
0: Ich könnte ja sagen, weißt du, früher habe ich immer geglaubt, es ist wegen dir, oder? Weil du halt da mit allen flirtest und irgendwo eine schöne Augen machst. Oder mindestens meine ich das.
1: Ja. Yeah.
0: Und ich habe irgendwo gelernt, oder ich bin am Lehren, dass es eigentlich mit mir zu tun hat. Und gib mir einfach Zeit, weil du bist mir ganz wichtig.
1: Ja, genau. Wir sind schon bald am Schluss. Wir haben schon ein grosses Bouquet jetzt so eifersucht und nicht. Hast du uns vielleicht noch so einen Abschlussgedanken, den man mitnehmen könnte? Gerade wenn man das Gefühl sehr stark hat, oder? Ich nehme jetzt mal an, jemand, der den Podcast die Folge hört, er hat vielleicht das jetzt ja gerade mit dem zu kämpfen, mit Neid und Eifersucht. Ja, was wäre so der wichtigste Gedanke?
0: Ja, also vielleicht drei. Also zuerst mal, dass es nicht eine moralische Verfehlung ist. Nicht, etwas stimmt nicht mit mir, sondern das sind normale Gefühle. Die haben wir einfach auch durch unsere Evolutionsschöpfung. Das ist das Erste. Und das Zweite, wenn ich schaue, dann spüre ich irgendwas, hat auch mit meinen Ängsten, mit meinem Vertrauen zu tun, mit der Art, wie ich verbunden bin auch mit meiner eigenen Identität. Und aber, wenn ich schaue, wie hat Jesus da damit geschafft, er hat nicht irgendwie einfach das Verhalten irgendwo geändert, sondern er hat Leute konfrontiert und hat ihnen die Hoffnung gemacht, gegeben, da kann etwas geheilt werden. Aber innerlich, heilig vom Herz, heilig von den Gefühlen, heilig von den Ängsten, Stärkung vom Selbstwert.
1: Wunderbar, ich tue da gar nicht mehr hinzufügen. Danke dir vielmals, Ernst Meier.
0: Bitte, gern schön.
1: Ja, warum bin ich eigentlich so neidisch auf mein Gegenüber? Welches Bedürfnis steckt da dahinter, wo da nicht wirklich gehört wird? Und wie kann ich diese Energie vielleicht auch dafür brauchen, dass ich in meinem Leben etwas verändern kann? Oder meinen Selbstwert stärken kann? Den Stopp, den brauchen wir. Dass man merkt, dass da immer wieder Neid aufkommt. Und bei der Eifersucht ähnlich. Warum habe ich das Gefühl, dass mir jemand, der mir lieb ist, abhanden kommt? Hat es da vielleicht wirklich etwas dran? Und wenn nicht, wo muss ich bei mir anfangen her schauen? Das nehme ich mit von dieser Folge und auch, dass ich die tollen Sachen, die ich an meinen Mitmenschen entdecke, mehr ausspreche. 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
1: Die Nachrichten von SRF um 9 mit Michael Wieland. Das Parlament will strengere Regeln für günstige ausländische Online-Handelsplattformen wie Temu oder Shein. Nach dem Ständerat hat auch der Nationalrat zwei Vorstößen zugestimmt. Solche Handelsplattformen sollen künftig im Internet angeben müssen, wenn ein Artikel in der Schweiz verboten ist. Konsumentinnen und Konsumenten müssten erkennen können, dass sie ein Produkt bestellten, das nicht den schweizerischen Bestimmungen entspreche. Das Parlament will zudem, dass für Kleinsendungen aus Asien künftig eine Gebühr verlangt wird. Mit den Einnahmen sollen zusätzliche Kontrollen finanziert werden. Der Bundesrat muss nun die rechtlichen Grundlagen dafür schaffen. Wir bleiben im Parlament. Der Nationalrat hat ein Abkommen mit der Ukraine genehmigt. Dieses regelt, wie Schweizer Unternehmen stärker in den Wiederaufbau des Landes eingebunden werden können, vor allem im Energie- und Infrastrukturbereich. Der Bundesrat hat das Abkommen im vergangenen Sommer unterzeichnet. Es sieht eine nicht rückzahlbare Finanzhilfe vor. Die Ukraine kann Güter und Dienstleistungen definieren, welche die Schweiz anschließend bei Schweizer Unternehmen beschafft. Auch der Ständerat muss das Abkommen noch genehmigen. Zum Krieg im Nahen Osten. Israel und die Hisbollah-Miliz im Libanon wollten die gegenseitigen Angriffe beenden. Das schreibt US-Präsident Donald Trump auf seiner Online-Plattform. Er habe mit dem israelischen Ministerpräsidenten Benjamin Netanyahu telefoniert und Vertretern der Hisbollah-Miliz. Israel werte, Zitat, keine Truppen in die libanesische Hauptstadt Beirut schicken. Die Hisbollah wolle die Angriffe auf Israel einstellen. Die Hisbollah und Israel äußerten sich bisher nicht dazu. Trump schreibt auch, die Gespräche zwischen den USA und dem Iran gingen zügig weiter. Details nannte er nicht. Am Nachmittag hatte die iranische Nachrichtenagentur Tasnim berichtet, der Iran wolle den Austausch von Informationen mit den USA über Vermittler stoppen. Grund seien die israelischen Angriffe auf den Libanon. Hunderte Fans haben am frühen Abend im Zürcher Volkshaus die Schweizer Eishockey-Nationalmannschaft empfangen, die gestern Abend an der Heim-WM den Final gegen Finnland in der Verlängerung knapp verloren hat. Nach der dritten Niederlage in einem Weltmeisterschaftsfinale in Folge ist die Enttäuschung nach wie vor groß, auch bei Trainer Jan Gadieu, der sich beim Empfang aber kämpferisch zeigte.
2: Der Wille ist da, um diese Goldmedaille nach Hause hier in der Schweiz zu bringen. Und wir werden das machen,
1: sagte Jan Gadieu, der Trainer der Schweizer Eishockey-Nationalmannschaft im Volkshaus Zürich beim Empfang des Vize-Weltmeisters. Das Wetter, morgen ist es zunächst teils sonnig, dann kommen Regen und teils kräftige Gewitter auf, das bei 22 Grad. Das waren Nachrichten von Radio SRF, verantwortlich Thomas Fuchs.
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3: Sehr überraschend und durch das natürlich ein Schock. Also es hat uns da schon gerade ein bisschen durchgeschüttelt, das Ganze. Wir haben einen Haufen Fragen, wo man sich noch nie damit auseinandergesetzt hat. Was kommen da für Behandlungen auf einem zu? Wie stehen wir noch da die kommende Ernte durch? Falle ich jetzt gerade komplett aus oder was kommt jetzt? Es war nicht einfach gewesen.
4: 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Es gibt so viele Anlässe, wo man ein Glas Wein nimmt. Ein Geburtstag, ein Jubiläum, ein feines Essen. Hoffentlich natürlich im Mass, also nicht zu viel. Und hoffentlich auch einen guten Tropfen. Und da gibt es ein Schweizer Winzer-Ehepaar, das zu den Besten im Land gehört. Ich bin Martin Diener und ich rede mit Nadine Sachser und dem Stefan Giesel. Herzlich willkommen.
5: Danke
3: vielmals.
4: Wenn wir euer Palmaris anschauen, Nadine, unzählige Gold- und Silberauszeichnungen für deine Weine, Stefan Winzer des Jahres 2009 und auch jenste Top-Bewertungen. Wie ist das für euch, dass ihr zu den Besten im Land gehört?
5: Ja, ich schaue das relativ an. Das ist immer ein starkes Wort zu den Besten. Wer definiert das? Aber es ist natürlich eine gewisse Bestätigung für uns, es zu tun, wenn das irgendwo anerkannt wird und bewertet wird.
3: Ja, es ist natürlich eine schöne Bestätigung, wenn man da und dort mal eine Auszeichnung bekommt für den Wein. Auch so ein bisschen ein Gradmesser, wo stimmen wir so ein bisschen im Vergleich mit anderen. Schöne Bestätigung für das tägliche Tun. Nicht nur für uns zwei, jetzt auch für das ganze Team, das ja auch mitschafft.
6: Wie fest stolz bist du?
5: Ich weiss nicht, was der Stolz für eine Skala hat.
6: in der nach oben offenen richtigen Skala von 1 bis 10.
5: Ich glaube, ich bin schon sehr stolz. Ich bin einfach nicht der Typ, der mit dem gerade prahlen will. Ich finde, das sollen die anderen selber bewerten. Es ist sicher Genugtuung und es tut einem gut. Aber es ist jetzt nicht etwas, wo ich will, gross aus dem Fenster posaunen.
6: Was ja spannend ist bei euch, ihr habt zwei eigene Rebberge, Nadine Sneftenbach und du, Stefan, zu Hallau. Zwei Rebberge, ein Ehepaar. Wie geht das?
3: Das geht sehr gut. Also ja, wir haben die zwei Weingüter von unseren Eltern dürfen übernehmen und führen das jetzt weiter. Es sind zwei Weingüter, wo wir aber eigentlich miteinander arbeiten. Also es ist eigentlich ein Miteinander. Also wir tun vieles miteinander besprechen, miteinander anpacken. Obwohl es zwei verschiedene Linien sind, ja.
6: Wie ist es mit der Konkurrenz? Ich meine, ihr bespielt ja quasi jetzt den gleichen Markt, sage ich jetzt einmal. Ist das nicht ein Problem? Vielleicht auch so ein bisschen Konkurrenzdenken. Nervt es dich, wenn sie wieder mehr verkauft oder wenn sie wieder eine Auszeichnung mehr bekommt? Wie ist das mit dem Konkurrenzdenken?
5: Nein, ich glaube, das ist nicht da bei uns. Ich bin stolz, wenn sie mehr verkauft als ich. Und es hilft sicher, wenn wir das können miteinander machen können. Ja, es ist ja so bei uns. Es tut nicht jeder sein Ding und kommt am Abend zurück und fragt, wie weit bist, sondern wir dann die Ideen, Aufgaben teilen miteinander und auch kopfen miteinander und letztlich umsetzen zusammen.
6: Dein Weingut heisst Agne. Erklär uns das.
5: Genau, Agne ist ein Dialektbegriff für eigene. Das ist bei uns ein Synonym für eigenen Wein, also Eigenbau sozusagen. Genau, im Dialekt.
6: Sag noch etwas zu der Geschichte. Du bist ja in der dritten Generation Agne, wie ist das gelaufen?
5: Ja, weiter zurück weiss ich es nicht, aber mein Grossvater hat schon Reben und Wein gemacht oder angebaut. Nebst dem hat er aber eine allgemeine Landwirtschaft, Äpfel und hat ein paar Tiere gehabt. Das war so üblich gewesen. Mein Vater hat sich dann bereits konzentriert auf die Reben und wir haben das dürfen weiterführen.
6: Nadine, sag noch etwas zu Team. Wie gut zu Neftenbach? Wie ist das in die Familie gekommen und wie ist es zu dir gekommen?
3: Ja, ich bin die zweite Generation, das hat übernehmen von meinen Eltern. Meine Eltern haben gestartet mit Weinbau. Mein Vater hat ganz ursprünglich auch mal Bauer gelernt, war aber der Jüngste in der Familie und hat keine Aussichten auf den Hof und hat darum gefunden, das mit der Rebe wäre auch noch eine spannende Sache. Ja, so ist das dann entstanden. Und ja, ich habe das übernehmen in zweiter Generation.
6: Vielleicht mal grundsätzlich gefragt, wenn wir eine Flasche Wein aufmachen und ins Glas leeren und trinken, ist uns glaub, gar nicht bewusst, wie viel Arbeit, Blut, Schweiß und Tränen in so einem Glas, in so einer Flasche drinsteckt. Nehmt uns einmal mit auf ein Jahr Weinberg-Rebbau.
3: Ja, das ist schon so, aber das ist auch verständlich. Wenn man nicht in dem Metier tätig ist, kann man nicht wissen, was alles dahinter steckt. Manchmal wird ich gefragt, ja, was machst du das ganze Jahr und so? Musst du ja dann erst im Herbst gehen Trauben lesen. Aber es ist schon so, also die Reben ist sehr intensiv, nach wie vor sehr viel Handarbeit, die man macht im Rebberg. Also die Reben muss gepflegt werden. Eigentlich vom Frühling an, wo sie anfängt zu wachsen, bis die Trauben reif sind im Herbst. Und im Herbst fängt es dann erst so richtig an, dann bei der Ernte und im Keller. In der Vinifikation, also zum aus den Trauben das veredeln, sozusagen, im Keller. Gutes Produkt herzustellen. Also da ja, passieren sehr viele Arbeitsschritte, bis man dann wirklich den fertigen Wein könnt im Glas geniessen können. Das ist schon so, ja.
6: Was ist für dich die Faszination Weinbau?
5: Ja, wir dürfen von einer Idee, die wir kreieren, im Kopf, das Produkt, das zuerst mal als Idee entsteht, über die Umsetzung, das Rebli pflanzen in den Boden rein und schauen, dass es dann auch wächst und stark und gross wird und gute Trauben gibt, bis hin, um die Trauben verarbeiten, selber daraus Wein machen und am Schluss auch den Leuten präsentieren und sie animieren, um das zu probieren. Und im besten Fall haben sie Freude daran. Und das ist, denke ich, schon erstens sehr vielfältig. Also da gibt es fast mehrere Berufe in dem anderen Beruf drin, was auch spannend ist für uns. Ja, und auch sehr Genugtuung, wenn man am Schluss ein Produkt selber hergestellt hat, wo andere können sich daran erfreuen.
6: Jetzt haben Sie schon gesagt, ihr arbeitet mit der Natur, ihr arbeitet von aussen und es hat auch sehr viel Unberechenbarkeit, sage ich jetzt einmal, wo euch auch einen Strich durch die Rechnung machen kann. Frost, Mehltau, Schädling, dann im Sommer die Hagelzüge. Wie geht ihr mit dem Druck um?
3: Ja, ist schon immer eine Herausforderung, genau. Also wenn man in der Natur arbeitet, dann ja, gibt es so die Naturlaune, eben, du hast es angetönt, Hagel, Frost. Ab und zu kommt mal wieder ein neuer Schädling, den man noch nicht kennt hat, der einen wieder herausfordert. Ja, da muss man irgendwie einfach flexibel bleiben und positiv voranschauen, wenn es eine Herausforderung gibt, die probieren, möglichst im Positiven zu meistern und nicht einfach den Kopf in den Sand stecken und ja, im Elend versinken so quasi, sondern ja, mutig für sich schauen und weitergehen.
5: Ja, Sand ist auch das Emotionale, was Nadine anspricht, dass man natürlich enttäuscht wird, weil man hat ja sehr viel Herzblut investiert, wo manchmal ganz schnell zunichte geht. Und das andere ist auch, dass man, wenn dann mal etwas in die Hose geht, egal ob selbst verschuldet oder durch irgendwie einen Hagelzug oder einen Frost, dass man dann mit dem, was man noch hat, etwas Gutes daraus macht und auch hoffentlich kann überleben, weil es ist ja dann am Schluss unsere Existenz und wir werden eigentlich weitergehen. Und ja, da gibt es hier und da Herausforderungen.
6: Nehmt uns mal mit, wie es in eurem Herz und in eurem Kopf abgeht. Wir versetzen uns irgendeinen wunderbaren Septembertag. Es ist 32 Grad den ganzen Tag. Ihr hockt am Abend irgendwo unter einem Schirm mit einem kühlen Weisswein. Und dann zeigt das Meteoradar wirklich so dunkelblau, dass der bei euch vorbeikommt. Wie geht es euch dann?
3: Ja, wenn so Hagelgewitter oder einfach starke Sommergewitter vorhergesagt werden, ja, dann hat man es schon ein bisschen im Nacken. Also ich spüre einmal schon ein bisschen Unruhe und denke einmal, nein, das müsste jetzt nicht gerade noch sein. Ja, man ist schon unruhig, das ist schon so. Jetzt, ja, wenn es im September ist, gerade so zu der Erntezeit, dann könnte man noch eine Noternte machen eigentlich. Also wenn es dann das wird verschlagen, dann müsste man einfach das sehr schnell ernten. Wenn es früher noch zurück ist, dann kann man es natürlich nicht ernten. Wenn es noch nicht reif ist, kann man es nicht ernten. Dann geht es wirklich verloren und kaputt. Ja. Und dann hat es also auch schon gegeben, dass man dann am nächsten Tag oder so, wenn man das Ausmaß sieht oder ein Berg läuft und einem dann ja auch die Tränen runterlaufen. Ja, das gibt's. Ist schon vorgekommen.
5: Ja, ich glaube, da kann man wenig lernen, wenn man so viel in den Rebberg, in die Arbeit am Rebstock investiert, dann ich glaube, dann geht einem das jedes Mal näher. Auch wenn man es vielleicht schon kennt. Wenn es schon mehrere Hagelschläge über unseren Rebbergen gehabt. Und das ist einfach, das tut weh. Das ist ja so. Wir haben zum Glück an verschiedenen Orten Rebbergen. Und das hilft ein bisschen, um das Risiko zu verteilen. Weil es selten über alle Flächen gleich viel Schaden anrichtet. So sind wir ein bisschen breiter aufgestellt. Aber weh tut es einem jedes Mal.
6: Jetzt wollen wir eure Liebesgeschichte auch noch kennenlernen. Ihr habt euch im Önologiestudium kennen und lieben gelernt. Ja, wie ist da der Amor vorbeigekommen?
3: Nicht ganz am Anfang, eher so ein bisschen in den Endzügen. Am Anfang haben wir uns da schön aufs Studium konzentriert, natürlich, okay. Wie man sollte. Gegen den Schluss ist dann da der Amor vorbeigekommen, das ist ja so. Ja, und wir haben den Weg gemeinsam eingeschlagen.
6: Aber ich muss jetzt gerade fragen, wie hat euer Umfeld reagiert? Oh, jetzt bringst du da wieder einen von der Konkurrenz heim, so ein bisschen der Feind in meinem Bett. Oder wie hat das Umfeld reagiert?
5: Also ich mag mich an nichts Schlechtes erinnern, dass ich jetzt da vom Umfeld her Kritik oder große Augen neu in Erinnerung hätte. Ich glaube eh noch, wir sind von den Leuten, die um uns herum sind, nicht blöd angeschaut worden. Klar, wir haben das jeweilige Umfeld ja dann auch noch nicht so gekannt, aber mindestens aus meiner Familie kann an sich nicht, dass da jemand etwas Kritisches zurückgebracht hat.
3: Ja, nein, ich denke es eher im Gegenteil. Also, es haben sich viele gefreut mit uns und ja, nein, da hat es gar kein Konkurrenzdenken gegeben.
5: Ja, ich glaube, es hat sogar eh noch auch dann so ein bisschen schalkartige Sprüche gegeben, oder? Weil das ja nicht gerade an der Tagesordnung ist, dass sich da zwei, die aus dem gleichen Business sind und die ein Weingut haben, treffen und wollen den Weg machen miteinander.
6: Also ihr habt vorher schon gesagt, dass ihr dann nicht den Erfolg verkundet. Aber es sind ja gleich Konkurrenten, oder nicht? Man will ja doch noch ein bisschen besser sein als der andere, nicht?
3: Nein, nur aus Spasseshalber macht man manchmal Sprüche, wenn jetzt ich mal bei einer Weinprämierung besser abgeschnitten habe als er, dann ja, muss er es vielleicht hören, dass jetzt mein Wein jetzt vielleicht gleich noch ein bisschen besser war. Und umgekehrt, oder? Also mal ist es so, mal so, aber wirklich nur aus Spass. Also.
5: Ich werde dafür hier und da gefragt, welcher Wein ist denn besser? Deinen oder ihren?
6: Ja, das frage ich jetzt auch gerade. Ist deiner besser oder ihren?
5: Oder man muss vielleicht so sagen, die Frage, was ist denn der Unterschied überhaupt von ihrem Wein und von meinem Wein? Weil wir ja miteinander unterwegs sind. Und dann sage ich meistens auch, mein ist einfach noch ein bisschen besser.
6: Aber eben, es ist ja nicht das gleiche Produkt. Es sind andere Trauben, andere Arten auch. Oder was ist das Geheimnis von euren Wein?
5: Ich glaube, wir versuchen einfach mit allem Wissen, das wir haben, möglichst ein gutes Produkt anzubringen. Und das fängt mit Fleiss im Rebberg an, bis hin zum Ausbau vom Wein. Auch nichts im Zufall überlassen. Wir haben eher die Idee, dass das, was wir wissen und können, das machen wir in hoffentlich bester Güte. Und das versuchen wir auch in einer gewissen Konstanz zu machen. Also nicht einfach mal einen Zufallstreffer herzubringen, sondern dass das auch so weitergeht auf dieser Qualitätsebene.
3: Ja, ich glaube, ja, einfach das Ziel vor Augen haben, das rausholen, was aus den Trauben möglich ist. So ein bisschen Stil ist bei den Weissen, so möglichst Frucht ins Glas holen, so die fruchtigen Komponenten, sehr aromatisch, ist so ein bisschen unser Stil, wo wir auch Parallelen haben, weil wir sie ja im Keller eigentlich nach dem gleichen Stil vinifizieren.
6: Euer Job ist nicht einfach 9 zu 5. Ihr könnt nicht am Morgen um 8 einstempeln und um 5 sicher heim. Ist das manchmal auch ein bisschen ein Frust, wenn ihr seht, wie andere viele in die Ferien gehen, in die Ferien können, in die Ferien wollen. Und ihr seid doch ein Grossteil einfach am Bügeln, einmal am Wochenende noch irgendetwas schauen. Ihr arbeitet eigentlich richtig viel. Ist das nicht manchmal ein Frust?
5: Ich finde nicht. Es kommt darauf an, ob man gerne arbeitet. Und wenn man den Job hat, wie wir ihn kennen, der einfach sehr ein spannender Job ist und wir den sehr gerne machen, dann ist auch die Arbeit erfüllend. Und dann ist nicht immer der Gedanke, oh, wie lange muss ich noch, oh, der kann früher noch ein Wochenende und man lebt eigentlich nur von der Freizeit, sondern unseren Job finde ich so erfüllend, dass das Zeitmanagement dann vielleicht auch ein bisschen zweitrangiger wird. Oder das muss auch, weil sonst hat man dann wahrscheinlich längerfristig keine Freude mehr.
6: Aber die Haltung stirbt heute ja aus mit dem Schrei nach Work-Life-Balance nicht.
3: Ja, stirbt schon ein bisschen aus. Das ist schon so, ja. Zeitgeist ist ein bisschen ein anderer. Und auch wir müssen schauen, dass wir uns ab und zu ein bisschen Freiheiten rausnehmen, mal können abschalten, mal Zeit können verbringen, ohne dass es jetzt um Reben und Wein geht. Ja, aber es ist schon nicht mehr so der Zeitgeist, dass man jetzt ja, viel schafft und wenig Freizeit hat. Es ist eher umgekehrt, ja.
6: Jetzt müssen wir noch euer Geheimnis verraten. Ihr habt gesagt, ihr könnt gut zusammenarbeiten. Ich kenne Ehepaar. Wenn sie ein Kästchen zusammenschrauben müssen, dann haben sie schon Krach. Was ist das Geheimnis, um in einer Ehe gut zusammenzuarbeiten?
3: Ja, spannende Frage. He? Aber ich denke, es gibt ja jetzt bei uns so viele unterschiedliche Arbeiten und wir machen auch nicht immer das Gleiche. Also ich bin froh, wenn ich jetzt da nicht muss immer auf dem Traktor sitzen und Maschinenarbeiten machen. Da ist er viel besser in dem. Und da bin ich froh, wenn er das übernimmt. Ich bin dafür mehr auch an Büroarbeiten dran, wo er, wenn er einmal im Büro ist, sagt, oh nein, ich könnte nicht den ganzen Tag im Büro sein, dann wird es ihm dann kribbelig. Ja, wir tun uns schon ein bisschen aufteilen. Wir sind jetzt da nicht den ganzen Tag immer nur Hand in Hand am Arbeiten. Jeder hat ein bisschen seinen Bereich, der noch stark ist und noch gut kann.
6: Und es gibt nie Krach?
5: Also ich finde nicht viel. Ich finde...
6: Also du lachst, ich sehe es genau.
5: Ja, wir kennen den anderen gut und es hilft auch. Und ich denke, es ist auch ein Vertrauensbasis da, wo eben, wie es Nadine gesagt hat, wenn man auch den anderen arbeiten lässt, dass man dann das auch macht und lässt und nicht überall reinschwätzt. Auf der anderen Seite haben wir aber auch ähnliche Ideen, wie wir im Rebbau arbeiten und die jungen Weine zu vinifizieren. Da gehen unsere Einstellungen und Meinungen von unserer Arbeit nicht total auseinander und das hilft sicher. Ich habe jetzt nicht das Gefühl, dass ein Miteinander arbeiten unser privates Miteinander belastet.
3: Nein. Also wir sind wirklich nicht viel am Streiten. Das ist wirklich so. Wenn wir einmal sauer sind aufeinander, dann verstummen wir eher und dann ist es dann eher mal ruhig und nach ein paar Stunden ist es dann wieder gut.
5: In dieser Zeit trinken wir mal ein Glas Wein.
6: Aber ist nicht das Rezept für alles Wein, zum Sorgen? Man sagt ja, komm, wir trinken eins, können nicht alle Sorgen schwimmen.
5: Nein, ich glaube, wenn wir ein Glas miteinander trinken, dann geniessen wir es und auch wenn wir weiter schwätzen über geschäftliche Themen, aber wir trinken auch ein Glas Wein, wo wir über private Themen schwätzen. Es ist für uns nie irgendwie etwas müssen abspülen. Ich denke, das ist ein falsches Verständnis.
6: Und dann trinkt ihr immer die eigenen Wein oder darf es einmal ein Fremden sein?
3: Ja, natürlich darf es etwas anderes sein. Ja, man kann nicht immer noch das eigene trinken, sonst ist der Horizont ein bisschen eng. Ja.
6: Eine Frage, wenn wir schon beim Wein trinken sind. Der Bäckerkonditor muss aufpassen, dass er nicht zu viel vom Kuchenteig schnabuliert, dass er ein bisschen zu viel auf die Waage bringt. Wie gefährlich ist es für euch, dass ihr viel um Alkohol herum seid?
5: Natürlich ist der Zugang näher, aber wir versuchen das Sante vom anderen zu trennen. Also wenn wir unsere Wein, also unsere Jungwein zum Beispiel im Keller degustieren müssen, dann haben wir gelernt, um die dann auch ins Maul nehmen und wieder rausspucken, nachdem wir sie beurteilt haben, weil da muss man zum Teil 10, 20 Wein hintereinander probieren. Da wäre dann beim letzten Wein Beurteilung ja nicht mehr die gleiche. Das hilft uns dann selber nicht. Das kann man sich heute auch gar nicht mehr leisten, weil wenn man nur immer blau am Arbeiten ist, dann wird die Qualität sicher nicht die beste. Aber das heisst nicht, dass wir dann nachher oder zum Essen oder mal zum Apéro ein Wein nicht können geniessen. Wir versuchen, das so ein bisschen auseinanderzuhalten.
6: Sind ihr Genussmenschen?
3: Ja, das würde ich schon so betiteln, ja. Genussmenschen, wir haben gerne ein gutes Essen, gerne ein gutes Glas Wein, haben gerne den Genuss in Gesellschaft mit Freunden, finde ich auch etwas Genussvolles, wenn man einen Abend lang am Tisch sitzen und Gespräche miteinander, ja.
5: Ich geniesse es auch, wenn der Wein uns Menschen verbindet. Ich tue gerne mit Menschen austauschen, aber ungern ohne Wein. Und ich finde, das ist ein schönes Element vom Wein. Das verbindet einzelne Menschen an einem kleinen Tisch, aber auch an einem grossen Fest. Und wenn Beziehungen können entstehen oder Fröhlichkeit aufkommt, dann finde ich das etwas Gutes.
6: Ich muss jetzt noch auf den Schweizer Wein im Speziellen zu reden kommen. Ich mag mich erinnern, vor 20, 30 Jahren ist das nur eine trübe Pfütze, ein sauren Görbs oder ein Ranzenspanner oder wie man dem immer gesagt hat, war einfach nichts Genüssliches, nichts Feines. Warum ist der Schweizer Wein heute so gut, wie er ist? Warum kann er international mitheben? Warum ist das so?
3: Ja, da hat sich einiges zu tun bei uns in der Weinbranche. Ja, das, was du ansprichst, ist sicher eine Zeit gewesen, wo man noch nicht so auf Qualität gesetzt hat, oder? Man hat einfach alle die Trauben wachsen lassen, die gewachsen sind. möglichst viel hängen lassen, dann hat es viel Menge gegeben, aber die Qualität hat gelitten. Und das kann man natürlich heute nicht mehr. Also heute hat die Qualität sehr einen hohen Stellenwert. Also wir gehen im Sommer, wenn es viel Trauben hat, gehen wir durch und regulieren den Ertrag. Das heisst also Trauben abschneiden, am Boden schneiden, obwohl es nicht krank wäre, einfach zugunsten von der Qualität. Dann haben wir mehr Extraktstoff, mehr Zucker, der in die verbleibenden Trauben gehen kann. Und das ist einmal das Grundlegende, oder? Dass wir sehr gute Trauben haben. Und auch im Keller hat man natürlich sehr viel mehr Erfahrung mittlerweile, bessere Ausbildung, man ist besser eingerichtet im Keller, hat mehr Möglichkeiten. Das sind so mehrere Schritte, wo man sich verbessert hat.
6: Hast du noch eine Ergänzung, warum das heute der Schweizer Wein besser ist?
5: Ja, weil wir den ganzen Spann noch nicht mehr trinken wollen. Aber da ist er getrunken worden. Aber der Gaumenanspruch von heute ist natürlich ganz an einem anderen Ort. Und das bereuen wir natürlich nicht. Wir trinken lieber ein Glas guten Wein, wieder eine Flasche von dem, was wir heute nicht mehr wollen.
6: Thema jetzt Etiketten. Ich kenne Leute, die kaufen den Wein nur nach den Etiketten. Kennt ihr auch so Leute? B. Habt ihr eure Etiketten auf die Kundschaft ausgerichtet?
3: Ja, also ich finde es verständlich. Also wenn man sich jetzt nicht speziell gut auskennt, und es muss ja auch nicht jeder ein Weinkenner sein. Wir sind froh, wenn es viele Weingenüsser gibt, aber es muss ja nicht jeder ein Spezialist und ein Kenner sein. Und wenn man jetzt einfach im Ladengestell schneugt und schaut, ohne grosse Beratung, ja, dann ist das Erste eigentlich, was einem anspricht, die Etikette. Das finde ich völlig verständlich. Darum ist es natürlich eine Hilfe, wenn man direkt zum Winzer geht, zu der Winzerin, sich kann beraten lassen, auch kann probieren. Kann man Empfehlungen entgegennehmen, aber ja, wenn man einfach die Weine nur vor sich hat, dann ist das ein erster Blickfang. Das ist völlig verständlich. Und wir legen schon auch Wert auf ein schönes Outfit von der Flasche. Was einem dann aber gefällt, ist sehr individuell. Also, ich würde sagen, dass jetzt jedem meine Etikette gefallen muss, obwohl wir sehr viele Komplimente bekommen, aber es ist ja, die Geschmäcker gehen auseinander.
5: Ich glaube auch, das Auge trinkt mit. Obschon wir die Möglichkeit haben, um den Leuten auch unsere Produkte zu erklären und wie sie entstanden sind. Trotzdem finde ich es schön, wenn es sich auch nicht präsentiert. Es ist auch schön, wenn man so eine Flasche gerne weiter verschenkt. Und wer will schon etwas verschenken, das irgendwie nur halb schön aussieht? Darum finde ich, es ist beides wichtig.

0: Meistens darum ist in erster Linie hat er keinen Kochfehler. Das könnte ein Problem sein. Und dann das Glas schwenken, das hilft, dass das ein bisschen mehr Aromen frei werden und daran schmücken und ein Schlückchen nehmen. Aber da allzu lange das Trari-Trara draus machen, ist schon nicht nötig.
1: Aber du beobachtest manchmal auch so überaffektierte Menschen, die zeigen, dass sie es eigentlich könnten, aber gleich irgendwie falsch machen.
2: Das sind aber nicht immer die besten Weinkunden. Ich glaube, man muss am Schluss können entscheiden, ob man den Wein gerne hat. Wenn man zu uns kommt, Wein probieren, dann hat man ja die Möglichkeit, um in unserem Sortiment die Wein zu degustieren. Und dann muss man eigentlich nur können sagen, der gefällt mir oder der andere vielleicht ein bisschen weniger. Und da muss man von mir aus gesehen überhaupt nicht ein riesen Laudatio haben und dieses und jedes, das langt.
1: Jetzt habe ich noch eine Frage in Sachen Druck wegen Qualität. Ich meine, Marco Odermatt, seit Jahren gönnt er immer alles im Skifahren und das nächste Jahr erwartet alle wieder, dass er noch besser ist. Ihr habt so viele Auszeichnungen für eure Weine schon bekommen. Wie geht ihr mit dem Druck um und wie hebt man die Qualität?
0: Ja, es gibt schon einen gewissen Druck. Jetzt nicht einmal unbedingt einfach, dass man jetzt wieder eine Auszeichnung gewinnt, nicht einmal das, aber es gibt so gewisse Weine, wo wir uns einen guten Namen gemacht haben, wo sehr beliebt sind, und dann habe ich manchmal schon auch, bevor es dann in die Flasche geht, ein bisschen, der Bammel ist auch wirklich genug gut, weil er einfach sehr muss überzeugen und man will anknüpfen an dem, was war im Jahr vorher. Es gibt so Momente, ja, wo, aber ist vielleicht auch nötig, oder? Wenn es einem gleich wäre, wäre ja auch kein gutes Zeichen, oder?
2: Ja, solange der Druck einem anspornt und zu Positivem bewegt, dass man das Produkt noch verbessern will, dann denke ich, ist das wirklich etwas Gesundes. Wenn man dann merkt, es fällt einem schwer und es wird eher ein Leiden, dann glaube ich, ist ungesund. Aber ich schaue es jetzt auch nicht so an, weil die Bewertungen, die sind manchmal auch zu relativieren. Es gibt so viele gute Weine und es können ja nicht alle immer nur gewinnen. Also, dass man dort manchmal dann zuoberst landet, das braucht oft auch ein Quäntchen Glück. Von dort her setzen wir uns die Messlatte nicht unbedingt aufgrund von diesen Auszeichnungen.
1: Gehen wir zurück in Herbst 2024. Nadine, du bist routineuntersucht beim Frauenarzt, dann Diagnose Brustkrebs. Wie war das für dich?
0: Ja, natürlich sehr überraschend und durch das natürlich ein Schock. Also es hat uns da schon gerade ein bisschen durchgeschüttelt, das Ganze. Wir haben einen Haufen Fragen, man sich noch nie damit auseinandergesetzt hat. Ja, wie geht es weiter? Ist es schon weit vorgeschritten? Das weiss ja alles am Anfang noch nicht. Was kommen da für Behandlungen auf einem zu? Wie stehen wir noch da, die kommende Ernte? Falle ich jetzt gerade komplett aus oder was kommt jetzt? Wie sagen wir es unseren Töchtern? Ja, es war nicht einfach gewesen.
1: Wie hast du das gehandelt?
2: Ja, ich glaube, am Anfang bin ich einfach in einen Modus hier gefallen, wo ich das gar nicht so richtig wahrnehmen konnte. Es wird der Boden unter den Füßen weggezogen und all diese Fragen, wo man keine Antwort darauf hat, wo auch noch nicht abgeklärt sind, warum und wieso, was passiert jetzt, wird sie wieder gesund oder nicht. Ja, das ist wie zu viel für den Moment. Und habe ich jetzt in dem Moment auch nicht können sauber einordnen und büscheln, das ist einfach eine Überforderung.
1: Wie haben die das auch miteinander als Paar dann angepackt?
0: Ja, er hat mich begleitet bei möglichst allen Terminen, wo es dann gegeben hat, oder? Es gibt da, ja, da kommt man da gerade in einen Ablauf rein. Also muss ja auch, oder? Also der ein Termin nach dem anderen, der untersucht noch das, noch wird noch abgecheckt. Und da bin ich sehr froh gewesen, habe ich da nicht müssen allein an die Termine. Er hat mich begleitet. Ich denke, unser christlicher Glaube hat uns in dem ihnen auch durchgetragen, viel geholfen. Wir haben mit unseren Sorgen, mit unseren Ängsten können, ja, im Gebet zu Gott kommen und ihn einfach

0: bitten, dass er uns da durchtragt und mit uns kommt. Ja.
1: Wie hast du das dort erlebt? So, eben auch das Miteinander?
2: Ja, meine Funktion bei all diesen Untersuchungen ist wirklich einfach im Unterstützen, im Mitgehen, im Mentalen begleiten gewesen. Ich denke aber auch diesen vielen Leuten, die hier arbeiten, auch das Vertrauen schenken, dass sie es gut machen. Und dass man das auch darf zulassen darf und die Ängste kann abbauen kann, dass die einfach einen super Job machen können und dass wir also super Leute haben, was nicht selbstverständlich ist.
1: Wir haben es gehört, es war gerade vor der Wümmet, eigentlich auch ein weiteres Highlight im Jahr von einer Winzerin, von einem Winzer. Und dann haben wir ja die Behandlung hinterher geschoben. Ist das nicht auch so ein bisschen ein Game gewesen? Also weißt du, wenn du die Bütz über deine Gesundheit stellst?
2: Zum Glück hat Nadine auf eine Behandlung angesprochen, wo das hemmt und wo dann die Operation nicht sehr zeitnah müssen sein. Das hat uns dann auch erlaubt, zuerst die Ernte zu machen und ich würde sagen, auch ein bisschen abgelenkt im Arbeiten, halt auch mit anderen Gedanken unterwegs sein und uns nicht nur um den Daumen trüllen.
0: Ja, nein, wenn es natürlich nötig gewesen wäre, ja, dann hätte man Gesundheit vorgestellt, natürlich. Ich habe aber gerade so eine gute medikamentöse Behandlung bekommen, wo es eben erlaubt hat, dass man nicht sofort jetzt gerade operieren muss. Und mir persönlich hat es eigentlich geholfen. Habe ich nicht gerade ins Spital, weil ich habe zuerst meine Gedanken ein bisschen ordnen und habe auch sehr Respekt gehabt vor dieser Operation. Ich bin froh, habe ich da noch ein paar Wochen Zeit gehabt, um mich da mental auch ein bisschen vorbereiten auf das, was dann kommt.
1: Darf ich fragen, wie geht es dir heute?
0: Gut, ich bin sehr dankbar, so wie es mir geht. Behandlungen haben angeschlagen, die Operation ist gut verlaufen. Es geht mir gut. Ich habe vielleicht noch nicht den gleichen Power wie vorher. Aber ich bin eigentlich wieder voll im Alltag angekommen. Ich kann eigentlich alles wieder machen. Ich brauche vielleicht mehr Ruhezeiten zwischendurch. Ja, und hoffen und beten weiterhin, dass sie stabil bleiben. Wenn man so etwas hat, ist man natürlich ein grösserer Risikopatient, dass wieder etwas könnte sein. Ja, aber im Moment geht es mir sehr gut.
1: Wenn ihr jetzt so zurückschaut, was hat das Ereignis mit euch gemacht?
0: Ja, so ein Erlebnis zeigt einem einfach auf, dass die Zeit hier auf der Erde beschränkt ist. Ich war früher noch fertig gewesen, als man sich das so ausmalt, oder? Jetzt, wir sind so im mittleren Alter, wo man sich jetzt noch nicht mit dem Gehen von dieser Welt beschäftigt. Und plötzlich wird das vor Augen geführt, dass das eben gleich schneller könnte passieren, als man sich das so vorstellt. Und ja, ich glaube, mir hat es so einen Impuls gegeben, um ein bisschen bewusster zu leben. Also, es klingt jetzt vielleicht ein bisschen komisch, aber ja. Nicht das Leben an dir vorbeiziehen lassen, allem hinein anrennen, dauernd so beschäftigt zu sein, einfach auch bewusster zu leben.
1: Was hat es mit dir gemacht, so im Rückblick jetzt?
2: Wenn dann jemand an deiner Seite krank wird, wo du nicht sicher kannst sein, geht das bis ins Alter weiter mit uns, bewegt das gleich unheimlich. Und ich habe das auch dürfen oder müssen verarbeiten mit dem, dass ich es einfach auch gut anlege.
1: Ihr habt den christlichen Glauben angesprochen. Ich meine, das erste Wunder, das Jesus in der Bibel gemacht hat, ist Wasser in Wein verwandelt. Da sind wir ja wirklich genau bei eurem Business, oder?
0: Ja, da finde ich wirklich eine sehr faszinierende Geschichte aus der Bibel. Also nur schon eben aus Wasser Wein. Und dann ist er scheinbar ja noch viel besser gewesen als der Wein, den es vorher gegeben hat an dieser Hochzeit. Ich hätte wahnsinnig gerne auch ein Schlückchen probiert von dem Wein. Hat mich sehr Wunder genommen, was das für ein Wein ist. Ja, sehr faszinierend für mich.
1: Also was ich ja lustig finde, ich bin ein Sohn von einem Schafzüchter und da sprechen mich Bibelstellen mit Schäfen sprechen mich immer extrem an. In dem Fall sprechen euch auch ganz einen Haufen Bibelstellen an, weil die Bibel ist ja voll mit Gleichnis vom Weinberg. Habt ihr da irgendeine so eine Lieblingsgeschichte?
2: Eine Lieblingsgeschichte glaube ich nicht, aber es fasziniert mich einfach zum Erkennen, dass das da schon eine Bedeutung hat. Dass da schon der Wein unter den Menschen und offenbar eben auch für Jesus die Wichtigkeit hat, dass die Leute dort weiterhin Gemeinschaft mit dem Wein können haben. Das hätte es ja vielleicht gar nicht gebraucht. Die sind ja, glaube ich, schon ein bisschen angeheitert gewesen. Vielleicht hätte auch können sagen, du, jetzt ist gut. Und über all die Jahrtausend hat das eine Bedeutung, die Geschichte mit dem Reben und dem Wein oder auch das Bild, das Jesus braucht vom Rebstock. Also das fasziniert und das ist ja etwas unheimlich Spannendes, dass wir in so einem Business dürfen arbeiten, wo schon so eine lange Tradition, so ein Kulturgut mit sich bringt. Das birgt einen gewissen Respekt auch.
1: Du hast jetzt gerade so ein Kulturgut Wein angesprochen. Warum hat sich das über die Jahrtausende gehabt?
0: Ja, ich glaube, ohne den Wein geht es einfach nicht. Es ist wirklich ein Kulturgut, also es prägt zum einen die Landschaft natürlich. Es gibt gewisse Gebiete, wo die grossen Rebberge gar nicht wegzudenken wären. Und dann, ja, einfach das Kulturgut, der Wein selber, wo auch nicht wegzudenken wäre an geselligen Anlässen, an schönen Anlässen, Hochzeiten, kannst du ja nicht mit einem Glas Wasser anstoßen. Also, es gehört einfach dazu, ja, und hat sich zum Glück durchgesetzt von Jahrtausenden eigentlich bis heute.
1: Was ist heute die gesellschaftliche Stellung vom Wein? Wie beobachtest du das?
2: Ja, es kommt ein bisschen darauf an, was heute manchmal ein bisschen vernachlässigt wird, dass eben der Wein vielleicht nur noch auf den Alkohol reduziert wird und darum gewisse Fragen entstehen und das Ganzheitliche, wie wir es jetzt angesprochen haben, vom Herzblut, vom Kulturgeist, von der Landschaftspflege, auch von dem Genussmoment, von dem Miteinander, also wie stürzt man sicher nicht am Morgen schnell ab wie einen Kaffee, da nimmt man sich Zeit für andere Menschen oft, trinkt man ja meistens in Gesellschaft. Die ganzen Aspekte, die gehen hier und da verloren, wenn man nur auf den Alkohol fokussiert, wo es im Wein hat. Aber natürlich nur das Kleinste ist am Ganzen.
1: Was ich mich jetzt noch frage, kann man eigentlich noch neue Wein erfinden? Oder ist es dann einfach ein Cuvée, eine Assemblage, jetzt müssen wir mal die zwei schnell probieren, jetzt nehmen wir noch dritte drei und vielleicht noch vierte? Oder wie ist die Zukunft vom Wein-Business?
0: Ja, es gibt natürlich schon unzählige verschiedene Weine auf dem Markt, weltweit, das ist ja so. Aktuell ist man aber auch dran, zum laufend neue Rebsorten zu züchten, die auch weniger anfällig sind auf Krankheiten zum Beispiel. Also da entstehen auch neue Sorten, die man vielleicht jetzt gar noch nicht so kennt. Von dort her kann es schon neue Weine geben. Oder man kann im Keller hat man so eine Vielfalt an Techniken, wie man den Wein ausbaut, dass man mal etwas Neues könnte ausprobieren könnte. Aber ja, es gibt schon sehr vieles. Also ganz neu erfinden kann man den Wein schon nicht.
1: Was habt ihr noch vor, beruflich?
2: Ja, weiterhin auf höchstem Qualitätsniveau Wein zu produzieren, wo den Leuten Freude macht. Ja, dass man dort nicht lugeln und im besten Fall noch besser werden. So, dass es einfach dann auch einen Genuss für die Menschen kann darstellen
0: kann. Ja, ich kann dem eigentlich beipflichten, ja, um möglichst die Qualität vielleicht weiter ausfeilen, noch mehr verbessern und so können für viele Freude bereiten mit dem Wein. So dann immer sehr gut auch die positiven Feedbacks, oder? Ich staune einmal, wie viele Leute sich bedanken für die Arbeit, wo wirklich Danke sagen für den guten Wein. Also, und das ist schon etwas, was einem dann auch wirklich sehr, sehr gut tut und sehr freut, ja, dass das auch geschätzt wird, ja.
1: Dann bedanke ich mich jetzt auch für eure Arbeit und auch für das Gespräch. Euch alles Gute. Danke vielmals.
0: Danke auch, ja.
2: Merci vielmals.
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1: Die Nachrichten von SRF um 10 mit Michael Wieland und diesen Themen. Das Schweizer Parlament will Online-Handelsplattformen wie Temu oder Shein stärker regeln. Und US-Präsident Donald Trump sagt, Israel und die Hisbollah-Miliz im Libanon wollten die gegenseitigen Angriffe beenden. Das Wetter, morgen teils sonnig, dann Regen und teils kräftige Gewitter bei 22 Grad. Sie haben eine regelrechte Packleflut in die Schweiz ausgelöst. Günstige Online-Handelsplattformen wie Temu. Doch gewisse Produkte, zum Beispiel Elektronik, können gefährlich sein. Das Parlament will daher strengere Regeln für ausländische Handelsplattformen. Nach dem Ständerat hat auch der Nationalrat zwei Vorstößen zugestimmt. Aus dem Bundeshaus berichtet Juliette Schild.
2: Plattformen wie Temu oder Shein sollen künftig im Internet angeben müssen, wenn ein Artikel in der Schweiz verboten ist. Konsumentinnen und Konsumenten müssten erkennen können, dass sie ein Produkt bestellten, das nicht den schweizerischen Bestimmungen entspreche. So lautete die Meinung der deutlichen Mehrheit im Nationalrat. Philipp Matthias Bregi von der Mitte sagte, Online-Händler, insbesondere aus dem asiatischen Raum, seien ein Problem bezüglich Sicherheit, aber auch bezüglich Wettbewerb. Wer billige, mangelhafte Ware in die Schweiz exportiere, verschaffe sich einen Vorteil.
3: Wir sind für faire Wettbewerbsbedingungen, wir sind für eine Verbesserung des Konsumentenschutzes und wir sind für eine Erhöhung der Transparenz.
2: Das Parlament will auch, dass für Kleinsendungen aus Asien künftig eine Gebühr verlangt wird. Mit den Einnahmen sollen zusätzliche Kontrollen finanziert werden. Nun muss der Bundesrat gegen seinen Willen die rechtlichen Grundlagen dafür schaffen, um Online-Handelsplattformen stärker zu regulieren.
1: Zum Krieg im Nahen Osten. Israel und die Hisbollah-Miliz im Libanon wollten die gegenseitigen Angriffe beenden. Das schreibt US-Präsident Donald Trump auf seiner Online-Plattform. Er habe mit dem israelischen Ministerpräsidenten Benjamin Netanyahu telefoniert und Vertretern der Hisbollah-Miliz. Israel werde, Zitat, keine Truppen in die libanesische Hauptstadt Beirut schicken. Und die Hisbollah wolle die Angriffe auf Israel einstellen. Die libanesischen Behörden sagen, sie hätten eine entsprechende Bestätigung der Hisbollah bekommen. Netanyahu meldete sich inzwischen auch. Er sagt, die Haltung habe sich nicht verändert. Wenn die Hisbollah ihre Angriffe nicht einstelle, werde Israel Beirut angreifen. Trump schreibt zudem weiter, die Gespräche zwischen den USA und dem Iran gingen zügig weiter. Details nannte er nicht. Am Nachmittag hatte die iranische Nachrichtenagentur Tasnim berichtet, der Iran wolle den Austausch von Informationen mit den USA über Vermittler stoppen. Grund seien die israelischen Angriffe auf den Libanon. Die Europäische Union soll abgelehnte Asylbewerbende künftig auch in Rückkehrzentren außerhalb der EU unterbringen können. Darauf haben sich Vertreterinnen und Vertreter des Europaparlaments und der Mitgliedsländer geeinigt. Ziel ist es, mehr Abschiebungen zu ermöglichen. Wo solche Zentren errichtet werden könnten, ist unklar. Abgelehnte Asylsuchende sollen zudem verpflichtet werden, aktiv an ihrer Rückführung mitzuwirken, wenn sie nicht verhaftet werden wollen. Damit die neuen Abschieberegeln in Kraft treten können, müssen das EU-Parlament und die Staaten noch zustimmen. Hunderte Fans haben am frühen Abend im Zürcher Volkshaus die Schweizer Eishockey-Nationalmannschaft empfangen, die gestern Abend an der Heim-WM den Final gegen Finnland in der Verlängerung knapp verloren hat und zum dritten Mal in Folge Vize-Weltmeister ist. Am Morgen hat der Schweizer Eishockey-Verband den sofortigen Rücktritt seines Präsidenten Urs Kessler mitgeteilt. Er wolle nach der Heim-WM den Weg freimachen für einen Neuanfang, der Verband dringend benötige, wird Kessler in einer Mitteilung zitiert. Diskussionen hätten gezeigt, dass er nicht die richtige Person sei. Nun zu weiteren Meldungen des Tages in der Übersicht. Der neue ungarische Regierungschef Peter Modzsor will den amtierenden Staatspräsidenten Tamás Súlyog absetzen mit einer Verfassungsänderung. Der Präsident gilt als Anhänger des langjährigen Regierungschefs Viktor Orbán. Für die Verfassungsänderung braucht es 2/3 der Stimmen im Parlament. Modzsors Partei verfügt über diese Mehrheit. Die bestehenden Mieten in der Schweiz dürften vorerst gleich bleiben. Wie das Bundesamt für Wohnungswesen mitgeteilt hat, bleibt der hypothekarische Referenzzinssatz bei 1,25%. Der Satz ist für die Berechnung der Mieten relevant. Und in der Nordwestschweiz hat eine größere Übung der Schweizer Armee begonnen. Während 4 Wochen trainieren rund 3.500 Angehörige in den Kantonen Aargau, Basel-Landschaft, Solothurn und Luzern den Ernstfall, etwa die rasche Mobilisierung. Die Armee begründet die Übung mit der angespannten Sicherheitslage in Europa. Die Börsendaten von 22.05 Uhr geliefert von SIX. Der Swiss Market Index schließt bei 13.305 Punkten, das ist ein Minus von 1,8%. Der Dow Jones Index in New York stand kurz vor Schluss bei plus 0,1%. Der Euro wird zu 91,48 Rappen gehandelt, der Dollar zu 78,64 Rappen. Und zum Schluss der Blick aufs Wetter. Morgen ist es im Norden zunächst noch teilweise sonnig. Tagsüber ziehen aus Westen vielerorts Regengüsse und Gewitter auf, bei 22 Grad. Lokal gibt es auch kräftige Gewitter. Im Süden ziehen schon in der Nacht Regengüsse und Gewitter auf. Das waren Nachrichten von Radio SRF. Verantwortlich Thomas Fuchs.
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1: Die Nachrichten von SRF um 11 mit David Burkhardt. Die Europäische Union soll abgelehnte Asylbewerbende künftig auch in Rückkehrzentren außerhalb der EU unterbringen können. Darauf haben sich Vertreterinnen und Vertreter des Europaparlaments und der EU-Mitgliedsländer geeinigt. Ziel ist es, mehr Abschiebungen zu ermöglichen. Wo solche Zentren errichtet werden könnten, ist unklar. Abgelehnte Asylsuchende sollen zudem verpflichtet werden, aktiv an ihrer Rückführung mitzuwirken, wenn sie nicht verhaftet werden wollen. Damit die neuen Abschieberegeln in Kraft treten können, müssen nun das EU-Parlament und die Staaten noch zustimmen. Zum Krieg im Nahen Osten. Israel und die Hisbollah-Miliz im Libanon wollten die gegenseitigen Angriffe beenden. Das schreibt US-Präsident Donald Trump auf seiner Online-Plattform. Er habe mit dem israelischen Ministerpräsidenten Benjamin Netanyahu und Vertretern der Hisbollah-Miliz telefoniert. Israel werde, Zitat, keine Truppen in die libanesische Hauptstadt Beirut schicken. Die Hisbollah wolle die Angriffe auf Israel einstellen. Die libanesischen Behörden sagen, sie hätten eine entsprechende Bestätigung der Hisbollah bekommen. Netanyahu meldete sich inzwischen auch. Er sagt, die Haltung habe sich nicht verändert. Wenn die Hisbollah ihre Angriffe nicht einstelle, werde Israel Beirut angreifen. Trump schrieb zudem weiter, die Gespräche zwischen den USA und dem Iran gingen zügig weiter. Details dazu nannte er nicht. Am Nachmittag hatte die iranische Nachrichtenagentur Tasnim berichtet, der Iran wolle den Austausch von Informationen mit den USA über Vermittler stoppen. Grund dafür seien die israelischen Angriffe auf den Libanon. Nun in die Schweiz. Das Parlament will strengere Regeln für günstige ausländische Online-Handelsplattformen wie Temu oder Shein. Nach dem Ständerat hat auch der Nationalrat zwei entsprechenden Vorstößen zugestimmt. Solche Handelsplattformen sollen künftig im Internet angeben müssen, wenn ein Artikel in der Schweiz verboten ist. Konsumentinnen und Konsumenten müssten erkennen können, dass sie ein Produkt bestellten, das nicht den schweizerischen Bestimmungen entspreche. Das Parlament will zudem, dass für Kleinsendungen aus Asien künftig eine Gebühr verlangt wird. Mit den Einnahmen sollen zusätzliche Kontrollen finanziert werden können. Der Bundesrat muss nun die rechtlichen Grundlagen dafür schaffen. Die Börsendaten von SIX, der Swiss Market Index, schließt bei 13.305 Punkten. Das ist ein Minus von 1,8%. Der Dow Jones Index in New York steigt um 0,1%. Der Euro wird zu 91,52 Rappen gehandelt und der Dollar zu 78,67 Rappen. Das Wetter, morgen ist es teils sonnig, dann ziehen Regen und zum Teil kräftige Gewitter auf. Die Temperatur erreicht 22 Grad. Das waren Nachrichten von Radio SRF, verantwortlich David Burkhardt.
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1: Die Nachrichten von SRF um Mitternacht mit David Burkhardt. Abschiebung von Asylsuchenden. Die Europäische Union will Rückkehrzentren außerhalb der EU. Billigprodukte aus Asien. Das Parlament will strengere Regeln für Online-Jobs wie Temu oder Shein. Empfang des Vize-Weltmeisters. Schweizer Eishockey-Fans feiern in Zürich mit der Nationalmannschaft den Gewinn der Silbermedaille. Das Wetter heute zunächst teils sonnig, dann ziehen Regen und zum Teil kräftige Gewitter auf bei 22 Grad. Die Europäische Union soll abgelehnte Asylbewerbende künftig auch in Rückkehrzentren außerhalb der EU unterbringen können. Darauf haben sich Vertreterinnen und Vertreter des Europaparlaments und der EU-Mitgliedsländer geeinigt. Aus Brüssel berichtet ARD-Korrespondentin Katrin Schmidt.
2: Die Einigung ist nun Grundlage für mehr und schnellere Abschiebungen aus der EU, denn sie ermöglicht es, abgelehnte Asylbewerber in spezielle Rückkehrzentren außerhalb Europas zu bringen, wenn sie nicht direkt in ihre Herkunftsländer abgeschoben werden können, etwa weil das Heimatland sich weigert, sie zurückzunehmen oder die europäischen Staaten keine diplomatischen Beziehungen zu dem betreffenden Land pflegen. Die Rückkehrverordnung sieht nun vor, dass unbegleitete Minderjährige nicht in diese Zentren abgeschoben werden können. Für Familien mit Kindern wird es die Möglichkeit dagegen schon geben, was zuletzt für viel Kritik gesorgt hat. Wo solche Zentren außerhalb der EU genau errichtet werden sollen, ist noch nicht bekannt. Deutschland gehört zu einer Gruppe von EU-Staaten, die sich derzeit intensiv um Vereinbarungen mit Ländern bemühen, die bereit wären, auf ihrem Staatsgebiet solche Rückkehrzentren zu errichten. Bevor die neuen Abschieberegeln nun in Kraft treten können, müssen sie noch formal von EU-Parlament und Rat gebilligt werden. Die heutige Einigung gilt jedoch als wichtiger und lange erwarteter Schritt, kurz vor dem Inkrafttreten der EU-Asylreform am 12. Juni.
1: Zum Krieg im Nahen Osten. Israel und die Hisbollah-Miliz im Libanon wollten die gegenseitigen Angriffe beenden. Das schreibt US-Präsident Donald Trump auf seiner Online-Plattform. Er habe mit dem israelischen Ministerpräsidenten Benjamin Netanyahu und Vertretern der Hisbollah-Miliz telefoniert. Israel werde, Zitat, keine Truppen in die libanesische Hauptstadt Beirut schicken und die Hisbollah wolle die Angriffe auf Israel einstellen. Die libanesischen Behörden sagen, sie hätten eine entsprechende Bestätigung der Hisbollah bekommen. Netanyahu meldete sich inzwischen auch. Er sagt, die Haltung habe sich nicht verändert. Wenn die Hisbollah ihre Angriffe nicht einstelle, werde Israel Beirut angreifen. Trump schrieb zudem weiter, die Gespräche zwischen den USA und dem Iran gingen zügig weiter. Details dazu nannte er nicht. Am Nachmittag hatte die iranische Nachrichtenagentur Tasnim berichtet, der Iran wolle den Austausch von Informationen mit den USA über Vermittler stoppen. Grund dafür seien die israelischen Angriffe auf den Libanon. Damit in die Schweiz. Sie haben eine regelrechte Päckliflut in die Schweiz ausgelöst. Günstige Online-Handelsplattformen wie Temu. Doch gewisse Produkte, zum Beispiel Elektronik, können gefährlich sein. Das Parlament will daher strengere Regeln für ausländische Handelsplattformen. Nach dem Ständerat hat auch der Nationalrat zwei entsprechenden Vorstößen zugestimmt. Aus dem Bundeshaus berichtet Juliette Schild.
3: Plattformen wie Temu oder Shein sollen künftig im Internet angeben müssen, wenn ein Artikel in der Schweiz verboten ist. Konsumentinnen und Konsumenten müssten erkennen können, dass sie ein Produkt bestellten, das nicht den schweizerischen Bestimmungen entspreche. So lautete die Meinung der deutlichen Mehrheit im Nationalrat. Philipp Matthias Bregi von der Mitte sagte, Online-Händler, insbesondere aus dem asiatischen Raum, seien ein Problem bezüglich Sicherheit, aber auch bezüglich Wettbewerb. Wer billige, mangelhafte Ware in die Schweiz exportiere, verschaffe sich einen Vorteil.
4: Wir sind für faire Wettbewerbsbedingungen, wir sind für eine Verbesserung des Konsumentenschutzes und wir sind für eine Erhöhung der Transparenz.
3: Das Parlament will auch, dass für Kleinsendungen aus Asien künftig eine Gebühr verlangt wird. Mit den Einnahmen sollen zusätzliche Kontrollen finanziert werden. Nun muss der Bundesrat gegen seinen Willen die rechtlichen Grundlagen dafür schaffen, um Online-Handelsplattformen stärker zu regulieren.
1: Schüge Schild hat berichtet. Zum Sport. Hunderte Fans haben am frühen Abend im Zürcher Volkshaus die Schweizer Eishockey-Nationalmannschaft empfangen, die am Sonntagabend an der Heim-WM in Zürich den Final gegen Finnland in der Verlängerung knapp verloren hat. Nach der dritten Niederlage in einem Weltmeisterschaftsfinal in Folge ist die Enttäuschung nach wie vor groß, auch bei Trainer Jan Gadieu, der sich beim Empfang aber kämpferisch zeigte.
5: Seit Wille ist da, um diese Goldmedaille nach Hause hier in der Schweiz zu bringen. Wir werden das machen,
1: sagte Jan Gadieu, der Trainer der Schweizer Eishockey-Nationalmannschaft im Volkshaus in Zürich beim Empfang des Vize-Weltmeisters. Und noch eine Meldung vom Tennis. Die 44-jährige US-Amerikanerin Serena Williams hat ihr Comeback auf der WTA-Tour angekündigt, rund 4 Jahre nach ihrem Rücktritt. Die 23-fache Grand-Slam-Siegerin erhält für das Turnier nächste Woche im Londoner Queen's Club eine Wildcard für das Doppel. Sie soll dort an der Seite der Kanadierin Victoria Mboko spielen, die 25 Jahre jünger ist als Williams. Damit kommen wir zum Wetter. Im Norden ist es zunächst noch teilweise sonnig. Tagsüber ziehen dann Platzregen und teils kräftige Gewitter auf. Im Süden gibt es schon in der Früh gewittrige Regengüsse. Die Temperaturen steigen morgen auf etwa 22 Grad. Das waren Nachrichten von Radio SRF, verantwortlich David Burkhardt.
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9: Ah, ich hätte auch gern, was der hat. Das Auto, der Job, die Frau oder der Mann. Oder wenn man auf Social Media ist, die Wohnungseinrichtung, die Figur, ach, der Erfolg. Also ich kenne das Gefühl, das klopft immer wieder einmal an. Ist jetzt das Neid oder ist das Eifersucht? Da gibt es ja 2 Wörter dafür. Aber was ist nochmal genau der Unterschied? Den schaue ich heute mit dem Psychotherapeut Ernst Meier an. Und da gibt es natürlich auch noch psychologisches Hintergrundwissen dazu und wie wir damit umgehen können. Ich bin Tabea Kobel. Ernst, kannst du uns zum Start vielleicht gerade den Unterschied sagen zwischen Eifersucht und Neid? Da gibt es ja einen.
7: Ja, klar. Und vielleicht, wenn ich das noch vorausschicken darf, Eifersucht und Neid hat man selber nicht. Das haben die anderen.
9: Das stimmt.
7: Wenn ich so ein bisschen umfrage und so, ich habe in einem Kollegenkreis mal gefragt, gibt es das Thema eigentlich? Ja. Ja, nein, irgendwo. Wobei ich bin dann nicht so sicher, ob es da wirklich ein bisschen Herzensschau macht. Aber der Unterschied ist eigentlich, Eifersucht ist, wenn ich etwas habe, etwas gut kann, ich habe einen lieben Partner und irgendwo plötzlich habe ich das Gefühl, auch wenn ich an einer Party bin oder sonst irgendwo, da flirtet jemand zu fest mit meinem Partner oder will mir wie etwas streitig machen, meinen Arbeitsplatz. Und ich habe Angst, dann das zu verlieren und komme da in Nöte und ins Kämpfen. Also
9: ist
7: etwas, was ich habe und wo ich Angst habe, das zu verlieren. Und Neid ist, das haben die anderen. Das will ich. Ich kann etwas wunderschönes Musikinstrument spielen, jemand kann gute Geschichten erzählen, jemand weiss ich was, macht tolle Reisen, jemand hat Karriere, jemand hat eine besondere Berufung in der Kirche. Und dann merke ich, wenn ich das überhaupt merke, so direkt, aber irgendetwas macht es mit mir.
9: Dass man das auch gerne hat.
7: Ja, absolut.
9: Man würde gerne sein wie die anderen, man würde gerne irgendwie ja, das haben.
7: Oder noch besser als die anderen.
9: Noch besser
7: oder
9: können,
7: so
9: ja.
7: Sich so können präsentieren.
9: Ich habe auch schon mal etwas gehört oder gelesen von konstruktivem und destruktivem Neid. Also eben, wenn man gerne das haben wie die anderen oder sein wie die anderen. Kannst du das vielleicht mal ein bisschen ausführen?
7: Ja, also ich finde das eine spannende Unterscheidung. Also konstruktiv würde ja heissen, irgendetwas kann man mit dem Neid machen. Weil, wenn ich da ehrlich bin und anschaue, muss ich sagen, okay, da ist irgendein Signal, das zeigt, irgendetwas habe ich nicht, was die anderen haben. Und könnte für mich ein Ansporn sein, zu sagen, das will ich entwickeln. Oder mindestens, ich will es mal anschauen. was mir da fehlt. Weil das hat irgendwie auch mit Sehnsucht zu tun, mit etwas, was ich mir von Herzen wünsche. Und dann könnte das ein Signal sein, der konstruktiv nicht, um etwas in mir zu entwickeln. Also Persönlichkeitsentwicklung im schönsten Sinn. Und destruktive Neid ist, wenn ich dann irgendwo sage, ja, der hat etwas, aber ich glaube, der hat Tricks, dass der da irgendwo so erfolgreich ist auf Social Media oder dass der so ein schönes Auto hat oder so tolle Reisen kann machen. Da ist nicht mit rechten Dingen zu und her gegangen. Also das geht dann gar nicht. Also ich werte ab und im schlimmsten Fall ist, wenn ich das über viele Jahre mache, dann tut es meinem Körper und der Seele nicht so gut. Dann verfrisst es mich und macht dann vielleicht einen Gallenstau. Und dann sagt man eben gelb von Neid. Und das kann dann also buchstäblich auch körperlich sich zeigen.
9: Das kann, also, da würdest du jetzt sagen, das hat einen Zusammenhang, dass jetzt wirklich, wenn man so Gefühl hat, dass einem auf Gallen schlägt.
7: Also man glaubt es ja kaum, aber der Volksmund, der ist einfach zu gut. Der beobachtet das, wenn jemand gelb ist von Neid. Da kann man sich fragen, woher kommt das? Aber wenn da Gallen übermässig reagiert, wenn man da neidisch ist, dann geht das irgendwo ins Blut und dann wird man irgendwo geil. Wobei der Witz ist noch, die Engländer sagen dann green with envy. Grün mit Neid. Also die werden dann innen grün und da ist vielleicht, weil die mehr nördlich leben und es dort noch mehr regnet.
9: Oder weil sie eher schon ein bisschen helle Haut haben, dann ist vielleicht die Farbveränderung je nachdem dann nicht ganz die gleiche. Ja, genau. Gel oder grün.
7: Ja, vielleicht weiss das irgendjemand, würde mich noch interessieren, wie so
9: die Engländer grün sind. Wäre interessant, oder? Dort vielleicht mehr ins Medizinische zu gehen, mal herauszufinden, warum, was passiert eigentlich im Körper, wenn jemand neidisch ist.
7: Ja.
9: Ja, wäre eine weitere Frage, die man sich mal müsste oder könnte stellen. Ja. Sicher spannend.
7: Aber Körper ist ganz ein wichtiges Signal, um zu merken, etwas ist da nicht so ganz
9: wissenswert. Gäbe es denn das vielleicht auch bei Eifersucht? Oder ist es nur beim Neid?
7: Das ist eine gute Frage. Also bei Eifersucht sagt man das auch zum Teil, dass die Eifersucht auf Gallen, aber Eifersucht macht mehr Angst, oder? Eifersucht lässt mehr starren. Also wär weniger farblich, aber man würde das plötzlich in der Spannung sehen, dass jemand da plötzlich schlechte Laune hat und hässig wird und unsicher und so. Da
9: eher in die Richtung.
7: Würde man irgendwie auf dieser Schiene merken.
9: Ja, ich würde sagen, wir gehen da vielleicht in die einzelnen Sachen später noch ein bisschen genauer drauf ein. Was ist denn der Grund? Also weißt du, du sagst eben, bei der einen ist es mehr, bei der anderen ein bisschen weniger. Ja. Woher kommt denn das? Dass jetzt also, das so kann wachsen in einem?
7: Ja, also gut, so Neuropsychologie sagt natürlich, das ist einfach in unserer Hirnstruktur. Das ist in unserem Gen. Und als Christ frage ich mich natürlich auch, was hat es für einen Sinn gehabt für in einer Schöpfung. Wieso hat Gott das in uns angelegt? Und für mich ist klar, es gibt keine sinnlose Gefühle. Also man kann natürlich sagen, Eifersucht macht auch, dass man aufpasst. Also dass etwas, was mir wichtig ist, dass das nicht plötzlich weg ist, so wie ich zum Beispiel auf mein Handy aufpasse, dass ich das immer bei mir habe, oder?
9: Ja.
7: Sehr oft. Und beim Neid könnte man sagen, was will das mir zeigen? Also das zeigt irgendwo etwas, was mir ganz wichtig ist, wo ich einfach zu wenig habe. Also das hat so eine Signalfunktion, würde irgendwo heissen, hey, musst auch noch schauen und musst etwas entwickeln. Also hast du irgendwo das Gefühl, bist du in einem Manko? Und dann müsste ich ja dann irgendwo schauen, was ist mein Manko? Also hat einen sehr biologischen Sinn.
9: Aber es gibt ja dann auch Leute, die das weniger haben. Was sind denn die einfach zufrieden? Sind das einfach zufriedene Menschen? Kann man das so sagen?
7: Also ich habe tatsächlich in meinem Kollegenkreis herumgefragt, Freundeskreis, die sind da ähnlich alt wie ich. Es ist natürlich noch, wir haben so in einer Stammtisch-Situation gefragt, da habe ich natürlich auch gemerkt, dass dem hat es die nicht so wahnsinnig interessiert. Sie haben dann das Gefühl, das ist eigentlich kein Thema, was ich ihnen nicht geglaubt habe.
9: Ja.
7: Nicht ganz geglaubt. Aber ich glaube, als jüngerer Mensch, jetzt auch gerade natürlich Generation Z oder Generation Y mit den Social Media, die natürlich so wahnsinnig vergleicht. Also da ist man natürlich schon dem sehr viel mehr exponiert als meine Generation Babyboomer, die jetzt auch verglichen hat, aber viel weniger. Und das hat einen Einfluss. Also eben das Thema Vergleichen macht tatsächlich geneigt, mehr Eifersucht oder mehr neidisch zu sein.
9: Also wenn man wie mehr Chancen hat, dass man sich kann selber mit anderen irgendwo vergleichen, vielleicht eine Rangliste rein tun, dann ist man dem eher ausgesetzt.
7: Ja, klar. Oder wenn ich mich darstelle auf Social Media, irgendwie mache ich ein Profil, was schreibe ich dann?
9: Ja.
7: Und vielleicht habe ich ein tolles Profil, aber dann ein paar Stunden später sehe ich, oh, da hat einer noch viel Tolles, oder? Oder ja, noch die besseren Reels in seinem Instant-Account, oder? Also da, der macht etwas.
9: Ja.
7: Und sich da irgendwie
9: nicht einfach
7: abkuppeln, aber
9: mehr kann aufleisten, ja, mehr Weiterbildungen, ja, mehr genau, was auch immer, ja, oder? Das kann dann auch zu dem führen.
7: Ja, was mache ich damit? Das ja wäre ein gutes Thema.
9: Aber jetzt hast du gesagt, also, wenn man mehr dem ausgesetzt ist, sage jetzt mal Internet, Social Media, das macht es aus, dass man sich irgendwo in einem Gefüge befindet von Menschen, wo man sich fest kann vergleichen damit. Wie ist das denn, wenn jetzt jemand Einsiedler ist? Hat man dann das Problem nicht?
7: Ja, ich würde vielleicht noch gerne kurz noch mal etwas noch zu der vorangehenden ja Frage sagen. Ich habe eine Patientin, die ich irgendwo stumm, die ist sehr im Leben, ist so ein bisschen, geht das richtig Borderline bei ihr, aber die scheint das wie nicht zu kennen.
9: Mhm.
7: Also, und das kann ich ihr glaubhaft abnehmen. Also, es gibt irgendwo halt auch Menschen aus irgendwo Gründen, vielleicht von ihrer Biologie, oder die hat das einfach nicht. Dafür hätten die wieder anders. Aber ist dann fast ein bisschen nicht beneidenswert, dass ja jemand das so frei kann durchs Leben. Und haben sich dann einige Probleme weniger.
9: Absolut.
7: Aber zum Einsiedler, ja. Wenn ich bei mir da zum Fenster rausschaue, sehe ich so schön an Etzelpass auf der anderen Seite. Und dort hat Meinrad, St. Meinrad, irgendwo vor x 100 Jahren gelebt. Da habe ich mich auch schon gefragt, wie ist das bei dem St. Meinrad, der dort in dieser Einsiedelei hat, zuerst im Etzelpass und später Finsternwald aus dem heutigen Einsiedler gelebt hat. Und mhm, ich kann mir tatsächlich vorstellen, dass der das weniger gehabt oder gar nicht. Er hat ja irgendwie, wie man so schauen, hat es dann noch andere Einsiedler, die es besser haben, aber ich glaube, der hat da gar nicht so Kontakt gehabt. Natürlich die Medien schon gar nicht. Ich kann mir vorstellen, dass der durchs Nicht-Vergleichen in einer Art der Zufriedenheit hat können entwickeln, die wir so viel weniger kennen. Mhm. Aber ideal wäre, wir könnten selber fragen, aber wahrscheinlich wieder etwas in dieser Art antworten.
9: Ja. Dass er wieso mit sich selber irgendwo in Zufriedenheit kommt.
7: Ja, genau. Und ich glaube auch noch wichtig, eben die Menschen damals haben ja auch eine lange Meditationspraxis gehabt. Und das war ja ganz tief verwurzelt gewesen mit der Natur. Ich meine, der ja am Etzelpass und im Winter, da hat es geschneit und so. Also,
9: kalt sind sicher.
7: Genau. Also da muss man ja auf vieles auch können verzichten. Yeah. Oder ich glaube, vielleicht auch noch. Also, ich glaube, der Paulus darf man auch noch erwähnen. Der hat mal irgendwo gesagt, vor 2000 Jahren, auf seiner Reise, Missionsreise, ich habe gelernt, mir es genügen zu lassen, wie ich es finde. Also, eigentlich, durch viel Training, durchs Reisen und so, habe ich einfach loslassen. Also, ich glaube, der hat auch etwas erreicht, was wir uns vielleicht wünschen können. Aber der hat geübt, oder? Ein halbes Leben lang.
9: Also es braucht irgendeine Praxis, dass man dort nicht reinkommt. Eben, du sagst, es braucht irgendwie etwas, es gibt aber auch Menschen, die irgendwo das nicht so haben. Mhm. Also dann gibt es irgendwie Leute in dem Fall, wo du würdest sagen, sind vielleicht ein bisschen anfälliger.
7: Absolut. Und das ist natürlich auch wieder ein Thema dann in der psychotherapeutischen Praxis. Patient aus der Generation Z, wo irgendwo so ein Stück wie Job in einem Hotel arbeitet, mit Freundin ist, gleiche Hotel, und das gibt dort viel einfach Szenen. Also wenn der irgendwie mit einer Kundin muss ins Zimmer, weil sie halt irgendwo in ihrem Locker den Schlüssel, das nicht mehr funktioniert, oder? Und er kommt zurück und die Freundin macht dann schon einfach ein Drama, also Eifersucht pur.
9: Mhm.
7: Oder er kommt vom Joggen zurück, ist zufrieden und sie macht ihm das madig, weil sie nicht die Zufriedenheit hat. Also schwierig. Und das kann dann so für einen Menschen jetzt, für den Patienten ist es auch so etwas wie ein Fussfessel. Also der mhm leidet echt darunter. Und man sieht, die Freundin leidet und es belastet die Paarbeziehung sehr. Und also es ist ein Risikofaktor für eine Paarbeziehung.
9: Aber jetzt gerade die Eifersucht, also kann ja dann auch sein, dass das einfach wirklich sehr stark auch mit Erlebnissen zu tun hat, oder? Also gerade wenn man jetzt wie Angst hat, man verliert Partner oder man verliert
7: ja,
9: etwas.
7: Aber Eifersucht kann man ja sagen, irgendwo, ich bin wieder wie unsicher. Ich glaube zu wenig daran, dass wir wirklich eine tragende, stabile Beziehung haben, die auch so durch dick und dünn geht.
9: Mhm.
7: Oder ich bin mir unsicher, eben meine Identität, genüge ich dann überhaupt für die Partnerschaft? Oder zweifelt irgendwo meine Partnerin und findet immer noch besser oder umgekehrt? Oder wie ist es mit meinem Selbstwert? Der ist manchmal halt ein bisschen mehr, ein bisschen weniger, aber da hat es einfach Faktoren oder Teile meiner Persönlichkeit, die wie mehr noch entwickelt werden oder die mehr Heilung brauchen. Und so lange ich natürlich da so verschiedene Unsicherheiten habe, macht das etwas und triggert dann natürlich ständig mein Eifersucht oder mein Neid. Und ich kann natürlich lang bewusst sagen, jetzt ganz einfach, ich bete drüber und dann ist es weg oder andere beten drüber. So schnell geht es natürlich nicht. Also da, einfach die Erfahrung zeigt es, sieht man überall. Also da braucht es schon mehr.
9: Mhm.
7: Aber man kann daran arbeiten. Aber es hat mit sicher mit Biografie zu tun, vielleicht. Also ich meine, selber auch, ich bin mit meinem Zwillingsbruder aufgewachsen und das sind mir ständige Kontaktkonflikte, so also in meinem Leistungsverhalten gewesen. Und der Zwillingsbruder hat irgendwo Sachen besser können, ich habe Sachen besser können, er besser können shooten, ich bin später in der Fliegerei, bin ich der bessere Pilot gewesen.
9: Also ein Messen gewesen?
7: Ja, absolut. Ja. Und da haben wir uns gegenseitig auch so wahrscheinlich beneiden oder eifersüchtig. Wobei, wenn ich jetzt wahrscheinlich meine Zwillingsbrüder mal würde, könnte fragen, ich weiß nicht, ob er das überhaupt noch so präsent hat, aber ich würde ihn sicher mal fragen, ob es ein Thema war. Aber ich habe es sehr wohl gespürt. Aber uns hat es auch angetrieben.
9: Mhm.
7: Aber wieso, dass es nicht Destruktiv war, sondern mehr antreibend?
9: Aber das kann es ja auch sein. Also es ist ja eigentlich nicht, was du jetzt erzählt hast. Oder? Man wollte sein wie der andere, man wollte irgendwo das erreichen, was die andere Person auch erreicht hat. Also dort, eben, das kann ja dann das Positive eigentlich auslösen, dass man einfach wie auch mehr erreichen kann.
7: Ja, ich meine, er war ein toller Mittelstürmer, hat da im FC, wo wir da gespielt haben, hat seine Goal geschossen. Ich war Verteidiger und Goalie. Aber mit der Zeit hat es für mich auch gestimmt. Das war dann einfach mein Job gewesen. Und dann hat es gestimmt. Aber am Anfang wäre ich natürlich auch so ein erfolgreicher Mittelstürmer, von daher jetzt die tollen Kopfbälle und alle haben geklatscht. Gut, ich konnte dann als Goalie meine Parade machen und dann haben sie auch geklatscht.
9: Das ist ja der Neid. Aber Eifersucht, bist du dann auch eifersüchtig gewesen auf deinen Bruder?
7: Ja, vielleicht so bei den Freundinnen. Da sind wir natürlich ein bisschen ans gleiche Ort gegangen und haben natürlich am gleichen Ort geworben. Und da ist schon, ja, so, hat schon zwei, drei Beispiele gegeben, die er dann auch ein Auge hatte auf meine Freundin und später auch natürlich andere Kollegen. Also dort habe ich es dann auch sehr gemerkt.
9: Mhm. Also, dass du wie Angst hast, du verlierst sie
7: als
9: Jawohl.
7: Und dort hat es nämlich eine Aussprache gegeben mit einem lieben Flügerkollegen, ist das gesehen, und hat ihm gesagt, ich finde das nicht so toll. Ob es schwierig ist, er hat dann gefunden, er will mir da meine Partnerin gar nicht abtrünnig machen. Und ich habe das nicht so geglaubt. Also das hat die Beziehung schon sehr belastet.
9: Ja, das kann ich mir vorstellen.
7: Weiter haben wir uns wieder getroffen und haben uns versöhnt, aber es war nicht mehr so gleich gewesen wie vorher.
9: Mhm. Also du hast jetzt gesagt, es ist so ein Gefühl, du hast eingängig gesagt, eigentlich Eifersucht, das löst eigentlich so eine Angst aus, also dass man sie so spürt. Vielleicht kann man dort gerade noch so ein bisschen sagen, wie zeigt sich, kann man das vielleicht an etwas noch genau irgendwo festmachen, wie man das jetzt Eifersucht
7: also
9: spezifisch merkt?
7: Angst macht Enge, macht Herzklopfen. Mach Kontrollen, oder? Ich kontrolliere jetzt eben in dem Beispiel von dem Patient an der Rezeption. Ich kontrolliere dann, mit welcher Frau ist er ins Zimmer, um irgendwo den Locker entlockern. Wie lange ist er geblieben? Und
10: aha,
7: so.
10: Ja.
7: Also, das ist dann, und nachher kommen die Vorwürfe, oder? Und eigentlich hat es gar nichts jetzt mit dem Zimmergang zu tun, sondern es hat damit zu tun, dass ich einfach enttäuscht und einfach da auch unsicher bin. Eben meine Identität, bin ich genug gut? Genüge ich?
10: Also eben Selbstwertthema auch.
7: Absolut, ja.
10: Wie geht man denn das vielleicht jetzt gerade an, wenn wir jetzt gerade töten wollen, rein?
7: Ja.
10: Jetzt wenn man mit dem Thema einversucht und wieso Selbstwert, wenn man dort wie merkt, jetzt, hey, da ist man irgendwo dran,
7: ja,
10: da hat man
7: also
10: irgendwie Mühe.
7: Einfach ist es natürlich nicht, weil die Freundin macht mir davor und sagt, wieso, weiss ich was.
10: Ja.
7: Bist du da irgendwo, habt ihr vielleicht sogar noch gestoppt oder was haben wir dann genau gemacht und so. Es ist nicht einfach, aber wenn es jetzt dieser Freundin gelingt, zu merken, hey, es hat im Tiefsten mit mir selber zu tun, mit meiner Unsicherheit, auch mit meinem Vertrauen, meinem Freund gegenüber, mit meinem Selbstwert. Wenn sie sich das kann eingestehen kann, also das wäre Selbsterkenntnis, etwas Uraltes, was schon Griechen da über einem Tempel in Delphi steht, Gnotise Auton, erkenne dich selbst, also das haben schon Griechen gecheckt. Also es fängt nicht an, dass ich die anderen kenne, sondern mich selber. Und selber erkennen heisst ehrlich anschauen. Aber da würde C.G. Jung natürlich wiederkommen, der Schweizer Psychiater, und sagen, ja, das ist halt Schattenthematik. Da hat es Sachen in meinem Schatten, die ich eigentlich da nicht will anschauen.
10: Also und Sachen, die man erlebt, Sachen, die einem irgendwie belastet.
7: Ja, die wehtun. Ja. Und was machen wir? Das, was wehtut, das schieben wir da in. Da ist Licht, irgendwo hat es einen Schatten, das schiebe ich da in
10: den Keller.
7: Und dann hoffe ich natürlich, dass es da bleibt und dann nichts mehr macht. Dummerweise kommt es dann wieder in den Träumen. Oder es lässt mich irgendwo ein Gefühl triggern, wo alle sagen, hey, wie reagiert der auch? Aber wenn ich das mal nur schon erkennen kann, also. Und wenn wir bei Jesus schauen, ich meine, was hat er mit den Menschen gemacht, die irgendwie eine Eifersuchts- oder eine Neidthematik oder Brüder von Josef im Alten Testament, die sind auch durch einen langen Weg, haben sie plötzlich gemerkt, hey, ist etwas nicht gut, es braucht etwas heilig, oder wir haben jemandem Unrecht da, die Brüder da in Ägypten haben den Josef verkauft, da, Sklavenhändler, also haben Unrecht da.
10: Also sind die eifersüchtig auf den Brüder?
7: Ja, neidisch, weil der halt so Gunst von seinem Vater gehabt hat und weil der so tolle Träume gehabt hat. Also wenn man das merkt, Selbsterkenntnis, oder? Und dann, oder der Petrus im Neuen Testament, oder plötzlich in der Jesus-Begegnung nach der Auferstehung im See Genezareth, sich ganz merkt, er ist nackt, also buchstäblich, oder? Und dann gab es Wasserkumpen, zum irgendwas, wo plötzlich man merkt, hey, es ist etwas tief, nicht gut in meinem Herz, da braucht es Heilung. Mhm. Also das wäre der absolute erste Schritt. Manchmal merkt man selber, durch eine Meditationspraxis, manchmal hat man einen lieben Freund, der sagt, du da. Also er würde dann vielleicht sagen, du darf ich dir mal etwas im Vertrauen sagen. Und dann kann man ja immer noch sagen, nein, möchte ich eigentlich nicht hören. Oder ja. Also wenn man dann so weit parat ist, sagt, lieber Freund, du, wäre es gut, würdest du es mal anschauen? Vielleicht auch mit einer Fachperson oder mit jemandem, der auch das dich da begleiten kann. Und dann gibt es weitere Schritte natürlich.
10: Wo man noch könnte, nachher geht, um eben den Selbstverständnis. Und gibt doch dort noch ein paar Sachen rein, gerade wenn man selber merkt, jetzt, hey, da ist man irgendwo, da hat man wirklich, da ist man jetzt irgendwo gerade angesprochen.
7: Jawohl.
10: Was würdest du dort noch empfehlen?
7: Also, ich merke immer wieder, wenn ich mit Patienten rede oder einfach in meinem ganzen Umfeld, der Reichtum, den andere Menschen haben, wo Sachen können, irgendwie.
10: Aber jetzt gerade bei der Eifersucht, ja, weißt, wenn du jetzt wie selbst merkst, im Selbstwert hast du Mühe und du möchtest dort irgendwo

0: Morgen haben sie irgendwie besonders guten Morgen gemacht, oder? Beim Aufstehen haben sie irgendwo ihr Lieblingslied gesungen, oder? Haben irgendjemandem ein Kompliment gemacht, oder haben ein Kompliment bekommen, oder haben, es ist ihnen einfach irgendetwas gelungen. Und dann müsst ihr jetzt bei diesem Ereignis aufschreiben, was genau ist ihnen gelungen. Also haben die irgendwie, weiss ich was, besonders schön gesungen, oder haben die in einem Lesetext etwas verstanden, einen Zusammenhang, oder es ist ihnen irgendetwas technisch gelungen, was sie in der Werkstatt gemacht haben, oder auf Social Media haben sie irgendetwas tolles Poster und haben tolles Feedback bekommen. Dass man das rechts aufschreibt, das wäre Ressourcen. Und dann irgendwie eine Stunde später wird die nächste Ressourcen aufgeschrieben. Und dann am Abend, beim Tagesrückblick oder Gebet der liebenden Aufmerksamkeit in der Spanier, der Mystiker, der Ignatius von Loyola, der immer am Abend gesagt hat, am Abend macht man einen Rückblick, dann schaut man, für was man kann Danke sagen kann. Die Franzosen sagen dann Merci. Für was muss ich irgendwo halt abbieten tun? Habe ich nicht gut gemacht? Pardon. Und für was möchte ich bitte? Silvouple. Dann kann ich am Abend schauen, für was kann ich alles Merci sagen? Danke. Wenn ich das Ressourcentagebuch habe, staune ich noch, was alles toll war. Und das wäre ja dann das Thema Dankbarkeit. Ich bin dankbar für all das, was ich habe. Und wir haben immer das Gefühl, alle anderen haben es. Mir nicht.
1: Ja,
0: wenn ich das am nächsten Tag wieder mache, dann habe ich vielleicht wieder 6 Ressourcen weiter. Und wenn ich das nach 30 Tagen habe, 6 mal 30, 180 Ressourcen, kann ich immer noch 20% abziehen. Aber da habe ich kein Befehl. Und irgendwann muss ich mir dann auch sagen, hey, was habe ich eigentlich für ein Selbstbild? Vielleicht habe ich gemeint, ja, ich habe nur 5 oder 10 oder gar keine. Mein Tagebuch sagt aber, hast 100 sowieso Ressourcen. Das macht etwas. Das wäre so, wie wir sagen, die Psychologie, so wie eine kognitive Umstrukturierung oder eine neue Lernerfahrung.
1: Also wie einfach den Fokus auf etwas anderes richten, oder?
0: Absolut,
1: Also auf das, was man nicht hat, eben auf eigentlich das,
0: ja,
1: was man
0: genau.
1: hat.
0: Und ich meine, viele haben, oder viele, also mindestens ein paar Cracks, haben so eine Smartwatch. Die macht ja ständig Ressourcenfeedback. Ob man jetzt gut geschlafen hat, ob man jetzt genug gestiegen darauf ist, ob die Atemfrequenz, die macht ja ständig so Rückmeldungen.
1: Die sollte man eigentlich noch konditionieren, dass sie einem immer wieder sagt, was man gut macht.
0: Ja, oder? Genau. Aber sie sagt ja manchmal noch, hast du toll gemacht, oder?
1: Sogar. Mach das
0: Smartwatch.
1: Deine.
0: Also ich habe meine so programmiert, nicht was gesagt. Aber so kann man wirklich eine Kultur machen von Selbstwert.
1: Ja.
0: Es ist wirklich, also da müssen wir nicht die tollsten Kurse machen, da muss man einfach ein Tagebuch, oder man kann sie auch mit dem Handy machen. Einzig, man muss es aufschreiben.
1: Also, und es muss einem schon auch bewusst werden, oder? Nicht, dass man, wie nicht einfach das, vielleicht sieht man es ja gar nicht, oder?
0: Ja.
1: Aber man muss das irgendwie so ein bisschen selber so wie sagen, ja, das stimmt eigentlich, habe ich das jetzt, doch, das habe ich jetzt gut können.
0: Ja.
1: Und dass ich das auch eingestehe, oder? Da gibt es ja sicher auch Menschen, die das wahrscheinlich gar nicht so einfach finden.
0: Nein, wo halt so kondensiert aufgewachsen. Also wenn ich das so darf, sage, ich finde es manchmal auch so ein bisschen ein Frauenthema, wenn ich meine Patientinnen zuhöre. Also, denke ich auch, es tut mir manchmal leid, also die haben so viel Abwertung erfahren und sind nachher am Kämpfen. Also auch eine tolle Patientin aus der Generation, das muss ich ausrechnen, Y, die hat tolle Abschlüsse. Ich schaffe immer ein Start-up und ist ständig dran, wie kann ich mich zeigen, wie kann ich mich durchsetzen, sie ist eigentlich besser als die anderen, hat die besseren Diplom, aber neigt einfach daran, sich zurückzunehmen und hat so den Wunsch, auch gesehen zu werden. Und das ist eine Arbeit in dem, in dieser Richtung.
1: Und das wäre jetzt sowieso auch ein Neid, was sie in diesem Fall hat. Sie vergleicht sich irgendwo und hat dann das Gefühl, sie langt nicht, dass sie jetzt dort könnte herkommen.
0: Ja.
1: Sie ist aber neidisch, bleibt dort. Also es wird dann eben destruktiv und nicht konstruktiv im Sinne von, ich misse mich, ich werde ein bisschen besser. Oder wie würdest du es beschreiben?
0: Aber ihre kommt das wahrscheinlich, wenn man ganz tief kommt, das irgendwo, aber ich merke es mehr, eine Irritation oder auch eine Traurigkeit. Auch ein Leiden darunter, dass sie eigentlich so viel hat, aber das wie nicht kann, so wahrscheinlich wie ein Fischer,

0: Er hat die tollsten Fischerrouten, aber es funktioniert nicht, die gut auszuwerfen und Fisch zu fangen. Mhm. Aber sie ist nicht dran. Mhm. Also jetzt in der Metapher von der Fischerrouten, dass sie halt irgendwo noch weiter dran schafft, wie kann ich welche Fischerrouten bei welchem Fisch optimal einsetzen.
1: Oder den Köder, oder?
0: Ja, ja, genau. Mhm. Aber sie ist nicht dran. Mhm. Und ich glaube, dann wird das Zweite tangiert. Selbstwert hat die Identität. Für was verstehe ich mich? Bin ich ein wertvoller Mensch? Oder auch in der Spiritualität als Christ bin ich ein Kind von Gott? Mhm. Und da muss ich auch gar nicht mehr so ein toller Hecht sein. Nur schon, wenn ich mich kann erleben als das angenommene Kind von Gott, ohne dass ich jetzt da 1000 Ressourcen muss haben oder 100, vielleicht nur 10. Die Bibel nennt es übrigens Talent.
1: Aha.
0: Dass ich die Talent gut entwickle. So lange vielleicht 10, aber ich darf es nicht vergraben.
1: Mhm. Aber erzähl dir noch ein bisschen mehr. Also jetzt, Glauben, da reden wir ja immer wieder drüber, kann eine Ressource sein in vielen Themen.
0: Ja,
1: glauben
0: genau.
1: Wir. Wie würdest du den Glauben dort einsetzen?
0: Also, was ich natürlich selber merke, Glauben schafft Hoffnung. Ich glaube daran, dass ich mich wandeln kann, dass es im Letzten gut wird. Mhm. Übrigens, Thema Hoffnung, auch wo Psychotherapie so in den letzten Jahren entdeckt hat, da ich natürlich müssen schmunzeln, weil es früher kein Thema war, jetzt, aber sehr
1: Hoffnung.
0: Wohl. Hoffnung, oder? Und da ist mir wieder Paulus, Glaube, Hoffnung, Liebe. Also das sind unglaubliche Kräfte, wenn man die einsetzt. Und Hoffnung macht Mut, Schritt zu machen, weil ich kann einen Schritt machen. Vielleicht klingt er, dann ist natürlich toll, dann macht das Selbstwirksamkeit oder der Schritt scheitert. Aber dann stehe ich halt wieder auf, so stehe auf, Männchen. Also ich meine, die Jüngeren, die sind ja dauernd gescheitert, aber sind immer wieder aufgestanden. Also von dort her ist Glaube ganz eine tolle Kraft. Und dann glaube ich natürlich noch so ein bisschen psychologisch, ich glaube, ich habe eine Vision, dass etwas anders werden kann. Also jetzt, ich kann die Ressourcen entwickeln. Ich kann immer mehr das in die Vision. Ich bin ein Kind Gottes. Ich spüre das immer mehr. Aber es braucht natürlich Zeit. Und dann scheint mir das andere auch noch ganz, ganz, ganz entscheidend. Ich bin so aufgewachsen, wo ein Wille ist, ist ein Weg. Aber das hat nie so ganz funktioniert. Aber ein österreichischer Psychiater, der Viktor Frankl, der ist übrigens auf tragische Weise im KZ gewesen, auch Auschwitz, hat das erlebt. Und er hat gesagt, das Sprichwort, wo ein Wille ist, ein Weg, stimmt nicht ganz. Aber wenn ich es umwandle, wo ein Ziel ist, ist ein Wille. Also wenn ich ein klares Zielbild habe, dann nimmt meine Psyche das auf. Und was ich in meiner Psyche als Bild habe, das macht etwas mit mir. Das zieht mich buchstäblich in die Zielvorstellung. Also da hat er etwas ganz Geniales gesagt. Und ein klares Zielbild macht Hoffnung.
1: Und das wäre jetzt zum Beispiel das Zielbild? Also jetzt im Verständnis vom Glauben, was wäre jetzt das Zielbild?
0: Also jetzt jemand, der jetzt halt eher ängstlich ist und zweifelt am Selbstwert.
1: Also eifersüchtig oder auch neidisch ist viel so,
0: spürt,
1: oder?
0: Irgendwo kann ich meinen Selbstwert so stärken, wenn ich daran arbeite und so entwickle, dass ich immer mehr an mich glaube, dass wenn mir ein anderer etwas streitig macht, dass ich kann sagen, wow, ich stehe da, ich bin gut verwurzelt, ich kann vielleicht meine Füße so richtig am Boden stellen, merke, ich bin gut da, verwurzelt, ich bin bei mir. Mhm. Bin nicht außer mir, sagen wir ja manchmal oder? Sondern ich bin wirklich bei mir. Und zwar nicht nur im Kopf, sondern ich erlebe das auch. Ich bin gut geerdet, Bauch fühlt sich gut an. Mir ist vielleicht warm ums Herz. Und ich kann auf meine Atem achten und merke, er fließt gut. Mhm. Ich mache da nicht Brustatmung so schnell. Das wären alles körperliche Atmen.
1: Das sind körperliche Sachen, die man dann machen kann, wo man irgendwie so auch seine Gefühle vielleicht auch regulieren kann, falls man jetzt gerade im Moment drin ist, nehme ich jetzt mal an. Wie ist das denn jetzt, du hast vorhin wie so gesagt, der Glaube, wenn man irgendwie ein Ziel hat und der Glaube kann eine Ressource sein. Weißt du, was ist denn das Ziel, das man kann, wie sich geben in dem?
0: Ja, also das finde ich auch noch wichtig. Also wenn man jetzt das Tagebuch hat mit diesen, weiss ich was, 180 Ressourcen und man liest, dann hat es immer einen Teil, der natürlich sagt, ja, das stimmt nicht, das hat es einfach aufgeschrieben. Oder,
1: also etwas in sich, wo ja, man genau. das hört.
0: Also halt der klassische Zweifler.
1: Ja.
0: Und
1: ja.
0: dann, ich bin auch so aufgewachsen und merke immer wieder bei Patienten, die wollen den Weg machen. Oder?
1: Ja.
0: Und dann ist wieder halt das schöne Modell, von, das Persönlichkeitsmodell von seinem inneren Team oder von seinem Verein, wo man dann auch, mit dem, wenn man mit dem Zweifel Kontakt aufnimmt, der ist dann einfach ein bisschen unsicher und sagt, nee, das kann nicht sein, das ist jetzt halt einfach so schön zu schreiben in einem Tagebuch. Da kann man dem auch sagen, so in einem inneren Dialog, müssen ja nicht gerade alle zuhören, man kann ja ein bisschen im stillen Kämmer, dann kann man sagen, schön, dass es du gibst und du bist ein wichtiger Aufpasser. Und du bist so ein bisschen wie auch ein Advocatus Diaboli, der hat die katholische Kirche immer eingesetzt, wenn es um Heiligsprechung ging. Der die guten Gegenargumente brachte, das ist eigentlich der Zweifler.
1: Mhm.
0: Aber heilig wird man nur, wenn es einen guten Advocatus Diaboli hat. Also kann man dem Zweifler sagen, schön, dass du da bist, du hast deine Stimme, aber nicht, dass du jetzt ständig redest. Wir haben dir zugelassen, bleib weiter im Team, aber jetzt wollen wir noch den konsultieren, der ein Ressourcentagebuch schreibt. Und dann hört man dem an, der sagt, ich bin absolut platt, dass da 180 Ressourcen hat in diesem Monat. Und dann müssen die aber nicht miteinander kämpfen, sondern beide haben Platz, oder?
1: Also jetzt ist es fest ums Zweifeln gegangen, oder? Wenn man jetzt wie merkt selber, man kann sich selber irgendwie, hat man vielleicht Mühe, um zu sagen, hey, das kann ich alles gut. Und darum kommt man ins Vergleichen und ist vielleicht nicht ins Werden.
0: Ja,
1: und mit dem kann man irgendwie wie das sich wie sagen, hey, man soll nicht zweifeln als ich. Man hat viel auch gute Ressourcen, die man darf entdecken.
0: Okay, also das finde ich jetzt sicher nochmal ganz ein wichtiger Punkt. Also so eben wie der St. Gmeinrat am Metzelpass. Eben, der hat ja wahrscheinlich nicht so verglichen. Und ich meine, wir leben eben halt in einer Zeit von Social Media, Fernsehen und. Also wir sind dauernd am Vergleichen. Und Vergleichen ist halt, was vergleichen wir denn? Wir finden immer die, die besser sind, schneller, schöner, mehr Followers haben und so. Und nicht die, die weniger. Gut, können wir sagen, ich trainiere, dass ich irgendwo die vergleiche, die weniger haben.
1: Mhm.
0: Es gibt übrigens aus der Glücksforschung ein interessantes Bild. Wenn ich irgendwo in ein Quartier ziehe, wo natürlich alle immer die schöneren Häuser haben, die schnelleren Autos, dann werde ich mit der Zeit tot unglücklich, wobei ich vielleicht auch ein tolles Haus habe und ein Auto. Ideal ist, wenn ich in ein Quartier ziehe, wo alle etwa die gleichen Häuser haben.
1: Mhm.
0: Und halt ein ähnliches Auto, dann bin ich eindeutig glücklicher.
1: Spannend.
0: Und so kann man das ja ein bisschen steuern. Und ein kleiner Trick wäre ja noch mit dem Vergleichen, dass ich mich nicht mit anderen vergleiche, sondern ich kann ja auch vergleichen, wo bin ich gestanden vor einem Jahr oder 10 Jahren, wenn ich jetzt irgendeine Fremdsprache lehre und sage, oh wow, mein Französisch hat jetzt aber schon gewaltig zugenommen. Oder irgendwo, wenn ich ein Musikinstrument spiele oder wenn ich meine Follower zähle. Also mehr, wenn ich mich mit mir selber vergleiche, vor einem Jahr, 2 Jahren, 5, 10 Jahren. Das ist ein kleiner Trick noch und könnte man ausprobieren. Wäre auf jeden Fall gesünder.
1: Also mit sich selber das Tagebuch wieder mal führen und schauen, wo sind dort die Ressourcen, wo sind sie heute vielleicht, wenn man jetzt das Tagebuch führen will.
0: Ja.
1: So, und vielleicht hast du uns auch noch eine Idee oder einen Tipp, wenn man jetzt selber gerade merkt im Alltag, hey, jetzt bin ich gerade voll in dem drin, ich merke, jetzt bin ich gerade so neidisch auf meine Nachbarin oder auf meine Arbeitskollegin oder auf meinen Bruder oder was auch immer das dann ist. Was kann man dort gerade im wenn es gerade wirklich akut ist?
0: Ja, also da finde ich noch wichtig, dass man dann nicht irgendwo sagt, wow, nein, sagt dann eben nicht. Man hinter sind sich, sage ich, habe, glaube, einen moralischen Defekt oder mit mir stimmt etwas nicht so. Also, dass man weg von dieser moralischen Schiene kommt und sagt, eigentlich, das ist normal, bei den einen halt ein bisschen weniger, bei den anderen ein bisschen mehr. Und dass man zweitens sagt, hey, irgendwo, der das Signal gibt, vielleicht ist ja ein Teil, dass man nicht dem danken für das Signal, erinnert mich, dass ich etwas muss anschauen muss, dass ich etwas am Arbeiten bin. Und dann wieder, wo kann ich etwas positiv daraus machen? Wo hat es Entwicklungspotenzial? Wo muss ich vielleicht, weiss ich was, auf dem Internet, in Social Media oder vielleicht der Fertigkeit, die mir noch fehlt. Oder wenn ich jetzt ganz gern tanze und merke, auch die anderen tanzen besser, dann braucht es vielleicht einen Tanzkurs oder irgendetwas. Aber wir haben ja so viele Möglichkeiten. Eigentlich kann man alles lernen. Nur, ich muss es dann umsetzen. Und das ist natürlich noch der ganze Verhaltensbereich. Aber da haben wir sicher auch einen Teil in uns, der bereit wäre, da zu unterstützen, so ein bisschen der, der fürs Verhalten zuständig ist. Mit dem müssen wir uns natürlich gut stellen und auch als Freund gewinnen.
1: Also, dass man selber dann wie eine Veränderung macht im Alltag, im Leben, so Verhalten.
0: Jawohl. Und aber auch so wie Zähneputzen, oder? Dass man sagt, ich tue etwas in meinen Alltag einbauen. Also wenn ich jetzt sage, ich will mehr ein Gebetsleben führen oder eine Meditationspraxis, dann kann ich sagen, ich kann heute Abend anfangen. Aber ich muss ja nicht gerade jetzt eine halbe Stunde meditieren. Ich kann ja mal 2 Minuten und den nächsten Tag wieder.
1: Also wenn man zum Beispiel Dankbarkeit geübt, oder? Dass man eben zum Beispiel gegen Neid kann.
0: Ja, absolut. Das ist auch bewusst, oder? Dass ich da im Tagesrückblick mein Ressourcentagebuch. Für was kann ich heute dankbar sein? Wenn ich 10 Ressourcen aufgeschrieben habe, toll. Aber ich kann einfach sagen, ich bin dankbar mal für 3 Ressourcen.
1: Mhm. Wie das auch noch schön, manchmal mache ich das auch so in meinem Umfeld, wenn man isst zusammen oder so, dass man einfach dankbar ist. Jetzt nicht einfach nur fürs Essen, sondern für was kann man gerade dankbar sein?
0: Ja,
1: für das, was man heute erlebt hat oder für im Moment, jetzt vielleicht gerade die Woche oder so.
0: Ja.
1: Das finde ich auch noch etwas Schönes, wo ich merke, so wie, ja, das hilft einem, wenn man vielleicht jetzt nicht immer so am Tagebuch schreiben ist am Abend, wenn man immer gerade einschläft oder so. Irgendwie in die Richtung etwas können machen.
0: Ja, oder auch wenn einem im Freundeskreis, ein lieber Freund, Freundin, irgendwer sagt, du, ich habe das und das wahrgenommen auf Social Media oder ich habe dich mal irgendwo gehört in einer Sendung und hat mich beeindruckt oder irgendwo deine Stimme hat mir gefallen oder irgendwo so, dass miteinander auch so Ressourcen zurückmeldet. Das wäre für mich auch so eine christliche Kultur, dass wir uns gegenseitig die Gaben, die Talente zurückmeldet. Weil vielfach haben wir da manchmal auch so ein bisschen wie einen blinden Fleck oder sind halt aufgewachsen, dass einem das zurückgemeldet worden ist, wo wir nicht gut gemacht haben, Fehler. Mhm. Fehlerkultur, das haben wir, oder? Mhm. Aber die Ressourcenkultur, da wäre noch ganz viel Entwicklungspotenzial.
1: Also das wäre für das Umfeld oder für uns selber auch, dass wir unser Umfeld stärken, wäre das jetzt ganz eine schöne Idee, oder?
0: Ja, das
1: zum so
0: wäre ich. Psychohygiene pur.
1: Ja. Man muss es dann auch annehmen, oder? Das ist es ja dann auch noch.
0: Ja, genau.
1: Man muss es ja auch noch annehmen, weil das ist ja dann auch nicht nur so einfach.
0: Und das wäre auch noch etwas Schweizer. Also ich habe ein paar Jahre in den USA gelebt. Also damals, wo ich halt auch noch ein bisschen anders unterwegs war, in den 70er Jahren. Also dort habe ich mir schon gemerkt, die haben also eine echte Ressourcenkultur. Das ist dort, das wird dort auch viel mehr zurückgemeldet in der Schule, oder? Wo einfach dann die Kinder schon merken, nein, man kann alles lernen. Mhm. Und da sind wir halt in der Schweiz so ein bisschen wie zurückhaltend und bescheiden, ziehen wir einmal ein bisschen den Kopf ein, fliegen unter dem Radar durch.
1: Was mich noch wundernimmt, jetzt gerade beim Thema noch Eifersucht. Also, wenn man jetzt eben vielleicht Angst hat, jemanden zu verlieren, ja, irgendwie jemand anders oder so. Wie fest hilft es dann, wenn man vielleicht das auch einfach mal anspricht?
0: Ja, also, das kann absolut matchentscheidend sein. Ansprechen würde aber heissen, nicht dem anderen den Vorwurf machen und sagen, du flirtest immer so viel, wenn wir da unter den Leuten sind, sondern nicht vom anderen, sondern sagen, du, bei mir löst es einfach etwas aus, mir ist das nicht wohl und ich merke, ich komme so in eine Kontrolle und dann merke ich, ich mache es auf Fussfesseln und mache dir Vorwürfe und es tut mir einfach leid, aber wie erlebst du tu das und vielleicht auf einer nicht anklagenden Ebene. Also ich sende dann ja ich Botschaft. Mhm. Ich mache nicht Vorwürfe, du bist, sondern ich rede von mich. Mhm. Das kommt einfach an.
1: Mhm. Und dann kann sich die andere Person vielleicht erklären, oder was denn das Thema ist.
0: Ja, und ich mache das immer wieder mit Patienten, mit meiner Frau. Einfach, wir nennen das ein Zwiegespräch, das ist eigentlich von Müller, das ist eigentlich ziemlich bekannt, dass wir einfach zusammensitzt, einfach sich eine Stunde, zwei ungestört nimmt. Jedes hat irgendwo 5 oder 7 Minuten und kann einmal alles sagen, was will. Aber in Ich-Botschaften, also nicht anklagend, du, dann können wir das sagen, du, mich beschäftigt das und ich will mit dir etwas teilen, wo ich aber auch Schamgefühl habe und es ist mir irgendwo echt peinlich.
1: Ja.
0: Und ich will das eigentlich nicht und du bist mir ganz viel wert. Aber manchmal habe ich einfach Angst, ich könnte dich verlieren und ich will dir da keinen Vorwurf machen. Ich weiss, es hat etwas mit mir zu tun. Ich brauche Hilfe. Das wäre so eine Ich-Botschaft und das macht in der Regel etwas, es verändert, das andere zeigt wahrscheinlich dann sehr viel Verständnis.
1: Ja, es ist natürlich nicht gemacht, oder? Wenn man nachher dann der anderen Person wie den Auftrag gibt. Ich fühle mich jetzt quasi eifersüchtig wegen dem, wie du dich verhaltest, oder?
0: Okay.
1: Das wäre ja dann...
0: Das wäre ja wieder eine Du-Botschaft.
1: Das wäre eine Botschaft, genau, im Du. Aber man kann ja auch einfach die nur so sagen und dann hoffen, dass die andere Person sich dann anders verhält.
0: Jawohl.
1: Aber das ist ja dann auch nicht das Ziel.
0: Ich könnte ja sagen, weißt du, früher habe ich immer geglaubt, es ist wegen dir, oder? Weil du halt da mit allen flirtest und irgendwo eine schöne Augen machst. Oder mindestens meine ich das.
1: Ja. Yeah.
0: Und ich habe irgendwo gelernt, oder ich bin am Lehren, dass es eigentlich mit mir zu tun hat. Und gib mir einfach Zeit, weil du bist mir ganz wichtig.
1: Ja, genau. Wir sind schon bald am Schluss. Wir haben schon ein grosses Buch gegeben, jetzt so eifersucht und nicht. Hast du uns vielleicht noch so einen Abschlussgedanken, den man mitnehmen könnte? Gerade wenn man das Gefühl sehr stark hat, oder? Ich nehme jetzt mal an, jemand, der den Podcast die Folge hört, er hat vielleicht das jetzt auch gerade mit dem zu kämpfen, mit Neid und Eifersucht. Ja, was wäre so der wichtigste Gedanke?
0: Ja, also vielleicht 3. Also zuerst mal, dass es nicht eine moralische Verfehlung ist. Nicht, etwas stimmt nicht mit mir, sondern das sind normale Gefühle. Die haben wir einfach auch in durch unsere Evolutionsschöpfung. Das ist das Erste. Und das Zweite, wenn ich schaue, dann spüre ich irgendwo, es hat auch mit meinen Ängsten, mit meinem Vertrauen zu tun, mit der Art, wie ich gebunden bin, auch mit meiner eigenen Identität. Und aber, wenn ich schaue, wie hat Jesus da damit geschafft, der hat nicht irgendwie einfach das Verhalten irgendwo geändert, sondern er hat Leute konfrontiert und hat ihnen die Hoffnung gemacht, gegeben, da kann etwas geheilt werden. Aber innerlich, heilig vom Herz, heilig von den Gefühlen, heilig von den Ängsten, Stärkung vom Selbstwert.
1: Wunderbar, ich tue da gar nicht mehr hinzufügen. Danke dir vielmals, Ernst Meier.
0: Bitte, gern schön.
1: Ja, warum bin ich eigentlich so neidisch auf mein Gegenüber? Welches Bedürfnis steckt da dahinter, wo da nicht wirklich gehört wird? Und wie kann ich diese Energie vielleicht auch dafür brauchen, dass ich in meinem Leben etwas verändern kann? Oder mein Selbstwert stärken kann? Den Stopp, den brauchen wir. Dass man merkt, dass da immer wieder Neid aufkommt. Und bei der Eifersucht ähnlich. Warum habe ich das Gefühl, dass mir jemand, der mir lieb ist, abhanden kommt? Hat es da vielleicht wirklich etwas dran? Und wenn nicht, wo muss ich bei mir anfangen her schauen? Das nehme ich mit von dieser Folge und auch, dass ich die tollen Sachen, die ich an meinen Mitmenschen entdecke, mehr ausspreche. 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
1: Die Nachrichten von SRF um 1 mit David Burkhardt. Die Europäische Union soll abgelehnte Asylbewerbende künftig auch in Rückkehrzentren außerhalb der EU unterbringen können. Darauf haben sich Vertreterinnen und Vertreter des Europaparlaments und der EU-Mitgliedsländer geeinigt. Aus Brüssel berichtet ARD-Korrespondentin Katrin Schmidt.
2: Die Einigung ist nun Grundlage für mehr und schnellere Abschiebungen aus der EU, denn sie ermöglicht es, abgelehnte Asylbewerber in spezielle Rückkehrzentren außerhalb Europas zu bringen, wenn sie nicht direkt in ihre Herkunftsländer abgeschoben werden können, etwa weil das Heimatland sich weigert, sie zurückzunehmen oder die europäischen Staaten keine diplomatischen Beziehungen zu dem betreffenden Land pflegen. Die Rückkehrverordnung sieht nun vor, dass unbegleitete Minderjährige nicht in diese Zentren abgeschoben werden können. Für Familien mit Kindern wird es die Möglichkeit dagegen schon geben, was zuletzt für viel Kritik gesorgt hat. Wo solche Zentren außerhalb der EU genau errichtet werden sollen, ist noch nicht bekannt. Deutschland gehört zu einer Gruppe von EU-Staaten, die sich derzeit intensiv um Vereinbarungen mit Ländern bemühen, die bereit wären, auf ihrem Staatsgebiet solche Rückkehrzentren zu errichten. Bevor die neuen Abschieberegeln nun in Kraft treten können, müssen sie noch formal von EU-Parlament und Rat gebilligt werden. Die heutige Einigung gilt jedoch als wichtiger und lange erwarteter Schritt, kurz vor dem Inkrafttreten der EU-Asylreform am 12. Juni.
1: Zum Krieg im Nahen Osten. US-Präsident Donald Trump zeigt sich zuversichtlich, dass es mit dem Iran bald eine Einigung gibt. Eine solche könne es in der kommenden Woche geben. Es gehe dabei um eine Verlängerung der Waffenruhe und die Öffnung der Straße von Hormuz, sagte Trump gegenüber dem Fernsehsender ABC. Zudem schrieb er auf seiner Online-Plattform, die Gespräche mit dem Iran würden zügig vorangehen. Gestern Nachmittag hatte die iranische Nachrichtenagentur Tasnim berichtet, der Iran wolle den Austausch von Informationen mit den USA über Vermittler stoppen, wegen der israelischen Angriffe auf den Libanon. Daraufhin teilte Donald Trump mit, er habe mit Israels Ministerpräsident Netanyahu und Vertretern der Hisbollah-Miliz telefoniert. Israel werde, Zitat, keine Truppen in die libanesische Hauptstadt Beirut schicken und die Hisbollah wolle die Angriffe auf Israel einstellen. Die libanesischen Behörden sagen, sie hätten eine entsprechende Bestätigung der Hisbollah bekommen. Und Netanyahu teilte mit, wenn die Hisbollah ihre Angriffe nicht einstelle, werde Israel Beirut angreifen. Gut zwei Monate nach den Wahlen in Dänemark steht nun offenbar eine neue Regierung im dritten Anlauf. Die amtierende Ministerpräsidentin Mette Frederiksen erklärte am Abend, sie habe eine Minderheitsregierung aus Mitte-Links-Parteien gebildet. Neben Frederiksens Sozialdemokraten sollen die Sozialistische Volkspartei, die linksliberalen Radikale Venstre und die Moderate Partei Teil der Regierung sein. Sie habe den König über die Regierungsbildung informiert, so Frederiksen. Mette Frederiksen wird damit zum dritten Mal dänische Ministerpräsidentin. Das Regierungsprogramm und die weiteren Ministerinnen und Minister in Dänemark sollen heute und morgen vorgestellt werden. Damit zum Wetter. Heute zunächst teils sonnig, dann aufkommende Regengüsse und zum Teil kräftige Gewitter bei 22 Grad. Das waren Nachrichten von Radio SRF, verantwortlich David Burkhardt.
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3: Also es kann Motivation fördern, wenn wir uns vergleichen. Es kann aber auch dazu führen, dass ich eher entmutigt bin oder auch wenn der Selbstwert schwächer ist zum Beispiel, dass ich das dann ganz anders aufnehme als, ja, was, ich kann ja nichts machen. Ne? Meine kleine Schwester zum Beispiel ist einfach besser als ich. Ich kann es nicht.
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5: Wenn ich doch nur auch so gut könnte mit Menschen umgehen wie der, so gut könnte singen wie die oder das Aussehen hätte von ihr, ja, dann wäre mein Leben so viel besser und schöner. Oder ich würde mehr verdienen und hätte viel weniger Sorgen natürlich. Vergleichen mit anderen, das machen wir in unserem Alltag konstant. Im besten Fall treibt es uns in einer positiven Art und Weise an. Im schlimmsten Fall macht es uns klein und wir ziehen uns zurück. Aber warum vergleichen wir überhaupt? Warum sind wir nicht einfach zufrieden mit dem, was wir haben? Psychotherapeutin Julia Wigmann sagt, das ist tief in uns Menschen drin. Und es hat auch einen Sinn. Ich bin Tabia Kobel. Mit was vergleichst du dich oder wo siehst du das, dass du dich vergleichst im Alltag?
3: Es gibt ja auch ganz viele Sprichwörter, die so ein bisschen gehen ums Thema Vergleichen, wie bei den Nachbarn ist das Gras immer grüner, oder? Deswegen ist das, glaube ich, sowas, das kennen wir alle. Und dann ist vielleicht im Alltag genau sowas, aber bei den Nachbarn sieht es schöner aus im Garten, ne? Oder der eine hat das und der andere hat das. Wir sind ja jetzt beides Frauen und Frauen vergleichen sich doch ganz gerne auch hinsichtlich der Schönheit und dem Äußeren. Wo ich gemerkt habe, eine Zeit lang, ich bin jetzt nicht so gesegnet mit schönem, vollem Haar und ich verbinde es so mit Weiblichkeit, wenn Frauen so richtig tolle, schöne, lange Haare haben. Da habe ich eine Zeit lang so ein bisschen drunter gelitten, dass ich dachte, oh, das ist irgendwie viel schöner, die haben so tolle Haare und es sieht so schön aus, zum Beispiel. Das ist jetzt was, was mich doch eine Zeit lang beschäftigt hat, wo ich auch immer gucke, hey, was kann ich machen, dass mein Haar auch möglichst schön ist, aber ich merke, okay, es ist einfach so, wie es ist. Ne? Ich glaube, in manchen Sachen kommen wir dann auch an den Punkt, jetzt vor allem, wenn es um Äußerlichkeiten geht, wir sind so geschaffen, wie wir geschaffen sind und jeder ist mit irgendwas gesegnet, also ist meine Meinung, was einen auszeichnet oder was einen speziell macht oder vielleicht schön macht, aber das ist eben sehr verschieden. Und die einen haben wunderschönes Haar. Ich finde, manchmal gibt es auch Menschen, die sind mit allem gesegnet, wo ich so denke, boah, die sind jetzt echt, die sind einfach richtig schön. Manchmal sind es die Augen, manchmal sind es die Beine oder die Hände oder was auch immer. Aber ich glaube, genau, das wäre jetzt so ein Thema, wo ich sagen kann, persönlich, da habe ich mich sicherlich schon oft mit anderen Frauen auch verglichen.
5: Soll. Also gerade eben so Äußerlichkeiten oder eben Schönheitsthemen, das also kenne ich auch, dass man sich dann irgendwie wirklich etwas wünscht und die andere Person hat. Und gleich, wenn man dann ja das Gesamtpäckchen müsste übernehmen, dann will man es ja vielleicht auch nicht. Das ist eigentlich noch ein spannender Fakt.
3: Ja, also ich überlege jetzt gerade, schöne Haare würde ich doch auch nehmen. Also
5: aber wenn jetzt das gesamte Gesicht und der Körper und alles von einer anderen Person müsstest nehmen, würdest du es dann wählen?
3: Nein, also ich bin ja gern so, wie ich bin. Ne? Ich meine, man gewöhnt sich ja auch irgendwann an sich selbst oder auch an sein Spiegelbild. Deswegen würde ich jetzt nicht einen anderen Körper wollen, zum Beispiel.
5: Aber eigentlich auch noch spannend, oder? Jetzt geht es um, also bei dir jetzt Haar, das Thema. Ist eigentlich interessant, warum dass man dann sagt, wieso muss denn jetzt volles Haar unbedingt so das Schönheitsideal sein, oder? Mhm. Wieso streben wir jetzt genau dem nach? Es könnte ja auch etwas anderes sein. Wieso ist es denn so? Also weißt, was ist es denn, wo macht, dass wir uns vergleichen und vielleicht eben auch abwerten in dem Fall?
3: Ja, da muss man leider sagen, dass das über die Medien werden bestimmte Schönheitsideale verbreitet und mit dem sind wir alle konfrontiert, ob das in der Werbung ist, auf irgendeinem Plakat, innerhalb von Filmen und das fängt schon an bei Disney-Filmen, oder? Die Prinzessinnen, die sind immer, also jetzt mittlerweile ändert sich's ja, aber die sind früher immer alles super schlank gewesen, große Augen, auch so das Kindchenschema, wo man weiß, das spricht Menschen an, wenn es niedlich ist, also große Augen, kleine Stupsnase, volle Lippen, unschöne lange Haare. Mhm. Also schon nur die Disney-Prinzessinnen, die hatten immer alle schöne lange Haare.
5: So gemein.
3: Und das passiert, ne? Das passiert uns allen. Über die Medien werden uns Schönheitsideale präsentiert und heute noch viel stärker als früher über Social Media, wo es ganz schnell irgendeinen neuen Schönheitstrend gibt, ob das die Augenbrauen sind oder eine Zeit lang war das total in, dass die ganz dünn sind. Stimmt. Und eher spitz. Und dann kam die eine, jetzt habe ich gerade ihren Cara Delevingne, die eine, ist eine Model, die so ganz buschige Augenbrauen hatten und auf einmal waren buschige Augenbrauen total trendy. Und das ist das,
5: das ist ein
3: was
5: Vorteil für mich,
3: ja,
5: weil
3: du
5: ich
3: hast
5: eher viel Augenbrauen habe. Ja. Ich gedacht, yes, endlich mal ein Trend, wo richtig gut ist für
3: ja,
5: mich.
3: Ja, genau. Manchmal hat man Glück, ne? Und ja, ein Trend trifft einen und man kann sagen, ah ja, habe ich, ne? Muss ich gar nichts dafür machen, habe ich schon.
5: Genau. Also das Vergleichen, das ist ja wirklich nicht jetzt nur beim Aussehen der Fall, sondern es passiert ja auch in ganz vielen Bereichen. Das ist ja eigentlich überall ein bisschen, oder?
3: Mhm. Ja, also genau, das zieht sich eigentlich durch alle Themen durch. Man kann vielleicht noch sagen, dass es durchaus Unterschiede gibt zwischen Männern und Frauen. Also Frauen vergleichen sich eben tendenziell eher über das Äußere, über die Schönheit. Und Männer zum Beispiel, da geht es mehr um Macht und Erfolg oder die sind wettbewerbsorientierter und vergleichen sich dann auch stärker, wer hat mehr erreicht oder wer hat jetzt das größere Auto, ne? Wer kann sich mehr leisten, wer hat mehr Erfolg im Leben, wer hat das größere Haus, mehr Ansehen, mehr Macht. Zum Beispiel, das ist jetzt eher bei Männern, dass die sich in diese Richtung vergleichen.
5: Ist das denn auch dort hart trainiert? Oder warum ist jetzt das so? Ist das eigentlich, ist das in uns in einer DNA? Oder wieso gibt es da irgendetwas, wo man kann sagen, warum das so ist?
3: Ja, also ganz allgemein ist so bei dem Thema, warum vergleichen wir uns überhaupt, dass man sagen kann, das ist so eine natürliche Strategie von unserem menschlichen Denken. Und zwar, um Unsicherheiten zu reduzieren. Also wo stehe ich im Sozialen? Also Vergleiche helfen auch, dass wir unsere Position innerhalb von der Gruppe kennen. Stehe ich jetzt besser da oder schlechter da? Bin ich der Stärkere? Also wenn man so evolutionsbiologisch zurückgeht, oder wer hat auch die größeren Überlebenschancen? Wo stehe ich? Wem kann ich mich vielleicht auch anschließen? Wo bin ich gut beschützt? Oder wer ist hier der Stärkste? Ne? Wer kann sich durchsetzen? Das hilft uns auch, unseren Selbstwert zu regulieren. Und eben, dass wir uns wirklich orientieren können in der Welt. Und wir leben ja in Gemeinschaft, wir leben ja immer in sozialen Beziehungen. Und deswegen ist das in unserem Denken so angelegt. Also es ist ganz tief verwurzelt, dass wir uns miteinander vergleichen.
5: Spannend. Also in unserer DNA ist es drin, wir müssen irgendwie ein Gefühl sein. Wir sind eigentlich keine Einzelgänger, sondern wir sind Menschen, die miteinander unterwegs sind. Und wenn wir uns ein bisschen angleichen, dann ist es einfacher.
3: Ja, oder wenn ich zumindest auch rausfiltern kann. Das heißt nicht, ich muss genauso sein wie der andere, aber jetzt zum Beispiel evolutionsbiologisch gesehen, ich schließe mich starken Personenkreisen an, weil ich weiß, dass ich dann bessere Überlebenschancen habe.
5: Mhm. Also dort, dass man sich ein bisschen angleicht, dass man ein bisschen ähnlich wird. Eigentlich ganz spannend, weil der Trend, den ich jetzt eher sehe in der Gesellschaft, ist wahrscheinlich eher der, dass man sagt, man muss ein bisschen individueller sein, oder?
3: Mhm.
5: Also, das ist ja ganz konträr zu dem eigentlich, wo wir eigentlich in uns drin haben.
3: Ja, genau. Also viele westliche Kulturen sind ja individualistisch geprägt. Also das heißt, das Ich steht im Zentrum. Wenn wir jetzt so nach Asien schauen, in kollektivistischen Kulturen, ist das anders. Die vergleichen sich auch anders. Die vergleichen sich eher innerhalb von Gruppen und nicht Einzelpersonen, die zum Beispiel herausstechen. Und der Trend ist so, jetzt in westlichen Kulturen, wie du gesagt hast, es geht immer mehr darum, du musst dich abheben, du musst individuell sein, sei du selbst. In asiatischen Kulturen ist schon noch mehr, füg dich in die Gruppe ein. Also du sollst eigentlich nicht zu viel auffallen, sondern du sollst ein funktionierender Teil der Gesellschaft sein, und zwar in einem Kollektiv. Und im Westen ist der Trend wirklich so, nein, du musst irgendwie herausstechen, du musst besonders sein. Auch alles, was über Social Media kommt, das Ganze, ich bin ein Influencer, oder? Und ich muss natürlich etwas machen, um mich von der Masse abzuheben, damit ich noch auffalle.
5: Das ist ja interessant. Also, wir haben von der Kultur her schon mal Unterschied. Es gibt auch bei den Männern und Frauen Unterschied, wie du sagst. Ist das dort auch etwas, wo man kann sagen, ja, das ist eigentlich schon immer so gewesen? Also ist es DNA oder ist es irgendetwas, wo man kann sagen, ja, das hat aber auch fest mit der Erziehung zu tun?
3: Ja, also das sind so die Teile, wenn man zurückgeht, haben ja Männer und Frauen klassische Aufgaben gehabt, also Männer als Jäger und Sammler. Und die Frauen eher so, ich halte die soziale Gemeinschaft zusammen, ich kümmere mich um das Feuer. Und dann aber auch, Männer haben natürlich attraktive Partnerinnen gesucht, zum sich fortpflanzen, wenn man jetzt so ganz in die biologische Ecke reingeht. Und dann muss das Gegenüber ja attraktiv sein. Und deswegen liegt es, glaube ich, mehr so im Blick auch der Frauen, so dass wir müssen irgendwie schön sein, wir müssen gefallen, damit wir natürlich auch jemanden finden, der seine Zeit und sein Leben mit uns verbringen möchte.
5: Krass, also es ist wirklich so seit Ewigkeit, also das kommt wirklich von ganz tief innen, dass das eigentlich so ein Thema ist, dass wir uns einfach vergleichen eben mit Schönheit oder wie dass wir da stehen, wie wir aussehen. Mhm. Also wir Frauen jetzt.
3: Mhm.
5: Also wir haben das Thema, das ist da. Ist das auch etwas, wo, also man sieht ja das schon, in dem Fall schon sehr früh, wenn wir so das Fest in uns drin hat, dann sieht man das schon bei den Kindern auch. Sie vergleichen sich auch. Also das ist etwas, wo einem dann das ganze Leben begleitet.
3: Ja, also man kann sagen, dadurch, dass unser Denken natürlich von Natur aus so geprägt ist, dass wir uns vergleichen, ist es sehr, sehr schwierig, das eigenen Kindern nicht mitzugeben.
5: Mhm.
3: Also für alle Eltern, das sind heute auch die gängigen Empfehlungen, wenn man mehrere Kinder hat. Wir haben ja auch einen Podcast so über Geschwister gemacht. Da habe ich das, glaube ich, auch gesagt. Man sollte die Kinder eigentlich nicht vergleichen, aber es ist etwas, was man doch automatisch macht. Also wo ich merke, ja, man hat zwei, also ich habe jetzt zwei Kinder und automatisch sieht man, wie hat sich das erste Kind entwickelt, wie entwickelt sich das zweite Kind. Und man zieht das, ich glaube, das funktioniert einfach auch sehr, sehr unbewusst. Man vergleicht automatisch. Ah, in dem Alter konnte meine große Tochter schon laufen, die Kleine kann jetzt noch nicht laufen. Oder jetzt haben wir noch eine Cousine in der Familie quasi von meinen Töchtern, die in einem ähnlichen, also eigentlich im gleichen Monat geboren ist, sodass man weiß, okay, da sind die Entwicklungsabschnitte ungefähr gleich. Und dann sieht man ja auch schon, nur wenn ich die sehe, weiß ich, erinnere ich mich, ah, meine Tochter hat in dem Alter entweder das auch gemacht oder das noch nicht oder das hat sie schon gemacht. Mhm. Das passiert tatsächlich sehr unbewusst und sehr automatisch, dass wir solche Vergleiche ziehen, eben auch zum rausfinden, wo stehen wir und woran können wir uns auch orientieren. Mhm. Also Vergleiche helfen auch, dass wir sehen innerhalb von der Gesellschaft, was ist ein erwartetes Verhalten, was sind auch die Normen, was sind die Regeln innerhalb von der Kultur. Deswegen beobachten wir andere Menschen und orientieren uns auch stark am Verhalten von anderen.
6: Mhm. Aber dann, also ich meine, wenn man jetzt das innerlich macht, dann ist es ja wahrscheinlich noch nicht so ein Problem, sage ich jetzt mal. Also dann ist es für einen selber vielleicht ein bisschen unangenehm oder man hat dann vielleicht das Gefühl, ah, mein Kind müsste weiter sein oder mein Kind ist schon weiter. Aber es ist jetzt auf das Kind eine Auswirkung. Hat es ja jetzt nicht in dem Sinn gerade sofort. Oder ab wenn, also ich nehme an, man muss es zuerst aussprechen, wenn man jetzt irgendwie sagt, ja, du kannst das jetzt noch nicht, deine Schwester hat das schon können. Oder auch, ich kann mir vorstellen, wenn ich um Kind herum bin, dann höre ich das immer wieder mal so. Schau mal, nimm dir mal ein Beispiel an deiner Schwester oder nimm dir doch ein Beispiel an deinen Brüder. Die haben das und das gemacht und du machst das nicht. Also das ist ja, ich nehme jetzt mal an, nicht unbedingt super toll, dass man jetzt eben das nicht so mega fördert, oder?
3: Ja, wir können vielleicht anschauen, also insgesamt gibt es zwei Arten, wie wir Vergleiche machen können. Jetzt hast du eigentlich ganz schöne Beispiele gebracht. Und das eine wäre, wenn wir aufwärtsgerichtet vergleichen. Das heißt, ich vergleiche mich oder eben zum Beispiel mein Kind mit einer Person, die das besser kann. Dann kann das auch Motivation fördern. Also viele Eltern haben ja die Absicht, ne, wenn ich sage, guck mal, deine kleine Schwester kann das schon, ne? Das könntest du doch auch. Du kannst dich doch eigentlich auch schon selber anziehen. Dann erhoffen wir uns ja, dass das Kind merkt, oder motiviert wird, ah, wenn das sogar die Kleine kann, ja stimmt, eigentlich müsste ich das auch können, ne? Ich bin ja schon älter.
6: Ja.
3: Also es kann Motivation fördern, wenn wir uns vergleichen. Es kann aber auch dazu führen, dass ich eher entmutigt bin oder auch wenn der Selbstwert schwächer ist zum Beispiel, dass ich das dann ganz anders aufnehme als, ja, was, ich kann ja nichts machen. Ne? Meine kleine Schwester zum Beispiel ist einfach besser als ich, ich kann es nicht. Und jetzt fühle ich mich schlecht, weil meine Eltern mir das auch noch zu verstehen gegeben haben, dass meine kleine Schwester viel besser ist als ich. Also es hat natürlich auch beim ganzen Thema Vergleichen sehr viel damit zu tun, wie stabil ist unser Selbstwert und haben wir den? Ne? Also wissen wir, sind wir uns bewusst, was unsere eigenen Stärken sind, wer wir selber sind? Und wenn wir das wissen, also wenn wir da einen guten Selbstwert haben, ein starkes Selbstbewusstsein, dann können wir auch mit Vergleichen besser umgehen. Und wenn wir das nicht haben, dann entstehen auch eher solche negativen Gefühle. Dann kann es auch dazu führen, eben, dass ich mich minderwertig fühle. Dass ich den Eindruck habe, ja, die andere Person ist ja besser als ich. Ne? Die ist ja auch mehr wert als ich.
6: Also das heisst, es gibt wie so zwei verschiedene Arten, wie man kann vergleichen. Also vergleichen tun wir. Das haben wir mal herausgefunden, das machen wir. Das ist irgendwie in unserer DNA drin. Dann gibt es, dass man gegen oben oder gegen unten vergleicht. Also gegen oben heisst, man sieht immer, was die anderen besser können. Und das kann positiv und negative Auswirkungen haben.
3: Genau, es kann mich entweder motivieren oder es kann mich auch frustrieren und entmutigen. Und das Gleiche ist, das wäre eben der zweite Teil, die abwärtsgerichteten Vergleiche. Ich vergleiche mich mit jemandem, der schlechter dasteht als ich. Das kann dann mein Selbstwertgefühl stärken, weil dann merke ich, oh ja, ich kann das ja viel besser. Zum Beispiel, ne, im Schwimmen bin ich im Vergleich zu dem anderen Kind, bin ich ja viel besser, ich bin viel schneller, ich kann schon tauchen oder ne, ich kann schon kraulen oder was auch immer. Es kann aber auch dazu führen, manchmal, dass ich mich dann nicht verändere, wenn ich mich jetzt immer nur nach unten vergleiche. Oder das wäre bei dem aufwärtsgerichteten Vergleich der positive Aspekt, ich merke, jemand ist besser und dem möchte ich nacheifern. Ich möchte auch so gut sein. Also jetzt das erlebe ich bei meiner Kleintochter oder es ist generell, glaube ich, bei Zweitgeborenen oder die, die hinterher kommen, die versuchen ja immer ihren großen Geschwistern nachzueifern. Die versuchen immer schon das Gleiche auch zu schaffen, obwohl sie vom Entwicklungsalter her oft ja manche Fähigkeiten noch gar nicht haben.
6: Mhm.
3: Das heißt, das kann ja auch ein positiver Anreiz sein. Ne? Auch Geschwister vergleichen sich automatisch miteinander. Meine große Schwester rennt, ich will auch so schnell rennen können.
6: Ja.
3: Die rennt los. Das war bei uns im Zeit. Wir haben so einen Gang im Haus, wo die Kinder, wenn schlechtes Wetter ist, sind so von allen Nachbarn alle Kinder auf diesem Gang. Und meine jüngere Tochter ist so die kleinste von allen Mädchen auf dem Gang. Und wenn die dann alle schnell gerannt sind, ist sie fast gar nicht hinterhergekommen und war dann irgendwann total frustriert. Das ist jetzt der Vergleich. Ich aufwärts gerichtet und alle anderen sind besser als ich und ich schaff's nicht.
6: Ja.
3: Und da musste ich ihr natürlich sagen, hey, du bist zum Teil 2 Jahre jünger als alle anderen. Dein Körper wächst noch, deine Beine sind noch nicht so lang wie die von den anderen. Die Muskelkraft, das ist auch noch anders. Das braucht einfach noch Zeit. Du bist noch jünger. Und jetzt sagt sie das ganz oft in irgendwelchen Sachen. Ja, Mami, okay, das schaffe ich noch nicht. Aber ich bin ja auch noch 2 Jahre jünger als meine große Schwester.
6: Kann dann aber auch sich ja wie zu einem Mindset bilden, oder? Dass man nachher immer das Gefühl hat, eben wie du sagst, dass man nachher irgendwie sich limitiert. Dass man dann immer findet, ja, ich bin halt jünger. Ich kann das noch nicht.
3: Es könnte jetzt sein, ne? Es kommt, glaube ich, drauf an. Ich habe jetzt den Eindruck, im Fall von meiner Tochter ist eigentlich eher so das Positive realistisch bleiben. Also ich kann meine Fähigkeiten realistisch einschätzen. Mhm. Und was kann ich schon in einem bestimmten Alter und was kann ich noch nicht?
6: Mhm.
3: Es gibt natürlich auch andere Bereiche. Zum Beispiel jetzt im logischen Denken ist jetzt unsere jüngere Tochter, glaube ich, einfach fitter und besser als die ältere Tochter. Da scheint die irgendwie eine Begabung zu haben. Also wenn die puzzelt, ist sie viel schneller als die ältere. Da sage ich natürlich nicht, oh, du bist 2 Jahre jünger und kannst es schon so gut. Ne? Ja. Dann ist einfach, oh wow, ne? Das ist was, was dir liegt, das ist eine Stärke von dir. Aber da vergleichen wir dann zum Beispiel nicht die Große mit der Kleinen, aber das gibt's. Ne? Also Fähigkeiten sind ja unterschiedlich ausgeprägt. Und dass sich so ein Glaubenssatz etabliert, wie ich schaffe das nicht, weil ich zum Beispiel jünger bin, dann müsste es über alle Situationen hinweg sein. Es gibt ja ganz viele Situationen, wo jetzt meine jüngere Tochter dann auch erlebt, hey, da bin ich gut oder da bin ich auch die Beste. Und das ist auch wichtig, Kindern das zu ermöglichen, oder? Dass sie immer irgendwelche Felder haben, wo sie ihre Stärken ausleben können und dann auch merken können, hey, das kann ich, ne? Das macht mich aus und in dem bin ich zum Beispiel gut.
6: Mhm. Das Vergleichen kann ja eben mega negativ sein. Vielleicht können wir dort noch mal ein bisschen vertiefen. Wann ist es denn wirklich negativ? Oder wann muss man besser hinschauen?
3: Mhm. Ja, also es gibt jetzt natürlich ganz, ganz viele Studien, neuere Studien, die auch zeigen, welchen Effekt hat eigentlich Social Media auf unser Wohlbefinden. Und das ist so, dass die ständige Erreichbarkeit oder das, was jetzt über verschiedene Plattformen wie TikTok oder Instagram zum Beispiel, das, was da abrufbar ist, das, was ich da sehe, was ich da konsumieren kann, das fördert Vergleiche. Und wir sehen aber oft eben nur solche Highlight-Reels. Also wir sehen nur Highlights aus dem Leben von Menschen. Wir sehen dann auch Menschen, die idealisiert dargestellt sind, zum Beispiel durch irgendwelche Filter oder durch das, was man ja oft nicht weiß, aber was passiert da eigentlich alles, was steckt dahinter für so ein perfektes Foto, für irgendeinen perfekten Reel oder wo wird das Licht gemacht, wo gibt's noch Make-up, wo wird dann hinterher noch bearbeitet. Das sehen wir ja nicht, aber wir sehen einfach ganz, ganz viele Highlights und vergleichen dann unser Leben, den ganzen Alltag mit einem Highlight von einer Person. Und das ist das, was natürlich ganz, ganz tückisch ist und was dann Unzufriedenheit und Neid fördert und ein geringeres Selbstwertgefühl, weil ich vergleiche mich mit einem Highlight und das ist nicht die ganze Realität. Also es gibt auch so das Bild, was passiert eigentlich behind the scenes, oder? Und wir sehen eigentlich nur das, auch wenn wir Filme schauen, oder? Dann ist das alles perfekt und alles perfekt zusammengeschnitten und hinterher sieht man ja dann die Outtakes und sieht dann vielleicht, oh, die Schauspieler haben sich versprochen oder da ist jemand gestolpert.
6: Genau.
3: Und wenn wir die Outtakes sehen, dann schafft es gleich so ein bisschen, ah, ich fühle mich der Person wieder näher, die ist doch nicht so ideal, ne? Der Star, den ich da irgendwie sehe, immer auf dem roten Teppich, im schönsten Kleid, mit dem besten Make-up, dann sehe ich plötzlich in irgendeiner Klatschzeitschrift ein Bild XY ungeschminkt und dann denke ich so, ah, die hat auch Pickel.
6: Genau.
3: Zum Beispiel. Ne? Dann freuen wir uns ja so ein bisschen, weil wir dann sehen, ah, okay, das sind eigentlich doch normale Menschen.
6: Ja.
3: Und das ist jetzt so ein sehr starker negativer Effekt von Social Media, der vor allem auch bei Mädchen jetzt dazu führt, dass es mehr Essstörungen gibt, oder? Weil ein idealisiertes Schönheitsbild dargestellt wird, häufig eben von Frauen. Bei Männern ist dann mehr zum Beispiel viel Muskeln oder der Sixpack, was dann auch dazu führen kann, dass auch Männer Essstörungen oder eine Sportsucht entwickeln. Oder mein Körper muss möglichst perfekt sein, es muss sich alles abzeichnen, da darf irgendwie nur Muskel sein. Das sind so die negativen Effekte dann auch von dem Vergleich, weil ich mich nicht realistisch vergleiche. Mhm.
6: Ist eigentlich ein der Vergleich, wie wir früher mit Disney gemacht haben. Das ist einfach Social Media heute.
3: Ja.
6: Also die Filter machen ja genau auch die herzigen Gesichtchen und die schlanken Figuren, wie die Disney-Figuren, die wir am Anfang vom Podcast darüber geredet haben. Ist ja nicht viel anders. Es sind einfach jetzt realistischere Persönlichkeiten als vielleicht die gezeichneten Figürchen.
3: Ja, und du kannst es über dein Foto legen. Ne? Genau. Also das schafft ja auch von mir ein anderes Bild. Ne? Wie stelle ich mich da? Wie habe ich das Gefühl? Wie muss ich aussehen? Wenn bei Snapchat zum Beispiel gibt es ja auch ganz viele solche Filter und dann sind die Lippen schön dick und die Augen möglichst groß und die Wimpern möglichst lang zum Beispiel. Und dann sehe ich mich ja dann auch in diesem idealisierten Bild. Und das ist ja dann auch schon mal ein Vergleich, ich mit mir selbst, wie sehe ich aus mit so einem Filter und wie sehe ich dann ungefiltert aus. Und das gab es natürlich früher so nicht.
6: Das
3: oder?
6: Stimmt.
3: Da gab es diese ganzen Filter nicht. Also da hat man sich einfach gesehen und da war natürlich auch die Masse an Menschen, mit denen ich mich verglichen habe, die war viel kleiner. Das war im Dorf, das war in der Schulklasse. Jetzt, wenn man in der Stadt gewohnt hat, okay, dann war das Umfeld schon ein bisschen größer, aber das war nicht global mit vielen verschiedenen Tausenden von Leuten, mit denen ich mich vergleichen kann heute über Social Media.
6: Also Social Media, wir wissen es eigentlich ja, es tut einem auf die Länge nicht gut. Also wäre jetzt das etwas, wo du würdest sagen, hey, wenn wir dem vergleichen oder vor allem eben dem Schönheitsvergleich, wo wir jetzt als Beispiel genommen haben, ein bisschen möchte entgegenheben, dann muss man Social Media kippen? Oder was wäre dein Tipp?
3: Ja, oder sicherlich reduzieren. Ich glaube, das ist jetzt so die Frage, wenn ich selber merke, dass die Inhalte, die ich konsumiere auf Social Media, wenn die dazu führen, dass es bei mir negative Gefühle auslöst. Also ich fühle mich minderwertig, ich fühle mich weniger schön, ich fühle mich weniger wertvoll. Ich habe plötzlich den Eindruck, pff, mein Leben ist ja nichts. Ne? Da sehe ich irgendwelche, weiß ich nicht, Influencer und die sind an den schönsten Orten der Welt und ich bin hier immer nur in der Schweiz zum Beispiel und komme nie raus. Und dann fühle ich mich schlecht. Dann würde ich jedem raten, auf jeden Fall reduzieren oder tatsächlich auch aufhören mit Social Media, weil wenn ich mich nicht ständig vergleiche, dann fühle ich mich ja auch besser.
6: Und gleich ist es ja alles drinnen. Also denn, wenn man es jetzt vielleicht nicht auf Social Media macht, macht man es ja dann vielleicht irgendwie, keine Ahnung, in dem, dass man ein Buch liest und dort steht auch etwas drinnen, von wegen, es ist sehr schön im Ausland und ich bin immer nur daheim. Kann einem ja genauso passieren.
3: Ja, genau. Oder auch, es gibt ja ganz viel Literatur, wie kann ich mich selber optimieren. Ne? Also wenn ich da natürlich viel lese über andere Personen, wie die ihr Leben gestalten, was die alles für Strategien haben, um möglichst schön, möglichst schlank und möglichst erfolgreich zu sein, dann kann das natürlich auch den Effekt haben. Es hängt aber wirklich auch zusammen, wie gut ist eben mein Selbstwert. Also ich kann auch Social Media konsumieren oder auch solche Literatur und dann für mich sehen, ja, das ist so, ne? Also bei den Menschen ist das so, bei mir sind manche Bereiche nicht so, aber wo möchte ich mir vielleicht Ziele setzen und wo möchte ich etwas verändern? Also wo möchte ich mich auch mehr bewegen? Wo möchte ich vielleicht tatsächlich, ne? Das kann ja sein, dass ich ein bisschen unzufrieden bin, jetzt nach den Festtagen möchte ich vielleicht 1-2 Kilo wieder verlieren, oder? Dann kann das ja auch ein Anreiz sein, ich schaue mir irgendeine Person an, die irgendeine Methode entwickelt hat, mit der ich Sport machen kann, mit der ich motiviert bin und dann eifere ich dem nach. Das wäre ja eben der positive Effekt, wenn wir uns vergleichen, dass es auch ein Anreiz sein kann und eine Motivation, dass wir uns ein Ziel setzen und dass wir etwas nachstreben zum Beispiel.
6: Also dass es eben nicht eine Negativauswirkung hat, dass man irgendwie sich völlig fallen lässt. So. Wenn man jetzt nochmal dort hergeht, also, dass man wie sich die ganze Zeit vergleicht, vielleicht merkt man es eben nicht einmal. An was würde man es denn merken, dass man eben in dieser Spirale ist, vom ständig Vergleichen?
3: Das eine wären eben die Gefühle, oder die auftreten, wenn ich mich schlecht fühle. Also wenn ich durch den Vergleich, durch das, was ich sehe, mich minderwertig fühle, wenn ich mich klein fühle, wenn ich mich allein und einsam fühle oder ungenügend. Oder dann merke ich es an dem Gefühl, weil das wird ja ausgelöst durch den Vergleich. Mhm. Dann kann man auch sagen, eben solche abwärts gerichteten Vergleiche, mir Bilder anschauen von Personen, die ich nicht so schön finde zum Beispiel, kann dann auch wiederum helfen, dass ich mich schön finde. Aber es gibt auch so eine Übung, das ist eigentlich dann der Realitätscheck, wie ne, wenn ich viel über Social Media und das Gefühl habe, alle sind viel schöner als ich, dann muss man eigentlich nur sagen, hey, geh mal in den nächsten Supermarkt und guck dir mal alle Leute ganz genau an. Und die meisten sehen eben nicht so aus wie auf Social Media.
6: Mhm.
3: Also wir haben zum Beispiel auch mal von in der Kita, in der unsere eine Tochter war, gab es dann immer den Newsletter, da wurden so neue Mitarbeiter, Mitarbeiterinnen vorgestellt und die eine hatte so ein

0: Wichtige jetzt in dem Ganzen. Mhm. Also, sich mal einen Realitätscheck unterziehen, ist sicher nicht verkehrt. Also, dass man irgendwo anfängt zu schauen, aha, also, ich möchte ja in der Norm sein, das ist irgendwie in uns drin, dass man irgendwie so ein bisschen uns möchten, ein bisschen angleichen. Also, es gibt auch Leute, die nicht gerne in der Norm sind, das ausgenommen. Aber so grundsätzlich, wir möchten gerne irgendwo dazugehören. Das ist mal das eine. Wie kann man es nachher noch weiter treiben, dass es jetzt in eine positive Richtung geht, das Vergleichen?
1: Ja, also ich kann natürlich in ganz, ganz vielen Sachen oder dass ich im Positiven bleiben kann, ist eigentlich so ein Schlüssel bei der Dankbarkeit zu bleiben. Also wofür bin ich dankbar? Und dann auch immer mal wieder von dem Vergleichen wegzukommen und zu schauen, was habe ich eigentlich? Oder was sind meine Stärken? Was zeichnet mich aus? Damit eben das Selbstwertgefühl bestehen bleiben kann. Mhm. Oder dass ich mir mit Freundlichkeit begegne oder dass ich auch mir mit Selbstmitgefühl begegne. Oder ich sage mir auch ganz oft, wenn ich eben solche Stars und Sternchen zum Beispiel sehe, die alle top aussehen und den Superbody haben und reine Haut oder was auch immer, dann sage ich mir immer, ja, und die investieren ganz, ganz viel Zeit in das. Mhm. Und ich mache das zum Beispiel nicht. Ne? Also sich auch bei Vergleichen immer wieder auch bewusst zu sein, okay, wenn ich jetzt etwas wirklich selber möchte für mich, zum Beispiel den Sixpack oder so, dann muss ich natürlich auch bereit sein, Zeit zu investieren.
0: Mhm. Viel Zeit im Leben.
1: Genau, und das ist das, was wir häufig vergessen. Wir vergleichen uns, wir sehen eigentlich nur das Äußerliche, aber das, was dahinter steckt an Arbeit und an Aufwand, das sehen wir ja häufig nicht. Also wenn jemand erfolgreich ist, mit einem Porsche zum Beispiel vorbeifährt und ich weiß, boah, der verdient mega viel Kohle, muss man ja sagen, die meisten Menschen, die viel Geld haben, haben auch wirklich sehr viel dafür gemacht. Außer dann so in der Reihenfolge, wenn ich profitiere vom Erbe von meinen Eltern, dann ist vielleicht die Generation, die dann auch profitiert, aber in der Regel die sich viel leisten können, machen auch wirklich viel dafür. Mhm. Und den Teil vergessen wir auch oft beim Vergleichen. Wir sehen dann nur, was jemand hat, aber nicht, was eigentlich dahinter steckt oder was jemand dafür macht vielleicht, dass er so aussieht oder dass er so fit ist oder so gesund lebt oder was auch immer. Ne? Es gibt ja auch immer die Seite, wo man sagen kann, es kostet einen auch was.
0: Mhm. Und dann ist der Realitätscheck wahrscheinlich ja auch, möchte ich so viel Zeit investieren?
1: Ja, genau.
0: Also möchte ich jetzt die Zeit, die diese Person vielleicht investiert hat in eine Weiterbildung, würde ich die jetzt auch wollen, in das investieren? Meine Zeit? Oder was mache ich denn mit meiner Zeit? Mhm. Wo ist denn die? Mhm. Und dort kann man wahrscheinlich ja dann schon noch auch sich jetzt ein bisschen verändern, kann ich mir vorstellen, wenn man jetzt das merkt. Oder kann man wie sagen, hey, ja, ich habe ja eigentlich noch ein bisschen Zeit. Zum Beispiel die Zeit, die ich auf Social Media verbringe und ich nachher die ganze Zeit ein schlechtes Gefühl habe, die könnte man anders investieren.
1: Mhm. Ja, genau. Zum Beispiel. Oder und dann ist nicht, ich vergleiche mich und bleibe mit einem schlechten Gefühl zurück, sondern ich weiß ja auch, okay, das kann ein Anreiz sein, da stecke ich mir ein Ziel, da möchte ich auch hin und dann muss ich eben bereit sein, Zeit, verschiedene Ressourcen zu investieren, um da hinzukommen.
0: Mhm. Jetzt hast du viel auch davon gehabt oder geredet, dass es ja viel auch mit dem Selbstwert zu tun hat, das ganze Thema. Also dass es ja fest darauf ankommt auch, wie sehe ich mich, wer bin ich und was kann ich. Ich kann mir vorstellen, da kann der Glauben an Gott auch mega fest helfen in dem ganzen Thema drinnen, dass es einem einfach irgendwo schon so ein bisschen einen Boden gibt, dass es nicht so bodenlos ist eben und dass man irgendwie mit jedem Vergleich gerade ins Bodenlose geht. Mhm. Wie siehst du das?
1: Ja, das sehe ich auch so wie du. Also ich finde, das christliche Menschenbild ist ja das, dass Gott zum einen jeden Menschen liebt und jeden Menschen gleich liebt. Also, ne, dass Gott da eben nicht Vergleiche macht, du bist besser und du bist schlechter, du bist wertvoller und du bist weniger wertvoll, sondern dass da schon mal kommt, hey, Gott liebt jeden Menschen bedingungslos und jeden und findet jeden super und einzigartig, ne, oder jeder ist auch super und einzigartig von Gott geschaffen mit verschiedenen Stärken und verschiedenen Fähigkeiten, die nur diese eine Person hat. Das finde ich, das kommt für mich ganz stark eigentlich so vom christlichen Menschenbild. Jeder ist wunderbar und einzigartig geschaffen und jeden gibt es auch nur einmal. Und deswegen
0: so krass,
1: kann ich mich auch gar nicht mit anderen vergleichen, oder? Weil jeder ist individuell und aus der Perspektive hat Gott jeden auch gut gemacht, so wie er auf die Welt kommt. Oder? Und das

0: finde ich, das schafft schon mal so einen Boden, wissen zu dürfen, hey, ich bin gut so, wie ich bin. Mhm. Und eine andere Person ist gut so, wie sie ist. Und jeder hat unterschiedliche Stärken. Ich habe zum Beispiel eine ganze Zeit lang, hat mich recht beschäftigt, so das Thema, hey, es gibt nichts, in dem ich richtig gut bin. So, ne, wo ich so, ich weiß nicht, wo man so raussticht, zum Beispiel aus der Masse. Ich habe in einer Stiftung gearbeitet, in einem Jugendwohnheim, und da war zum Beispiel der Heimleiter wahnsinnig begabt im Zeichnen, also wirklich wahnsinnig begabt, hat super Gitarre gespielt und super gesungen, und ich dachte so, boah, der ist echt richtig gut. In was bin ich denn eigentlich richtig gut? Mhm. Und ich habe immer so gemerkt, ja, ich kann von allem, kann ich irgendwie was. Ich kann ein bisschen zeichnen, ich kann ein bisschen singen, ich habe mal Blockflöte gelernt, okay, ne? Also so musikalisch bin ich schon auch irgendwie. Ich bin auch sportlich, also ich habe so von allem etwas. Aber ich habe mich auch in meinem Leben nie fokussiert so auf eine Sache. Und dann musste ich mir auch sagen, ja, es gibt einfach Menschen, die haben so ihre eine Leidenschaft und haben ganz, ganz viel in diese eine Leidenschaft investiert. Und deswegen sind sie so gut in dieser einen Sache, weil sie auch ganz viel in das investiert haben. Mhm. Ich habe immer viel Zeit in vieles investiert und musste dann merken, okay, das, was meine Stärke ist, ist, ich interessiere mich einfach wahnsinnig für Menschen. Und ich kenne mich gut aus im Bereich Psychologie und mit Sachen, die einfach mit Menschen zu tun haben. Das musste ich dann auch merken, okay, ich bin sehr vielseitig als Persönlichkeit aufgestellt und jetzt nicht so die Person, die so das eine hat, aber ich habe zum Beispiel ein starkes Interesse für Menschen, und wenn man mich fragt zu bestimmten Themen, wo es um Menschen geht, dann kann ich viel dazu sagen. Mhm. Zum Beispiel, ne? Aber ich bin jetzt nicht Spitzensportlerin in irgendeinem Bereich oder Musikerin oder Künstlerin, ne? Und so in dieser einen Sache gut. Und ich glaube, das ist so, wenn wir uns mit anderen vergleichen, das Wichtige, dass wir auf uns schauen und dann rausfinden, hey, aber was ist meine Stärke? Nicht, der andere hat das und ist unglaublich stark in dem. Das ist ja schön, wenn ich das sehe, weil das bewundere ich auch sehr bei den Menschen, die so diese eine Sache haben und dann einfach sehr viel auch Zeit investieren und richtig gut werden in dem. Aber es hilft dann zu schauen, hey, und was sind denn meine Stärken? Was macht denn mich aus? Was macht mich besonders? Was ist das, was ich besonders gut kann? Oder wenn ich jetzt merke, hey, ich möchte eigentlich auch so gut zeichnen können, sich dann auch bewusst zu sein, okay, dann muss ich mehr zeichnen. Ne? Dann muss ich mehr üben. Ich habe in irgendeiner Dokumentation gesehen, da ist eine junge Frau begleitet worden, die, glaube ich, in England an irgendeiner kreativen Künstlerschule ist und die gesagt hat, sie malt jetzt 10 Stunden am Tag.
1: Wow.
0: Also genau, die wird Buchillustratorin, genau. Mhm. Das studiert sie jetzt irgendwo in England. Und wenn ich so Kinderbücher sehe, dann denke ich mir auch mal, boah, das ist so wahnsinnig schön gezeichnet. Mhm. Und wenn ich dann irgendwas zeichne, denke ich so, okay.
1: Der Esel sieht jetzt nicht ganz so aus wie ein Esel.
0: Genau. Oder die Kinder sagen, Mama, ist das ein Hund? Und ich denke so, nein, das war eine Katze. Ne, irgendwie so.
1: Genau.
0: Aber das hängt natürlich auch ganz viel damit zusammen, in was investieren wir unsere Zeit und wo sind wir auch bereit, das, wo wir vielleicht auch eine natürliche Begabung haben, das auszufeilen und das zu vertiefen und ja, da einfach wirklich auch einzutauchen und Zeit zu investieren.
1: Mhm. Also das ist ja, glaube ich, ein sehr wertvoller Tipp, zum dem Vergleichen entgegenheben, mal selber bei sich heranschauen, was kann ich denn? Und wenn man das Gefühl hat, man kann nichts, dass man dann vielleicht die Sachen mal anschaut und man das Gefühl hat, die sind nichts. Also, dass man einen guten Umgang hat mit Menschen, ist ja auch etwas. Eben, du hast es jetzt gerade erzählt. Manchmal sieht man die Sachen einfach auch nicht, oder? Mhm. Also da hat man das Gefühl, ja, das hat ja jeder.
0: Mhm.
1: Aber hat eben nicht.
0: Mhm.
1: Also, dass man gut kann mit Menschen in ein Gespräch kommen oder dass sich Menschen wohlfühlen um einen. Oder solche Sachen schon nur. Also das haben ja nicht alle. Mhm. Vielleicht jemand, der dann viel Geld verdient und viel Erfolg hat, hat das vielleicht weniger, weil sie einen anderen Fokus haben. Vielleicht haben sie es auch. Muss man nicht ausschliessen. Es gibt nicht das eine und das andere nicht. Also es ist ja doch so, dass ich würde sagen, jeder Mensch hat irgendetwas Besonderes.
0: Mhm. Ja, oder Dinge, die ihn dann auch auszeichnen.
1: Ja.
0: Ich bin zum Beispiel nicht gut mit Zahlen. Also ich bewundere immer jeden, der sich für Zahlen interessiert und ne, wo das so eine Leidenschaft ist, zum Beispiel mit Zahlen, weil meins ist es nicht. Und ich glaube, das Wichtige ist, dass wir eben dahin kommen, jetzt vielleicht auch nochmal mit so einer göttlichen Perspektive, dass jeder Mensch gut so ist, wie er ist und dass eben jeder sein Bündel hat an Fähigkeiten, an Interessen, an Stärken, wo wo ich das schon sehe, auch im Kindesalter. Bei meiner Tochter in der Schule ist auch ein Junge, der spielt, glaube ich, der ist jetzt 7, der spielt schon seit 3 Jahren Eishockey, wo ich weiß, hey, der wird mal wahnsinnig gut im Eishockey sein, weil wenn du früh anfängst mit einer bestimmten Sache, dann bist du natürlich auch irgendwann sehr, sehr gut, sehr in gut, dem.
1: Ja.
0: Und so gibt es dann andere Kinder, ein Mädchen, was irgendwie im Kunstturnen ist und da schon, weiß ich nicht, Spagatsprünge macht mit 5 Jahren oder so. Ne, wo man einfach sieht, ja, wenn Menschen das frühzeitig auch entdecken, was liegt mir, was macht mir Spaß, was ist so eine Leidenschaft, dann werden sie natürlich auch besonders gut in dem, weil sie dann auch sehr viel Zeit damit verbringen.
1: Mhm. Und jetzt aber gerade für eben Menschen, die, sagen wir jetzt, das eben nicht so früh gefördert haben, vielleicht schon als Kind oder nicht gefördert bekommen haben und vielleicht heute dort sind, Sie vielleicht Mühe haben mit dem Thema, weil sie es nicht so genau wissen. Was wäre dein Tipp, um zu sagen, hey, da kannst du noch ein bisschen mehr rausholen oder lerne dich dort besser kennen. Was wäre dein Tipp?
0: Ja, ein erster Schritt ist natürlich, sich selber so ein bisschen Gedanken zu machen, hey, was ist das, was ich gut kann, was zeichnet mich aus, und sich vorzunehmen, jetzt schreibe ich mal 10 Sachen auf. Und das ist manchmal eben, wenn man das Gefühl hat, ich kann ja nichts, ist es natürlich ein bisschen schwierig oder eine Herausforderung, okay, jetzt muss ich hier 10 Sachen aufschreiben. Es lohnt sich aber, und also mit allen Menschen, mit denen ich das schon gemacht habe, in der Regel findet man sehr, sehr viele Sachen. Man muss einfach drüber nachdenken und man muss sich auch trauen, die Sachen, die man für sich als vielleicht gewöhnlich bewertet, ne, das kann doch jeder, die aufzuschreiben, wenn es ist, ich kann gut kochen oder ich mache einen guten Kaffee oder bei mir fühlen sich alle wohl, ich kann Blumen schön arrangieren in einem Blumenstrauß.
1: Oder ich bin neugierig. Das ist zum Beispiel etwas von mir, was ich nie aufgeschrieben habe und alle gesagt haben, das hast du. Und ich so, aha, das könnte ja auch noch eine Ressource sein.
0: Ja, genau. Und es hilft natürlich auch der Austausch dann mit anderen. Also wenn ich selber merke, das fällt mir sehr, sehr schwer, auch mal andere zu fragen, hey, was würdest du sagen, was magst du an mir, was schätzt du an mir? Gibt es irgendwas, wo du findest, das macht mich besonders?
1: Mhm.
0: Und dann kriegen wir ja häufig sehr, sehr tolle Feedbacks. Also wir haben das in den Teams, in denen ich gearbeitet habe, es gibt auch so eine schöne Übung, auch wenn man jetzt in einem Team arbeitet oder in seiner Familie, kann man das auch machen. Jeder kriegt einen Zettel auf dem Rücken und dann schreibt einem jeder das drauf, was mag ich an dir, was finde ich besonders cool bei dir, was sind deine Stärken. Und dann kriege ich eigentlich hinterher wie so eine Komplimentendusche, wenn ich mir den Zettel dann durchlese, weil da auf einmal ganz viele Sachen draufstehen. Mhm. Und manchmal eben die Sachen, die wir selber auch gar nicht sehen und dann merken, ah, das findet jetzt jemand anderes zum Beispiel bei mir gut.
1: Tut uns ja sicher mal wieder gut, wenn wir einfach wissen, ja, hey, das bin ich und das kann ich. Und das hilft uns ja dann in dem ganzen Vergleichen auch umzugehen mit uns selber und irgendwo auch ja, einen Boden zu haben in dem ganzen Thema. Komm, zum Schluss wäre doch vielleicht noch schön, wir tun noch mal so ein bisschen zusammenfassen. Also was können wir machen, dass das Vergleichen nicht so fest in unserem Alltag uns negativ beeinflusst?
0: Das eine ist, da das natürlich automatisch passiert, dass wir uns vergleichen, auch ne, um unsere Position zu wissen, um uns zu orientieren, dass wir uns in Selbstmitgefühl auch üben. Also das heißt, dass wir uns selber auch mit Freundlichkeit begegnen und uns nicht so hart bewerten.
1: Mhm.
0: Das wäre jetzt, ne, wenn ich mit meinem Körper zum Beispiel unzufrieden bin, jetzt habe ich irgendwen gesehen mit Sixpack, Superbody oder weiß ich nicht, und dann mich selber dann anfangen abzuwerten und mir vielleicht zu sagen, oh Gott, und ich bin hier so ein fauler Couch-Potato und krieg meinen Hintern nicht hoch und ne, irgendwie alles schwabbelt oder weiß ich nicht. Ne, dann gehen wir auch manchmal sehr, sehr hart vielleicht mit uns selber ins Gericht.
1: Mhm.
0: Und es kann helfen, auch wenn wir solche Vergleiche sehen, uns selber einfach mit Freundlichkeit zu begegnen. Ne, zu sagen, ja, das wäre jetzt schön, im Moment investiere ich meine Zeit zum Beispiel anders oder ich bin als Person einfach gern gemütlich oder ich mag einfach gutes Essen und das ist mir nicht wert, darauf zu verzichten. Ich möchte nicht 5-mal die Woche ins Gym zum Beispiel.
1: Genau.
0: Aber einfach nicht so hart zu sein und auch nicht in der Kritik mit uns selber so scharf ins Gericht zu gehen, sondern da freundlicher zu sein, auch mehr zu sehen, hey, was mache ich alles, ne? Wofür kann ich dankbar sein oder was leiste ich denn schon alles? Manchmal haben wir dann das Gefühl, wir sind klein und unbedeutend, wenn wir uns da mit Stars und Sternchen oder es kann ja auch die Nachbarin sein oder die beste Freundin, bester Freund, ein Kollege auf der Arbeit, wenn wir uns da vergleichen, ja, einfach mehr bei uns zu bleiben.
1: Selbstmitgefühl. Da haben wir auch einen Podcast drüber gemacht, kann man gerne auch noch vertiefen, wenn wir das Thema noch ein bisschen mehr vertiefen.
0: Und das Zweite wäre, dass wir uns auch bewusst werden, dass das wie so eine Gewohnheit ist, dass wir uns vergleichen und dass ich dann das schon mal mehr wahrnehme. Ah, okay, jetzt vergleiche ich mich gerade wieder. Warum mache ich das eigentlich? Ne? Das bringt mir doch zum Beispiel nichts, weil ich finde sehr häufig, gerade im Alltag, wenn ich mich mit meinen Nachbarn vergleiche und das Gefühl habe, oh, da werden die Kinder viel häufiger gehütet und meine nicht, oder? Ich muss mich immer kümmern. Die werden viel mehr entlastet oder ich weiß es nicht. Dann muss ich mich ja auch manchmal fragen, hey, was bringt mir denn der Vergleich? Das bringt mir ja nichts, wenn ich mich danach schlecht fühle. Mhm. Also ganz viel auch so Gewohnheiten dann zu durchbrechen und dann manche Sachen auch stehen zu lassen und sich damit nicht zu viel zu beschäftigen. So, das Gras ist immer grüner beim Nachbarn. Ne? Entweder dann zu gucken, ja, wenn das so ist, okay, dann muss ich halt auch was für mein Gras machen, ne? Damit es grüner ist. Dann muss ich vielleicht auch mal düngen und häufiger Rasen mähen oder so. Und das andere wäre auch, Vergleiche zu nutzen, um sich realistische Ziele zu setzen. Also eben, ich möchte beruflich erfolgreicher sein. Komm, ich mache doch auch eine Weiterbildung, ne? So wie mein Kollege das gemacht hat. Der verdient jetzt mehr, das möchte ich auch. Ne? Also sich dann auch wirklich Ziele zu setzen oder wenn es jetzt eben um den Körper geht, ich möchte mehr Sport machen, ich möchte mich mehr bewegen. Okay, jetzt setze ich mir auch wirklich ein Ziel. Jeden Dienstag gehe ich ins Gym nach der Arbeit und die Sporttasche nehme ich am besten gleich mit, damit ich es auch wirklich mache. Und das Letzte wäre noch, sich in Dankbarkeit zu üben, also ne, weg vom Vergleich hin zu, wofür kann ich dankbar sein? Was habe ich in meinem Leben? Was sind eigene Stärken? Was sind eigene Erfolge? Wo bin ich gesegnet in meinem Leben? Wo fange ich an, auch das zu sehen, was ich habe und nicht mich danach auszustrecken? Was haben jetzt die anderen? Und das wirkt ja dann oft auch so unerreichbar fern, wenn ich dann im Internet irgendwelche Sachen sehe. Und da hilft wirklich, sich in Dankbarkeit zu üben und den Blick bei sich zu lassen und bei dem, was man hat. Mhm.
1: Also da nochmal zum Schluss ein ganzer Bündel von tollen Sachen, die man mitnehmen könnte in den Alltag zum Thema Vergleichen. Oder eben, wie können wir uns weniger negativ vergleichen, sagen Sie es mal so, vergleichen tun wir anyway. Danke dir vielmals, Julia, für den Podcast.
0: Danke auch.
1: Ich finde die Idee vom Realitätscheck wirklich super, oder? Dass man viel mehr in der Realität vergleicht, wie jetzt einfach nur online. Und dass man sich auch einmal wirklich bewusst macht, was man eigentlich für Stärken hat. Dass einem die vielleicht sogar jemand zuspricht aus dem Umfeld. Also das kann ich euch wirklich wärmstens empfehlen. Da kann man auch ungeniert einfach einmal eine Nachricht an die Ängste schicken und sie fragen, was sie für Stärken in einem sehen. Es tut wirklich richtig gut. Ich hoffe, die Folge hat euch ermutigt, dass ihr selber einen Haufen zu geben habt und motiviert seid, dass ihr dort investiert, wo ihr noch mehr möchtet rausholen. Falls ihr euch zum Thema Selbstwert oder Selbstmitgefühl noch möchtet vertiefen, da habe ich euch in den Shownotes noch Links zu anderen Folgen parat gemacht. Jetzt danke ich vielmals fürs Zuhören. Habt's gut.
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1: Die Nachrichten von SRF um 2 mit David Burkhardt. Aus der ukrainischen Hauptstadt Kiew werden massive Luftangriffe gemeldet. Augenzeugen sprechen gegenüber Nachrichtenagenturen von mehreren Explosionen, die in der Stadt zu hören seien. Der Chef der Militärverwaltung von Kiew schreibt auf Telegram, dass es Angriffe mit ballistischen Raketen gebe. Ebenfalls auf Telegram schreibt der Stadtpräsident von Kiew, Vitali Klitschko, von mehreren Bränden. So sei etwa ein 9-stöckiges Gebäude von Trümmerteilen getroffen worden und stehe in Brand. Vor den Angriffen hatten die Behörden die Menschen in Kiew aufgefordert, sich in Sicherheit zu bringen. Über mögliche Verletzte oder Todesfälle